0: Wetter sonst überwiegend trocken bei Tiefstwerten von 18 bis 7 Grad. Am Tage im Norden meist trocken, von Westen Schauer und teils unwetterartige Gewitter, Höchstwerte zwischen 19 Grad an der Nordsee bis 30 Grad im Breisgau. Es ist 2.03 Uhr.
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2: Mit einem Concerto Grosso von Pietro Antonio Locatelli wollen wir diese Stunde eröffnen. Eine Aufnahme mit dem Concerto Köln.

Das Concerto Köln war das mit dem Concerto Grosso F-Dur Opus 7 Nummer 4 von Pietro Antonio Locatelli. Kammermusik von Engelbert Humperdinck steht jetzt auf dem Programm. Sein Klavierquintett in einer Aufnahme mit dem Diogenes-Quartett und dem Pianisten Andreas Kerpal.

Klavierquintett von Engelbert Humperdinck. In einer Aufnahme von 2007 mit dem Pianisten Andreas Kirpal sowie Stefan und Gundula Kirpal an der Violine, Stefanie Kraus Viola und Steffen Ristau Violoncello. 3:10 ist es, Sie hören das ARD-Nachtkonzert. Weiter geht es mit der Kantate »Sanftes Brausen, süßes Sausen« von Johann Friedrich Fasch. Der Bassist Klaus Mertens zusammen mit der Akademia Daniel, die Leitung hat Chalef Adel.

Klaus Mertens sang die Kantate »Sanftes Brausen, süßes Sausen« von Johann Friedrich Fasch. Begleitet von der Academia Daniel unter Leitung von Chalef Adel. Die folgende Cellosonate in A-Moll stammt von Alexander von Zemlinsky. Hier eine Einspielung mit Johannes Moser, Violoncello und Paul Revinius, Klavier.

Alexander von Zemlinskis Sonate für Violoncello und Klavier A-Moll, interpretiert von Johannes Moser und Paul Revinius. Mit Joseph Haydns Sinfonie Nummer 69 wollen wir diese Stunde beenden. Die Academy of Ancient Music spielt unter Leitung von Christopher Hawkwood.

Die Sinfonie C-Dur, Hoboken 1, Nummer 69 von Joseph Haydn. Mit der Academy of Ancient Music unter Leitung von Christopher Hogwood. Das Orpheus Chamber Orchestra begleitet uns nun noch bis zu den Nachrichten mit einem deutschen Tanz von Wolfgang Amadeus Mozart.

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1: Um 4 Uhr mit Olaf Knapp. Bundesforschungsministerin Bär sieht offenbar keine Chance mehr für eine baldige Erhöhung des BAföG. Dass zum Oktober zunächst das Wohngeld für Studenten steigt, galt in der Koalition eigentlich als abgemacht. Jetzt verkündet die Ministerin in einem Interview die Kehrtwende, berichtet aus der Nachrichtenredaktion Stefanie Meyer-Nägele.
2: Bundesforschungsministerin Bär sagte der Funke Mediengruppe, sie habe gehört, dass die Reform von den Regierungsfraktionen nicht mehr unterstützt werde. Die CSU-Politikerin äußerte Verständnis für das Mögliche aus und verwies auf Kürzungen bei Pflegebedürftigen und dem Kindergeld. Da könne man nicht an anderer Stelle gleichzeitig höhere Leistungen versprechen. Es sei kein Drama, wenn Studierende neben dem Studium jobbten und wichtige Erfahrungen fürs Leben und den Beruf sammelten, sagte Bär.
1: Die FDP setzt heute in Berlin ihren Bundesparteitag fort. Die Delegierten diskutieren über die inhaltliche Ausrichtung ihrer Partei. Aus der Nachrichtenredaktion Johannes Zuber.
3: Grundlage dafür ist ein Leitantrag des Bundesvorstands. Darin werden umfassende Reformen gefordert, vor allem für die Wirtschaft. So soll Bürokratie abgebaut werden, Subventionen sollen radikal gekürzt werden und es soll ein neues Steuersystem geben. Außerdem will die FDP eine kapitalgedeckte Aktienrente einführen, den Renteneintritt flexibler gestalten und zur Atomkraft zurückkehren. Mit diesem Programm will die Partei wieder genug Stimmen erhalten, um in ein Parlament einzuziehen. Das war ihr zuletzt vor 3 Jahren gelungen. Bei der Bundestagswahl vor gut einem Jahr und bei mehreren Landtagswahlen scheiterte die FDP an der 5%-Hürde.
1: Die Internationale Atomenergiebehörde verlangt Zugang zum ukrainischen Kernkraftwerk Saporischschja. Wie die IAEA mitteilte, wurde sie über einen Drohnenangriff auf die Turbinenhalle informiert. Es soll ein Loch in der Wand der Halle sein. Generaldirektor Grossi zeigte sich besorgt. Angriffe auf Atomanlagen seien wie ein Spiel mit dem Feuer. Russland behauptet, die Drohne sei vom ukrainischen Militär abgefeuert worden. Die ukrainische Armee weist das als Propaganda zurück. In Hamburg entscheiden die Bürger heute über eine Olympia-Bewerbung der Stadt. Die Wahllokale sind ab 8 Uhr geöffnet. Mehr als 40% der Berechtigten haben ihre Stimme aber bereits per Brief abgegeben. Damit das Referendum Erfolg hat, muss eine Mehrheit mit Ja stimmen und mindestens 1/5 der Wahlberechtigten muss für Olympia sein. Das Wetter in Deutschland. Am Tage im Norden meist trocken, von Westen Schauer und teils unwetterartige Gewitter. Höchstwerte zwischen 19 Grad an der Nordsee bis 30 Grad im Breisgau. Am Montag dann gebietsweise Schauer oder Gewitter bei 18 bis maximal 26 Grad. Es ist 4.03 Uhr.
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4: Herzlich willkommen zum dritten Teil dieses Nachtkonzerts, das mit Musik von Jean-Marie Leclerc, dem Älteren, beginnt. Sein Violinkonzert G-Moll, jetzt in einer Einspielung mit Shushan Cyranocian und der Hofkapelle München. Die Leitung hat Rüdiger Lotter.

Shushan Cyranocion war die Solistin im Violinkonzert G-Moll von Jean-Marie Leclerc dem Älteren. Rüdiger Lotter dirigierte die Hofkapelle München. 20 Minuten nach vier ist es. Musik von Johann Sebastian Bach begleitet uns nun hier in diesem ARD-Nachtkonzert. Marie Pariah spielt die französische Suite Nummer 4, Bachwerkeverzeichnis 815.

Die französische Suite Nummer 4, Es-Dur, Werkeverzeichnis 815 von Johann Sebastian Bach, in einer Einspielung von 2013 mit Murray Pariah. Wir kommen in unserem Nachtkonzert nun zu Karl Maria von Weber und seinem Klarinettenkonzert Nummer 1 F-Moll. Hier sind Sharon Kahm und das Gewandhausorchester Leipzig, dirigiert von Kurt Masur.

Wir hörten das Klarinettenkonzert Nummer 1, F-Moll, Opus 73 von Karl Maria von Weber. Sharon Kahm war die Solistin, Kurt Masur dirigierte das Gewandhausorchester Leipzig. So langsam nähern wir uns den 5 Uhr Nachrichten mit einer Bagatelle von Ludwig van Beethoven. Am Klavier Alfred Brendel.

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1: Um 5 Uhr mit Olaf Knapp. Bundesforschungsministerin Bär sieht offenbar keine Chance mehr für eine baldige Erhöhung des BAföG. Dass zum Oktober zunächst das Wohngeld für Studenten steigt, galt in der Koalition eigentlich als abgemacht. Jetzt verkündet die Ministerin in einem Interview die Kehrtwende, berichtet aus der Nachrichtenredaktion Stefanie Meyer-Nägele.
2: Bundesforschungsministerin Bär sagte der Funke Mediengruppe, sie habe gehört, dass die Reform von den Regierungsfraktionen nicht mehr unterstützt werde. Die CSU-Politikerin äußerte Verständnis für das Mögliche aus und verwies auf Kürzungen bei Pflegebedürftigen und dem Kindergeld. Da könne man nicht an anderer Stelle gleichzeitig höhere Leistungen versprechen. Es sei kein Drama, wenn Studierende neben dem Studium jobbten und wichtige Erfahrungen fürs Leben und den Beruf sammelten, sagte Bär.
1: Die FDP setzt heute in Berlin ihren Bundesparteitag fort. Die Delegierten diskutieren über die inhaltliche Ausrichtung ihrer Partei. Aus der Nachrichtenredaktion Johannes Zuber.
3: Grundlage dafür ist ein Leitantrag des Bundesvorstands. Darin werden umfassende Reformen gefordert, vor allem für die Wirtschaft. So soll Bürokratie abgebaut werden, Subventionen sollen radikal gekürzt werden und es soll ein neues Steuersystem geben. Außerdem will die FDP eine kapitalgedeckte Aktienrente einführen, den Renteneintritt flexibler gestalten und zur Atomkraft zurückkehren. Mit diesem Programm will die Partei wieder genug Stimmen erhalten, um in ein Parlament einzuziehen. Das war ihr zuletzt vor 3 Jahren gelungen. Bei der Bundestagswahl vor gut einem Jahr und bei mehreren Landtagswahlen scheiterte die FDP an der 5%-Hürde.
1: Die internationale Atomenergiebehörde verlangt Zugang zum ukrainischen Kernkraftwerk Saporischschja. Wie die IAEA mitteilte, wurde sie über einen Drohnenangriff auf die Turbinenhalle informiert. Es soll ein Loch in der Wand der Halle geben. Generaldirektor Grossi zeigte sich besorgt. Angriffe auf Atomanlagen seien wie ein Spiel mit dem Feuer. Russland behauptet, die Drohne sei vom ukrainischen Militär abgefeuert worden. Die ukrainische Armee weist das als Propaganda zurück. In Hamburg entscheiden die Bürger heute über eine Olympia-Bewerbung der Stadt. Die Wahllokale sind ab 8 Uhr geöffnet. Mehr als 40% der Berechtigten haben ihre Stimme aber bereits per Brief abgegeben. Damit das Referendum Erfolg hat, muss eine Mehrheit mit Ja stimmen und mindestens 1/5 der Wahlberechtigten muss für Olympia sein. Das waren die Nachrichten. Das Wetter in Deutschland. Am Tage im Norden meist trocken, von Westen her Schauer und teils unwetterartige Gewitter, Höchstwerte 19 Grad an der Nordsee bis 30 Grad im Breisgau. Am Montag dann gebietsweise Schauer oder Gewitter bei 18 bis maximal 26 Grad. Es ist 5.03 Uhr.
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4: Für einen schönen guten Morgen haben wir erst einmal Musik von Franz Schubert für Sie.

Unter der Leitung von Toon Koopman spielte das niederländische Radiokammerorchester den ersten Satz aus der Sinfonie Nummer 5 B-Dur von Franz Schubert. Darauf präsentiert Begonia Oriate jetzt eine Klaviersonate von Antonio Soler.

mit der Klaviersonate C-Moll von Antonio Soler, interpretiert von Begonia Oriarte, wurde es 5.16 Uhr. In unserem ARD-Nachtkonzert jetzt die Sinfonie F-Dur von François-Joseph Goussec. Die London Mozart Players unter Leitung von Matthias Barmath.

Matthias Barmatt und die London Mozart Players mit der Sinfonie F-Dur Opus 12 Nummer 6 von François-Joseph Gossec. 5.31 Uhr ist es mittlerweile. Karl Leister spielt für uns jetzt einen Satz aus dem Klarinettenkonzert Nummer 1 von Louis Spohr. Unterstützt wird er dabei vom Radiosinfonieorchester Stuttgart. Der Dirigent ist Raphael Frühbeck de Burgos.

Karl Leister und das Radiosinfonieorchester Stuttgart, dirigiert von Raphael Frühbeck de Burgos, mit dem dritten Satz aus dem Klarinettenkonzert Nummer 1 C-Moll von Louis Spohr. Antonio Vivaldi ist der nächste Komponist in unserem ARD-Nachtkonzert. Wir hören sein Doppelkonzert Riumverzeichnis 507 mit Li Incogniti. Die SolistInnen sind Giuliano Carmignola und Amandine Beyer.

Giuliano Carmignola und Amandine Beyer an den Barockviolinen zusammen mit dem Ensemble Li Incogniti. Das war das Konzert für zwei Violinen, Streicher und Basso Continuo, C-Dur, Reumverzeichnis 507 von Antonio Vivaldi. Mit Musik von Cécile Chaminade soll dieses ARD-Nachtkonzert zu Ende gehen. Ihre Etude Romantique, Opus 132, spielt für uns Mark Weiner.

Mark Weiner mit der Etude Romantique, Opus 132, Gestur von Cécile Chaminade. Und das war das ARD-Nachtkonzert, präsentiert von BR Klassik. Verabschieden wollen wir uns mit dem Walzer aus der ersten Jazz-Suite von Dmitri Schostakowitsch. Maris Jansons dirigiert das Philadelphia Orchestra. Wir wünschen Ihnen noch einen schönen Sonntag.

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1: 6 Uhr. Paris feiert Sieg in der Fußball-Champions League. Richterbund kritisiert Mangel an Strafverfolgern. Melsungen steht im Finale der Handball-European League. Das Wetter wechselhaft mit Schauern und Gewittern bis 28 Grad. Mein Name ist Christoph Haas. Guten Morgen. In Frankreich haben tausende Fußballfans den Sieg von Paris Saint-Germain in der Champions League gefeiert. Allerdings nicht nur friedlich. Allein in der Hauptstadt zählte die Polizei fast 300 Festnahmen. Etwa 8000 Polizisten waren im Einsatz. Paris Saint-Germain hatte das Finale in Budapest im Elfmeterschießen gewonnen gegen den FC Arsenal. ARD-Sportreporterin Nicole Seifert.
2: Dabei war es für Arsenal erstmal ein Traumstart in dieses Champions-League-Finale. Nach nur 6 Minuten sorgte Nationalspieler Kai Havertz für die 1:0-Führung. Mitte der zweiten Hälfte schlug Paris zurück. Dembélé verwandelte einen Elfmeter zum 1:1-Ausgleich. Die Entscheidung musste im Elfmeterschießen fallen. Mehr Spannung geht nicht. Am Ende hat Paris Saint-Germain die Nerven behalten, gewann das Elfmeterschießen mit 4:3 und feierte erneut den Champions-League-Titel.
1: In Deutschland fehlen 2000 Strafverfolger, heißt es vom Deutschen Richterbund. Geschäftsführer Rebehn hat der Bild am Sonntag gesagt, in fast allen Bundesländern müssten 3 Ermittler die Arbeit für 4 tun. Deshalb dauerten Strafverfahren immer länger und kleinere Fälle müssten immer häufiger eingestellt werden. Rebehn fordert deshalb, dass Bund und Länder ihre angekündigte Personaloffensive endlich starten. Der neue FDP-Chef Kubicki will nach der gewonnenen Kampfabstimmung offenbar keine besondere Rücksicht nehmen auf die Positionen seiner Kontrahentin Strack-Zimmermann. In den ARD-Tagesthemen antwortete er auf die Frage, wie er deren Anhänger für sich gewinnen will.
3: Gar nicht, weil meine Aufgabe nicht darin besteht, irgendjemanden zu gewinnen, sondern dazu beizutragen, dass die Freien Demokraten von den Wählerinnen und Wählern wieder ernst genommen werden. Es ist völlig egal, wie wir uns nach innen selbst empfinden, ob wir lustig oder traurig sind. Entscheidend ist, wir brauchen gute Ergebnisse bei Wahlen und darum werde ich mich kümmern.
1: Kubicki hatte sich mit gut 59% gegen Strack-Zimmermann durchgesetzt. Sie hatte ihre Kandidatur erst kurz vorher auf dem Parteitag bekannt gegeben. Die Handballer der MT Melsungen stehen im Finale der European League und treffen heute Abend auf Rekordmeister THW Kiel. In Hamburg setzte sich die Mannschaft aus Hessen im Halbfinale gegen die SG Flensburg-Handewitt durch mit 37:30. ARD-Sportreporter Simon Schäfer.
4: Es ist das erste Mal in der Vereinsgeschichte, dass die Melsunger im Endspiel des Europapokals stehen. Im Finale wartet mit dem THW Kiel die nächste schwere Aufgabe auf die Nordhessen, denn Kiel ist Rekordmeister der Handball-Bundesliga. Vielleicht ist jetzt unser Moment, sagt Melsungstrainer Roberto Garcia Parondo. Spielbeginn in Hamburg ist um 18 Uhr.
1: Und das passiert heute noch. In Hamburg wird darüber abgestimmt, ob sich die Stadt für Olympische Spiele bewerben soll. Es geht um die Jahre 2036, 40 oder 44. In Wiesbaden treffen sich Vertreterinnen und Vertreter der hessischen Jugendfeuerwehren. Im Mittelpunkt der Delegiertenversammlung steht die Gründung einer Nachwuchsorganisation für die Kinder- und Jugendfeuerwehren. Und in Mainz tritt die Fußballnationalmannschaft um 20.45 Uhr zum Testspiel gegen Finnland an. Es ist das vorletzte Testspiel vor der Weltmeisterschaft in den USA, Kanada und Mexiko. Das waren die Nachrichten. Das Wetter. Heute ist es wechselhaft in Hessen. Neben Sonne gibt's dichte Wolken und immer wieder Schauer und Gewitter. Auch Unwetter mit Starkregen und Hagel sind möglich. Dazu Höchstwerte zwischen 21 und 28 Grad. Und auch morgen Sonne und Wolken, kaum Schauer bis 25 Grad. Die Zeit, es ist 6.04 Uhr.
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5: Mit Ulrike Frohleichs. Guten Morgen. Die Trinität, also die Dreieinigkeit von Gott Vater, Sohn und Heiligem Geist, darum geht's an diesem Sonntag in vielen Gottesdiensten. Kein leichtes Thema. Theologinnen, Theologen und überhaupt viele an Religion interessierte Menschen diskutieren seit Jahrhunderten darüber. Einige musikalische Betrachtungen der Trinität hat unsere Autorin Helga Heider-Späth heute für die geistliche Musik ausgesucht. Die erste kommt von Christian Ludwig Boxberg. Er war um 1700 Organist in Görlitz. Aber seine Musik war einst weit darüber hinaus verbreitet. Das beweist seine Trinitatis-Kantate, mit der Anna Herbst die geistliche Musik heute eröffnet. Die originalen Noten dazu liegen in einer Bibliothek im schwedischen Lund.

Heiter und beschwingt feiert Christian Ludwig Boxberg die Dreieinigkeit. In seiner Kantate »Drei sind, die da Zeugen im Himmel«. Anna Herbst hat sie gesungen, begleitet vom Concert Royal Köln. Antoine Gerber und sein Ensemble Diabolus in Musica führen uns jetzt in die etwas herbere Klangwelt des späten Mittelalters mit Musik von Johannes Ciconia. Wer das genau war? Schwer zu sagen, die Fakten zu seinem Leben sind rar. Er könnte um 1380 in Lüttich geboren sein und dort als Chorknabe eine fundierte Ausbildung erhalten haben. Karriere macht er dann aber definitiv in Italien. 1401 wird er Domkaplan in Padua. Im Vergleich mit seinen Zeitgenossen sind von Ciconia erstaunlich viele Werke überliefert, komponiert im Stil der sogenannten Ars Nova. Diese neue Kunst steht für eine innovative, harmonisch und rhythmisch ausgefeilte Mehrstimmigkeit. Ganze Messzyklen hat Ciconia noch nicht komponiert, die kommen erst später in Mode. Aber er vertont gleich mehrfach das Gloria aus der Messliturgie. Und in dem Gloria Suscipe Trinitas belässt es Ciconia nicht bei den traditionellen Worten, er fügt zusätzliche Texte ein, die den Trinitatistag als Fest des Friedens feiern. Außerdem bringt er einen damals aktuellen kirchenpolitischen Aspekt ins Spiel, das sogenannte Schisma. Um 1400 nehmen gleich drei Päpste für sich in Anspruch, das Oberhaupt der Kirche zu sein. Ciconia bittet eindringlich darum, diesen Konflikt endlich zu lösen.

Über 600 Jahre alt ist dieses Gloria von Johannes Ciconia, mit dem uns Antoine Gerber und sein Ensemble Diabolus in Musica für ein paar Minuten ins späte Mittelalter entführt haben. Im Vergleich dazu wird Ihnen das nächste Stück in der geistlichen Musik sicher vertrauter vorkommen. Es stammt von Jan Dismas Zelenka. Seine Musik zeuge von einem Tiefsinn, von einer Kenntnis gelehrter Harmonie und einer Geübtheit in deren Handhabung, schreibt der Musikschriftsteller Johann Friedrich Rochlitz 1830 über Zelenka. Das Lob zu hören hätte ihm sicher gut getan, Zelenka ist da aber schon jahrzehntelang tot. Als Dresdner Hofmusiker muss Zelenka nämlich lange um Anerkennung kämpfen. Erst 1735, nach mehr als 25 Jahren in Dresden, wird er dort zumindest zum Kirchenkompositeur ernannt. Ein kleines Trostpflaster. Eigentlich hat er sich Hoffnungen auf das Amt des Hofkapellmeisters gemacht. Als Kirchenkomponist hat sich Zelenka damals in Dresden längst profiliert. Der offizielle Titel scheint ihm aber einen besonderen Ansporn zu geben. Er schreibt nochmal 5 groß angelegte Messen. Die erste, Zelenkas Missa Sanctissime Trinitatis, hat Adam Victora mit dem Ensemble Inigal und den Prague Baroque Soloists vor ein paar Jahren in einer strahlenden Aufnahme vorgelegt. Diese Messe schmückte 1736 in der Dresdner Hofkirche den feierlichen Gottesdienst zum Trinitatisfest. Mit ihrer musikalischen Vielfalt und Klangpracht wird sie die Gottesdienstbesucher beeindruckt haben. Hier daraus das Credo.

Ein klangprächtiges Glaubensbekenntnis, das Credo aus der Missa Sanctissime Trinitatis von Jan Dismas-Selenka. In der Aufnahme mit dem Ensemble Inegal und den Prague Baroque Soloists unter Adam Viktora. Sebastian Bach ist für mich Anfang und Ende aller Musik. Auf ihm ruht und fußt jeder wahre Fortschritt. Nicht nur mit diesen Worten, auch in vielen seiner Werke bringt Max Reger seine Bewunderung für Johann Sebastian Bach zum Ausdruck. Schon als junger Mann interessiert sich Reger besonders für die Orgel. Er ist noch keine 20, als er erste Orgelwerke komponiert. Im Jahr 1900, mit inzwischen 28 Jahren, veröffentlicht er dann seine 6 Trios für Orgel Opus 47 und schreibt dazu, es seien leichte Stücke für den Unterricht fortgeschrittener Schüler. Tatsächlich fordern sie schon einiges Können, vor allem in der eigenständigen Führung der Pedalpartie. Das kommentiert Reger ein bisschen flapsig. Wozu hat man denn Bene?

Max Reger im neobarocken Stil. Das waren Kanon und Gieg aus seinen sechs Trios Opus 47. Gerhard Weinberger spielte an der Johannes-Kleiss-Orgel der Propsteikirche St. Stephanus in Beckum. Die Welt durch Lieder der Liebe verbinden. Das ist das Credo des zeitgenössischen japanischen Komponisten Kō Matsushita. Seine große Leidenschaft gilt der Chormusik. Als praktizierender Katholik vertont er gerne geistliche lateinische Texte. Latein ist für ihn nämlich die gemeinsame Sprache der Welt. Kō Matsushita möchte, dass Menschen in aller Welt seine Musik singen und verstehen. Denn singen bedeutet für ihn Gebet. Und dass ein Gebet auch mal klangvoll und extrovertiert sein kann, beweist seine Motette O Lux Beata Trinitas. Kō Matsushita vertont hier einen spätantiken Text des heiligen Ambrosius von Mailand, der die Dreieinigkeit als seliges Licht preist.

Da meint man das Rauschen der himmlischen Engelschöre zu hören. In der Motette O Lux Beata Trinitas des japanischen Komponisten Ko Matsushita. Christopher Laurie leitete sein Ensemble Altera. Concerto bei Einweihung der Orgel in Störmtal, notiert Johann Sebastian Bach eigenhändig auf der Partitur seiner Kantate Höchst erwünschtes Freudenfest. Die haben wir für Sie heute in der Aufnahme mit Hans-Christoph Rademann und seiner Gechinger Kantorei ausgesucht. Besagtes Störmtal ist ein südlich von Leipzig gelegenes Dorf. Es wird für die Gemeinde wirklich ein Freudenfest gewesen sein, als dort Bachs Kantate im November 1723 erklingt. Gerade ist die kleine, feine Kirche von Störmtal renoviert worden und noch besser, sie hat eine neue Orgel bekommen. Die hat Bach als Orgelsachverständiger für tüchtig und beständig befunden. Zur Einweihung bringt er dann seine strahlende Festkantate mit. Erst seit ein paar Monaten ist Bach damals Thomaskantor in Leipzig. Woche für Woche komponiert er eine neue Kantate, ein ziemlich großes Arbeitspensum. Kein Wunder, dass er für die Störmtaler Kantate in Teilen auf ein älteres Werk zurückgreift. Er hat es wohl schon als Kapellmeister in Köthen geschrieben. Jetzt bekommt die Musik einen neuen Text, der die Kirche als heilige Wohnung Gottes lobt. Insgesamt ist der Text aber eher allgemein gehalten. Vielleicht hat Bach schon im Hinterkopf, die zweiteilige Kantate auch mal in Leipzig aufzuführen. Gelegenheit dazu findet sich Anfang Juni 1724 zum Trinitatisfest. Eine gedankliche Verbindung zum Dreieinigkeitsfest bietet vor allem der Schlusschoral des ersten Teils. Da werden Gott Vater, Sohn und Heiliger Geist angesprochen. Herzstück des zweiten Teils ist ein Duett zwischen einem Zweifler und einer glaubensfesten Seele. Kann denn wohl ein Mensch zu Gott in Himmel steigen? Fragt der Bass und erhält vom Sopran die überzeugte Antwort: Der Glaube kann den Schöpfer zu ihm neigen. Zu Beginn aber ein strahlend festlicher Eingangschor in Form einer französischen Ouvertüre.

Gott wohnt nicht nur in einer jeden Brust. Er baut sich hier ein Haus.

Festtagsklänge zu Trinitatis. Johann Sebastian Bachs Kantate Höchst erwünschtes Freudenfest war heute der krönende Abschluss unserer geistlichen Musik. Mit Miriam Feuersinger, Benedikt Christiansen, Tobias Berndt und der Gechinger Kantorei unter Leitung von Hans-Christoph Rademann. Schon kommenden Donnerstag an Fronleichnam gibt's die nächste Ausgabe der geistlichen Musik. Dann ausnahmsweise mal ohne Bach, dafür aber mit einer Festmesse von Marc-Antoine Charpentier. Natürlich finden Sie uns auch jederzeit auf wdr3.de und in der ARD Sounds App. Die Redaktion dieser Sendung hatte Susanne Rump, Autorin war Helga Heider-Späth und ich bin Ulrike Frohleix. Schönen Sonntag noch.

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1: Sie hören nun die katholische Morgenfeier von Thomas Hieke aus Mainz. Das Thema der Sendung lautet: Was ist das für ein Gott?
2: Glaubst du an Gott? Ich halte diese Frage für nicht so wichtig. Wichtiger erscheint mir eine andere. Wenn du an einen Gott glaubst, was ist das dann für ein Gott? Diese Frage drängt sich in die Nachrichten und die Politik. Ist das ein Gott, der Kugeln gegen Feinde fliegen lässt, wenn ihn ein Präsident darum bittet? Oder ist das ein Gott, der Gerechtigkeit und Frieden für alle Völker will? Was ist das für ein Gott, von dem du sprichst und an den du glaubst? Nach den Statistiken glauben weltweit immer noch mehr Menschen an Gott oder an göttliche Wesen, als es Menschen gibt, die ausdrücklich von sich sagen, dass sie nicht glauben. Auch wenn die Bindungen an Religionen abnehmen, die Gläubigen sind immer noch in der Mehrheit, also weltweit betrachtet. Und woran glauben diese Gläubigen? Was ist das für ein Gott? Aus der Vielfalt der Vorstellungen von Gott greife ich mir heute die aus der Bibel heraus, weil ich mich damit ein wenig auskenne. Vielleicht erstmal nur die aus den 5 Büchern Mose. Take 5.

Die Bibel also, was ist das für ein Gott, von dem da allerlei Sachen in der Bibel stehen? Menschen reden lang und breit über Gott, auch in der Bibel. Aber die Bibel hat noch ein anderes Format. Sie lässt Gott selbst sprechen. Es gibt Abschnitte in der Bibel, da spricht Gott von sich selbst in erster Person. Ich bin, ich heiße. Das gibt dem Ganzen ein besonderes Gewicht. Es klingt nach authentischem, so bin ich und das will ich. Ich persönlich bin fasziniert davon, wie raffiniert die Bibel Gott in erster Person von sich selbst sprechen lässt. Vor allem das Buch Exodus, das zweite Buch Mose, macht das gerne. Hier spricht Gott oft von sich selbst. Dieses Buch erzählt davon, wie Gott das Volk Israel vor über 3000 Jahren aus einer Situation der Ausbeutung und Versklavung im Land Ägypten herausholt. Als Anführer wählt Gott einen Viehhirten namens Mose aus. Als Gott ihn zu dieser Befreiungsaktion beauftragt, will Mose erstmal wissen, was ist das für ein Gott? Am Anfang präsentiert sich Gott dem Mose als ein Bekannter. Ich bin der Gott deines Vaters, der Gott Abrahams, der Gott Isaaks und der Gott Jakobs. Aber Mose will es etwas genauer wissen, vor allem, weil er dem Volk erklären will, wer dieser Gott ist und was Gott mit ihnen vorhat. Was soll ich ihnen sagen? Fragt Mose. Die Antwort auf diese berechtigte Frage ist ein Rätsel. Gott sagt zu Mose, Ehje asher ehje, ich bin, der ich bin. Ich lese das so, dieser Gott macht nicht viele Worte um sich, sondern handelt. Und dann werden die Menschen schon sehen, was das für ein Gott ist. Tatsächlich handelt dieser Gott dann auch, so erzählt die Bibel weiter. Dieser Gott holt Mose und seine Leute aus der Sklaverei. Dieser Gott will, dass die Menschen frei sind und nicht von anderen niedergeknüppelt und ausgebeutet werden. Ich bin, der ich bin, ein Gott, der die Freiheit will. Dann verrät dieser Gott seinen Namen. Der Name ist aber nicht zum Aussprechen gedacht. Es sind vier Buchstaben, die Mitlaute J-H-W-H. Wer diesen Text geschrieben hat, wollte nicht, dass ich beim Vorlesen etwas laut sage oder auch nur, dass ich mir vorstelle, was Mose da gehört haben könnte. Dieser Gottesname mit den vier Buchstaben ist gerade nicht das, was wir aus dem Alltag kennen. Wenn ich jemanden beim Namen rufe, dann wird die Person in irgendeiner Weise auf mich reagieren. Ich kann mit dem Namen zärtlich an eine vertraute Beziehung anknüpfen. Ich kann mit dem Namen eine Bitte oder einen Befehl verbinden. Das Ansprechen mit Namen löst in meinem Gegenüber normalerweise etwas aus. So ist das mit Namen in unserem Alltag. Aber so funktioniert das mit dem Vier-Buchstaben-Namen Gottes gerade nicht. Dieser Name bringt Gott nicht auf den Begriff. Ich habe damit Gott nicht im Griff. Die Bibel verbietet es auch, den Namen Gottes zu irgendetwas zu benutzen, ihn zu missbrauchen, für Magie oder zum Fluchen. Gott ist viel größer, als dass Gott in einen Namen passt. Gott ist frei, auch von meinen engen Vorstellungen, wie Gott meiner Meinung nach sein müsste. Um die Größe und Freiheit und Souveränität Gottes mir bewusst zu machen, spreche ich diesen Namen nicht aus. Das ist eine gute und alte Tradition im Judentum. Das haben auch Christinnen und Christen mehr und mehr herausgefunden. So wird in den katholischen Gottesdiensten der Gottesname nicht ausgesprochen. Und das finde ich gut so. Dieser Gott nun, dessen Namen ich nicht nenne, hat eine Gruppe von Leuten aus der Sklaverei in die Freiheit geführt. Freiheit. Wenn ich dafür ein Symbol aus unserer Geschichte nennen sollte, dann fällt mir der 9. November 1989 ein und das Brandenburger Tor und wie die Menschen damals ihre neu gewonnene Freiheit gefeiert haben. Die überwundene Mauer am Brandenburger Tor. Noch vor dem Mauerbau 1963
nämlich 1958, hat Dave Brubeck sein Stück Brandenburg Gate komponiert, aus dem wir einige Takte hören.

Das Brandenburger Tor in Berlin als Ikone für die Überwindung der Mauer und für die Freiheit. 3000 Jahre vorher führt Mose im Auftrag Gottes die Israelitinnen und Israeliten in die Freiheit. Und wo kann diese Freiheit gelebt werden? Die Bibel erzählt weiter, dass Mose seine Leute an die Schwelle des gelobten Landes führt. Das gelobte Land ist das Land, das Gott den Befreiten, Ausgebeuteten gelobt, also versprochen hat. Ein Land, in dem Milch und Honig fließen, ein Land, in dem alle gut leben können. Was ist das für ein Gott? Ich bin, der ich bin, ein Gott, der für gute Lebensgrundlagen sorgt für alle. Und was ist das für ein Gott, der für sich ein Volk erwählt? Ins gelobte Land kommt schließlich das auserwählte Volk. So steht es in der Bibel. Auserwählt, eine Elite. Sind das die besseren Menschen oder halten die sich nur für etwas Besseres? Weder noch. Der Gott der Bibel erwählt bestimmte Menschen für sich, um mit ihnen einen Plan für alle Menschen umzusetzen. Das Volk der Bibel soll Gottes besonderes Eigentum sein. Ein heiliges Volk. Ein priesterliches Volk. Priester sind Brückenbauer zwischen Gott und Menschen. Und so soll das Volk eine Brücke bauen zwischen Gott und allen Menschen. Und wie soll das gehen? Das auserwählte Volk bekommt von diesem Gott eine besondere Weisung. Darin wird beschrieben, wie es gehen kann, dass alle gut miteinander auskommen, dass ein gutes Leben für alle möglich wird. Diese Weisung wird auf Hebräisch Torah genannt, die 5 Bücher des Mose. Wenn 5 Bücher zu viel sind, reichen für den Anfang vielleicht auch erst einmal 10 Gebote. Die 10 Gebote, die gern auf 2 Tafeln geschrieben werden. Auf Bildern ist das öfter zu sehen. Darunter sind wichtige Dinge wie: Du sollst nicht töten, du sollst nicht stehlen, du sollst nicht falsch gegen deinen Nächsten aussagen. Schon die 3 würden die Welt besser machen, wenn sich alle daran halten würden. Was ist das für ein Gott? Ich bin, der ich bin, ein Gott, der eine Weisung gibt, wie ein gutes Leben für alle Menschen möglich ist. Dieser Gott wählt sich ein Volk aus, das diese Weisung mustergültig vorlebt. Ja, Vorbilder sind nötig, wer wollte das bestreiten? Das auserwählte Volk, es soll Vorbild sein, wie Gottes Weisung zu einem guten Leben für alle führt. Das ist Gottes Plan und er gilt immer noch, im Judentum wie im Christentum. Das Gute beispielhaft vorleben. Wie soll das gut gehen? Und wenn es nun nicht funktioniert?

Die Bibel erzählt von diesem abenteuerlichen Plan Gottes. Ein auserwähltes Volk soll beispielhaft Gottes Weisung leben und so allen Menschen zeigen, wie ein gutes Leben gelingen kann, wie alle gut miteinander auskommen. Das funktioniert von Anfang an nicht. Aber es wird immer wieder probiert und immer wieder scheitern die Menschen, schon in der Bibel, im Judentum wie im Christentum. Was ist das für ein Gott? Ich bin, der ich bin, barmherzig und gnädig. So entwickelt die Bibel eine faszinierende Vorstellung, ein Gott, der bereit ist, zu vergeben. Auch hier lässt die Erzählung Gott von sich selbst sprechen, diesmal aber in dritter Person. Was war eigentlich passiert? Die Israelitinnen und Israeliten in der Wüste Sinai haben Mose vermisst. Mose war auf den Berg zu Gott gestiegen und ist lange nicht zurückgekommen. Da haben sich die Israeliten einstweilen ein goldenes Kalb gemacht, das sie anbeten. Mose kommt mit den Tafeln der 10 Gebote zurück, ist fürchterlich erbost, zerschmettert die Tafeln und das goldene Kalb dazu. Nichts haben sie nunmehr in der Hand, nur einen unsichtbaren Gott. Mose aber will diesen Unsichtbaren sehen. Das geht aber nicht. Erst im Nachhinein darf Mose etwas sehen, das nicht näher beschrieben wird. Wichtig ist, was dieser Gott dann zu Mose über sich sagt. Gleich 2-mal kommt der geheimnisvolle Gottesname, den ich nicht ausspreche, vor, und das erinnert an das Ich bin, der ich bin. Ein barmherziger und gnädiger Gott, langmütig und reich an Huld und Treue. Er bewahrt 1000 Generationen Huld, nimmt Schuld, Frevel und Sünde weg, aber er spricht nicht einfach frei. Er sucht die Schuld der Väter bei den Söhnen und Enkeln heim, bis zur 3. und 4. Generation. Was ist das für ein Gott? Der Gott der Bibel ist barmherzig und gnädig, langmütig und reich an Huld und Treue. Schwierige Spezialworte, kaum in Alltagssprache zu übersetzen. Dieser Gott hat dich immer lieb, verzeiht immer, hält zu dir, was immer passiert, besser noch als der beste Freund, die beste Freundin, selbst als Eltern es je könnten. Das ist der liebe Gott. Aber diese Liebe, Treue und Zuwendung Gottes hebt die Verantwortung der Menschen nicht auf. Dieser Gott spricht nicht einfach frei. Gott sucht die Schuld heim. Das heißt, Gott überprüft, ob die 3. und 4. Generation noch die gleichen Fehler und Bosheiten begeht. Und wenn ja, schreitet Gott ein und handelt. Was ist das für ein Gott? Ein Gott, der beim Scheitern einen Neuanfang schenkt. Das kann aber nicht beliebig ausgenutzt werden. Die Menschen bleiben verantwortlich für das, was sie tun.

Was ist das für ein Gott? Der Gott der Bibel führt in die Freiheit und will, dass Menschen in Freiheit leben. Dieser Gott schenkt alle nötigen Lebensgrundlagen auf dieser Erde, sodass alle Menschen gut leben können, in Einklang untereinander und mit der gesamten Natur, mit Tieren und Pflanzen. So hat der Gott der Bibel diese Welt geschaffen. Damit die Menschen gut miteinander auskommen, hat der Gott der Bibel eine Weisung gegeben, und bestimmte Menschen sollen vorleben, wie diese Weisung zu einem guten Leben für alle führt. Wenn die Menschen daran scheitern, schenkt der Gott der Bibel einen Neuanfang. Gott ist langmütig, barmherzig und gnädig. Damit wird aber die Herausforderung für die Menschen nicht aufgehoben. Sie sind nach wie vor aufgerufen, ihr Leben so zu gestalten, dass alle gut leben können. Dazu ruft auch Papst Leo in seiner neuen Enzyklika auf. Er betont wie die Bibel die wichtige Balance. So viel Freiheit und Entfaltung für die Menschen wie irgend möglich und ein gemeinsames Hören auf die Weisung, wo Grenzen für die Einzelnen sind. Wozu diese wackelige Balance? Nur mit dieser maximalen Freiheit ist Liebe möglich. Und das ist der Gott der Bibel auch, die Liebe.

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1: 8 Uhr. Forschungsministerin Baer rechnet nicht mehr mit schneller BAföG-Reform. Paris feiert Sieg in der Fußball-Champions League. Melsungen steht im Finale der Handball-European League. Das Wetter wechselhaft mit Schauern und Gewittern bis 28 Grad. Mein Name ist Christoph Haas. Guten Morgen. Bundesforschungsministerin Baer sieht offenbar keine Chance mehr für eine schnelle Erhöhung des BAföG. Dass zum Oktober zunächst das Wohngeld für Studierende steigt, galt in der Koalition eigentlich als abgemacht. In einem Interview mit der Funke Mediengruppe verkündete Baer jetzt die Kehrtwende. Aus der Nachrichtenredaktion Stefanie Meyer-Nekle.
2: Sie habe gehört, dass die Reform von den Regierungsfraktionen nicht mehr unterstützt werde. Die CSU-Politikerin äußerte Verständnis für das Mögliche aus und verwies auf Kürzungen bei Pflegebedürftigen und dem Kindergeld. Dass es überhaupt BAföG in Deutschland gibt und keine Studiengebühren, ist aus ihrer Sicht eine privilegierte Situation. Es sei kein Drama, wenn Studierende neben dem Studium jobbten und wichtige Erfahrungen fürs Leben und den Beruf sammelten.
1: Heute ist Welt-Nichtrauchertag. Zu dem Anlass fordert der Drogenbeauftragte der Bundesregierung Streeck, dass die Tabaksteuer angehoben wird. Streeck sagte der Rheinischen Post, der Preis für Zigaretten und Vapes, also E-Zigaretten, müsse spürbar steigen. Das halte gerade junge Menschen vom Einstieg ab und helfe vielen Raucherinnen und Rauchern beim Aufhören. Erst Anfang der Woche hatte eine neue Studie gezeigt, dass immer mehr Jugendliche rauchen oder vapen. In Frankreich haben zehntausende Menschen den Sieg von Paris Saint-Germain in der Fußball-Champions League gefeiert. Allerdings gab es auch Ausschreitungen. Laut Innenministerium wurden mehr als 400 Menschen festgenommen, die meisten in Paris. PSG hatte das Finale gegen Arsenal London gewonnen mit 4:3 im Elfmeterschießen. Für Paris ist es der zweite Titelgewinn in Folge. Heute Nachmittag werden 100.000 Menschen in Paris erwartet. Präsident Macron empfängt die Mannschaft im Élysée-Palast. Die Handballer der MT Melsungen stehen im Finale der European League und treffen heute Abend auf Rekordmeister THW Kiel. In Hamburg setzte sich die Mannschaft aus Hessen im Halbfinale gegen die SG Flensburg-Handewitt durch mit 37:30. ARD-Sportreporter Simon Schäfer.
3: Es ist das erste Mal in der Vereinsgeschichte, dass die Melsunger im Endspiel des Europapokals stehen. Im Finale wartet mit dem THW Kiel die nächste schwere Aufgabe auf die Nordhessen, denn Kiel ist Rekordmeister der Handball-Bundesliga. Vielleicht ist jetzt unser Moment, sagt Melsungs Trainer Roberto Garcia Parondo. Spielbeginn in Hamburg ist um 18 Uhr.
1: Und das passiert heute noch. In Hamburg wird darüber abgestimmt, ob sich die Stadt für Olympische Spiele bewerben soll. Es geht um die Jahre 2036, 40 oder 44. In Berlin geht der Bundesparteitag der FDP weiter. Unter anderem steht ein Leitantrag zur Abstimmung mit dem Motto »Liberaler Neustart unseres Landes«. Und in Mainz tritt die Fußballnationalmannschaft um 8:45 zum Testspiel gegen Finnland an. Es ist das vorletzte Testspiel vor der Weltmeisterschaft in den USA, Kanada und Mexiko. Das waren die Nachrichten. Das Wetter. Heute ist es wechselhaft in Hessen. Neben Sonne gibt es dichte Wolken und immer wieder Schauer und Gewitter. Auch Unwetter mit Starkregen und Hagel sind möglich. Dazu Höchstwerte zwischen 21 und 28 Grad. Kommende Nacht kühlt es ab auf 15 bis 10 Grad. Und auch morgen bekommen wir Sonne und Wolken, dann aber kaum Schauer. Maximal 20 bis 25 Grad. Es ist 8:04 Uhr.
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4: 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Wenn du die Detektivgeschichten aus Glitzer City noch nicht kennst, kein Problem. 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Diesmal sind sie einem verschwundenen Superroboter auf der Spur. Nur, man kann ihn kaum von einem Menschen unterscheiden. Los geht's. Wir springen mitten hinein in Richies Zuhause.
5: Sir Richie, darf ich Sie daran erinnern, dass Sie sich sputen sollten?
6: Ja, Robo, ich weiß. Meine Eltern haben wieder irgendwas Wichtiges vor.
7: Richie, wo bleibst du denn? Wo bleibt denn der Junge?
8: Der Junge bummelt. Das hat er von dir.
7: Was?
8: Richie!
6: Maman, Papa, guten Morgen.
8: Mein Junge, da bist du ja endlich. Ja, es gibt Frühstück.
7: Pass mal auf, wir wollen dir gern Mr. Machina vorstellen. Er ist ein neuer Geschäftspartner von uns.
9: Mhm. Ah, Richard, guten Tag. Von Ihren Freunden werden Sie Richie genannt. Stimmt's? Sehr erfreut.
6: Guten Morgen, Mr. Machina.
7: Wie sprichst du denn, mein Sohn?
6: Wieso?
7: Ja, deine Stimme.
8: Ja, deine Stimme, die ist so furchtbar.
7: Furchtbar?
6: Aber
8: furchtbar.
7: Hä? Du musst sofort zum Arzt.
6: Ich kling doch jetzt so.
9: Wenn ich mich kurz einmischen darf, ohne Sir Richard gut zu kennen, vermute ich doch, dass er sich im Stimmbruch befindet.
8: Etwas ist gebrochen?
9: Nein, nicht doch. Der Wechsel der Stimme bei männlichen Jugendlichen in der Pubertät, der sich durch eine zwischen Höhe und Tiefe stark schwankende und allmählich immer tiefer werdende Stimme ausdrückt.
8: Wie toll er sich auskennt.
5: Eine passende und korrekte Analyse. Vereinfacht gesagt, ein Teil des Erwachsenwerdens.
7: Gut, wenn nichts gebrochen ist, können wir ja erstmal essen. So, es kann aufgetischt werden. Alors, alors.
10: Ja, sehr wohl. Austernschaum mit Mammutspeck. Dazu entkorken wir eine antike Amphore Traubensaft. Mindestens 2300 Jahre alt.
7: Merci beaucoup.
10: Für den Gast die gewünschte Spezialmilch.
9: Vielen Dank.
6: Oh, gibt's auch was Normales zu essen? Schokocreme oder Käsesandwich? Ich mag nicht immer Austern- und Hummerzeugs essen.
9: Wussten Sie, Richard, dass Hummer in der Lage sind, ihre eigenen Gliedmaßen nachwachsen zu lassen? Durch ihre starken regenerativen Fähigkeiten können Hummer über 100 Jahre alt werden, wenn sie nicht gegessen werden.
8: Oh, fantastisch. Einfach wunderbar. Außer, dass wir sie halt vorher gerne essen.
6: Sind Sie auch ein Experte für Meerestiere?
9: Nun, in aller Bescheidenheit, man könnte mich als Experten für nahezu alle Bereiche beschreiben. Biologie, Physik, Geschichte, Mathematik. Testen Sie mich gern.
6: 9679 geteilt durch 47?
9: 205,93. Wie viele Stellen nach dem Komma soll ich aufzählen?
6: Sind Sie ein Taschenrechner?
8: Aber Richie, bitte nicht so unhöflich.
6: Ich war doch gar nicht unhöflich. Es hat mich nur beeindruckt.
9: Um Ihre Frage zu beantworten, Richie, ich bin eine künstliche Lebensform. Eine Art Roboter. Mr. Machina 1.0.
5: Ein Roboter?
8: Ein Prototyp. Ist er nicht toll? Von einem Menschen kaum zu unterscheiden.
7: Wir haben ihn erst vor 2 Tagen aktiviert und werden ihn nun gleich der Öffentlichkeit vorstellen.
8: Mr. Machina kann einfach alles. Mach einen Salto.
9: Selbstverständlich. Einfach oder zweifach?
7: Zweifach.
6: Ja, ziemlich cool.
9: Vielen Dank, Richard.
5: Fürwahr beeindruckend für eine Maschine.
9: Wenn Sie meine Hilfe benötigen, können Sie mich jederzeit rufen.
5: Ich denke, das wird nicht nötig sein.
6: Robo hat recht. Er ist doch immer an meiner Seite.
8: Aber Richie, sei doch mal ein bisschen aufgeschlossener der Zukunft gegenüber. Naja, und nun essen wir, bevor wir unser wunderbares, ganz wunderbares Baby gleich der ganzen Welt präsentieren.
11: Ruhe! Bitte Ruhe!
7: Darf ich vorstellen?
11: Die größte Erfindung aller Zeiten.
7: Mr. Machina 1.0, oder nein, besser, er stellt sich selbst vor.
12: Liebe Pressevertreterinnen und Vertreter, ich bin Mr. Machina 1.0, ein Produkt von King Industries. Und ich freue mich, das Licht der Welt erblickt zu haben. Danke, danke.
13: Klingt zu schön, um wahr zu sein.
14: Hat Mr. Machina auch ein Bewusstsein und Emotionen?
12: Werter Herr King, darf ich diese Frage beantworten?
7: Sehr gerne.
12: Eine interessante Frage. Nun, ich habe ein programmiertes Bewusstsein und auch Gefühle. Als Maschinenmensch muss ich jedoch noch lernen, damit umzugehen.
13: Wo kann Ihr Maschinenmensch eingesetzt werden?
11: Nun, überall, wo menschliche Arbeitskraft gebraucht wird. Aber auch gefährliche und, naja, unschöne Arbeiten können von Mr. Machina übernommen werden.
6: Und, Robo, was sagst du zu Mr. Machina? Der ist ziemlich cool, oder?
5: Nun ja, wahrlich sehr beeindruckend alles.
6: Ich hab echt nicht gemerkt, dass er ein Roboter ist. Stell dir mal vor, er ist Undercover für die Glitzergang im Einsatz.
5: Bislang haben wir alle Fälle zu dritt gelöst, Sir Richie, wenn ich mir diese Erinnerung erlauben darf.
6: Schon, aber morgen stellen wir ihn Amira vor. Die wird bestimmt begeistert sein.
5: Sir, sind meine Dienste heute Abend noch vonnöten? Wenn nicht, würde ich mich zurückziehen und meinen wöchentlichen Ölwechsel vornehmen lassen. Ich beginne bereits etwas zu quietschen.
6: Nee, schon okay, Robo. Fahr ruhig in die Werkstatt. Wir sehen uns dann morgen. Gute Nacht.
5: Gute Nacht, Sir Richie.
9: Guten Abend.
5: Ah, Mr. Machina.
9: Sahen wir uns nicht heute Morgen beim Frühstück im King Tower?
5: Das ist korrekt.
9: Sie sind der erste Robo-Butler 6000, den ich kennenlerne.
5: Das nun ja ehemals neueste Modell. Ich bin ausschließlich Sir Richie zugeteilt. Was machen Sie hier in der Werkstatt? Auch Ihren wöchentlichen Ölwechsel?
9: Nein, ich habe kein Öl, keine Hydraulik, keine Kabel. Mein Körper ist dem des Menschen nachempfunden. Mein Hirn ist positronisch und mein Energiespeicher unendlich.
5: Aha. Warum sind Sie dann hier?
9: Meine Fähigkeiten sollen in allen erdenklichen Bereichen getestet werden. Heute habe ich die Spätschicht in der Roboterwerkstatt als Mechaniker zugeteilt bekommen. Wenn ich als Prototyp erfolgreich bin, werden ohnehin alle älteren und schadensanfälligen Roboter ersetzt.
5: Ersetzt?
9: Genau. Maschinenmenschen sind wesentlich wartungsärmer und effizienter.
5: So.
9: Ich werde nun Ihren Ölwechsel durchführen.
5: Das ist ja wunderbar.
9: Bitte die Öldüsen öffnen.
5: Vorsichtig bitte, vorsichtig.
9: Danke. Ich fülle also auf. Allerdings muss ich sagen, Technik interessiert mich nicht besonders. Vielmehr möchte ich die Welt entdecken. Sie soll sagenhaft schön sein.
5: Sie müssen wissen, werter Kollege, bei den Kings sind Sie nicht so gut aufgehoben, wenn Sie etwas von der Welt sehen wollen. Sie werden unschöne Aufgaben zugeteilt bekommen.
9: Das kann ich mir nicht vorstellen. Bill und Moneta King und auch ihr Sohn Richard sind ausgesprochen liebenswerte Leute.
5: Nun, ihr Sohn Richie ist ein wirklich toller Mensch, ein Freund von mir. Doch seine Eltern haben weder das menschliche noch das robotische Wohl im Sinn. Stellen Sie sich vor, es kann sein, dass Sie Ihr ganzes Leben lang die Kanalisation werden reinigen müssen. Oder mit Schädlingsbekämpfungsmitteln im Garten der Kings Käfer erledigen. Gegen Ihren Willen.
9: Gegen meinen Willen?
5: In der Tat.
9: Das hat man mir nicht gesagt.
5: Das dachte ich mir.
6: Amira, du wirst begeistert sein. Ein humanoider Roboter, nicht von einem Menschen zu unterscheiden.
15: Klingt voll spannend.
6: Er ist in unserer hauseigenen Roboterwerkstatt.
15: Wow, da war ich noch nie.
6: Robo fährt für seinen Ölwechsel immer dorthin und zum Akkuladen. So, wir sind da.
15: Cool. Mann, warum zeigst du mir das erst jetzt? Und da steht Robo.
6: Ja, in seiner Ladeeinheit. Komm, wir wecken ihn.
16: Akkustand 100%. Ich bin ein Produkt von King Industries.
5: Oh, guten Morgen, werte Glitzergang.
15: Morgen.
6: Hey, Robo.
5: Was für eine überaus erquickende Überraschung, dass Sie mich auch einmal in meinem, Zimmer besuchen.
6: Ich wollte Amira Mr. Machina vorstellen. Der lädt doch auch hier, oder nicht?
5: Aha. Nun, soweit ich weiß, hat Mr. Machina sein Zimmer gleich nebenan.
6: Ah, okay, kommt. Dann sagen wir ihm guten Morgen. Das ist ja komisch eingerichtet. Nix drin irgendwie. Nur ein Bett, ein Tisch, ein Schrank.
15: Aber wo ist der neue Supermensch?
6: Keine Ahnung.
5: Ich analysiere. Das Bett ist gemacht. Es sieht nicht so aus, als ob Mr. Machina hier geschlafen hätte.
15: Muss der überhaupt schlafen?
6: Keinen Plan.
8: Guten Morgen, Mr. Makina. Ich hoffe, Sie hatten eine angenehme Nachtschicht.
17: Huch, Richie, Amira? Was macht ihr denn hier?
6: Ich wollte Amira Mr. Makina zeigen. Und ihr?
7: Wir wollten ihm seine Spezialmilch vorbeibringen. Ja. Die muss er jeden Morgen trinken. Für die Energie, sonst geht er einfach raus.
5: So? Ich dachte, sein Hirn sei positronisch und sein Energiespeicher unendlich.
17: Wie bitte?
5: Nichts. Kleine Erinnerung an ein Gespräch.
6: Aber wo ist er denn?
17: Ja, die Frage stellt sich mir auch.
8: Behil, Schatz, wir können ihn doch einfach orten. Er hat doch einen GPS-Chip unter der Haut.
17: Du hast ja recht. Ja, ja, ja, Moment. Mein Smartphone, damit sehe ich sofort, wo er steckt. Nanu?
15: Hier liegt der Ortungschip. Oh. Es scheint, als wäre ihm dieser Chip entfernt worden.
17: Nein! Dann ist er entführt worden.
8: Was?
17: Da waren Profis am Werk. Piraten. Ganoven, Gauner. Die Konkurrenz.
8: Die Polizei. Wir müssen die Polizei rufen.
17: Nein, wir rufen den Polizeipräsidenten.
8: Ja, ja.
15: Das ist eindeutig ein neuer Fall für die Glitzergang.
6: Absolut. Robo notiere. Der Fall vom entführten Robotermenschen.
5: Das kann ich so leider nicht notieren, Sir Richie.
6: Hä? Warum?
5: Ich glaube nicht, dass er entführt worden ist.
15: Wieso das denn?
5: Nun, es scheint mir, dass ich etwas mit dem Verschwinden zu tun habe.
6: Du?
5: Ich habe Mr. Makina gestern Abend in der Werkstatt getroffen. Er freute sich auf seine Zukunft und wollte viel von der Welt entdecken.
6: Ja, und?
5: Nun ja, ich erzählte, dass dies sicherlich nicht die Bestimmung ist, die ihre Eltern ihm zugedacht haben.
6: Wie meinst du das?
5: Ich habe ihn in Kenntnis darüber gesetzt, dass er sicherlich eher unerfreulichen Arbeiten werde nachgehen müssen, als die Freiheit zu haben, sich in der Welt umzuschauen.
6: Warum hast du das gemacht, Robo?
15: Ist doch klar, Richie, weil er eifersüchtig ist.
6: Oh. Robo, stimmt das?
5: Zugegeben. Seitdem Mr. Makina aufgetaucht ist, haben sie nur von ihm geschwärmt. Ich hatte allen Grund zur Sorge, dass ich ersetzt werden soll in der Glitzergang.
15: Ach, Robo.
6: Niemand will dich ersetzen. Du bist einzigartig und du bist doch mein Freund.
15: Und wir drei sind die Glitzergang.
6: Genau. Und niemand anderes.
5: Das ist wahrlich schön zu hören, wenn ich doch nur seufzen könnte.
6: Mr. Makina ist halt neu und daher ein bisschen, naja, interessanter vielleicht.
5: Seine Fähigkeiten scheinen mir ja auch im Unglaublichen zu liegen, Sir.
6: Aber wo ist er jetzt, wenn er nicht entführt wurde?
5: Ich vermute, dass er weggelaufen ist.
6: Weit wird er aber ohne seine Spezialmilch nicht kommen.
5: Wie meinen Sie das?
6: Du hast es doch gehört, Robo. Daraus zieht er seine Energie. Ohne geht er aus.
15: Und er hat sie nicht getrunken.
5: Oh, du heilige Platine. Ich habe Mr. Makina in große Gefahr gebracht. Jetzt ist er alleine draußen in Glitzer City unterwegs.
6: Und er weiß offensichtlich nicht, dass er seine Spezialmilch braucht.
5: Korrekt. Er sprach davon, dass sein Energiespeicher unendlich sei.
6: Außerdem hat er keine Ahnung von der Welt da draußen.
5: Abermals korrekt. Er ist erst 2 Tage alt.
15: Wir müssen ihn also schnellstens finden. Die Frage ist nur, wo?
6: Schaut mal, das Fenster.
5: Er könnte auf den Balkon im Nachbarhaus gesprungen sein.
15: Richtig. Da fangen wir mit der Suche an.
6: Robo, pack noch die Spezialmilch ein.
18: Ja, bitte?
6: Entschuldigen Sie, wir sind hier, weil
18: wir... Wie bitte?
6: Wir sind hier, weil...
18: Warum seid ihr hier?
6: Haben Sie schon einmal diese Person gesehen?
18: Ja, hab ich.
15: Was? Wirklich?
18: Ich meine, mich daran zu erinnern.
6: Erzählen Sie bitte, schnell.
18: Es muss gestern Abend gewesen sein. Oder war es vorgestern?
15: Nein, gestern.
18: Ja, ja, richtig. Es lief ja meine Lieblingssendung im Fernsehen. Ja, und danach wollte ich gerade zum Bett gehen, aber sind mir meine Dritten rausgefallen und genau hinter die Heizung gerutscht.
6: Aha.
18: Ja, ja, ihr kennt ja bestimmt diese Heizkörper. Ja, schwer hinterzukommen, vor allem ohne Zähne. Oh. Wo war ich?
15: Heizkörper.
18: Ah ja, ja. Ich wollte schon meinen Enkel anrufen. Der wohnt nebenan, müsst ihr wissen, ja. Aber gerade als ich mein Telefon suchte, da stand plötzlich dieser sehr freundliche junge Mann hinter mir. Ich weiß gar nicht, woher er kam. Aber er fragte mich, ob ich Hilfe brauchen würde. Und ich sagte ihm, ja, er könnte mir mein Telefon suchen, damit ich meinen Enkel anrufen könne, damit der vorbeikommt und mir die Zähne hinter der Heizung hervorholt. Und da sagte er, also, er war wirklich zu freundlich. Er könne mir auch die verlorenen Zähne holen.
5: Manieren hat Mr. Makina, wie es scheint.
6: Und dann?
18: Er hat mir meine Zähne in die Hand gedrückt, sich verbeugt und ist zur Tür hinaus, nicht ohne meinen Müll noch mitzunehmen. Das vergisst mein Enkel immer. Also, das war wirklich ein sehr freundlicher Mensch.
6: Vielen Dank.
18: Ach, kann ich euch noch auf einen Tee einladen?
15: Nein, danke. Wir müssen los.
18: Oh.
15: Aber Sie haben uns sehr geholfen.
18: Oh ja? Ach, schön. Wiedersehen.
5: Was ist denn dort für ein Menschenauflauf? Seht mal, bei dem Einzelhandelsgeschäft für Magazine, Süßgetränke und überflüssige Dinge jeder Art.
15: Du meinst an der Bude da?
6: An der Trinkhalle.
15: Dem Kiosk.
5: Genau dort.
6: Gehen wir nachsehen.
19: Und ich sag euch, da kommen diese beiden Kerle rein, ja? Beide haben Strümpfe überm Gesicht. Und ich denke noch, ist das so kalt draußen?
17: Boah.
19: Aber dann brüllt der eine,
20: das ist ein Überfall, her mit dem Geld.
17: Oh nein.
15: Und dann, was ist dann passiert?
19: Ja, dann geht die Tür nochmal auf und ich denke, sind diese Flegel etwa zu dritt?
17: Wirklich?
19: Aber rein kommt ein junger Mann. Mhm. Sehr freundlich war er und er fragte, ob dies ein Überfall sei. Und ich brüllte, ja, die beiden überfallen mich.
17: Das gibt's doch gar nicht.
19: Dann sagt er, oh, wie interessant. Und bevor die beiden Typen überhaupt wussten, was passiert, hat er die geschnappt. Und schon lagen die auf dem Boden, also übereinander gestapelt. Und obendrauf hat der Fremde noch diesen Kühlschrank hier gestellt.
17: Kühlschrank?
19: Zur Absicherung.
17: Der scheint ja stark wie ein Ochse gewesen zu sein.
19: Auf alle Fälle stärker als jeder Mensch. Das kann ich euch sagen.
6: Und wo ist er dann hin?
19: Auf dem Berg, Mount Glitzer. Er wollte die Stadt mal von oben sehen.
6: Hat er denn eine Kletterausrüstung?
19: Ich habe keine gesehen.
17: Michael.
19: Aber dieser Mann braucht keine Ausrüstung. Der kann einfach alles.
6: Kommt!
15: Wohin?
6: Na, zu Mount Glitzer.
5: Ohne Ausrüstung? Wenn ich doch nur seufzen könnte.
15: Hallo?
6: Oh Mann, ist das steil.
15: Da oben liegt tatsächlich Schnee.
5: Wir sollten die Sache abblasen. Er kommt schon zurück.
6: Habt ihr das gehört? Ich glaube, da ist jemand in Gefahr.
15: Wartet. Ich habe meine Drohne mit Kamera dabei. Moment. So.
6: Kannst du ihn sehen?
15: Bisher nicht. Ich flieg mal weiter nach rechts. Halt, da ist was. Ein grüner Punkt.
6: Zoom mal näher.
15: Oh.
5: Oh, das ist Mr. Makina. Er scheint in einer sehr misslichen Lage zu sein.
6: Das sieht echt gefährlich aus.
5: Nun ja, er hat ja Superkräfte.
6: Robo, nun hör mal auf mit deiner Eifersucht. Wir müssen ihm helfen. Und das kannst nur du.
2: Ich?
15: Ja, mit deiner Notfallsprungsequenz. Wie damals im Hubschrauber. Das war so cool.
5: Ach ja? Na gut. Dann haltet euch mal fest.
6: Machen wir.
5: Starte Notfallsprungsequenz. Wir kommen!
15: Boah, ist das kalt hier oben.
21: Hilfe! Hilfe! Kann mich einer hören?
15: Der Arme! Wir müssen schnell was tun.
6: Er hängt so tief in der Spalte fest, da kommen wir niemals hin. Zu gefährlich.
15: Aber ich kenne einen, der hat Superkräfte.
5: Noch so ein humanoider Muskelkerl?
15: Nein, du.
5: Ich?
15: Ja, du hast doch diese ewig lange Teleskopstange, die du ausfahren kannst.
5: Richtig, die habe ich. Damit könnte es tatsächlich funktionieren.
6: Hilfe! Probier's aus, bitte.
5: Ich fahre sie also aus und lasse sie langsam die Spalte herunter.
6: Hilfe! Hilfe kommt! Nur einen Moment!
5: Ich nehme den Greifer und halten Sie sich jetzt bitte gut fest!
9: Gerettet! Danke! Danke, Herr Robo-Butler 6000.
5: Nun ja, stets zu Diensten.
6: Du bist einfach der allerbeste Robo.
15: Sie sehen etwas blass aus, Mr. Machina.
9: Tatsächlich fühle ich mich auf unerklärliche Weise energiereduziert. Geradezu schlapp.
15: Hier, nehmen Sie Ihre Spezialmilch. Die hilft.
9: Die tut gut. Ich fühle mich wie neugeboren. Danke. Mir drängt sich nun allerdings die Frage auf, wie haben Sie mich hier gefunden? Und warum sind Sie zu dritt?
6: Wir drei sind Freunde. Wir machen alles zusammen.
15: Ich bin Amira.
9: Freundschaft? Davon habe ich schon gehört. Eine enge Verbindung zwischen zwei oder mehreren Lebewesen.
15: Wir sind die Glitzergang.
9: Die Glitzergang? Darüber kann ich nichts in meinen Datenbanken finden.
15: Ende der Plauderstunde. Wir sollten schleunigst von dieser Aussichtsplattform runter.
5: Das ist korrekt. Es gewittert. Kommen Sie mit, Mr. Machina.
9: Wohin denn? Zurück in den King Tower möchte ich nicht.
5: Das können wir unten besprechen, wenn ich mir die Bemerkung erlauben darf. Nun drängt die Zeit. Ein Gewitter dieser Art ist gefährlich für Lebensformen aller Art. Schnell!
6: Die Plattform stürzt ein. Robo,
15: ich kann mich nicht halten.
9: Haltet euch an mir fest. Ich kann uns runterbringen. Auch Sie, Herr Robo-Butler.
5: Zudem aktiviere ich meine Rettungsfunktion, umspanne die Glitzergang samt meiner Wenigkeit und hake mich an Mr. Machina fest.
9: Also, dann wollen wir mal. Und... Gelandet.
15: Das war knapp.
5: Um nicht zu sagen, Rettung in letzter Sekunde, wenn ich mir die ängstliche Bemerkung erlauben darf.
6: Die ganze Plattform ist in die Tiefe gestürzt.
9: Oh nein, ich habe sie alle in große Gefahr gebracht.
6: Was? So ein Quatsch. Sie haben uns alle aus der Gefahr gerettet.
15: Wie ein echter Superheld.
9: Ein Superheld?
6: Ja, Sie wissen schon. Diese unbesiegbaren Helden, immer zur richtigen Zeit am richtigen Ort.
9: Gibt es in Glitzer City schon so einen Superhelden?
6: Also einen echten Superhelden mit Superkräften und so? Nee, den gibt es noch nicht.
9: Dann weiß ich jetzt, was meine Bestimmung ist. Ich werde Superheld.
15: Cool. Mr. M., der Superheld.
5: Eine recht größenwahnsinnige, doch auch ehrenwerte Aufgabe, Mr. M.
6: Und mit der täglichen Portion Spezialmilch kein Problem. Die liefern wir pünktlich.
5: Nur, wohin?
15: Mr. M. kann erstmal zu uns auf den Dachboden. Dort findet ihn keiner.
9: Ein wundervolles Angebot. Danke.
15: Gern. Und jetzt los zu mir.
6: Gute Idee. Ich bin völlig durchnässt.
15: Ich auch. Also, Fall abgeschlossen, oder?
5: Dem kann ich nichts hinzufügen. Ich notiere, Fall vom verschwundenen Mr. Machina gelöst.
9: Wer ist Mr. Machina? Ich kenne nur Mr. M.
5: Also, darauf ein Hi-4.
6: Und jetzt nix wie los ins Trockene.
9: Einen Moment noch bitte. Auch ich möchte den Fall hier abschließen.
6: Gern. Aber wie?
9: Mit einer kleinen Nachricht an deine Eltern, Richie.
2: Oh, eine Videobotschaft. Unbekannter Absender.
12: Bill und Moneta King, ich danke Ihnen von ganzem Herzen für meine Erschaffung. Doch meine Bestimmung ist nicht jene, die Sie für mich vorsahen. Ich werde allen Menschen in Glitzer City dienen.
2: Wieso denn allen? Was ist das für ein Quatsch? Das macht doch gar keinen Sinn.
17: Du sagst es, mein Goldkettchen.
2: Warte, es geht noch weiter.
12: Ich bin ein Held. Das weiß ich nun. Ihr Mr. M.
17: Mr. M?
2: Hört sich an wie ein Superheld.
17: Schon, bedauerlicherweise aber nicht uns zu Diensten.
2: Ja.
17: Unser Projekt ist gescheitert.
2: Ach, wir haben ihn einfach nicht gut erzogen. Apropos, wo ist denn eigentlich Richie, unser zweites Kind? Unser Kind.
17: Richie? Richie!
2: Richie!
17: Richie!
2: Richie!
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4: 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Ich bin Stefanie Herz und wünsche dir einen schönen restlichen Tag. Tschüssi.
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4: Mit Ria Raphael, einen schönen Sonntagmorgen wünsche ich Ihnen mit dem Blumenduett von Leo Delibes.

Die Orchesterbearbeitung vom Blumenduett aus der Oper Lakmé von Leo Delibes. Hier in einer Aufnahme mit dem BBC-Konzertorchester unter der Leitung von Barry Wadsworth. Gleich hören Sie hier etwas über Erinnerungsstücke von Marilyn Monroe, die morgen ihren 100. Geburtstag gefeiert hätte. Nach Musik von Johannes Brahms.

0: Das Trio Kronos mit dem Andantino aus dem Klarinettenquintett H-Moll Opus 115 von Johannes Brahms. Marilyn Monroe hätte morgen ihren 100. Geburtstag gefeiert. Und Hollywoods Auktionshäuser hoffen deshalb auf zahlungskräftige Kundschaft für Erinnerungsstücke, Schriftstücke, Fotos, aber auch das ein oder andere kuriose Stück. Antje Sieb berichtet.
1: So viel gleich vorab. Das berühmte U-Bahn-Gitterkleid aus Das verflixte siebte Jahr steht nicht zum Verkauf. Dafür aber ein Original 50er-Jahre-BH aus Marilyn Monroes Nachlass, erklärt mir die Verantwortliche für Hollywood-Erinnerungsstücke beim Auktionshaus Julien's, Margaret Barrett.
2: It's seen better days. It's now 70 plus years old, but here is a classic 1950s era cotton bra that women would have worn.
1: Baumwolle, deutlich vergilbt. Und der Schaufensterpuppe, die ihn trägt, auch ein bisschen zu groß. Für heutige Verhältnisse ganz schön viel Stoff, keine Spitze, 50er Jahre eben. Trotzdem, sexier als der BH des Sexsymbols Marilyn Monroe, ginge es doch eigentlich nicht, meint Barrett überzeugt.
2: Because it's a bra from one of our biggest sex symbols, you know. It doesn't get sexier than a bra from Marilyn Monroe. Diamonds are a
1: girl's best friend. Ganz ehrlich, sexy wäre jetzt nicht das Adjektiv, was mir einfallen würde. Aber man muss so ein Sammlerstück ja auch nicht selbst benutzen. Genauso wenig wie die mehr als 60 Jahre alte orangefarbene Lippenfliege aus dem letzten unvollendeten Film Something's Gotta Give.
2: And Marilyn wore this in her last movie.
1: Im Auktionshaus gelandet ist das Döschen auf dem Umweg über einen Freund von Marilyns damaligem Lichtdubel. Aber die habe es von Marilyn selbst bekommen.
2: She said Marilyn gave it to her.
3: Sie sagte, Marilyn hat es ihr gegeben, weil sie wollte, dass sie beide das Gleiche haben, mit den gleichen Lichtreflexen.
1: Ich bin natürlich neugierig und frage, wie sich sowas denn nachprüfen lässt? Das sei ein Stück weit auch Vertrauenssache. Aber das Überprüfen von Hintergrundgeschichten oder Unterschriften sei ihr Job, sagt Barrett. In diesem Fall kenne sie den Eigentümer und wisse, dass er mit Marilyns Double befreundet gewesen sei. Deshalb sei die Geschichte glaubhaft. Als nächstes zeigt sie mir einen Scheck über $22 von Marilyn Monroe unterzeichnet.
2: She wrote it to the Hollywood Studio Club, which is where she lived for 9 months before she was famous.
3: Sie hat damit wahrscheinlich ihre Miete bezahlt im Hollywood Studio Club. Das war eine Art billiger Schlafsaal für junge Schauspielerinnen. Da hat sie ein paar Monate gewohnt, bevor sie berühmt wurde und es sich leisten konnte, auszuziehen. Das Gebäude gibt es sogar noch, es steht noch.
1: Deutlich mehr Platz braucht man, wenn man die Originaltore von Marilyn Monroes Haus in Los Angeles ersteigern möchte. Von dem Haus, in dem sie 1962 tot aufgefunden wurde und vor denen sich damals Journalisten und Fotografen sammelten.
2: Der
3: Anbieter hat sie in den 80er Jahren gekauft, als die damaligen Eigentümer renoviert haben.
1: Ein anderes Auktionshaus in der Stadt, Heritage Auctions, präsentiert ebenfalls pünktlich zum Termin Kleidung, Schmuck oder Schriftstücke aus Marilyn Monroes Nachlass.
0: Antje Sieb über Erinnerungsstücke an Marilyn Monroe. Morgen hätte sie ihren 100. Geburtstag gefeiert.

0: Immanuel Ex war der Solist am Klavier und er leitete auch das Kammerorchester Franz Liszt beim Rondo all'Ungherese aus dem 11. Klavierkonzert von Joseph Haydn. Nils Kaiser lädt Sie heute Mittag ein zu Musik aus der magischen Welt von Hexen, Geistern und Dämonen.
1: Mit heiserem Geschrei reiten die Hexen durch den Wald. Wild sind die Tänze der bösen Geister und Dämonen. Zu schaurigen Klängen spuken die Gespenster in der Nacht. Wir machen heute einen Besuch in der magischen Welt, bei Zauberern und Trollen, bei Elfen und Monstern. Ich wünsche schon einmal angenehmes Gruseln.
0: Kaisersklänge heute nach den 13 Uhr Nachrichten in HR2 Kultur.

Der Tanz unter der Dorflinde aus den Sommertagsbildern von Karl Reinecke. Henry Raudales dirigierte das Münchner Rundfunkorchester. Jetzt gibt's noch einen Ausschnitt aus der zweiten Violinsonate von Camille Saint-Saëns mit Cecilia Ciliacus an der Violine und Christian Ihle Hartland am Klavier. Dann folgen die 9 Uhr Nachrichten und danach geht es weiter hier in HR2 Kultur am Sonntagmorgen. Dann gehen wir unter anderem auf Tauchfahrt im Museum. Henry Knaube vom Senckenberg Forschungsinstitut und Naturmuseum ist zu Gast nach den 9 Uhr Nachrichten hier in HR2 Kultur.

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1: 9 Uhr. Forschungsministerin Bär rechnet nicht mit schneller BAföG-Reform. Richterbund kritisiert Mangel an Strafverfolgern. Paris feiert Sieg in der Fußball-Champions League. Das Wetter wechselhaft mit Schauern und Gewittern bis 28 Grad. Mein Name ist Christoph Haas. Guten Morgen. Eine Erhöhung des BAföG, der Ausbildungsförderung fürs Studium, ist offenbar vom Tisch. Bundesforschungsministerin Bär sieht keine Chance mehr für die Reform. Das hat sie der Funke Mediengruppe gesagt. Aus der Nachrichtenredaktion Irene Lottes.
2: Ihr Haus habe alle Weichen für die Reform gestellt, aber sie habe gehört, dass die Pläne von den Regierungsfraktionen nicht mehr unterstützt werden. Noch im April schien der Streit um die Finanzierung beendet. Bei der Haushaltsaufstellung sei eine Einigung erzielt worden, hieß es da noch. Jetzt offenbar die Kehrtwende. Ministerin Bär zeigt aber Verständnis. Angesichts von Kürzungen bei Pflegebedürftigen und dem Kindergeld könne man nicht an anderer Stelle höhere Leistungen versprechen.
1: In Deutschland scheuen viele private Vermieter eine energetische Sanierung ihrer Gebäude. Das zeigt eine Umfrage des Instituts der deutschen Wirtschaft und eines Immobilienunternehmens. Aus der Nachrichtenredaktion Thomas Bernsch.
3: Rund 60% haben demnach zurzeit keine Pläne, Heizung zu modernisieren oder für bessere Dämmung zu sorgen. Gründe seien vor allem die zunehmenden politischen und energetischen Anforderungen. Ein Sprecher des IW sagte, ohne klare Orientierung, realistische Anforderungen und praktikable Förderstrukturen werde die Transformation des Gebäudebestandes nicht gelingen.
1: In Deutschland fehlen 2000 Strafverfolger, heißt es vom Deutschen Richterbund. Geschäftsführer Rebehn hat der Bild am Sonntag gesagt, in fast allen Bundesländern müssten 3 Ermittler die Arbeit für 4 tun. Deshalb dauerten Strafverfahren immer länger und kleinere Fälle müssten immer häufiger eingestellt werden. Rebehn fordert deshalb, dass Bund und Länder ihre angekündigte Personaloffensive endlich starten. Die Handballer der MT Melsungen haben weiter die Chance auf den größten Titel der Vereinsgeschichte. Die Nordhessen stehen im Finale der European League nach einem 37:30 gegen Flensburg. Das Finale gegen Kiel beginnt heute Abend um 18 Uhr. In Frankreich haben zehntausende Menschen den Sieg von Paris Saint-Germain in der Fußball-Champions League gefeiert. Allerdings gab es auch Ausschreitungen. Laut Innenministerium wurden mehr als 400 Menschen festgenommen, die meisten in Paris. PSG hatte das Finale gegen Arsenal London gewonnen mit 4:3 im Elfmeterschießen. Für Paris ist es der 2. Titelgewinn in Folge. Letztes Testspiel in Deutschland vor der Weltmeisterschaft. In Mainz tritt die Fußballnationalmannschaft um 20.45 Uhr gegen Finnland an. HR-Sportreporter Philipp Hofmeister.
4: Die DFB-Auswahl möchte gegen Finnland ihren Rhythmus für die WM-Endrunde in den USA, Kanada und Mexiko finden. Bundestrainer Julian Nagelsmann will in der ausverkauften Mainzer Arena inhaltlich die Dinge sehen, die in den wenigen Trainingseinheiten explizit einstudiert wurden. Personell umsetzen soll das gegen Außenseiter Finnland eine ziemlich junge deutsche Startelf, die im Mittelfeld unter anderem mit Felix Metscher, Alexander Pavlovic und Bayern-Shootingstar Lennart Karl auflaufen wird.
1: Das waren die Nachrichten. Das Wetter, heute ist es wechselhaft in Hessen. Neben Sonne gibt es dichte Wolken und immer wieder Schauer und Gewitter. Auch Unwetter mit Starkregen und Hagel sind möglich. Dazu Höchstwerte zwischen 21 und 28 Grad. Kommende Nacht kühlt es ab auf 15 bis 10 Grad. Auch morgen Sonne und Wolken, aber kaum Schauer, maximal 20 bis 25 Grad. Und am Dienstag erst freundlich, später wieder teils kräftige Schauer und Gewitter bis 27 Grad. Es ist 9.04 Uhr.
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5: Mit Ria Raphael einen schönen Sonntagmorgen wünsche ich Ihnen mit Musik von Felix Mendelssohn Bartholdy.

Das Scherzo aus dem Streichoktett S-Dur Opus 20 von Felix Mendelssohn Bartholdy. Das Chamber Ensemble der Academy of St. Martin in the Fields hat hier gespielt. Bis 11.30 Uhr begleite ich Sie zu vielfältigem hier in HR2 Kultur am Sonntagmorgen. Unser Wunschgedicht, das ist heute von Marie-Louise Kaschnitz, ziemlich viel Mut. Wir berichten über eine junge Palästinenserin, die im Finale von Jugend musiziert steht. Tschechien feiert seine größte Unternehmerpersönlichkeit. Wer das ist, erfahren Sie dann. Wir schauen in das neue Industriemuseum in Darmstadt, feiern 100-jähriges Bestehen des berühmtesten Nationalparks der Welt, des Krüger Nationalparks in Südafrika. Es gibt natürlich ein Hörrätsel heute am Sonntag und gleich gehen wir auf Tauchfahrt durchs Museum. Gestern haben die Ozeanaktionstage im Senckenberg-Forschungsinstitut Naturmuseum begonnen. Henry Knauber setzt uns ins Bild, was da alles passiert. Nach Musik von Jean-Baptiste Lully aus Tempel des Friedens Einzug der Basken und Bretonen. Mit La Symphonie du Marais unter der Leitung von Hugo Rennes.

0: Musik von Jean-Baptiste Lully in HR2 Kultur am Sonntagmorgen. Von Seegras, Wiesen, Tiefsee-Expeditionen und Wahlbegegnungen. So sind die Ozeanaktionstage im Senckenberg-Forschungsinstitut und Naturmuseum überschrieben. Gestern haben sie begonnen und sie gehen noch bis zum 8. Juni. Es gibt Veranstaltungen und Führungen um den Wert und den Schutz der Ozeane. Mitmachen kann man auch und das nicht nur bei den Aktionstagen. Zu Gast in HR2 Kultur am Sonntagmorgen ist Henry Knauber vom Senckenberg Museum. Guten Morgen, Herr Knauber.
1: Guten Morgen und vielen Dank für die Einladung.
0: Herr Knauber, eigentlich müsste jeder Tag von jeder und jedem ein Aktionstag für die Ozeane sein. Wo liegen denn die Probleme unserer Ozeane grob gesehen?
1: Also die Probleme, die sich unsere Ozeane weltweit ausgesetzt sehen zurzeit, die sind sehr divers. Die wahrscheinlich drängendsten sind unter anderem natürlich der fortschreitende Klimawandel und damit einhergehend eine Aufheizung der Ozeane. Allerdings gibt es dann auch noch direktere Einflüsse, wie zum Beispiel durch Verschmutzung, einfach an Plastikverschmutzung, das Eintragen von Nährstoffen aus der Landwirtschaft oder aber auch ein eher unbekannteres Problem, die Ozeanversauerung.
0: Was ist das, die Ozeanversauerung?
1: Ozeanversauerung ist ein Problem, welches mit dem in der Atmosphäre gelösten CO2 zusammenhängt. Denn dieses in der Atmosphäre gelöste CO2 löst sich an der Meeresoberfläche im Wasser und sorgt langfristig dafür, dass der pH-Wert des Ozeanwassers langsam absinkt, also saurer wird. Und das ist ein Problem für viele Organismen, die zum Beispiel Kalk benutzen, um ihre Schalen oder Gehäuse zu bilden. Also allem voran Muscheln, Schnecken, aber auch Korallenriffe sind davon betroffen. Denn wenn der pH-Wert absinkt, sorgt das dafür, dass diese Tiere es schwerer haben, ihre eigenen Körper aufzubauen.
0: Was kann jeder Einzelne und jeder Einzelne von uns tun, um, ich sag mal, etwas Gutes für die Ozeane zu tun?
1: Das fängt damit an, wenn man zum Beispiel Meeresfrüchte oder Fisch konsumiert, darauf zu achten, wenn es sich eben um Meeresfische handelt, darauf zu achten, wie die gefangen werden, woher sie kommen und allgemein einfach nachhaltiger, einen nachhaltigeren Lebensstil zu führen, auf Plastik zu vermeiden, womöglich, und CO2-Belastung zu minimieren. Also quasi alles, was auch dem Schutz unseres globalen Klimas dient.
0: Das sind sehr vielfältige Probleme, die die Ozeane haben, Herr Knauber. Nennen Sie uns mal ein Beispiel, wie Sie die Probleme in Ihren Aktionstagen anschaulich machen für die Besucherinnen und Besucher.
1: Da gibt es zum einen unsere Korallenriff-Ausstellung, die ja mittlerweile schon seit ein paar Jahren im Senckenberg zu sehen ist als neue Dauerausstellung. Dieses Korallenriff zeigt auf sehr unterschiedliche Arten und Weisen, wie es in einem Korallenriff heutzutage ausschauen kann. Da gibt es zum einen die Tagseite, wo man quasi die ganzen Tagesbewohner eines Korallenriffs antreffen kann, die Nachtseite, wo dann eben die nachtaktiven Tiere zu sehen sind. Aber deutlich wird das vor allem auch an der dritten Seite, die die Zerstörung und Gefährdung der Korallenriffe aufzeigt. Dort findet man ausgebleichte Korallen, wir finden Geisternetze, Plastikverschmutzung und generell Raubfang in den Korallenriffen.
0: Geisternetze, das sind Netze, die bei der Fischerei verloren wurden?
1: Genau, ja. Das sind zurückgebliebene Netze, die dann quasi einfach im Wasser treiben und sich in diesen sehr komplexen Korallenriffen verfangen und dann eben für die Tiere dort zur Todesfalle werden können.
0: Ja, und andere Tiere können sich natürlich auch in diesen Netzen verfangen. Reden wir einmal über die Bedeutung der Ozeane für das Klima auf der Welt. So etwa 70% der Erdoberfläche, habe ich gelesen, sind von Meeren bedeckt. Schon allein diese Zahl verdeutlicht, 70%, dass gesunde Meere nicht nur für das Leben der Meeresbewohner direkt wichtig ist, sondern auch für das gesamte Leben auf dem Planeten. Was bedeuten die Meere beispielsweise für das weltweite Klima?
1: Also für das weltweite Klima spielen die Ozeane tatsächlich eine riesige Rolle, auch wenn das gerne mal aus den Augen gelassen wird. Aber ich hatte vorhin schon erwähnt, CO2 wird über die Meeresoberfläche im Ozean gebunden. Und das ist tatsächlich eine Funktion, die die Ozeane für uns oder für das Weltklima erfüllen, nämlich das Abpuffern des Klimawandels und der Erwärmung unserer Atmosphäre. Denn viel CO2 wird eben im Meer gebunden und sinkt dann über natürliche Prozesse langsam in die Tiefsee hinab, wo es dann dauerhaft im Sediment am Tiefseeboden fixiert wird und damit aktiv aus dem globalen Kohlenstoffkreislauf entzogen wird. Und das schwächt für uns an der Landoberfläche die Auswirkungen des Klimawandels aktiv ab. Hätten wir die Meere so nicht, dann wäre es hier bereits wesentlich wärmer, als es jetzt bereits ist.
0: Herr Knauber, welche Aufgabe haben Sie denn bei den Ozeanaktionstagen beim Senckenberg Forschungsinstitut Naturmuseum? Können wir Sie ja auch in den nächsten Tagen noch erleben, selbst an irgendeinem Stand oder bei einer Führung?
1: Während ich die letzten 3 Jahre, das ist das 4. Mal, dass die Ozeanaktionstage stattfinden, immer zugegen war und Vorträge gehalten habe und Führung gegeben habe, kann ich das leider aufgrund von Terminkollisionen dieses Mal nicht wahrnehmen. Aber es gibt einige meiner Studierenden, die stattdessen an meiner Stadt Führung und Vorträge zu den Ozeanaktionstagen geben.
0: Ich habe gelesen, dass sehr viele Studierende in diesem Jahr bei den Aktionstagen mit dabei sind und auch ihr Wissen weitergeben. Wie wichtig ist das auch für die Studierenden?
1: Also ich glaube, gerade wenn man als forschende Person in der Meeresforschung oder auch Tiefseeforschung tätig ist, hat man auch eine gewisse Verantwortung, dazu aufzuklären, darüber, wie es um unsere Ozeane bestellt ist. Und da sind solche Möglichkeiten wie die Ozeanaktionstage als Plattform, um den Austausch zu fördern zwischen den Forschenden und der breiten Bevölkerung, eine ideale Gelegenheit. Und das will allerdings auch gelernt sein. Denn wir Forschenden neigen gerne dazu, in sehr komplexen und komplizierten Begriffen zu sprechen. Dementsprechend ist das eine ideale Gelegenheit, sich darüber mal auszutauschen.
0: Vor allem, weil Sie wahrscheinlich auch viele Jugendliche und Kinder erwarten, weil Sie auch speziell für Sie bestimmte Stationen haben. Ab wann, ab welchem Alter kann man zu Ihnen kommen bei den Aktionstagen?
1: Also das Programm für die Aktionstage ist dieses Jahr tatsächlich recht weit gefächert. Bei den Führungen gibt es einige, die eher für ein Erwachsenenpublikum ausgelegt sind. Aber es gibt auch sehr viele, die explizit für Familien gedacht sind. Und allein mit der AHA-Forschungswerkstatt, die ja jetzt mittlerweile auch seit ein paar Jahren im Senckenberg vorzufinden ist, gibt es da auch einen Ort, wo man selbst in jungen Jahren spielerisch sich mit diesen Themen auseinandersetzen kann. Und das Schöne an diesen Ozeanaktionstagen ist auch, dass man quasi einfach ins Museum kommen kann. Man muss sich nicht explizit dafür anmelden, sondern einfach zu der Zeit im Museum sein und kann einfach dran teilnehmen.
0: Ja, und alle Aktivitäten und alle Stände sind im Eintrittspreis quasi mit enthalten. Wenn da Kinder möchten ja immer anfassen, das dürfen sie normalerweise im Museum nicht. Dürfen sie es bei Ihnen?
1: Es gibt einige Stationen, Themenstationen und auch vor allem in der AHA-Forschungswerkstatt, wo es tatsächlich die Möglichkeit gibt, auch mal das Ganze mit den Händen zu erfassen, das Thema.
0: Jetzt weiß ich, dass viele Erwachsene, so wie ich, da auch mal bei der AHA-Forschungswerkstatt vorbeischauen, weil man irgendwie, geht Ihnen das auch so, im Museum immer das Bedürfnis hat, ach, könnte ich das mal anfassen. Dort darf man's also. Henry Knaube zu Gast bei HR2 Kultur am Sonntagmorgen. Wir sprechen über Seegraswiesen, Tiefseeexpeditionen und Walbegegnungen. So sind die Ozeanaktionstage im Senckenberg Forschungsinstitut und Naturmuseum überschrieben. Gleich möchte ich mit Ihnen noch über die Tauchfahrt durchs Museum sprechen und über weitere Details der Aktionstage. Nach Musik von Ottorino Respighi.

0: Von Ottorino Respighi war das Balletto detto Il Conte Orlando aus der Suite Nummer 1 für Orchester, altitalienische Lieder und Lautentänze. Die Sinfonia 21 haben Sie gehört, am Pult war Richard Hickox. HR2 Kultur am Sonntagmorgen. Ich spreche mit Henry Knaube vom Senckenberg Forschungsinstitut und Naturmuseum über die Ozeanaktionstage. Herr Knaube, wie kann man bei Ihnen noch bis zum 8. Juni auf Tauchfahrt durchs Museum gehen? Denn das bieten Sie an. Ich kann mir das wunderschön vorstellen, eine Tauchfahrt durchs Museum. Haben Sie kleine U-Boote?
1: Leider nicht, zumindest keine, die wir jetzt selber besteigen könnten. Wir haben ja mittlerweile im Museum einige neue Dauerausstellungsräume, die sich mit den Ozeanen beschäftigen. Und da bietet es sich einfach an, eine Führung zu geben für Groß und Klein, die einmal durch diese drei Ausstellungen hindurchführt. Das fängt an bei den Korallenriffen, viele Tiere und Lebewesen, die man vielleicht sogar aus dem Urlaub selber schon mal beim Schnorcheln oder Tauchen gesehen hat. Und dann über den Raum der Meeresforschung, wo man ein bisschen das Gefühl vermittelt bekommt, wie heutzutage Tiefseeforschung unter anderem betrieben wird, mit was für Geräten wir die Ozeane erkunden, auf was für Schiffen wir unterwegs sind, um dann schlussendlich in die Tiefsee hinabzusteigen und sich dort das Leben in der Tiefsee einmal anzusehen, was es dort alles gibt, wie doch überraschend divers die Tiefsee ist, nicht nur von ihrer Biodiversität und Artenvielfalt, sondern auch, was es dort für Lebensräume gibt und wie die Evolution und die Natur Wege gefunden hat, dass auch dort in düsteren Tiefen noch zahlreiches Leben zu finden ist.
0: Was gibt's denn für Lebensräume in der Tiefsee? Ich kann mir nur vorstellen, dass es da dunkel ist.
1: Dunkel ist es auf alle Fälle.
0: Und kalt.
1: Aber ursprünglich ging man davon aus, dass die Tiefsee eine reine Wüste ist, eine Einöde, in der es nichts zu finden gibt. Aber in den letzten 150 Jahren, seitdem man von der modernen Tiefseeforschung spricht, wurden immer mehr neue Habitattypen entdeckt. Einige Beispiele sind zum Beispiel die Hydrothermalquellen, die sogenannten schwarzen Raucher. Das sind Ökosysteme, die völlig unabhängig vom Sonnenlicht eigene Energie den dort lebenden Organismen zur Verfügung stellen, und zwar mit Energie aus dem Erdinneren. Denn aus diesen Hydrothermalschloten, das sind Gebilde, die mehrere Stockwerke hoch werden können, aus diesen tritt bis zu 300 Grad heißes Wasser, welches mit Mineralien aus dem Erdinneren angereichert ist. Und dort leben sehr viele extremophile Bakterien, die in diesem Lebensraum überlegen können. Und die bilden die Nahrungsgrundlage für ein ganz spezielles Nahrungsnetz und eine ganz spezielle Fauna, die man nur an diesen Hydrothermalquellen finden kann.
0: Zum Beispiel, wer ernährt sich von diesen Bakterien?
1: Da gibt es zum einen diverse Muscheln. Es gibt die vielleicht mittlerweile etwas an Bekanntheit gewonnene Schuppenfußschnecke, die sehr eigentümlich aussieht. Kann man sich zum Beispiel in der Tiefsee-Ausstellung ansehen.
0: Versuchen Sie sie mal zu beschreiben, diese Schuppenfußschnecke.
1: Ganz genau. Die Schuppenfußschnecke auf den ersten Blick sieht aus wie eine handelsübliche Weinbergschnecke wahrscheinlich für einige. Der charakteristische Unterschied ist, dass der weiche Fuß dieser Schnecke über und über mit kleinen Schuppen bedeckt ist, die mit Eisensulfid überzogen sind. Das ist quasi so, als würde die Schnecke eine kleine Ritterrüstung tragen. Das ist ein Mechanismus, den diese Schnecke nutzt, um zu überleben, denn sie lebt von Symbionten, die in ihrem Rachen sitzen und Stoffe für sie umwandelt und als Energie zur Verfügung stellt. Das Problem ist, dass diese Umsetzung der Stoffe Schwefel als Abfallprodukt produziert, was für die Schnecke giftig ist, weswegen sie diese dann über diese schuppenartigen Auswüchse an dem Fuß nach außen abgibt, und diese reagieren dann dort mit den freien Eisenionen in der Wassersäule, die man eben aufgrund der Hydrothermalaktivität dort hat, und bilden so eine Eisensulfidschicht. Das hat den netten Nebeneffekt, dass diese Tiere tatsächlich leicht magnetisch sind, aber diese Schuppenfußschnecke, die findet man nur an diesen Hydrothermalquellen und da auch nur in einem sehr, sehr kleinen Lebensraum. Also, soweit ich informiert bin, gerade diese eine Art, Chrysomalum squamiferum, lebt, glaube ich, nur auf drei Hydrothermalquellenfeldern im Indischen Ozean, die zusammen eine Fläche von weniger als einem halben Fußballfeld einnehmen.
0: Das ist faszinierend, was für Überlebensstrategien diese Tiere in, ich sag mal, 300 Grad warmes Wasser, unwirtlichen Umgebungen dann doch entwickeln. Was fasziniert Sie oder was sind Ihre Spezialtiere im Meer?
1: Also was mich allgemein an der Tiefsee fasziniert, ist, dass es wirklich ein Lebensraum ist, wo man wirklich als Forschender in der ersten Reihe mit dabei sein kann, wenn man bei jeder Gelegenheit, wo wir auf See sind, neue Sachen entdeckt. Wenn wir Kameras runterschicken, um den Tiefseeboden zu filmen, sind wir die ersten Leute und wahrscheinlich auch für die nächsten Jahrzehnte bis Jahrhunderte die letzten Leute, die exakt diese Stelle Tiefseeboden zu Gesicht bekommen werden. Ich persönlich in meiner Forschung arbeite mit Krebstieren, sehr kleinen Krebstieren, sogenannten Asselkrebsen. Die sind landläufig im wortwörtlichen Sinne hier als Kellerasseln oder Mauerasseln auch bekannt. Das sind tatsächlich keine Insekten. Es handelt sich bei diesen Tieren auch um Krebse. Aber was viele nicht wissen, ist, dass diese Tiere nicht nur an Land existieren, sondern auch eine ungemeine Artenvielfalt in den Ozeanen und da vor allem in der Tiefsee haben.
0: Ist das nicht fast so oder überhaupt genauso interessant wie der erste Mensch auf dem Mond, wenn man der erste Mensch ist, der genau auf diesem Stückchen Ozean sich etwas anschaut und da mit Werkzeugen, mit Netzen wahrscheinlich etwas herausholt?
1: Es ist immer sehr besonders und wenn wir auf See sind, auf Expedition, haben wir quasi immer einen Live-Feed des Videos von der Kamera, die gerade in der Tiefsee unterwegs ist. Und auch Leute, die jetzt nicht gerade involviert sind darin, dieses Gerät zu bedienen, sind eigentlich immer zugegen und schauen sich das Live-Material an. Denn man weiß nie, was man da zu Gesicht bekommt. Also da gibt es ganz faszinierende Tiere zu sehen. Und wie gesagt, fast alles, was wir dort unten sehen, ist neu. Das ist sehr spannend.
0: Am 8. Juni, am Montag, dem 8. Juni, da ist der Welttag der Ozeane. Und genau die feiern wir bis dahin noch. Eine große Rolle spielen auch die Wale in ihren Aktionstagen. In welchen Veranstaltungen können wir beispielsweise etwas über diese Meeressäuger erfahren?
1: Wir haben zum einen einmal eine Themenstation in unserem Wal- und Elefantensaal im Senckenberg-Museum. Da kann man quasi einfach vorbeischauen und unsere dort anwesenden Experten und Expertinnen mit Fragen löchern, die sich alle mit Wahlen beschäftigen. Und wir haben zudem auch noch eine Führung bzw. Fragerunde mit einem weiteren Studenten, der ebenfalls etwas über die Wale erzählen wird, die wir zum einen dort ausgestellt haben, aber auch darüber hinaus.
0: Gehen Sie einfach auf die Homepage von Senckenberg Museum und dann finden Sie alles, was Sie interessieren könnte. Alle Veranstaltungen von den Ozean-Aktionstagen, die noch bis zum 8. Juni dauern. Kommen wir zu etwas Persönlichem, Herr Knauber. Was lesen Sie im Moment?
1: Ich lese gerade tatsächlich erneut, also zum wiederholten Male, das Buch Tiefsee von Dagmar Röhrlich. Das ist eine schöne Geschichte, die sich an der Forschungsfahrt der ersten großen Tiefsee-Expedition orientiert. Das war eine Forschungsfahrt der HMS Challenger in den 1870er Jahren und die dauerte 3 bis 4 Jahre und hat das erste Leben aus der Tiefsee dokumentiert und die Autorin begleitet quasi den Verlauf dieser Fahrt und arbeitet dann aber auch alles auf, was man so über die Tiefsee heutzutage weiß, in verschiedenen Kapiteln, die sich dann eben mit der Biolumineszenz, mit den schwarzen Rauchern beschäftigen. Und ich finde, das ist ein sehr schönes Werk, welches populärwissenschaftlich aufarbeitet, was wir heutzutage über die Tiefsee wissen.
0: Herr Knauber, ist Ihr Lieblingsbuch auch ein Buch über Ozeane?
1: Schuldig. ja, mein Lieblingsbuch ist tatsächlich Frank Schätzings Der Schwarm, der ja auch zu großen Teilen eben mit den Ozeanen zu tun hat und dem Leben in der Tiefsee.
0: Und warum? Das ist ja jetzt ein Roman, also nichts Wissenschaftliches, mit dem Sie sich ansonsten in Ihrer Tätigkeit beschäftigen. Warum finden Sie den Schwarm von Schätzing so gut?
1: Ich finde, glaube ich, alle Medien, die allgemein schon einen Fokus auf die Tiefsee legen, sehr reizvoll, einfach weil ich finde, das Thema wird gerne mal vergessen. Aber darüber hinaus ist es einfach, auch wenn es ein Science-Fiction-Roman ist und viel Fiktion enthält, zugrunde liegend ist dieselbe Begeisterung oder das Interesse daran, was in den Tiefen unserer Ozeane lebt Und ich glaube, das trägt sich von einem rein wissenschaftlichen Interesse, wie bei mir auch in diesem Roman quasi, wird das auf den Leser oder den Lesenden übertragen. Und das finde ich sehr schön.
0: Henry Knaube zu Gast in HR2 Kultur. Henry Knaube vom Senckenberg Forschungsinstitut und Naturmuseum. Wir haben über die Aktionstage, über die Ozeanaktionstage gesprochen. Bis zum 8. Juni haben Sie noch Gelegenheit, im Senckenberg Museum dort es zu besuchen und Neues über die Ozeane und die Tiefsee zu erfahren. Vielen Dank, Herr Knaube, dass Sie zu Gast waren bei uns.
1: Vielen lieben Dank.

Musik von Wolfgang Amadeus Mozart. Der erste Satz aus der Klaviersonate B-Dur, Köchelverzeichnis 333, auf dem Klavier gespielt von Anna Chomitschko. Zuvor war hier Henry Knaubert zu Gast, der über die Ozeanaktionstage im Senckenberg Forschungsinstitut und Naturmuseum erzählt hat. Die dauern noch bis zum 8. Juni, können Sie also jederzeit besuchen. Der Eintrittspreis fürs Museum deckt alles, was Sie da drin zu den Aktionstagen erleben können, mit ab. Dieser Hinweis nochmal. Und wenn Sie das Gespräch verpasst haben oder wenn Sie es weiterempfehlen wollen, das gibt's auch online zu hören auf hr2.de.

0: Der Konzertsatz für Violine, Streicher und Basso Continuo A-Moll von Johann Georg Pisendel. Adrian Chandler spielte die Solo-Violine und erleitete auch La Serenissima. Und wir kommen jetzt zu unserem Wunschgedicht heute. Da hat uns unsere Hörerin Helga Fernekes aus Frankfurt geschrieben: Ich würde mich freuen, wieder einmal ein Gedicht von Marie-Louise Kaschnitz zu hören, obwohl ich ihre Gedichte und Betrachtungen zu Italien und besonders zu Rom sehr gerne mag oder der Bezug zu Frankfurt im Gedicht Zumutungen passend wäre, wünsche ich mir das Gedicht Ziemlich viel Mut, weil es, wie ich meine, nach wie vor aktuell ist. Vielen Dank für Ihren Wunsch, Helga Fernekes aus Frankfurt. Wir erfüllen Ihnen gern Ihren Wunsch nach Ziemlich viel Mut von Marie-Louise Kaschnitz. Es liest für Sie Carmen Mikovic.
1: Marie-Louise Kaschnitz, Ziemlich viel Mut. Ich finde doch, dass ziemlich viel Mut in der Welt ist, wenn man die Tage bedenkt, an denen es gar nicht recht hell wird, und die Jahre ganz ohne Hoffnung, wenn man bedenkt, dass es gar niemand gibt, der nicht seine Sorgen hätte, zumindest diese: Kind, was wird dir geschehen? Und wir wissen doch alle, wie sehr wir misstrauen dem Dach über unserem Kopf und der Erde zu unseren Füßen, und dass keiner von uns mehr sagen mag: Rose, Schwester und Bruder, Tod und Heimat, Ewigkeit. Und doch habe ich heute gesehen, wie einer die Buche pflanzte, den dürren Stecken, und sah zu ihr auf, als wölbte sich schon über seinem Haupte die Krone. Den ganzen Tag habe ich Lastwagen fahren sehen, voll Bretter und Schwellen, voll Balken und roter Ziegel. Ich sah mein eigenes Gesicht im Spiegel, als ich fortging, dir zu begegnen. Wie war es voll Freude!

Daniel an der Oboe und Antonio Ursambal am Klavier. Vorher gab's unser Wunschgedicht und das war heute von Marie-Louise Kaschnitz. Ziemlich viel Mut. Gelesen hat es für sie Carmen Mikovic und unsere Hörerin Helga Fernekes aus Frankfurt hat es sich gewünscht. Vielen Dank für Ihren Wunsch, Frau Fernekes. Und jetzt sind Sie wieder an der Reihe. Welches ist Ihr Lieblingsgedicht? Oder vielleicht möchten Sie auch, dass ein Gedicht mal alle unsere Hörerinnen und Hörer am Sonntag hören. Gestalten Sie unser Programm am Sonntagmorgen mit und suchen Sie ein Gedicht aus, was hier dann zu hören ist. Und schreiben Sie uns bitte entweder per Post an den Hessischen Rundfunk HR2 Literatur in 60222 Frankfurt am Main. HR2 Literatur 60222 Frankfurt am Main. Oder per E-Mail an hr2@hr.de und schreiben da bitte Gedichtwunsch in die Betreffzeile. hr2@hr.de ist unsere E-Mail-Adresse. Ich bin gespannt, was Sie sich wünschen.

0: Musik von Johann Ernst Hartmann, einem deutsch-dänischen Komponisten aus dem 18. Jahrhundert, unter anderem der Schöpfer des dänischen Singspiels. Wir haben hier einen Teil aus einer Sinfonie von ihm gehört, aus der 4. Sinfonie, den ersten Satz Allegro. In einer Aufnahme mit dem Concerto Kopenhagen, am Pult war Lars-Ulrich Mortensen. Sie hören HR2 Kultur am Sonntagmorgen. Die 14-jährige Alma geht auf eine deutsche Schule im besetzten Westjordanland und hat etwas geschafft, wovon viele musikalische Kinder träumen. Im Fach klassischer Gesang hat sie sich für das Finale des Bundeswettbewerbs Jugend musiziert qualifiziert. Dafür reist sie zum ersten Mal in ihrem Leben nach Deutschland. Vorgestern hatte sie ihren Auftritt in Regensburg und Jan-Christoph Kitzler war dabei.
1: Generalprobe an der Talita Kumi-Schule im besetzten Westjordanland. Die 14-jährige Alma geht noch einmal ihr Programm durch. Mitschüler sind gekommen, ein paar Lehrerinnen, ihre Eltern. Sie singt Lascha Kyopianga, eine ebenso berühmte wie traurige Arie von Georg Friedrich Händel. Alma steht vorne, ruhig, kurz vor der Abreise zum Bundeswettbewerb von Jugend musiziert nach Deutschland. Sie ist sich ihrer Stimme sicher.
2: Nach Landeswettbewerb habe ich gedacht, oh, ich möchte ein Instrument mitnehmen. So cool wäre es, wenn ich also eine Gitarre mitnehme oder so. Aber dann habe ich eigentlich gedacht, es ist nicht so schwer. Also ich habe es in meinem Körper. Nee, das ist alles hier drin und in meinem Hals. Und das ist sehr schön und sehr leicht, weil wenn jemand das hören möchte, kann ich einfach zeigen.
1: Schon seit dem Kindergarten lernt Alma Deutsch, geht in die Klasse 9D und will das Abitur machen. Talita Kumi ist eine deutsche Auslandsschule. Trotz schwieriger Umstände geht es hier auch um Dialog und Frieden. Dabei wächst Alma mit der israelischen Besatzung auf und mit dem Krieg der letzten Jahre. Fast hätte ihr der die Teilnahme an Jugend musiziert verhagelt. Ihr Flug zur Vorrunde im März fiel aus wegen des Irankriegs. Zum Glück hat ihr die Jury erlaubt, ein Video zu schicken und sich überzeugen lassen, volle Punktzahl und eine Einladung zum Finale. Alma sagt, ihr hilft die Musik.
2: Beim Krieg ist es auf jeden Fall nicht leicht. Und wenn ich einfach in Druck bin und viele, viele Gedanken habe, kann ich es betreuen. Und wenn ich also an Noten denke oder an meine Lieder, kann ich es einfach singen und muss ich also nichts anders denken.
1: Almas Familie wohnt gleich neben der Schule in Bejala in der Nähe von Bethlehem. Beim Essen erzählt ihr Vater Shibli Swalem seine Geschichte. Sein Vater, Almas Großvater, hat lange Jahre in Deutschland gelebt. Als es dann mit den Oslo-Verträgen die Hoffnung auf einen palästinensischen Staat gab, wollte er zurück in die Heimat nach Palästina. Er dachte damals in den 80er, 90er Jahren, dass der Frieden kommt. Er hatte Mühe, uns zurück nach Palästina zu bringen. Aber Mitte der 1990er Jahre hat sich alles geändert. Ich sehe keine Zukunft für den Frieden. Also muss und musste ich meine Kinder darauf vorbereiten, einen Ort zu finden, an dem sie für sich Frieden finden können. Auch deshalb schickt Shibli Swalem seine Kinder auf eine deutsche Schule. Auch deshalb will er Alma nach Deutschland begleiten. Beide waren noch nie dort. Der Campus der Regensburger Domspatzen, hier singt Alma einer Jury vor. Ihr Programm ist nicht nur klassisch, die junge Palästinenserin hat auch ein arabisches Volkslied mitgebracht. Nach dem Vorsingen ist Shibli Swalem stolz. Sie hat es großartig gemacht. Die Atmosphäre war sehr nett. Die Schwingungen im Raum waren gut. Das ist wie ein Traum. Alma geht es nicht ums Gewinnen. Das Ergebnis kommt ohnehin erst später. Aber schon, dass sie hier sein kann, empfindet sie als ein Geschenk.
3: Ich habe einfach Spaß gemacht und ich habe meine Gefühle gezeigt und also einfach meine Talente gezeigt. Und das ist was bedeutet. Also, ja.
1: Und dann ist noch Zeit für Regensburg, wo Jugend musiziert stattfindet. Zusammen mit ihrem Vater ist Alma in der Stadt unterwegs. In der Stadt und bei Jugend musiziert hat sie Abstand von der schwierigen Lage im Nahen Osten und kann durch die Musik etwas Frieden finden. So die Hoffnung.
0: Jan-Christoph Kitzler über die 14-jährige Alma, die beim Finale von Jugend musiziert teilgenommen hat. Wir hören jetzt hier Franz Schubert, den Nachtgesang im Walde. Das ist ein Lied für vier Männerstimmen und vier Hörner. Wir hören es in einer Bearbeitung für Hornquartett mit German Horn Sound. Diese Komposition von Franz Schubert.

0: Die Ouvertüre zur Oper Xerxes von Georg Friedrich Händel war das. Harry Bickett dirigierte The English Concert. Und jetzt darf ich mal außer der Reihe Karten verlosen für eine Veranstaltung in Wiesbaden. Hören Sie mal, worum es geht.
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0: 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Jetzt gibt's hier in HR2 Kultur Musik von Charles Spencer Chaplin. Ja, dem Charlie Chaplin, der auch komponiert hat, beispielsweise diesen Titel Smile aus dem Film Modern Times. Sie hören am Cello Eckhard Runge und am Klavier Jacques Amon.

0: Die italienische Serenade von Hugo Wolf, hier mit dem Saitokinen-Orchester unter der Leitung von Seiji Osawa. Sie hören HR2 Kultur am Sonntagmorgen. Tschechien feiert in diesem Jahr seine wohl größte Unternehmerpersönlichkeit, Tomáš Bata. Der Schuhfabrikant, Stadtgründer und Visionär wurde vor 150 Jahren geboren. Von Zlín aus eroberten die Familie Batia mit ihrem Schuhimperium die Welt, errichtete Wolkenkratzer und Werkssiedlungen. Die Nazis und später die Kommunisten trieben die Dynastie ins Exil nach Brasilien. Erst nach 1989 konnte die Stadt an dieses Erbe anknüpfen. Seit 10 Jahren gibt es dort wieder junge Schuhhersteller. Batia ist ihr Vorbild und um neue Zielgruppen anzusprechen, wird gerade ein Turnschuh für einen deutschen Discounter produziert. Dessen Social-Media-Kampagne haben in Tschechien Kultstatus. Marianne Allweis hat sich umgehört.
1: Es riecht wieder nach frischem Leder und Gummi. Seit 10 Jahren werden in Zlín im Südosten von Tschechien wieder Schuhe produziert. Gerade für Lidl. Warum Lidl? Sie haben einen Humor, der verspielt ist und lustige Fanartikel, die in meiner Altersgruppe gern getragen werden, an der Uni und in den weiterführenden Schulen. Der 25-jährige junge Unternehmer Vít Staněk zeigt den ersten Sneaker in den Lidl-Farben Blau, Gelb und Rot. Allerdings eine Sonderanfertigung für den tschechischen Fußballer Jan Koller. Der frühere Borussia-Star trägt Größe 51. Die deutsche Lebensmittelkette Lidl hat in Tschechien einen guten Ruf. 2 Ikonen, ein Paar heißt die Kampagne, gemeinsam mit der Schuhmarke Bottas. Die ist seit Generationen der Inbegriff tschechoslowakischer Sportkultur. Auf Tschechisch heißen Turnschuhe nach wie vor Botaski. Doch 2023 war die Kultmarke pleite. Staněk und sein älterer Bruder sprangen ein. 2016 hatte Václav Staněk seine Schuhmarke Vasky in Zlín gegründet. Wir hatten die Idee, die Marke Bottas zu kaufen. Wir wollten dieses große Erbe bewahren und weiterhin Sportschuhe herstellen. Denn die Vasky-Schuhe sind vor allem Boots für den Alltag. Mit Bottas haben wir das geschafft.
2: A tím Bottasem jsme to získali.
1: Produziert wird in Tschechien und in der Slowakei, zum Teil noch mit den Maschinen von Tomáš Batia. Der Begründer des Batia-Schuh-Imperiums und der modernen Stadt Zlín wäre in diesem Jahr 150 Jahre alt geworden. Die Batia-Geschichte beginnt 1894. Aus einer kleinen Werkstatt wird schnell eines der größten Schuh-Imperien der Welt. Frühe Fließbandproduktion wie in den USA, moderne Fabriken aus rotem Backstein, funktionalistische Gartensiedlungen für die Mitarbeiter. Dazu gehört eine radikale Philosophie, gute Löhne und Gewinnbeteiligungen, aber auch absolute Kontrolle über Arbeit und Privatleben der Angestellten. Den Nationalsozialisten im besetzten Tschechien waren die Batias zu modern. Schuhe produzieren durften sie dennoch. Den Kommunisten waren die Batias zu kapitalistisch. Alles, was mit der Marke verbunden war, musste verschwinden. Selbst die Stadt Zlín wurde umbenannt. Nach 1989 kauften die Batia-Erben nur tschechische Schuhläden und eine kleine Fabrik südlich von Zlín zurück. Der Batia-Konzern heute ist international, produziert wird in Billiglohnländern. In Zlín knüpften erst die Staněks wieder so richtig an die hiesige Handwerkstradition an. Vít Staněk hatte schon als Schüler alles über die Batias gelesen. Mein Bruder war schon immer ein unternehmungsfreudiger Typ und er dachte sich, wenn Batia das hier geschafft hat, warum sollte ich es dann nicht versuchen? Natürlich hatte Batias System Schwächen, aber damals waren die Leute froh, dass sie für ihn arbeiten durften und sie lebten wirklich gut. Mein Bruder ist aber sehr freundlich und bestimmt kein patriarchaler Diktator. Die jungen Schuhmacher aus Zlín gehen ihren Weg, aber auch bei aktuellen Expansionsplänen nach Westeuropa ist ihnen Tomáš Batia ein Vorbild, der immer tschechisches Handwerk mit landestypischem Marketing verband.
0: Marianne Allweis über eine Schuhtradition in Tschechien, die jetzt wiederbelebt wurde.

Die Virtuosi Saxonie haben Sie hier gehört, geleitet von Ludwig Güttler mit dem Allegro aus dem Konzert D-Dur von Georg Philipp Telemann. Gleich hören Sie hier in HR2 Kultur am Sonntagmorgen, 6 Minuten nach 10:30, etwas über das neue Industriemuseum in Darmstadt nach Musik von Frédéric Chopin.

0: Da flatterte ein bunter Schmetterling durch ihre Wohnzimmer. Warum heißt diese Etüde Nummer 9 in Gestur von Frédéric Chopin Schmetterlingsetüde? Weil sich die rechte Hand des Pianisten wie ein Schmetterling bewegen muss. Und das hat er hervorragend gemacht, der Jan Liszewski am Klavier. H2 Kultur am Sonntagmorgen. Endlich hat Darmstadt wieder ein Industriemuseum. Am Freitag wurde es eröffnet im Johannesviertel. Die Darmstadt Factory, die die Geschichte der Industrie in Darmstadt erzählt. Mit jeder Menge Artefakten und Erinnerungsstücken, die zeigen, wie wichtig Darmstadt als Industriestadt in den vergangenen 150 Jahren war. Henning Middeldorf war dabei.
1: Endlich schließt Mariam Schellhaas diese Tür auf. Jahrelang hat sie darauf hingearbeitet, dass hier in Darmstadt ein Museum für Industriekultur entsteht. Jetzt ist es endlich soweit. 3 Etagen voller alter Kuriositäten, alles made in Darmstadt. Zum Beispiel gleich am Anfang ein schwarzer, hüfthoher Backofen, der im Ersten Weltkrieg in den Schützengräben benutzt wurde.
2: Da hatte ich bei einer Auktion geschaut, und zwar ist das ein Schweizer Waffenauktionshaus, also wo ich natürlich normalerweise nicht schaue. Dann ja, war natürlich das Problem, ich durfte nicht mitbieten, weil ich natürlich keinen Waffenschein habe. Ich habe dann in der Schweiz eine Sondergenehmigung beantragt und ich habe tatsächlich dann auch diesen Ofen ersteigern können.
1: Für Industriegeschichte interessiert sich Mariam Schellhaas nämlich schon ewig.
2: Ich habe angefangen, mich mit Darmstadt zu beschäftigen und auch, was hier so hergestellt wurde, und habe einfach angefangen zu sammeln, ganz unkoordiniert habe ich einfach alles, was in Darmstadt hergestellt wurde, habe ich einfach mir angeschaut und meistens auf eBay-Plattformen oder anderen Auktionen ersteigert.
1: Zusammen mit ein paar Freunden hat sie dann einen Verein gegründet, mit dem Ziel, die Gegenstände in einem Museum auszustellen. Auch dank vieler Spenden hat das jetzt tatsächlich geklappt. Das Ergebnis sehen wir heute auf 210 Quadratmetern. In einer großen Vitrine zeigt mir Mariam Schellhaas ein altes Laborkonstrukt. Kleine Glasröhrchen und Gummischläuche werden mit einer Holzapparatur zusammengehalten. Ein Gerät, mit dem man um 1910 herum den Alkoholgehalt von Flüssigkeiten gemessen hat. Dann betreten wir einen Raum, in dem überall Miniaturautos stehen, alte Modelle von Opel und BMW, alle etwa handgroß. All das hat Vereinsmitglied Erich Jung gestaltet, denn was viele nicht wissen,
3: dass in Darmstadt auch Fahrzeuge gebaut, Karosserien gebaut worden sind. Es gab auch 2 Fahrzeugfirmen und teilweise wurden auch Karosserien da angefertigt.
1: 2 Etagen tiefer im Keller steht dann noch eines von Mariam Schellhaas absoluten Lieblingsstücken. Eine schwarze Nähmaschine aus dem Anfang des 20. Jahrhunderts mit aufwendigen Verzierungen drauf, Blumenranken zum Beispiel oder auch goldene Pharao-Köpfe. Die begeistert Mariam Schellhaas ganz besonders.
2: Sie hat so ein schönes Drehrad, sie hat diesen Lederriemen, sie hat dieses schöne Schild, wo drauf steht Donges und Wies Darmstadt. Dann kann man auch wirklich was mit ihr machen, also ja auch immer noch. Sie ist noch in Funktion. Und auch auf der Nähmaschine selbst ist auch nochmal so eine kleine Plakette, so ein kleines Firmenschild auf dieser Arbeitsplatte mit der kleinen Schublade und dem kleinen Schlüssel.
1: Jede Menge Artefakte also, von denen wahrscheinlich nur die wenigsten wussten, dass sie mal in Darmstadt produziert worden sind. Und so füllt die Darmstadt Factory auch eine Lücke in der städtischen Museenlandschaft, als Ort, an dem die eigene Industriegeschichte richtig greifbar wird. Geöffnet ist das Museum nun jeden 1. und 3. Sonntag im Monat. Der Eintritt ist gratis.
0: Henning Middeldorf über das neue Industriemuseum in Darmstadt.

Na, wer hat das so wunderbar und dramatisch komponiert? Eine Frau, die der weibliche Beethoven zu ihrer Zeit genannt wurde, Emilie Meyer. Sie hat ganz radikal gesagt, nein, ich heirate nicht, ich will Künstlerin werden. Und sie hat es auch geschafft. Sie war von Hauptberuf Komponistin, genoss sehr, sehr hohes Ansehen. Nach ihrem Tod wurde sie dann vergessen und wir sollten heute mehr von ihr spielen. Emilie Meyer, merken Sie sich diesen Namen. Das war der vierte Satz Presto aus der Sinfonie Nummer 4. Jan-Willem de Vrien dirigierte die NDR Radio Philharmonie. Gleich sage ich Ihnen, was Sie heute Mittag für ein Hörspiel hier bei uns hören können, nach Musik von Johann Peter Salomon.

0: Danielle Hope und das Zürcher Kammerorchester mit der Violinromanze D-Dur von Johann Peter Salomon. Flachland-Tiroler und Hörspielautor Tom Heidhoff hat einen kühnen Plan mit Rucksack und Zelt solo über die Alpen. Mit Bergen kennt er sich nicht besonders gut aus. Erfahrung mit Wildcamping hat er auch nicht. Aber das macht nichts. Die Entscheidung steht fest. Der Rucksack ist gepackt und das Wetter ist günstig. Der Autor hat einen Traum und der soll nun in Erfüllung gehen. Auf der Suche nach Einsamkeit und Stille. Unterwegs begegnet er einigen Skeptikern und natürlich auch anderen Wanderern.
1: Ich habe alles dabei. Ich habe ein Zelt dabei, ich habe eine Isomatte dabei, also aufblasbar. Ich habe einen Schlafsack, Daune. Ich habe ein Ultraleichtzelt.
2: Ja, gut.
1: Und zwei Wanderstöcke, die man als Stangen benutzt. Aber leider habe ich schon einen verloren, jetzt habe ich nur noch einen. Hast du zufällig noch einen übrig?
2: Nee, ich bin auch minimalistisch, ich nehme nur das mit, was ich brauche.
1: Ja.
2: Ja, aber gut, ich mache es seit Jahrzehnten. Du sagst, du bist Neuling. Das ist ein Unterschied.
0: Aber zum Glück macht Bergluft optimistisch. Das Doku-Hörspiel von Wanderer und Hörspielautor Tom Heidhoff nimmt uns mit auf den Berg. Eine Uraufführung heute Nachmittag nach den 14 Uhr Nachrichten in HR2 Kultur.

0: Die Chaconne aus Castor und Pollux von Jean-Philippe Rameau war das Marc Minkowski dirigierte Les Musiciens du Louvre. Vor 100 Jahren, am 31. Mai 1926, wurde in Südafrika einer der berühmtesten Nationalparks der Welt gegründet, der Krüger Nationalpark. Ein Schutzgebiet so groß wie ein kleines Land. Hier leben Löwen, Leoparden, Elefanten und viele andere Tiere. Der Krüger gilt als Inbegriff afrikanischer Wildnis. Aber seine Geschichte ist nicht frei von Konflikten. Heute kämpfen die Ranger gegen Wilderei, gegen zu viele Elefanten und gegen die Folgen des Massentourismus. Stefan Überbach erzählt uns die Geschichte.
1: Das gibt es auch nicht oft. Zwei Löwen paaren sich am helllichten Tag direkt neben der Straße. Autos stehen um die Tiere herum, Kameras klicken, Handys filmen.
2: Krüger Magic. This is Krüger Magic.
1: Krüger Magie, das ist Krüger Magie. Wo auf der Welt kann man sonst Löwen auf der Straße erleben? Es ist eine großartige Erfahrung.
2: Where else can you go in the world and have lions on the road? It is an amazing experience.
1: Curtis arbeitet als Safari-Tourguide und als Influencer. Das heißt, er führt Besucher durch den Nationalpark und dokumentiert das, was er unterwegs erlebt, auf Online-Plattformen im Internet. Schon als Kind war die Wildnis, wie er sagt, seine große Leidenschaft. Und im Krüger ist kein Tag wie der andere. Man sieht unterschiedliche Tiere, trifft verschiedene Menschen, lernt ständig dazu. Man kann nie alles über die Natur wissen. Sie lehrt dich jeden Tag etwas Neues. Und genau das ist das Demütigende und Schöne daran. Die Natur zeigt dir Dinge, von denen du nicht einmal wusstest, dass du sie lernen solltest. Der Krügerpark im Nordosten von Südafrika zieht jedes Jahr rund 2 Millionen Besucher an. Die meisten kommen wegen der sogenannten Big Five: Löwe, Elefant, Büffel, Nashorn und Leopard. Zum Beispiel Norman Teuerl aus Castrop-Rauxel und seine 3 Begleiter.
3: Wir waren jetzt das erste Mal hier, das war ein aufregender Trip jetzt. Die Big Five innerhalb von 2 Tagen jetzt komplett sehen können. Unglaublich, also ein Wahnsinnserlebnis für uns alle.
1: Ende des 19. Jahrhunderts wurden in der Region tausende Elefanten, Löwen, Nashörner und andere Tiere von Großwildjägern geschossen. Um die Tierbestände zu schützen, erklärte Paul Krüger, der damalige Präsident der Burenrepublik Transvaal, die Gegend zwischen den Flüssen Sabi und Crocodile zum Naturreservat. Bis zur offiziellen Gründung des Nationalparks durch das südafrikanische Parlament im Mai 1926 sollte es noch knapp 30 Jahre dauern. Für den Tierschutz mussten Menschen weichen, ganze Siedlungen wurden vertrieben. Bis heute leiden Dörfer am Rande des Krüger unter Armut und Arbeitslosigkeit, obwohl einige Gemeinschaften ihre Landrechte zumindest teilweise zurückbekommen haben und viele Tourismusbetriebe im Park gezielt Anwohner beschäftigen. André Basson hat mehr als 15 Jahre im Nationalpark gearbeitet. Was diese Gemeinden sehen, sind wohlhabende Touristen, die in den Krügerpark hinein und wieder hinausreisen, und sie selbst profitieren kaum davon. Ich denke, der Nutzen für sie sollte besser sein und könnte auch besser sein, ohne jeden Zweifel. Der Krüger zählt zu den wichtigsten und größten Wildschutzgebieten der Welt und gilt als Erfolgsgeschichte. Auf rund 20.000 Quadratkilometern, was etwa der Fläche Sachsens entspricht, lebt eine enorme Artenvielfalt. Gleichzeitig steht der Park vor ökologischen Herausforderungen. Für Probleme sorgen unter anderem die Wilderei, besonders bei Nashörnern, und die vielen Elefanten, die seit Jahren nicht mehr in großer Zahl geschossen werden dürfen.
4: The elephants take out the trees. Giraffe haven't got anything to eat.
1: Elefanten zerstören die Bäume, Giraffen haben nichts mehr zu fressen und durch den enormen Grasverbrauch bleibt kaum Weidefläche für andere Tiere. Man muss den Schutz aller Tiere berücksichtigen, nicht nur den der Elefanten. Früher bekamen die umliegenden Dörfer das Fleisch der abgeschossenen Elefanten. Eine Win-Win-Situation für alle. Das gibt es heute nicht mehr. Es geht kein Fleisch mehr in die Dörfer. Zu schaffen macht dem Krüger aber auch der wachsende Tourismus. Da, wo es viel zu sehen gibt, stauen sich regelmäßig die Autos, obwohl für Tagesgäste inzwischen Obergrenzen gelten. Und immer wieder unterschätzen Besucher die Gefahr. Viele Touristen kommen am Eingang an und glauben, sie wären in einem Zoo. Der Krügerpark ist aber kein Zoo. Die Tiere leben dort seit Hunderten von Jahren, aber viele Touristen verstehen das nicht. Manche steigen aus dem Auto, sehen Elefanten und glauben, sie könnten zu ihnen hingehen und sie streicheln wie in einem Streichelzoo. Das ist es nicht. Es sind wilde Tiere, sehr gefährlich. Es ist eine harte, brutale Umgebung.
4: It's a brutal, brutal environment.
1: Klar ist aber auch, ohne die Touristen geht es nicht, denn sie bringen Geld ins Land, Geld, das Südafrika dringend braucht. Allerdings erlebt auch der Tourguide und Safari-Influencer Curtis immer wieder, dass Urlauber den Tieren zu nahe kommen. Zum Beispiel, wenn Löwen auf der Straße liegen.
2: Lions in the Kruger have the ability to boss the road.
1: Löwen im Krüger beherrschen die Straße und das ist eine Frage des Respekts. Sie dürfen auf der Straße sein, denn das ist ihr Zuhause. Das bedeutet auch, dass sie keine Angst haben, auf die Straße zu kommen. Und das ist ein unglaubliches Erlebnis.
2: This is an amazing experience. This is Kruger Magic.
0: Stefan Überbach über den Krüger Nationalpark in Südafrika. Heute vor 100 Jahren, am 31. Mai 1926, wurde er gegründet.

Das war das Los Angeles Gitarrenquartett mit einer Komposition von Jerónimo Jiménez, El Baile de Luis Alonso. Gleich können Sie sich darauf einstellen, dass unser neues Rätsel kommt. Da können Sie wieder Hörbücher gewinnen. Vorher gibt's Musik von Johann David Heinichen. Er Italien aus dem Konzert G-Dur, gespielt auf historischen Instrumenten von Musiker Antiqua Köln, am Pult Reinhard Göbel.

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1: Da lösen wir erstmal das von vergangener Woche auf. Da fragten wir Sie nach Emile Zola. Sie hörten einen Auszug aus Das Geld, gelesen von Burkhard Klausner. Andreas Grotinger, er heißt Andreas Grotke, mit Chris Pichler und anderen. Der Roman ist als Hörspieladaption bei Osterwald erschienen. Und wie immer haben wir 3 Hörbuchexemplare verlost, die sich auf dem Weg zu den Gewinnerinnen und Gewinnern befinden. Die heute gesuchte kanadische Autorin erblickte 1945 in Toronto das Licht der Welt. Sie studierte englische Literatur, gab zu dieser Zeit allerdings bereits ihren Plan, Schriftstellerin zu werden, auf. Ihren Lebensunterhalt verdiente sie zunächst mit Auftritten in Studentenfilmen und Fernsehwerbespots. 1991 gelang ihr der internationale Durchbruch mit einem Thriller, der zum internationalen Bestseller wurde. Die Geschichten ihrer Romane spielen meist in amerikanischen Großstädten und thematisieren Gewalt in der Familie, Kindesentführung oder Vergewaltigung. Häufig verwendet sie Elemente des Psychoterrors und zeigt Abgründe der Gesellschaft auf. Es werden immer Frauen als Hauptfiguren gezeigt, die in vermeintlich perfekten Lebensentwürfen leben. Hören Sie jetzt einen Ausschnitt aus Ihrem 30. Roman. Die erfolgreiche Immobilienmaklerin Jody sieht sich durch die Krankheit ihrer Mutter gezwungen, eine Haushaltshilfe für ihre Eltern zu engagieren. Ihr Vater ist wenig begeistert. Es liest Ulrike C. Charre.
2: Die Stimme meiner Mutter war in den letzten Jahren natürlich fast verstummt. Verloren an die unbarmherzigen Verheerungen der Parkinson-Krankheit. Und nachdem er seiner Lieblings-Sparring-Partnerin verlustig gegangen war, blieb auch meinem Vater wenig anderes übrig, als entsprechend milder zu werden. Oh, er konnte immer noch schwierig sein. Das männliche Ego ist schließlich fragil, aber auch fürsorglich und manchmal sogar zärtlich. Vor 8 Jahren hat er seinen Posten als Chef der Makleragentur aufgegeben, die er gegründet hat. Ja, dieselbe Agentur, für die ich arbeite, um sich ausschließlich der Pflege meiner Mutter zu widmen. Eine großherzige Entscheidung. Gewiss. Aber der Mann war 79 Jahre alt. Und selbst wenn er gesund und beneidenswert rüstig war, ganz zu schweigen davon auf eine saloppe Art auch immer noch attraktiv, war er kein junger Mann mehr. Und die Pflege einer Frau mit Parkinson im fortgeschrittenen Zustand ist in keinem Alter eine leichte Aufgabe. Deshalb schlug ich vor, dass er eine Haushälterin anstellen sollte. Eine Idee, die prompt und mit Nachdruck zurückgewiesen wurde. Wir sind durchaus in der Lage, allein zurechtzukommen. Vielen Dank, brüllte er. Also versuchte ich, die Unterstützung meiner Schwester zu gewinnen. Tracy ist 4 Jahre älter als ich und eine blonde, blauäugige Göttin. Sie ist etwas über 1,80 groß und wiegt kaum mehr als 55 Kilo. Fürs Protokoll, mein Haar und meine Augen sind von dem gleichen Braunton, ich messe weniger beeindruckende 1,76 und zum letzten Mal 55 Kilo gewogen habe ich mit 21.
1: Wie heißt die heute gesuchte kanadische Autorin, die im Alter von 12 Jahren ein Drehbuch schrieb, in dem ein 12-jähriges Mädchen seine Eltern ermordet? Wenn Sie wissen, wen wir suchen, dann rufen Sie uns an unter folgender Telefonnummer 069 155 60 12. Unter dieser Nummer nimmt unser Anrufbeantworter heute bis 13 Uhr Ihre Lösung entgegen. Oder Sie schreiben uns dann bitte an folgende Postadresse: HR2 Kultur, Stichwort Hörrätsel, in 60222 Frankfurt am Main. Wenn Sie uns eine E-Mail schreiben möchten, die Adresse lautet hr2@hr.de und schreiben Sie bitte in die Betreffzeile das Stichwort Hörrätsel. Einsendeschluss ist der kommende Dienstag. Direkt auf unserer Startseite auf hr2.de finden Sie unser aktuelles Hörrätsel und wenn Sie den Ausschnitt nochmal hören möchten. Ich wünsche Ihnen viel Glück beim Gewinn.

István Bardoy haben Sie hier am Violoncello gehört und Tibor Bogani dirigierte das Pannon Philharmonic Orchestra. Beim Pezzo Capriccioso Opus 62 von Peter Tchaikovsky. Jetzt hören Sie noch ein Impromptu, komponiert hat es Marie Jaël und auf dem Klavier wird es gespielt von Mitra Kotte. Und um 11.30 Uhr geht es weiter mit Camino. Da heißt es dann Meines Herzens Lust, Paul Gerhardt oder Der Trost der Zuversicht. Mein Name ist Ria Raphael. Ich wünsche Ihnen noch einen schönen Tag mit HR2 Kultur.

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1: Geh aus, mein Herz, ich stehe an deiner Krippen hier, oder nun ruhen alle Wälder. Die Lieder Paul Gerhardts gehören zu den großen Schätzen der europäischen Kultur. Lange bevor jemand das Wort Resilienz überhaupt kannte, schwärmt der glaubensstarke Dichter von der Kraft des Lebens. Seine Lieder handeln von Zuversicht und Vertrauen, obwohl er den 30-jährigen Krieg mit persönlichen Verlusten erlebt. Zum 350. Todestag von Paul Gerhardt erinnert Fabian Vogt an den Theologen, dessen Lieder bis heute gesungen werden.

0: So klingt das, wenn die Berliner Jazzsängerin Sarah Kaiser einen Hit von Paul Gerhardt singt. Ein Lied, das im Jahr 1666 zum ersten Mal veröffentlicht wurde. Die güldene Sonne. Ja, 1666.
1: Schon zu seiner Zeit war der Dichter und Theologe Paul Gerhardt sowas wie ein Popstar, ein gefeierter Berliner Künstler. Und seine eingängigen Lieder haben nicht nur das kollektive Gedächtnis vieler Generationen geprägt, sie werden bis heute weltweit gesungen.
0: Rund 140 Lieder sind von Paul Gerhardt erhalten. Und die haben es in sich, denn sie erzählen voll Zuversicht von Glaube, Liebe und Hoffnung. Und das mitten in einer der dunkelsten Epochen der europäischen Geschichte. Mitten in Kriegen, Seuchen, Missernten und Hungersnöten machen sie mit inspirierenden Bildern und volksnaher Sprache Lust am Leben und aufs Leben. Vielleicht bewegen sie deshalb nach wie vor so viele Menschen.
1: 2026 wird an den 350. Todestag des großen geistlichen Poeten gedacht, der am 27. Mai 1676 gestorben ist. Nach einem wirklich abenteuerlichen Leben. Ein guter Anlass, um dem barocken Liedermacher und Hoffnungsbringer ein bisschen nachzuspüren und neugierig herauszufinden, was gibt seinen Texten ihre besondere Kraft.

0: Kreuz und Elende, das nimmt ein Ende. Nach Meeresbrausen und Windessausen leuchtet der Sonnen gewünschtes Gesicht. Freude, die Fülle und selige Stille hab ich zu warten im himmlischen Garten. Dahin sind meine Gedanken gericht.
1: Kreuz und Elend, das nimmt ein Ende. Irgendwann kommen wieder bessere Zeiten. Keine Sorge, lass dich nicht unterkriegen. Bald scheint die Sonne wieder. Das sind starke Zeilen. Kein Wunder, dass der bekannte Arzt und Theologe Albert Schweitzer überzeugt war, Paul Gerhardt ist der König der geistlichen Sänger.
2: Und der Dichter Matthias Claudius bemerkte zutiefst bewegt, seine Lieder sind Flügel, auf denen man sich in die Höhe erheben und eine Zeit lang über dem Jammertal schweben kann. Eben weil Paul Gerhardt auf einzigartige Weise von der Schönheit des Lebens schwärmt, von der Freude am Sein.
1: 26 Liedtexte von Paul Gerhardt stehen im aktuellen Gesangbuch der evangelischen Kirche. Einige haben es sogar ins katholische Gesangbuch Gotteslob geschafft. Und das, obwohl Gerhardt ein eingefleischter Lutheraner war. Was ihn, nebenbei bemerkt, in Berlin seinen Job gekostet hat. Aber dazu kommen wir noch. Entscheidend ist, Paul Gerhardt war überzeugt von dem, was man liebt, von dem, was man fühlt, von dem, was man glaubt, von dem sollte man singen. Das beschreibt er zum Beispiel in einem seiner großen Hits »Ich singe dir mit Herz und Mund«.
0: Ich singe dir mit Herz und Mund, Herr, meines Herzens Lust. 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

0: Geh aus, mein Herz, und suche Freud. Du meine Seele singe. Auf, mein Herz, mit Freuden, oder warum sollte ich mich denn grämen? Solche Ohrwürmer, schreibt Paul Gerhardt in einer Zeit, in der die Welt wahrhaftig unterzugehen scheint. Der Dichter wird 1607 in Grävenhainichen im damaligen Kurfürstentum Sachsen geboren und ab 1618 tobt in Europa der Dreißigjährige Krieg. Mit marodierenden Söldnerheeren, die ganze Landstriche verwüsten, grauenhafte Massaker anrichten und ständig Kriegsverbrechen begehen. Und das auf beiden Seiten. Dazu kommen fortwährend tödliche Epidemien, die Pest, die Ruhr, die Cholera und schwere Hungersnöte aufgrund von wiederholten Ernteausfällen. Historiker schätzen, dass in diesen Jahrzehnten die Bevölkerung in Deutschland um 40% schrumpft, vielleicht sogar um mehr. Zugleich heißt das, die Menschen dieser Epoche leben in ständiger Angst und Sorge.
1: Paul Gerhardt ist von den Wirren seiner Zeit auch ganz persönlich massiv betroffen. Er verliert schon als Jugendlicher seine Eltern. 4 seiner 5 Kinder und seine Frau sterben viel zu früh. Und er studiert zu einer Zeit in Wittenberg, in der die Pest, also der Schwarze Tod, etwa die Hälfte aller Einwohner tötet. Die Hälfte. Die Schrecken und der Tod sind in diesen Jahren allgegenwärtig. Und niemand kann ihnen entfliehen oder ausweichen.
0: Und trotzdem verliert Paul Gerhardt seinen Lebensmut nicht. Trotzdem bleibt er lebensfroh und heiter. Und das, obwohl er all das Grauen, das ihm widerfährt, nicht verleugnet, sondern sich intensiv mit ihm auseinandersetzt. Ja, er ist sich bewusst, dass dieses Leben nicht perfekt läuft. Einmal schreibt er sogar:
2: Ich habe die fröhliche Hoffnung, dass mein lieber, frommer Gott mich aus dieser Welt erlösen und in ein besseres Leben führen wird, als ich es bisher auf Erden hatte.
0: Gerhards Dasein ist voller schmerzhafter Erfahrungen und Verluste, voller Trauer und Leid. Und trotzdem lässt er sich nicht unterkriegen. Trotzdem verzweifelt er nicht. Erstaunlich, dass einer unter diesen Bedingungen trotzdem frohgemut Strophen wie diese formulieren kann.
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0: Paul Gerhard wird von seiner Familie früh auf die Fürstenschule nach Grimma geschickt. Eine Kaderschmiede für zukünftige Führungskräfte. Rund 100 Schüler leben dort in einem Internat in einem ehemaligen Kloster, in dem sie jeden Morgen ab 5 Uhr unterrichtet werden. Pauls Bruder Christian, der auch dort ausgebildet wird, hält dem fortwährenden Druck nicht stand und flieht. Paul dagegen kämpft sich durch, auch wenn er sich mit den humanistischen Bildungsidealen schwer tut, äußerst schwer sogar. In einem seiner Zeugnisse heißt es:
1: Er ist von nicht geringer Begabung und auch seine Verslein sind erträglich, aber die Bemühung um die Nachahmung der antiken Vorbilder wird vermisst.
0: Damals sind die meisten Akademiker überzeugt, echte Gelehrte sprechen Latein. Das bedeutet auch, es wird nicht auf Deutsch gedichtet. Natürlich nicht. Sowas macht nur der Pöbel. Paul Gerhard sieht das anders. Er will viel lieber in seiner Muttersprache schreiben, unbedingt. So, dass es alle verstehen, obwohl er sich, in Erinnerung an seine Schulzeit, die meiste Zeit seines Lebens nicht Paul, sondern Paulus Gerhard nennt. Eben in latinisierter Form. Irgendwann beginnt er, deutsche Texte zu verfassen. In Wittenberg als Theologiestudent und später als Hauslehrer. Tatsächlich ist der erste von ihm überlieferte Text ein Gedicht, das er 1643 für eine Hochzeit in Berlin verfasst.
1: Der aller Herz und Willen lenkt und wie er will regieret, der ist's, der euch, Herr Bräutigam, schenkt, die man euch hier zuführet. Glück zu, ruft jedermann. Gott gebe, dass es sei getan zu beider Wohlergehen.
0: Da ist Paul Gerhard, jetzt als Hauslehrer in Berlin in Lohn und Brot, schon Mitte 30. In dieser Zeit lernt er den bekannten Berliner Komponisten Johann Krüger kennen. Ein Glücksfall. Denn aus den beiden wird eine Songwriting-Partnerschaft, die sich beinahe mit der von John Lennon und Paul McCartney vergleichen lässt. Paul schreibt Texte, Johann die Melodien dazu. Schon wenig später erscheinen 18 von Gerhard getextete Lieder. Und von Jahr zu Jahr werden es mehr.
2: 1651 wird der Theologe dann offiziell ordiniert. Endlich! Paul Gerhard ist inzwischen 44 Jahre alt und nimmt in diesem damals schon reifen Alter zum ersten Mal eine richtige Stelle an. Die Pfarrstelle in Mittenwalde, südlich von Berlin. Und das gleich als Propst, also als leitender Geistlicher. Unter anderem auf Empfehlung des renommierten Anwalts Berthold, bei dem er als Hauslehrer gelebt hat.
1: Wir empfehlen das Amt des Propstes, dem ehrenhaften, vorzeigbaren und wohlgelehrten Paulum Gerhard anzutragen, der bekannt ist für seinen guten Geist, seine unverfälschten Lehren, sein friedliebendes Gemüt und ein untadelhaftes christliches Leben.
2: Immerhin, jetzt, da der Dichter endlich ein ordentliches Amt und ein gesichertes Einkommen hat, kann er sich auch erlauben zu heiraten. Seine Auserwählte, Anna Maria Berthold. Eine der Töchter der Familie, in der er all die Jahre gearbeitet hat. Das heißt auch, in Mittenwalde bekommt Paul Gerhard zum ersten Mal ein eigenes Zuhause.
0: 1657 beruft ihn der Berliner Magistrat dann als Pfarrer an die Nikolaikirche, holt ihn zurück in die Stadt, in der aufgrund mehrerer Epidemien auch nur noch rund 8000 Menschen leben. Darunter viele durch die Grauen des Krieges seelisch zutiefst verletzte Menschen, die Paul Gerhard unter anderem mit dem Verweis auf das ja noch viel schwerere Leid Christi trösten will. Sein bekanntestes Lied, »O Haupt voll Blut und Wunden«, klingt in der Instrumentalversion des Pianisten Dieter Falk so.

0: Ach, es ist ein bitteres Leiden und ein rechter Myrrentrank, sich von seinen Kindern scheiden durch den schweren Todesgang. Hier geschieht ein Herzensbrechen, das kein Mund recht kann aussprechen.
1: Ein Text, den Paul Gerhardt auch für sich selbst schreibt, als wieder einmal eines seiner Kinder im Kleinkindalter stirbt. Was ihm und seiner Frau Anna Maria sehr zusetzt. Doch auch in diesem Fall findet der Dichter einen poetischen Dreh, um nicht in seiner Verzweiflung und seinem Kummer zu versinken.
0: Wandelt eure Klag in Singen, ist doch nunmehr alles gut. Trauer mag nicht wiederbringen, was im Himmelsschoße ruht.
1: Denn bei allem Schmerzhaften hört der Poet nicht auf, nach dem Schönen Ausschau zu halten, in seiner Trauer an der Freude festzuhalten. Und tatsächlich findet er immer etwas, das ihn erfreut. Zum Beispiel die neuen großen Parkanlagen, mit denen der Fürst in Berlin die Stadt verschönern möchte. Diese Grünflächen werden für Paul Gerhardt zu einem Sinnbild der Hoffnung. Wie herrlich das ist! Schau an der schönen Gartenzier. Ein Zeichen dafür, dass das Leben blühen kann, wieder aufblühen kann. So wie auch eine entvölkerte und gezeichnete Stadt wieder aufblühen kann. Über dieses Gefühl schreibt er sein wohl bekanntestes Lied »Geh aus, mein Herz, und suche Freud«.

0: In den 60er Jahren des 17. Jahrhunderts entbrennt in Berlin dann ein theologischer Streit, der das Liedschaffen Paul Gerhards eine Zeit lang in den Hintergrund drängt. Der Pfarrer ist ja Lutheraner, sein Fürst Calvinist. Und der verlangt plötzlich, dass alle Lutheraner ein sogenanntes Toleranzedikt unterschreiben sollen, mit dem sich die verschiedenen protestantischen Richtungen, bitteschön, gegenseitig akzeptieren. Der empörte Dichter nennt dieses Edikt, das jede kritische Auseinandersetzung mit der anderen Seite unterbinden will, unverblümt einen Maulkorb-Erlass. Und nicht nur das. Er verkündet sogar:
1: Ein Christ ist jemand, der den wahren Glauben rein und unverfälscht hat. Also kann ich die Calvinisten nicht für Christen halten.
0: Der Landesfürst ist davon natürlich wenig begeistert. Vor allem aber lässt er sich von seinem Kurs nicht abbringen. Er ist überzeugt, dass man mit dem Calvinismus deutlich besser Politik machen kann als mit dem Luthertum. So besetzt er nach und nach die frei werdenden Pfarrstellen Berlins und seine Beratungsgremien immer öfter mit Calvinisten. Irgendwann eskaliert das Ganze. Und der Fürst erklärt dem lutherischen Theologen sehr deutlich:
1: Ich will die Pfarrer jagen, dass ihnen die Schuhe abfallen und zeigen, dass ich der Herr des Landes bin.
0: Am Ende dieses Konfliktes wird Paul Gerhard entlassen, was, nebenbei bemerkt, ganz Berlin in Aufruhr bringt. Die Bürgerschaft, die Handwerkerschaft, die Landstände, der Magistrat, alle setzen sich für den inzwischen bekannten Dichter ein, und das mit ziemlich markigen Worten.
1: Sollte ein so frommer, geistreicher und in vielen Landen berühmter Mann die Stadt verlassen müssen, so würde gewiss Gott unsere Stadt heimsuchen.
0: Massiver geht es wohl kaum. Und tatsächlich, der Landesfürst knickt ein, bietet Gerhard seine alte Stelle wieder an. Aber der weiß, in Berlin kann und will er nicht bleiben. Sonst würden alle denken, er hätte das Edikt des Fürsten insgeheim doch akzeptiert.
2: Manches aus dem Leben des Theologen Paul Gerhard liegt im Dunkeln. Zum Beispiel, warum hat er mit seiner ersten offiziellen Pfarrstelle wohl so lange gewartet? Warum hat er sein Theologiestudium nie richtig abgeschlossen? Was allerdings damals kein Muss war. Oder eben, wie hat sich der gefeierte Geistliche gefühlt, als er in Berlin quasi vor die Tür gesetzt wurde? Aufzeichnungen gibt es dazu nicht, aber es gibt seine Lieder, in denen er immer und immer wieder betont, dass er natürlich aus eigener Erfahrung um die Schwere des Alltags und um die Vergänglichkeit alles Irdischen weiß. Zum Beispiel in seinem Text »Ich bin ein Gast auf Erden«.
1: 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Verfolgung, Hass und Neiden, ob ich's gleich nicht verschuld, hab ich doch müssen leiden und tragen mit Geduld.

0: Tatsächlich muss Paul Gerhardt mit Anfang 60 noch mal ganz von vorne anfangen. Er hat seine Stelle verloren, er befindet sich im Streit mit seinem Landesherrn, seine geliebte Frau Anna Maria ist kurz zuvor gestorben. Von seinen 5 Kindern hat nur der Sohn Friedrich das Kleinkindalter überlebt. Und in Berlin kann er nicht bleiben. Und das, obwohl seit kurzem Liederbücher publiziert werden, in denen ausschließlich seine Texte vorkommen. Pauli Gerhardi geistliche Andachten. Diese Sammlungen sind ein überregionaler Erfolg. Alle reißen sich darum.
1: Auch weil hinter diesen Liederbüchern ein kluges Konzept steckt. Die veröffentlichten Lieder sind anfangs nämlich gar nicht für den Gebrauch im Gottesdienst gedacht, sondern für Familienandachten im Haus. Ja, sie sind eine Einladung, feiert öfter mal zu Hause miteinander das Leben und euren Glauben und singt dazu diese mitreißenden Lieder. Und das machen die Menschen, ein zutiefst innovatives Angebot, gerade in Berlin. Trotzdem ist Gerhards Zeit hier abgelaufen.
0: 1669 nimmt der Großstadttheologe eine neue Stelle an, ganz woanders. Er wird Pfarrer in Lübben, einer kleinen Stadt in Brandenburg. Aus dieser Zeit sind allerdings vor allem skurrile Anekdoten überliefert. Es kommt zum Beispiel mehrfach zu Auseinandersetzungen zwischen ihm und der Stadt. Etwa, weil er eine etablierte Andachtsreihe nicht weiterführen will und weil der Weg zum Friedhof durch ein Moorgelände führt, sodass der Theologe jedes Mal mit nassen Hosenbeinen am Grab steht.
1: Ob Paul Gerhardt in Lübben noch weitere Liedtexte gedichtet hat, ist nicht bekannt. Doch es ist zu hoffen, dass er trotz mancher Unannehmlichkeiten an seiner neuen Wirkungsstätte weiter an das glauben konnte, was er selbst zuvor so zuversichtlich formuliert hatte.
2: Du bist ein Geist der Freuden. Von Trauern hältst du nichts. Erleuchtest uns im Leiden mit deines Trostes Licht. Ach ja, wie manches Mal hast du mit süßen Worten mir aufgetan die Pforten zum güldenen Freudensaal.
0: Mit 69 Jahren stirbt Paul Gerhardt, mit der festen Überzeugung, dass jemand, der selig stirbt, in Wirklichkeit eigentlich gar nicht stirbt, nicht sterben kann. Warum? Weil der Dichter fest daran glaubt, dass es einen Himmel gibt, ein Paradies, auf das die schönsten Gärten der Welt, selbst die prachtvollen Gärten in Berlin, nur ein ganz kleiner Vorgeschmack sind.

0: Auf den Nebel folgt die Sonne, auf das Trauern Freud und Wonn. Auf die schwere, bittere Pein stellt sich Trost und Labsal ein.
1: Wie schafft es jemand, trotz so vieler Leiterfahrungen, trotz so vieler Enttäuschungen positiv zu bleiben? Woher nimmt Paul Gerhardt seinen unbändigen Lebensmut, die Kraft aus- und durchzuhalten, die inzwischen so gerne als Resilienz bezeichnet wird, die Fähigkeit, Krisen und schwierige Lebenssituationen ohne dauerhafte Beeinträchtigungen zu bewältigen?
2: Wenn man das, was seine Lieder ausdrücken, mal in unsere Worte fassen wollte, könnte man sagen, für Paul Gerhardt ist das große Ja zu seinem Leben

0: Gräfin Hainichen, seine Liebe zu zeigen. Deshalb ist Gerhard überzeugt, selbst wenn es das Leben nicht gut mit mir meint, kann ich davon leben, dass Gott es gut mit mir meint.
1: Dem Herrn musst du trauen, wenn dir soll wohl ergehen. Auf sein Werk musst du schauen, wenn dein Werk soll bestehen.
0: Wenn Paul Gerhard die Welt und sein eigenes Leben betrachtet, dann macht er das mit einem unfassbaren Vertrauen. Wer den Himmel auf seiner Seite weiß, dem machen die Mächte der Welt keine Angst mehr. Anders ausgedrückt, wer auf die Ewigkeit hoffen kann, den werfen irdische Querele nicht so leicht aus der Bahn. Was bei ihm so klingt.
1: Fehlt's hier und da? Ei, unverzagt, lass Sorg und Kummer schwinden, der mir das Größte nicht versagt, wird Rat zum Kleinen finden.
2: Der Journalist Andreas Malessa ist überzeugt, Paul Gerhard ist mit das Beste, was die europäische Kultur hervorgebracht hat. Auch weil der Barockdichter zeigt, dass es möglich ist, trotz herausfordernder Umstände das Leben und die Schönheit der Welt zu feiern. Ja, mehr noch. Gerade jemand, der das Leben und die Schönheit der Welt feiern kann, trotz aller Querelen feiern kann, so jemand lernt auch, in den Schattenseiten des Daseins etwas Helles zu entdecken. Und das heißt doch nichts anderes als, so jemand ist ein glücklicher Mensch, weil er ahnt, dauerhaftes Glück, das kann man eh nicht machen, das wird einem geschenkt.
1: Auf, gib deinem Schmerze und Sorgen gute Nacht. Lass fahren, was das Herze betrübt und traurig macht. Bist du doch nicht Regente, der alles führen soll. Gott sitzt im Regimente und führet alles wohl.

Meines Herzens Lust, der Trost der Zuversicht. 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
1: 12 Uhr. Adi Hütter wird wieder Trainer bei Eintracht Frankfurt. Viele private Vermieter scheuen energetische Sanierung. Israel nimmt strategisch wichtige Festung im Südlibanon ein. Das Wetter wechselhaft mit Schauern und Gewittern bis 28 Grad. Mein Name ist Marcel Sommer. Jetzt ist es offiziell, neuer Trainer von Eintracht Frankfurt wird Adi Hütter. Der Verein teilte mit, dass der Österreicher einen Vertrag für 3 Jahre unterschrieben hat. Hütter hatte die Eintracht schon von 2018 bis 2021 trainiert und mit dem Team unter anderem das Halbfinale der Europa League und des DFB-Pokals erreicht. Anschließend hatte er die Eintracht Richtung Borussia Mönchengladbach verlassen, was für Unmut in Frankfurt sorgte. Viele private Vermieter in Deutschland scheuen die energetische Sanierung ihrer Gebäude. Das zeigt eine Umfrage des Instituts der deutschen Wirtschaft und eines Immobilienunternehmens. Aus der Nachrichtenredaktion Thomas Bertsch.
2: Rund 60% haben demnach zurzeit keine Pläne, Heizung zu modernisieren oder für bessere Dämmungen zu sorgen. Gründe seien vor allem die zunehmenden politischen und energetischen Anforderungen. Bei der Befragung vor einem Jahr gaben noch knapp 50% der Vermieter an, keine Sanierung zu planen. Ein Sprecher des IW sagte, ohne klare Orientierung, realistische Anforderungen und praktikable Förderstrukturen werde die Transformation des Gebäudebestandes nicht gelingen.
1: Bundesforschungsministerin Beer sieht offenbar keine Chance mehr für eine schnelle Erhöhung des BAföG. Dass zum Oktober zunächst das Wohngeld für Studierende steigt, galt in der Koalition eigentlich als abgemacht. In einem Interview mit der Funke Mediengruppe verkündete Beer jetzt die Kehrtwende. Aus der Nachrichtenredaktion Stefanie Meyer-Negle.
3: Sie habe gehört, dass die Reform von den Regierungsfraktionen nicht mehr unterstützt werde. Die CSU-Politikerin äußerte Verständnis für das Mögliche aus und verwies auf Kürzungen bei Pflegebedürftigen und dem Kindergeld. Dass es überhaupt BAföG in Deutschland gibt und keine Studiengebühren, ist aus ihrer Sicht eine privilegierte Situation. Es sei kein Drama, wenn Studierende neben dem Studium jobbten und wichtige Erfahrungen fürs Leben und den Beruf sammelten.
1: Israel rückt mit Bodentruppen weiter im Libanon vor. Soldaten haben jetzt die strategisch wichtige Kreuzritterburg Beaufort eingenommen. Aus der Nachrichtenredaktion Irene Lottes.
4: Verteidigungsminister Israel Katz erklärte, die israelische Armee habe den Litani-Fluss überquert und die Beaufort-Höhe eingenommen. Das diene der Verteidigung der Ortschaften im Norden Israels und der Sicherheit israelischer Soldaten. Das israelische Militär wirft der Hisbollah-Miliz vor, aus Einrichtungen in der Gegend Angriffe ausgeführt zu haben. Die mittelalterliche Kreuzritterburg gilt wegen ihrer Lage mit Blick über weite Teile des Südlibanon als strategisch wichtiger Punkt.
1: Autofahrer in Italien können künftig Geld zurückbekommen, wenn sie auf einer gebührenpflichtigen Autobahn wegen einer Baustelle im Stau stehen. Die neue Regelung gilt ab morgen, auch für ausländische Fahrer. Je nach Verspätung gibt es einen Teil der Maut oder sogar den gesamten Betrag zurück. Beantragt werden kann die Entschädigung über eine App. Ausgenommen sind Staus durch Unfälle, Unwetter oder Notfallbaustellen. Die Handballer der MT Melsungen haben weiter die Chance auf den größten Titel der Vereinsgeschichte. Die Nordhessen stehen im Finale der European League nach einem 37:30 gegen Flensburg. Das Finale gegen Kiel beginnt heute Abend um 18 Uhr. Das waren die Nachrichten. Das Wetter. Heute wechseln sich Sonne und Wolken ab. Dazu kommen immer wieder Schauer und Gewitter. Es kann auch lokale Unwetter geben bei 21 bis 28 Grad. Morgen bleibt es dann meist trocken bei Temperaturen zwischen 20 und 25 Grad. Die Zeit 12.04 Uhr.
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5: Und dazu begrüßt sie Niklas Vogel. Was hätten Adorno und Horkheimer wohl zum heutigen Zustand des Kinos gesagt? Welche Bedeutung hat neben den Streamingdiensten heute überhaupt noch der Kinobesuch? Und gibt es im Film noch die Möglichkeit zum Widerstand? Um diese Fragen ging es in einer Diskussionsrunde in der Reihe Frankfurter Schule im Deutschen Filminstitut und Filmmuseum in Frankfurt. Der Filmjournalist und Kritiker Bert Rebhandl sprach mit der Filmwissenschaftlerin Gertrud Koch. Wir senden heute einen gekürzten Mitschnitt des Gesprächs vom 29. April. Zu Beginn begrüßt sie Simone Emilius vom DFF.
6: Aus jedem Besuch des Kinos komme ich bei aller Wachsamkeit dümmer und schlechter wieder heraus. Ich bin zuversichtlich, dass Sie sich diesem berüchtigten Zitat Adornos nicht anschließen werden, wenn Sie heute aus dem Kino des Deutschen Filminstituts und Filmmuseums kommen. Das mag auch daran liegen, dass wir heute Abend gar keinen Film sehen. Ich hoffe aber, es liegt auch daran, dass nicht zuletzt einer der geistreichsten Schüler Adornos, der kürzlich verstorbene Alexander Kluge, diese Aussage durch sein filmisches Erbe Lügen straft. Und damit begrüße ich Sie ganz herzlich im Namen des DFF zur heutigen Veranstaltung und allen voran natürlich ein ganz herzliches Willkommen unseren beiden Referenten, der Filmwissenschaftlerin Gertrud Koch und dem Filmkritiker Bert Rebhandl. Ihr Gesprächsthema. Ihr Gesprächsthema Kulturindustrie heute ist ein weiterer Beitrag zu der Reihe Frankfurter Schule, die in loser Folge seit 2023 in einem thematisch passenden Museum unserer Stadt stattfindet. Der Begriff der Kulturindustrie hat zweifellos mit Digitalisierung und künstlicher Intelligenz eine neue Dimension erhalten. Kreativer Schaffensprozess, beliebige Reproduzierbarkeit, Urheberrecht, Originalität, Vermarktbarkeit, politische und künstlerische Wirksamkeit und eine globale Öffentlichkeit, deren Rezeptionsverhalten immer weniger durch die zufällige Gemeinschaft im Kino oder das gemeinsame Lagerfeuer am TV-Bildschirm geprägt ist, als durch mediale Bubbles internationaler Medienplattformen und ihrer Algorithmen. Ein unglaublich spannendes Thema, wie ich meine, das in seiner Fundierung in der kritischen Theorie der Frankfurter Schule gleichermaßen einen kritischen Blick auf das Hier und Jetzt wie eine Einordnung in die zeitgenössische Entwicklung ermöglicht. In diesem Sinne wünsche ich uns allen im allerbesten Sinne einen unterhaltsamen und inspirierenden Abend. Schönen Dank.
7: Ich darf Ihnen Gertrud Koch noch ganz kurz vorstellen. Du wirst gewöhnlich als Filmwissenschaftlerin rubriziert. Allerdings hast du das Fach immer auf eine Weise vertreten, die einen sehr weiten Begriff, würde ich einmal sagen, dieser Disziplin uns nahegebracht hat. Du hast weit in die Philosophie und andere Dinge ausgegriffen und du hast als Kritikerin eigentlich begonnen in Frankfurt, für die Frankfurter Rundschau zum Beispiel, für das Magazin Frauen und Film hast du geschrieben, bist du bis heute im Grunde auch immer, du schreibst auch bis heute Texte in diesem Metier, ja. Hast allerdings dann an einem entscheidenden Punkt, und da hast du mir gerade zuerst noch erzählt, dass auch Alexander Kluge da sogar eine kleine Rolle, oder du warst damals mit ihm enger in Kontakt, ja, einen sehr wichtigen Übergang geschafft, indem du eben dann an einem bestimmten Punkt dann doch noch, könnte man sagen, promoviert hast, was dir dann die Möglichkeit eröffnet hat, eine akademische Laufbahn einzuschlagen, die dann ihren maßgebliches Kapitel an der Freien Universität Berlin hatte, wo du von 1999 bis 2020, glaube ich, eben die Professur, eine der beiden Professuren, die es damals an der FU gab, für Filmwissenschaft innehattest. Und das finde ich bis heute eben etwas, was dich auszeichnet. Und ich hatte in diesen Jahren relativ lange einen Lehrauftrag für Filmkritik an der FU. Deswegen kennen wir uns aus dieser Zeit auch ganz gut. Und damit hat auch zu tun, dass wir heute dieses Gespräch in der Du-Form führen, in der wir schon seit vielen Jahren eben bekannt sind in Berlin miteinander. Und wir haben uns wenig abgesprochen, eine Kleinigkeit eigentlich nur haben wir abgesprochen, nämlich wir wollen mit etwas sehr Konkretem beginnen, nämlich mit einem populären, derzeit populären Film, von dem wir hoffen, dass vielleicht gar nicht zu wenige von Ihnen ihn gesehen haben könnten, weil er in Deutschland auch relativ gute Einspielergebnisse hatte. One Battle After Another, der dann auch vor kurzem dann noch die maßgeblichen Oscars gewonnen hat und der in vielerlei Hinsicht, dachte ich mir, und Gertrud hat mir zugestimmt, uns die Gelegenheit geben könnte, einfach einmal an einem konkreten Gegenstand ein bisschen zu versuchen herauszuarbeiten, was kulturindustriell daran sein könnte. Und vielleicht beginnst du einfach einmal, Gertrud, ein, zwei Aspekte vielleicht zu diesem Film, den wir dann noch ein bisschen genauer auseinandernehmen wollen, benennst, die vielleicht diesen Begriff, diesem großen Begriff entsprechen könnten.
8: Ja, also es ist doch verblüffend, dass es immer wieder Filme gibt, die eine deutliche Zäsur markieren. Und man könnte natürlich schon sagen, dass One Battle After Another eine Zäsur markiert, die was mit dem brüchig gewordenen Status des Kinos selbst zu tun haben, nämlich der Umarbeitung oder Umstrukturierung einer ganzen Industriebranche auf zunehmend eben doch digitale Produktionsformen. Insofern könnte man natürlich auch argumentieren, dass One Battle After Another ein Film ist, in dem das Verschwinden der Widerständigkeit, die das Kino auch mal als eine soziale und kulturelle Form hatte, sich wieder zurückmeldet. Wenn Sie den Film gesehen haben, dann erinnern Sie sich vielleicht an diese, wo wir jetzt sagen würden, spektakulären Autofahrten auf diesen steilen Straßen, wo das Auto dann immer in der Versenkung verschwindet, dann wieder hochschießt. Das sind so kinematische Momente, muss man sagen, wo diese Bewegungsform des Kinos im Grunde den Zuschauer trifft. Ja? Also da ist was in Bewegung. Und ich darf da jetzt vielleicht einen ganz kleinen Schlenker auf das Kulturindustrie-Kapitel in der Dialektik der Aufklärung machen, wo interessanterweise Adorno ja keineswegs einfach sagt, Film, das geht nicht, das ist sozusagen durch und durch kapitalisiert, sondern er macht eigentlich eine Kapitalismuskritik. Und in der Kapitalismuskritik moniert er sozusagen die Warenform, in die der Film gepresst wird und entsprechend eben dann auch so produziert wird, dass er eine maximale Profitrate durch den Verkauf erzielt. Also das ist im Grunde eine ganz klassisch marxistische Kritik an der Industrieproduktion, die ein Surplus einsetzt. Und Adorno fragt sich, wer zahlt den eigentlich? Und natürlich die Frage, die in One Battle After Another auch permanent auftaucht, wie geht es eigentlich weiter? Also ist eine Schlacht einmal zu schlagen und dann hat man verloren oder gewonnen? Und da gibt der Film ja eine Antwort, wie sie eigentlich auch kluge geben würde. Nein, das geht eben immer weiter. Und das ist sozusagen, wenn man so will, die interne Korrekturtaste innerhalb dieser industriell gefertigten Produktion, dass Filme auch immer einen Überschuss produzieren, der ein ästhetischer Überschuss ist. Und Adorno hat das ganz gut gewusst. Er hat nie gegen Film als Film sich geäußert, im Gegenteil. Also selbst im Kulturindustriekapitel sind ja euphorische Passagen über die Filme der Marx Brothers, über die Slapstick-Komödien, also genau über die Filme, in denen sowas wie Körperkomik stattfindet und damit sozusagen in einem technischen Medium sowas wie ein somatischer Widerstand ermöglicht wird. Ja, also er sieht ja auch da das Verhältnis zur Technik, glaube ich, doppeldeutiger. Und ich denke, dass ein bisschen was davon sich eben auch in den Filmen quer zur Filmindustrie gehalten hat. Ich glaube, das wäre doch eine der Überlegungen, die eine Rolle spielen. Und da, finde ich, ist eben in dem One Battle After Another, ist das sehr interessant, welche Rolle da Autos spielen. Also auch da wird sozusagen ständig etwas in Bewegung gesetzt. Also der Typ muss irgendwie von der Couch mal loskommen, ne? Und die springen dann ins Auto, ne? Also ist jetzt keine Eloge aufs Auto, sondern auf diese Mobilität, so wie Adorno in dem Kulturindustrie-Kapitel begeistert ist von den Reitern im Film. weil das ist sozusagen noch eine Bewegungsform, die sich der Industrialisierung in gewisser Weise entzieht.
7: Genau, du bist jetzt schon recht weit gegangen damit, was uns an dem Film auch gemeinsam interessiert hat, was ihn dann ja wieder wegbewegt von einem herkömmlichen Begriff von Kulturindustrie, der ja ein kritischer wäre und dem man zum Beispiel Aspekte des Films zuordnen könnte, wie der, dass letztendlich doch eine Erzählung einem weißen Superstar wie Leonardo DiCaprio untergeordnet ist. Das wäre zum Beispiel, glaube ich, was man so gemeinhin ein bisschen hervorheben würde. Oder dass zum Beispiel mit der Oscar-Entscheidung, ja, mit der Oscar-Entscheidung geht ja eine Ideologie dessen einher, was gutes Kino heute sein könnte, das tatsächlich dann auch wieder einer Idee von Kulturindustrie entspricht, die eher daran interessiert ist, einem bestimmten und im gegenwärtigen politisch verfassten Amerika ja tatsächlich krisenhaften Status quo gewissermaßen zum Bestehen zu verhelfen. Ja. Die anderen Aspekte sind natürlich auch sehr deutlich da, wo Paul Thomas Anderson sich innerhalb dieses Systems, dem System offensichtlich entzieht. Ja. Aber bleiben wir noch ein bisschen bei diesen retardierenden Momenten, die dieser Film ja ganz eindeutig auch hat. Ja. Könnte man, um es jetzt so ein bisschen allgemein und fast ein bisschen pauschal, kann man zum Beispiel Hollywood, ja, als ein Begriff, der ja oft sogar synonym zum Teil mit Kulturindustrie verwendet wurde, ja, und von dem Donald Trump vor einem Jahr auf eine sehr schöne elegische Weise gesagt hat, es gibt eben dieses Hollywood gar nicht mehr. Ist Hollywood noch ein brauchbarer Begriff für etwas, das man in eine bestimmte Analogie zur Kulturindustrie setzen könnte?
8: Ich denke, dass Hollywood inzwischen ein nostalgisches Konzept ist, weil Hollywood so gar nicht mehr existiert, sondern Hollywood als ein Stadtteil von Los Angeles, in dem diese Pflanze Hollywood wächst, in dem Filme gemacht werden, als sozusagen eine Monoindustrie, das gibt es nicht mehr. Also die Filmproduktion ist Teil von Multikonzernen geworden, deren großes Geschäft gar nicht über Filme läuft, sondern über die Streamingdienste, die Entkoppelung von Film und Kino. Das muss man sich recht brutal vorstellen. Viele Filme werden ja eben für die Streamingdienste produziert und die kriegen dann sozusagen so eine Art Ausgeherlaubnis, dass sie im Kino noch gezeigt werden dürfen. Und da sehe ich aber auch eine, sagen wir mal so eine Kippfigur, ja, und das hängt an Hollywood als sozusagen einem Mythos, mit dem man eben auch eine Ästhetik verbindet und nicht nur eine kapitalistische Produktionsweise, also sozusagen ein Ort, an dem handwerklich Filme gemacht wurden. Und diese, sagen wir mal, mythologische Dimension, dass da Filme gemacht werden als Filme, die spielt, glaube ich, eine Rolle, wenn man sich das anschaut, dass trotz der ganzen Bestrebungen, das Geschäftsmodell umzudrehen, das Kino ja auch nicht tot zu kriegen ist. Da ist ja auch one battle after another. Also es werden Kinos geschlossen, andere machen wieder auf. Die haben eben immer noch diesen Charakter eines sogenannten Live-Events. Das heißt, da kommen noch Körper zusammen. Also da wird sozusagen noch was versammelt, da entsteht eine Öffentlichkeit, die über den Präsenzmodus läuft und das finde ich in Bezug auf das Kino, also in meiner ja inzwischen schon auch recht langen Beobachterphase des Kinos gab es immer wieder diese Todesurkunden, ne? Also erst war Papas Kino tot, dann Opas Kino. Aber das Komische ist, dass eben immer noch Leute ins Kino gehen. Und ich glaube, das hängt eben auch damit zusammen, dass Kino eine Form von Öffentlichkeit ist, die, sagen wir mal, sich mit Adorno darin treffen würde, dass es eben in diesen Orten sowas wie geteilte somatische Erfahrungen gibt. Also deswegen Adornos Liebe zum Komischen. Bei den Marx Brothers ist er schwach geworden. Ne? Also auch die ganzen Slapstick-Komödien, die reine Körperkomik sind, ja, das interessiert ihn. Weil da sieht er sozusagen, das spielt er ja auch direkt aus. Und da argumentiert er nicht unähnlich wie Krakauer, dass eigentlich da im Film sich etwas gehalten hat, also wenn man so will, das Zirzensische, also auch sozusagen dieses Moment des Ordinären. ja, wo wir eben irgendwie gewöhnlich werden. Das heißt, wir werden irgendwie sehr körperlich. Ja, also darin gleichen wir uns, zwar jeder Körper unterschiedlich, aber dass wir alle körperlich sind irgendwie, das teilen wir doch. Und diese Erfahrung ist sozusagen als eine öffentliche Erfahrung, könnte man jetzt mit Judith Butler oder so sagen, ist natürlich auch ein politisches Moment. Und ich glaube, das ist so was, was in dem One Battle After Another uns so begeistert, also zumindest uns beide, ist tatsächlich diese Verwandlung auch, die so ein eigentlich langweiliger Schauspieler wie der Leo DiCaprio, der wird irgendwie als so ein runtergekommener Politdrogenkommunade.
7: Ein revolutionärer Versager letztendlich. Ja.
8: Also der wird plötzlich großartig, genau weil er sozusagen, also diese, also wenn man so will, diese Wiederbelebung über den Körper macht. Ja, also der wird reanimiert, ne? Und das ist ja sozusagen, die ganze These des Films ist ja die, dass diese Möglichkeiten, sich widerständig gegen den Versteinerungen von Gewaltverhältnissen zu verhalten, dass das eben nicht aufhört.
7: Ich würde gerne noch bei dem Begriff oder bei diesem Bild des Reiters, das du von Adorno zitiert hast, einhaken. Ja. Denn der Western ist ja zum Beispiel ein Genre, das sehr stark mit jenem klassischen Hollywood verbunden ist, ja, das ja damals für diese erste Generation der kritischen Theorie eigentlich auch die Beobachtungsmenge war, an der sie vieles oder aus der Krakauer mehr als Adorno zum Beispiel und Horkheimer festgemacht haben. Und wir blicken ja auf dieses filmindustrielle Hollywood der 30er, 40er, 50er Jahre. Nie ist die Maschine gewissermaßen flüssiger gelaufen als damals. Für uns ist das natürlich inzwischen historisch und es hat sich in dieser Umwertung eigentlich unseres historischen Blicks darauf diese Industrie komplett geändert, denn die wird inzwischen gelesen ja als ein, man könnte fast sagen, als ein Ausdruck eines artisanal industriellen kommunitarischen Amerika, das einen Gemeinsinn geschaffen hat, der heute komplett natürlich verloren gegangen ist. Ja. Gleichzeitig muss man sagen, dass es damals innerhalb der Industrie schon immer diese zwei Stränge ja gab. Es gab die Dutzend-Western, die gewissermaßen sehr genau dem kulturindustriellen Produkt entsprechen, das reine Warenform ist und nur gewissermaßen für die Perpetuation des Profits sorgt. Und oberhalb dessen haben Howard Hawks und andere Leute, die dann Autoren theoretisch aus der Kulturindustrie herausgerettet wurden, könnte man sagen, etwas anderes gemacht. Gibt es von dieser Zweiteilung, vielleicht ist es gar keine Zweiteilung, vielleicht ist es etwas, was der Kulturindustrie als eine Art von Ambivalenz prinzipiell eingeschrieben ist. Ist von der noch was vorhanden, zum Beispiel in heutigen populären Produkten, die oft so doppelt kodiert lesbar sind, also die breitesten Massen erreichen und zugleich, das ist ja bei Paul Thomas Anderson der Fall, subversivste Botschaften enthalten?
8: Also ich würde sagen, dass das etwas ist, was eigentlich in Kulturen immer wieder hervorgebracht wird. Ich würde gar nicht unbedingt sagen, dass das jetzt ein Privileg von einzelnen technischen oder künstlerischen Medien ist. Also es gab ja ganz ähnliche Diskussionen mit der Einführung des Buchdrucks. Ja. Ist das eigentlich das Ende der Literatur? Ja, und zwar deswegen, weil der Autor im Grunde verschwindet. Es gibt bei E.T.A. Hoffmann wunderbare Erzählungen des Vetters Eckfenster, wo ein Schriftsteller aus seinem Fenster oben über den Markt schaut und irgendwie erläutert, wie er auf seine Erzählmotive kommt, indem er das beobachtet, was auf dem Markt passiert. Und dann sagt er, und da unten diese Blumenverkäuferin, ich habe gesehen, dass die immer so intensiv liest und die ist dann völlig weg. Und dann habe ich die mal, weil ich neugierig war, was liest die denn? Und dann habe ich die mal angesprochen, was sie liest. Also ich gebe das jetzt sozusagen in Alltagssprache wieder, Hoffmann schreibt es eleganter. Was liest die denn? Und dann geht er hin und schaut, was sie liest und fragt sie. Und dann ist er ganz begeistert, weil sie liest ein Buch von ihm. Und dann sagt er irgendwie flirtativ, ja, darf ich mich vorstellen, das ist ein Buch von mir. Und dann sagt die, nein, nein, das ist mein Buch. Wenn Sie das auch haben wollen, dann müssen Sie da vorne in diese Leihbuchhandlung gehen, da kann man sich das ausleihen. Und da ist sozusagen für ihn so eine Welt zusammengebrochen, weil er gemerkt hat, das Buch hat ein Eigenleben und es wird gar nicht mehr mit ihm verbunden. Also das Copyright ist sozusagen nur eine mühsame juristische Fiktion, um diese beiden getrennten Teile zusammenzubringen. Und das ist natürlich sozusagen beim Film, der ungleich anonymer auftritt und ja auch ein Kollektivprodukt ist, ist das viel stärker. Also das sind, glaube ich, viel stärker Ebenen, wo die Anonymität der Produktion eine Anonymität des Publikums trifft und darüber aber sozusagen diese individuierten Rezeptionen viel stärker werden. Also Sie haben das sicher alle erlebt, dass man irgendwie mit Freunden, dachte man, ins Kino geht und hinterher denkt man, man hat völlig verschiedene Filme gesehen. Das heißt, Film hat, also das hängt natürlich auch mit der Bildhaftigkeit zusammen, hat irgendwie eine Vieldeutigkeit, die vielleicht doch irgendwie dieses Widerständige dann auch stärker in die Rezeption verlagert. Also so wie bei das Once Battle After Another, am Ende ist es dann sozusagen irgendwie die Tochter, die also einen Umgang hat, wo der Couchmensch schon gar nicht mehr wusste, dass es das alles gibt, also LGBT und so weiter. Und dann sagt die, ja, jetzt halt mich nicht auf, wir müssen weg. Und dann sagt er, wo müsst ihr denn hin? Ja, wir fahren auf eine Demonstration. Ja. Und das ist sozusagen also so dieses immer wieder neue sich sammeln und irgendwie als eine Form von Publikum, das aber eine eigene, sozusagen den eigenen Film macht. Ja, das ist ja diese Funktion von kulturellen Öffentlichkeiten auch. Und deswegen würde ich sagen, sind diese Möglichkeiten von Widerständigkeit, die liegen doch auch in dem öffentlichen Moment von Kultur. Also das ist auf der einen Seite normative orders, also immer schon gegeben, also wir werden da rein sozialisiert und so weiter, aber auf der anderen Seite läuft es natürlich auch nur, wenn das immer weiter gemacht wird. Irgendwie muss es weitergetragen werden. Und ich glaube, diese Momente sind in der Filmgeschichte einem so bewusst, weil wir die vielleicht alle in der eigenen Lebenszeit irgendwie beobachtet haben. Also das ist insofern stärker in unseren Alltag eingebaut als die tausende von Jahren Literaturgeschichte oder so.
7: Genau, also du hast es schon angesprochen, dass in den Theorien der Kulturindustrie geht es auch immer wieder sehr stark darum, welche Kulturformen oder welche Kunstformen, ja, auf welche Weise besser geeignet sind, vielleicht sich hier zu entziehen, ja, oder Autonomie zu schaffen, Autonomie zu kreieren. Das Kino stand von Anfang an unter dem, aufgrund seiner technischen und anderen kollektiven Verfasstheit oder arbeitsteiligen Verfasstheit im Verdacht, dass es am wenigsten dazu geeignet ist, solche Situationen von Autonomisierung oder Autonomiegewinn zu. Und dann gab es ja, das weißt du gut genug, in den 70er Jahren ganze Apparate-Theorien, die im Grunde nur dazu gedient haben, aufwendigst theoretisch Verdacht zu schüren gegen das Kino, weil es ein Medium ist, das Identifikation schafft und so weiter und alle diese Dinge. Jetzt sehen wir aber zum Beispiel in der Erzählung von One Battle After Another, dass hier vor dem Hintergrund eines faschistischen Amerika ganz eindeutig so etwas stattfindet wie ein Subjektivierungsprozess einer Gruppe, der am besten eigentlich verkörpert wird in diesem Sensei Benicio del Toro, der diese ganzen Netzwerke da steuert, ja, und die am Ende zu einer Figur führen, die man tatsächlich, diese Willa, du hast sie schon erwähnt, die zu dieser Demonstration fährt, die man eigentlich sehen kann als eine Verkörperung einer kommenden Revolution, die der Film, glaube ich, würde man dann auch sagen, zu affirmieren andeutet. Ja? Und das wäre jetzt natürlich ein klassischer Fall, wo das diegetisch auf der narrativen Ebene recht deutlich in einer Form, die aber dann 500 Millionen oder 300 Millionen kostet, die also rein der Prototyp dessen ist, was man heute mit einer extrem kapitalisierten Filmwirtschaft auf die Beine stellen kann. Können wir das vielleicht von der, es gibt ja in dem Fall sozusagen keine, die Produktionsverhältnisse liegen ja relativ deutlich da, es muss halt einfach Geld reingesteckt werden und das findet dann in diesen ganzen Abläufen dessen, was dann noch Filmindustrie ist, eine konkrete Verkörperung, die aber in einem Individuum, in diesem genialen, von vielen wieder für genial gehalten, Paul Thomas Anderson, eine Verkörperung. Welche Rolle hat der Regisseur in diesem System noch? Ist er noch ein Individuum? Ist er noch ein Autor, so wie ihn die 60er Jahre, 70er Jahre gewissermaßen retten wollten, eben aus dem System?
8: Ja, ich denke, das hängt natürlich auch damit zusammen, dass also diese Art von Film, wie Anderson sie macht, natürlich auch mit dem Namen des Regisseurs operieren. Also der Name des Regisseurs wird selber natürlich auch ein Special Effect sozusagen, in den auch investiert wird. Man kann sozusagen natürlich auch One Battle After Another analysieren über die kapitalistische Verwertungskette. Diese Kritik ist ja auch nicht ausgeblieben. Also in den USA ist beispielsweise besonders kritisiert worden als Old Capitalist School sozusagen. Die Sexualisierung der schwarzen Revolutionärin, die natürlich sozusagen diese etwas kinky Beziehung mit diesem irren Polizisten hat. Ne? Also das kann man sagen, genau, also so ein Kippmoment, wo der Film sozusagen einen Moment von so erzählerischem Mehrwert schafft, ne? Der im Grunde jetzt Bedürfnisse bedient, die eigentlich nicht passen zu dem grundlegenden Ton der Revolutionierung von Lebensformen. Ja, da gibt's Widersprüche in dem Film, die will ich gar nicht wegreden. Die gibt's in der Kunst überall. Also auch die Kunst ist ja nichts, was völlig ideologiefrei produziert wird. Und vielleicht muss man das einfach konzedieren, dass die Dinge nicht eindeutig sind. Also dass immer wieder sozusagen unter kapitalistischen Bedingungen die Warenförmigkeit bedient wird mit dem Reißerischen, Sex and Crime und so weiter, dass aber sozusagen in diesen Gesamtstrukturen auch immer wieder mitproduziert wird ein widerständiges Moment, was sich dagegen sträubt. Also so wie man diese schwarze Figur, also in den amerikanischen Communities wurde das eben sehr kritisch diskutiert. Aber es gab natürlich auch schwarze Feministinnen, die das gut fanden. Ne? Also das meine ich, das ist nicht so, also Filme sind in dem Sinne jetzt nicht antikapitalistische Botschaften. Ne? Das muss man schon irgendwie mitarbeiten. Also das erfordert einfach eine Aktivität, auch in der Eigenwahrnehmung des Publikums, sich solcher Zwiespältigkeiten kritisch zu nähern. Ja, also deswegen muss das öffentlich diskutiert werden. Also ich glaube, das kann man nicht jetzt als Eigenschaft dem Objekt rein zuschieben, sondern das Objekt hat die Eigenschaft, solche Diskussionen auszulösen.
7: Genau, bei Adorno spielt ja das Wort auch eine wichtige Rolle. Er schreibt ja, dass kulturindustrielle Produkte erst dann im Voll sind, welche sind, wenn sie nicht auch warenförmig sind, sondern wenn sie komplett warenförmig sind. Und wenn wir jetzt über konkrete Beispiele sprechen, frage ich mich fast so ein bisschen, ob es diese prototypische Form eines tatsächlich rein kulturindustriellen Produkts überhaupt gibt oder ob nicht diese Faktoren, solange wir nicht dann tatsächlich jetzt von künstlicher Intelligenz und rein technisch verfassten Erzählungen sprechen, einfach nicht komplett wegzukriegen ist. Bei One Battle After Another ist sie natürlich sehr ausgeprägt. Das ist ein ausgeprägt gewissermaßen in Spannung befindliches Produkt und es gibt wesentlich homogenere. Aber selbst bei romantischen Komödien, Rom-Coms, ja, die ja sehr stark eine bestimmte Lebensform auch vorleben oder zum Beispiel eben das Ideal der Traumpartnerschaft gewissermaßen ideologisch perpetuieren, ja. Selbst da gibt es immer noch viele andere Dinge und die sind auch von der Art und Weise, wie sie verkauft werden, oft sehr klassisch Marktprodukte natürlich, ja, haben aber auf ihrer erzählerischen Ebene viele dieser Widerhaken. Mit einem Wort, gibt es überhaupt Kulturindustrieprodukte im Vollsinn? Vermutlich nicht, noch nicht.
8: Das finde ich eine ziemlich radikale These, die interessant ist. Bei Adorno wird das ja also auch radikalisiert in eine andere Richtung. Bei Adorno ist ja die Vorstellung die, dass im Grunde die Kultur eine Art Werbeveranstaltung des Kapitals ist. Ja? Und die Werbung ist natürlich auch immer doppeldeutig, weil die Werbung appelliert sozusagen immer an Wünsche, Begehren, die die Ware dann nicht erfüllt, die uns aber immerhin dazu bringen, die Ware zu kaufen. Also irgendwelches Zeug, was man gar nicht braucht, was aber sozusagen dieses Glücksversprechen hat, dass es jetzt irgendwie besonders wirksam ist gegen irgendwas, Weltschmerz oder Haarverlust oder was weiß ich. Ne? Und diese Struktur, dass die Werbung im Grunde die Form der Kommunikation geworden ist, in der permanent Bedürfnisse geweckt werden, die nicht befriedigt werden. Das ist ja seine Struktur. Und das, was wir jetzt diskutieren, könnte man natürlich auch, ich mache jetzt mal hier den Advocat Diabolorum. Na, so weit würde ich jetzt nicht gehen wollen. Diese Struktur, die Adorno ausmacht, die beschreiben wir natürlich auch, indem wir sagen, ja, also da werden in dem Film werden sozusagen Bedürfnisse, jetzt Wünsche nach revolutionären Veränderungen geweckt, die der Film selber aber stellenweise auch wieder verrät oder nicht einhalten kann und so weiter oder so in der Schwebe lässt, ja. Also das ist schon, finde ich, eine wichtige Frage. Also was passiert denn mit dieser Wunschdimension? Und das betrifft natürlich sozusagen also diese Zeitebene, in denen man diese rezeptiven Schichten ansetzt. Ja, also ist das etwas, was sozusagen in dieser Unmittelbarkeit, in der ich irgendwie einen Genuss von irgendwelcher, was weiß ich, Schokolade oder so habe, ja, und diese aufgeschobenen Genüsse mit immateriellen Objekten, ja, die in der Fiktion oder in der ästhetischen Illusion sich abspielen, die haben natürlich eine doppeldeutigere Struktur. Also da könnte man auch sagen, ja, die werben quasi für eine Revolution, die aber gleichzeitig gar nicht stattfindet. Also das ist ja der Anfang des Films, hat ja so eine, also erinnern Sie sich, da denkt man ja, also wie merkwürdig dieser Film ist, natürlich lange geplant worden, bevor Eis im Auftrag von Trump Migranten jagt und zusammenfärcht. Und der Film denkt es schon vor, ja. Also der denkt sozusagen, also wenn man so will, die negative Utopie gleich mit. Ja? Und dann entwickelt sich sozusagen aus dieser negativen Utopie, entwickelt sich dieser Impuls, die Revolution wieder aufzunehmen. Und das ist das Merkwürdige, dass der Film, wenn er dann auf der Leinwand zu sehen ist, plötzlich realistisch ist. Da ist es gar nicht mehr die negative Utopie, sondern eine Zustandsbeschreibung. Ja? Und dann wird es plötzlich immer dringlicher und die Autos immer schneller. Ja? Und also ich glaube, man muss das ein bisschen entkoppeln von dieser Repräsentationsfrage. Also wird da was abgebildet? Also sind da irgendwelche Figuren, mit denen man sich identifiziert oder so? Das ist ja das, was Adorno, glaube ich, da richtig gesehen hat. Diese Art der Identifikation ist nicht das Interessante, sondern das Interessante am Film ist sozusagen diese somatische Affizierung. Ja, also dass wir plötzlich in Lachen ausbrechen.
7: Das wäre jetzt eine nächste Ebene gewesen, von der ich es jetzt auch nochmal gerne angehen würde. Ja, das Publikumssubjekt, das sich die Industrie denkt, wenn sie denn denkt. Ja, also Adorno oder die kritische Theorie unterstellt ja sehr pauschal, sage ich jetzt einmal, dass ein kulturindustrielles Produkt ein Publikumssubjekt herstellt, das im Grunde einverstanden sein bleiben sollte mit dem, sogar wahrscheinlich unbewusst, gar nicht in einem bewussten Prozess, einverstanden bleiben sollte mit Umständen, die, wenn sie dann zum Beispiel im klassischen Fall eines Kinobesuchs in den Alltag zurückkehrt, ja, dass eben kein Bewusstsein dafür entsteht, dass der Alltag defizient oder alle diese anderen Sachen wäre, während in der klassischen Deutung eben bestimmte Künste besser dazu in der Lage sind, uns oder das Publikum eben in seiner Nicht-Identität oder in bestimmten, eben in einen Zustand zu versetzen, der nicht den Status quo perpetuiert. Ja. Und da könnte man auch wieder jetzt fragen, also welches Publikum denkt denn ein massenkulturelles Kino, das wir eben heute ja nicht mehr nur aus Amerika bekommen, denkt sich denn das? Oder vielleicht sogar noch ein bisschen zugespitzt, ja, aber du findest sicher eine Lösung dafür. Welches Publikum denkt sich denn Netflix, abgesehen davon, dass der CEO eh schon einmal gesagt hat, eines, das 24 Stunden auf der Couch liegt und nicht schläft, sondern weiterklickt? Ja?
8: Ja, das ist natürlich irgendwie eine ganz wichtige Frage. Der Schlaf und die Langeweile als die Hervorbringer von Träumen und von Filmen und von Filmbesuchen. und von Netflix und so weiter. Das ist sicher eine der großen Quellen. Was Netflix sich denkt, also ab und zu habe ich als Professorin der Filmwissenschaft Anfragen bekommen von Forschungsvorhaben, die von Netflix und anderen Streamingdiensten in Auftrag gegeben wurden. Und die wollten jetzt sozusagen von mir als Expertin wissen, wer ihr Publikum ist. Die wissen es nicht. Ja? Die These von Adorno ist ja, dass das nicht so ein Wissen ist, was quasi in einsamen Köpfen der Herrschaft stattfindet, sondern dass es ein Wissen ist, was erzeugt wird eben genau in diesen Produktionen und Praktiken der Distribution und so weiter. Ich denke aber, dass deine Frage, ob wir sozusagen hier ein Publikum erträumen, dass genauso wie die Netflix-Unternehmer sich ihr Publikum erträumen, nämlich eins, was generell schlaflos ist und immer weiter klickt. Während das Schöne bei den Fernsehserien ist, wenn man es von der Produktionsseite aussieht, dass die ja genau so gemacht sind, dass das ganz egal ist, ob ich da zwischendurch mal 2 Stunden schlafe. Weil das ist so wiederholend, dass ich da nie wirklich rausfalle. Ja, im Grunde sind es perfekte Schlaftabletten und Aufwachwecker und so weiter. Also die organisieren sozusagen ja solche rhythmischen Formen von Konzentration und Langeweile, die zu dieser Serienform gehört. Ne? Das ist da ja Form geworden. Insofern kann man sagen, ist in dieser Form steckt natürlich ein Gedanke. Und der Gedanke ist, dass die permanente Unterhaltung ist natürlich keine mehr. Das ist dann, was Adorno das Stahlbad des Fun bezeichnet. Das wird irgendwie harte Arbeit. Und wie man weiß, ist harte Arbeit ermüdend, deswegen schläft man bei den Serien immer ein. Und das ist genau der Witz. Das sind eigentlich, meiner Ansicht nach, sind die deswegen so erfolgreich, weil man da endlich auf dem Sofa einschlafen kann, ohne dass man geschubst wird, du verpasst den Film gerade.
7: Das spricht jetzt auch wieder für den Verdacht, der bei mir ehrlich gesagt erst jetzt in unserem Gespräch gerade sich so ein bisschen verfestigt, dass die Kulturindustrie eigentlich die ganze Zeit an sich selber, nicht an sich selber, sondern eben tatsächlich an ihrem Äußeren scheitert, dass eben dann Dinge sind, die sich eben nicht industrialisieren lassen. Aber lass uns noch ein bisschen historisch etwas probieren. Du hast ja ein Buch über Krakau geschrieben und in meinem, ich würde jetzt einmal sagen, vorwissenschaftlichen Verständnis von Kulturindustrie, glaube ich, spielt für viele Menschen, dass die zweite Hälfte des 20. Jahrhunderts eine größere Rolle als eben diese nachkriegsamerikanische kulturelle Hegemonie sich ausgebreitet hat und auch Kaugummi als Kultur galt und so weiter, plötzlich und alle diese Dinge. Der Begriff selber ist aber zu einer Zeit entstanden, die ja noch stark der ersten Hälfte des Jahrhunderts verbunden ist, die wir, das ist ja auch so interessant, ich will jetzt nicht epochentheoretisch zu sehr spekulieren, aber dass so etwas wie faschistische oder autoritäre Strukturen allmählich wieder zurückkehren, nicht als ein Redivivus des davor. Ja. Krakauer war ja auch innerhalb der kritischen Theorie so ein bisschen ein Widerhaken wiederum. Der hat ja, weil er eben viele Filme gesehen hat, weil er ganz anders die Massenkultur beobachtet hat. Kannst du uns ein bisschen erzählen, welchen Begriff er hatte, vielleicht einen unausdrücklichen vielleicht auch, und worauf er vielleicht gekommen ist, ja, und was denn Begriff aus der Dialektik der Aufklärung dann noch so ein bisschen differenzieren könnte von Krakauer her?
8: Krakauer denkt ja die Masse, das Thema der 20er Jahre, also Adorno schreibt seinen Essay, Le Bon, der Film The Crowd, alles späte 20er Jahre. Krakauer schreibt seinen Essay über ein Ornament der Masse auch in der Zeit. Und er denkt sich das Problem so, dass die Masse in diesen Zurichtungen, die Adorno jetzt beschreiben würde, sich in ein Ornament zwingen lässt, das sie selbst nicht lesen kann, weil sie immer nur als Teil auftaucht. Das heißt, die Masse kann sich als Masse gar nicht lesen. Also die ist wie im Stadion verteilt, ne? Ein Einzelpunkt eines großen Bildes, das sie selbst nicht sehen kann. Das ist eine optische Metapher bei Krakauer. Jetzt kommt aber sozusagen ein technisches Medium dazu, was es ermöglicht, die Masse plötzlich zu zeigen, ohne dass sie den Rahmen von Bildern hat. Die Masse kann sozusagen eben in diesem Unendlichen, also sozusagen, dass sie eben keine Form, keine geschlossene Form bildet, sondern das ist immer sozusagen die Herrschaftsidee, dass die Masse sich irgendwie zu einer Form mal ordentlich aufstellen und nicht so ausfransen und nicht aus der anderen Straßenecke kommen jetzt plötzlich auch noch welche dazu. Also sozusagen dieses Gefühl der Masse, die so aus allen Ecken kommt, ne? Also was so der Horror dann der NS-Propaganda war, sondern die soll ordentlich gereiht werden. Und Krakauer sieht sozusagen diese Reihung und sagt, eigentlich müsste die Masse in der Lage sein, einen Standpunkt zu finden, von dem aus sie sich selber sehen kann und als Ornament erkennen kann. In dem Moment könnte sie sich sozusagen auflösen. Und dann wäre sie sozusagen wieder die individuierte Masse. Also das sind sozusagen diese massentheoretischen Überlegungen, die da eine Rolle spielen. Und das ist bei Adorno, glaube ich, nicht ganz anders. Also da würden die sich treffen. Ich glaube, es gibt aber einen Punkt, wo es auch eine Übereinstimmung gibt, obwohl die Texte so divergent daherkommen. Und das ist sozusagen, dass Adorno, natürlich auch im Kulturindustrie-Kapitel, macht er diese These auf, also was ist denn die Wahrheit der Kunst? Und die Wahrheit der Kunst ist sozusagen genau das, was für Krakauer, also diese Möglichkeit der Selbstwahrnehmung, der Selbstreflexion sein könnte, sich sozusagen im gesellschaftlichen Prozess selber sehen zu können und darauf zu reflektieren, wie man sozusagen zu dem geworden ist, was man ist, sozusagen. Also das wäre sozusagen, also dieses Wahrheitsmoment der Kunst, was in dieser selbstreflexiven Schlaufe hängt. Und das ist interessant, dass Krakauer eben sagt, genau das macht die Kulturindustrie besser als die bürgerliche Kunst, die quasi immer noch an der Selbstrepräsentation der Innerlichkeit des Subjekts hängt, während die Massenkunst viel genauer beschreiben kann, wie das Leben in der technischen Welt ist. Insofern hat die einen anderen Wahrheitsmoment. Aber das Interessante ist, dass beide natürlich irgendwie davon ausgehen, dass es irgendwie da schon um was geht. Ja.
7: Das war vielleicht ja einer der ganz wichtigen Momente eben aus den 20er Jahren, dass mit dem Kino begreifbar wurde, wie du eben beschreibst, ja, dass Masse per se auch ein ambivalenter Begriff ist. Aus der politischen Organisation, aus dem Marxismus heraus natürlich auch, war ja Masse auch ein Desiderat, ein organisierbares, kollektives, politisches Subjekt, musste ja gedacht werden, um in irgendeiner Weise genau die Vorherrschaft der bürgerlichen Minderheit, so muss man es ja sagen, und ihrer Praktiken auch auf der kulturellen Ebene abzulösen. Ins Theater passen nun einmal oder in so einen Raum wie hier, ja, eine bestimmte Anzahl von Leuten, das ist keine ausreichende Menge, um ein politisch entscheidender Faktor zu werden. Also ging von dem Begriff der Masse auch für die kritische Theorie eine positive Attraktion aus. Aber natürlich dialektisch oder sie war gezwungen, das andere an das Negative daran eben auch zu denken. Der Gedanke, das habe ich jetzt noch gar nicht, oder beziehungsweise ist mir die Lektüre nicht ausreichend präsent, aber dass in dem Moment, wo die Masse im Kinobild als Figur auftaucht, ja, und erkennbar wird, ja, das wäre ja gleichzeitig auch schon der Moment, in dem sie gewissermaßen sich zu organisieren beginnen könnte, ja. Und das ist in der kritischen Theorie schon, das haben sie schon alle gewusst auch, ja. Adorno vielleicht weniger darauf eingegangen, weil er in seinen doch favorisierten Künsten weitgehend verhaftet war, oder?
8: Naja, also ich meine, in Bezug auf die Kulturindustrie redet er vom Massenbetrug. Das ist nicht gegen die Masse, sondern gegen die Betrüger. Das ist eine andere Denkfigur, ja. Also da muss man, glaube ich, aufpassen auch, dass man sich nicht von den zum Teil, ja, ich würde sagen, zum Teil einfach unzutreffenden ästhetischen Urteilen verleiten lässt, zu denken, darin steckt ein Gesamturteil über ein Medium oder ein ästhetisches Verfahren, wie es der Film ist. Das ist einfach nicht so. Das ist wie diese leidige Diskussion über Adorno und den Jazz, wo man sagen kann, ja, da hat er einfach daneben gehauen. Und das tut er auch bei vielen Filmen. Aber es ist eben interessant, dass die Filme, die für ihn sozusagen, also den Film als Film retten, das sind fast immer Filme, die in gewisser Weise auf diese, wie bei Krakauer im Übrigen, aber sozusagen bei Adorno ist es noch direkter auf den Körper bezogen. Das sind eben irgendwie dann immer Filme, die einen in einer direkten Weise, sei es über dieses kinetische Bewegungsmotiv, somatisch angehen. Und an der Stelle, finde ich, kann man schon noch mal einen Gedanken versuchen, da rauszuziehen, der uns heute auf die Probleme führt, im Verhältnis zu den neuen Technologien. Bei Adorno ist das ja sozusagen das Interessante, dass er, und das sieht er natürlich sofort, dass es ein enorm technisches Medium ist und dass es technische Verfahren sind, die diese, wenn man so will, erhöhte Körperlichkeit hervorbringen. Also es ist schon in sich eine Dialektik. Man könnte sagen, insofern wird der Film zu einem Medium, in dem diese prekäre Stellung von Körper und Technik thematisiert wird oder überhaupt Thema wird, also Gegenstand von Verfahren einer Darstellungspraxis. Und das ist natürlich hochinteressant, wenn wir uns das anschauen, in welchen Semantiken die digitalen Verfahren, jetzt Artificial Intelligence, künstliche Intelligenz, als mögliche industrielle Produktionskraft der Herstellung von Bewegungsbildern, ja, von Filmen. Das wird ja schon im großen Stil eingesetzt. Was passiert da? Und da kann man natürlich schon sehen, dass die künstliche Intelligenz, die arbeitet ja sozusagen mit einem doppelten Verfahren. Auf der einen Seite statistisch-mathematisch, also es werden Wahrscheinlichkeiten hochgerechnet, die aber aus Pattern, also aus Mustern hochgerechnet werden, die sich aus Sprache, also aus linguistischer Sprache oder aus Bildern, je nachdem, was man da einfüttert, ergeben. Also wir haben sozusagen genau die Mathematisierung von sprachlichen und bildhaften Elementen, Einheiten, die aber müssen sozusagen Massen bilden, ne? Das ist das Large Language Model, ne? Also sonst klappt das nicht, ne? Also das Interessante ist, dass die Massenproduktion geht eigentlich in die künstliche Intelligenz ein, allerdings in der Form, wo sie nicht mehr als menschliche Arbeit sichtbar wird. Das sind sozusagen die vielen jetzt als digitalisiert anonymisierten Texte von Autoren oder von Angestellten, die irgendwie die Groschenheftchen in Serie schreiben oder so. Ja? Also sozusagen, es ist ganz marxistisch gedacht eigentlich, es verschwindet die lebendige Arbeit in der Toten, der gigantischen Computerungetüme, die dann diese langweiligen Filme, wo man gar nicht erst auf die Couch muss, da schläft man schon ein, wenn man nur dran denkt, hervorbringen. Ja, aber die natürlich wieder als Schlaftablette sehr gut funktionieren. Mhm. Aber da sieht man natürlich, dass dieses Massenproblem, das wird man nicht los. Ja, denn was will die KI erreichen? Sowohl ein Massenpublikum wie auch ihre Voraussetzung, ihre materielle Voraussetzung ist sozusagen die massenhafte Aneignung von einst lebendiger Arbeit.
7: Und da hast du jetzt eine wichtige Brücke tatsächlich in die Gegenwart gebaut und da müsste man vielleicht sogar noch einen Zwischenschritt noch einmal extra hervorheben. Da ist nämlich was passiert mit der Digitalisierung natürlich, ja, dass das Kino im Grunde dadurch, dass die Geräte so praktisch und klein wurden, in die Hände von uns allen gegeben wurden und dass aber diese, was man verfrüht versucht war, vielleicht sogar als eine Chance zu sehen, dass wir da inzwischen feststellen müssen, dass das wahrscheinlich die größte Falle war, in die wir gelockt wurden, weil natürlich diese Praktiken erstens alle mit Geräten stattfinden, die tatsächlich nun aus diesen de facto monopolkapitalistischen Strukturen kommen. Und das ist jetzt der springende Punkt, diese ganzen Leute, die da ihre Urlaubsvideos irgendwo hochladen und so weiter, die tragen inzwischen dazu bei, dass es nicht nur ein Large Language Model gibt, sondern

0: Produzenten. Und als Produzenten werden sie sozusagen beteiligt an der eigenen Ausbeutung. Also das ist ja im Grunde das, was die Plattformkapitalismus macht. Also wir geben da permanent Daten ein und mit diesen Daten kriegen wir dann Werbeangebote, die uns wieder dazu bringen, was zu kaufen, wobei wir wieder unsere Daten eingeben und so weiter. Also das ist sozusagen genau diese Schließung von Produktion und Konsumtion, die für Adorno der Ausgangspunkt ist eigentlich jetzt in der ökonomischen Analyse der Kulturindustrie, dass es da keine Differenz mehr gibt. Und also, dass die Konsumenten sozusagen an ihrer eigenen Ausbeutung permanent mithelfen. Also, das wird, also, was er sagt, die Arbeit hört eben nicht auf, ne? Also, sie werden immer weiter dazu gebracht, sich so zu verhalten, dass sie dann über die Arbeit wieder nochmal ausbeutbar sind. Das kann man sagen, ist natürlich also ein Modell, was nicht aufgehört hat. Das ist die Logik kapitalistischer Produktionsweise. Das dämmert ja inzwischen auch vielen wieder, dass die Konsumenten da eine komische Rolle spielen, weil ohne geht's nicht, ne? Also die Vorstellung, man schaltet ganz auf autonomes Produzieren ohne menschliche Arbeit ein, das wird ja immer so versprochen als Möglichkeit, die auch nicht stimmt, weil irgendjemand muss das ganze Zeug ja auch wiederum produzieren, die Maschinen produzieren und so weiter. Aber es gibt sozusagen immer dieses Versprechen, wenn man die Technik nur mal ließe, wie sie könnte, ja, dann würde die ganz autonom und würde menschliche Arbeit überflüssig machen. Und dann kann man sagen, ja, das ist furchtbar, weil dann verdienen die Leute nichts mehr und so weiter. Und dann kommt plötzlich die Konsumentenfrage, wer soll das denn dann kaufen, wenn es gar keine, also sozusagen, wenn die Arbeiter gar nicht mehr an ihrer eigenen Reproduktion beteiligt werden. Das denkt im Grunde das Kulturindustriekapitel natürlich zu Ende, zu sagen, also das wird gerade deswegen, weil das in dieser Trennung gar nicht klappen kann, ja, muss sozusagen die kapitalistische Seite der Ausbeutung eben immer weitergehen. Und dazu ist im Grunde die Werbemaschine der Kulturindustrie das geeignete Mittel, diesen Laden am Laufen zu halten.
1: Danke, Gertrud. Hier brechen wir ab, denn alle schönen Gespräche könnten lange dauern. Gertrud, es war ein Vergnügen, dir beim Denken und Nachdenken zuzuhören.
0: Gleichfalls.
1: Vielen Dank für Ihr Interesse, Ihre Aufmerksamkeit und vielen Dank den Gastgeberinnen und Gastgebern dafür, dass Sie die Veranstaltung hier möglich gemacht haben. Guten Abend.
2: Das war Bert Rebhandl im Gespräch mit Gertrud Koch am 29. April im Deutschen Filminstitut und Filmmuseum in Frankfurt. Sie hörten einen gekürzten Mitschnitt einer Veranstaltung im Rahmen der Reihe Frankfurter Schule. Die Reihe wird gemeinsam vom Forschungszentrum Normative Ordnungen der Goethe-Universität, dem Dezernat für Kultur und Wissenschaft der Stadt Frankfurt am Main und vom Hessischen Ministerium für Wissenschaft und Forschung, Kunst und Kultur veranstaltet. Kooperationspartner der Veranstaltung waren das Institut für Sozialforschung und das Lichter Filmfestival. Hier am Mikrofon verabschiedet sich Niklas Vogel.

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2: 13 Uhr. Adi Hütter wird wieder Trainer bei Eintracht Frankfurt. Erfolg für Hessen beim Bundeswettbewerb Jugend forscht. Israel nimmt strategisch wichtige Festung im Südlibanon ein. Das Wetter wechselhaft, ab und zu Schauer und Gewitter bis 28 Grad. Mein Name ist Marcel Sommer. Adi Hütter wird neuer Cheftrainer der Frankfurter Eintracht und kehrt damit nach 5 Jahren an den Main zurück. Das hat die Eintracht jetzt bekannt gegeben. HR-Sportreporter Simon Schäfer.
3: Adi Hütter hat bei der Eintracht einen 3-Jahres-Vertrag unterschrieben. Bei den Hessen war der Österreicher zwischen 2018 und 2021 schon mal als Trainer tätig. Die Zeit, die wir gemeinsam in Frankfurt hatten, hat mich geprägt und habe ich nie vergessen. Mit diesen Worten wird Hütter in der Pressemitteilung zitiert. Seine mutige Art, Fußball spielen zu lassen, seine Klarheit und Disziplin habe die Verantwortlichen der Eintracht überzeugt. 2021 hatte Adi Hütter die Eintracht auf eigenen Wunsch hin verlassen. Damals wurde er Trainer bei Borussia Mönchengladbach.
2: Erfolg für Hessen beim Bundeswettbewerb Jugend forscht. Die Zwillingsbrüder Samuel und Noah Jasti aus Taunusstein im Rheingau-Taunus-Kreis haben in Herzogenaurach den 2. Platz gewonnen. HR-Reporter Stefan Pommerenke.
4: Die beiden 18-Jährigen haben die Jury im Bereich Mathematik-Informatik beeindruckt. Sie haben ein System entwickelt, mit dem sich Daten von Nutzern im Internet besser verschlüsseln lassen. Ganz konkret bei Telefongesprächen. Anrufe werden so abhörsicherer und auch die Herkunft der Anrufe wird verschleiert. Die Jury sagt, die beiden haben einen Prototyp entwickelt für eine sichere Internettelefonie, mit dem sich die Privatsphäre besser schützen lässt.
2: Viele private Vermieter in Deutschland scheuen die energetische Sanierung ihrer Gebäude. Das zeigt eine Umfrage des Instituts der deutschen Wirtschaft und eines Immobilienunternehmens. Aus der Nachrichtenredaktion Thomas Bertsch.
5: Rund 60% haben demnach zurzeit keine Pläne, Heizung zu modernisieren oder für bessere Dämmung zu sorgen. Gründe seien vor allem die zunehmenden politischen und energetischen Anforderungen. Bei der Befragung vor einem Jahr gaben noch knapp 50% der Vermieter an, keine Sanierung zu planen. Ein Sprecher des IW sagte, ohne klare Orientierung, realistische Anforderungen und praktikable Förderstrukturen werde die Transformation des Gebäudebestandes nicht gelingen.
2: Israel rückt mit Bodentruppen weiter im Libanon vor. Soldaten haben jetzt die strategisch wichtige Kreuzritterburg Beaufort eingenommen. ARD-Korrespondentin Nina Amin.
6: Im Libanon hat man Sorge, dass Israel wie in den 80er Jahren den Süden des Landes wieder dauerhaft besetzen könnte. Schon damals hatte Israel die mittelalterliche Burg eingenommen. Die Festung liegt etwas nördlich des Litani-Flusses. Hinter diesem Fluss im Süden des Libanon, nicht weit von der israelischen Grenze entfernt, sollte sich die pro-iranische Hisbollah nach der jüngsten Vereinbarung eigentlich zurückziehen. Trotz einer Mitte April vereinbarten Waffenruhe gehen die gegenseitigen Angriffe zwischen Israel und der pro-iranischen Miliz aber weiter.
2: Autofahrer in Italien können künftig Geld zurückbekommen, wenn sie auf einer gebührenpflichtigen Autobahn wegen einer Baustelle im Stau stehen. Die neue Regelung gilt ab morgen auch für ausländische Fahrer. Je nach Verspätung gibt es einen Teil der Maut oder sogar den gesamten Betrag zurück. Beantragt werden kann die Entschädigung über eine App. Ausgenommen sind Staus durch Unfälle, Unwetter oder Notfallbaustellen. Das waren die Nachrichten. Das Wetter. Heute Nachmittag wechseln sich Sonne und Wolken ab. Dazu kommen ab und zu Schauer und Gewitter. Es kann auch lokale Unwetter geben bei 21 bis 28 Grad. In der Nacht gehen die Temperaturen runter auf 15 bis 11 Grad. Morgen bleibt es meistens trocken bei 20 bis 25 Grad. Die weiteren Aussichten am Dienstag wieder Schauer und Gewitter bis 27 Grad. Die Zeit 13.04 Uhr.
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7: 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Herzlich willkommen. Wir machen heute einen Besuch in der magischen Welt bei Zauberern, Geistern und Dämonen. Als erstes tanzen wir mit auf einem Hexensabbat. Ich wünsche schon einmal angenehmes Gruseln.

Zum Hexensabbat ruft Hector Berlioz am Ende seiner Symphonie Fantastique. Das Originalklangorchester Les Siècles und sein Hexenmeister François-Xavier Roth brachten uns damit schon einmal in Stimmung für einen Ausflug in die Welt der schwarzen Magie, der hier heute in Kaisers Klänge stattfinden soll. Die dunklen Künste sind verführerisch. Wer gegen sie gewappnet sein will, der muss die Tricks und Finden der Schwarzmagier genau kennen. Wir nehmen heute unsere erste Lektion und widmen uns einer der gefährlichsten Waffen der schwarzen Magie, der Musik. Zu dunklen Klängen spuken Geister durch die Nacht, wild sind die Tänze der bösen Bergtrolle, verführerisch klingen die Lockrufe der Elfen durch den Wald, brandgefährlich ist die Musik der finsteren Magier, aber mitunter auch betörend schön, zum Beispiel bei Giuseppe Verdi. In seiner Macbeth-Oper treffen wir auf den nächsten Haufen von Hexen. Die erzählen sich gerade von ihren neuesten Missetaten, Schweine erwürgt, Schiffe versenkt und so weiter. Das hören wir mit dem Potlatsche Opera and Philharmonic Choir sowie dem Ensemble Europa Galante unter Fabio Biondi.

Da sind sie wieder abgedampft, die fiesen Hexen aus Verdis Macbeth-Oper. Bleiben wir noch kurz bei den Hexen und kommen zu ihren Tänzen. Von Galanterie kann da natürlich keine Rede sein, ganz im Gegenteil. Die Tanzbewegungen von Hexen sind ziemlich wild und alles andere als synchron. Wenn die eine vortanzt, dann hinken die anderen mindestens einen halben Takt hinterher. Sie tanzen sozusagen im Kanon. Und deshalb trägt der Oktavkanon im dritten Satz des Streichquartetts Opus 76 Nummer 2 von Joseph Haydn auch den Titel Hexenmenuett. Für uns tanzen jetzt ums Hexenfeuer die Streicher vom Tokyo String Quartet.

schaurig schöner Hexentanz im Hexenmenuett von Josef Haydn. Mit Hexen, Geistern und Dämonen geben wir uns heute ab in Kaisers Klänge. Und jetzt versuchen wir es einmal mit dem Zaubern. Denn wie für jede übersinnliche Kunst gilt auch für die Zauberei, am besten funktioniert's mit Musik. So richtig schön dramatisch wird's aber erst, wenn die bösen Zauberer sich ans Werk machen, wenn die Schwarzmagier die finstersten Schurkereien vollführen. So wie der hinterhältige Zauberer Kaschtschej in Strawinskys Feuervogelballett. Dieser Zauberer stammt direkt aus der russischen Mythologie und verkörpert das starre, kalte Böse, das alles Lebendige versteinern will. Ein Heer von dämonischen Kreaturen und Monstern geht ihm dabei zur Hand. Ihr wilder Höllentanz ist das dramatische Highlight in Strawinskys Ballett. Zum Höllentanz spielen jetzt auf das City of Birmingham Symphony Orchestra und sein oberster Magier Andris Nelsons.

So tanzen die Dämonen im Feuervogelballett von Igor Strawinsky. Ihr Herr und Hexenmeister ist der böse Zauberer Kaschtschei. Zaubern allerdings will gelernt sein. Zu den Schwierigkeiten, die das bereiten kann, kommen wir jetzt. Niemandem fällt die Beherrschung des Zaubereihandwerks so schwer wie dem Zauberlehrling aus Goethes berühmtem Gedicht. Einen Besen zu verzaubern, der ausreichend Wassereimer fürs Bad heranschleppt, das mag ja noch magisches Grundlagenwissen sein. Der Zauberspruch zur Deaktivierung des Besens aber fällt dann offenbar schon unter höhere Zauberkunst, und zu der ist nur der Hexenmeister selbst befähigt. Doch der ist leider auswärts unterwegs. Einstweilen wird weiter Eimer um Eimer herangeschleppt. Mal sehen, wann die Wanne überläuft.

In die Ecke besen, besen, seid's gewesen. So bedeutet am Ende der Hexenmeister den durchgedrehten Reinigungswerkzeugen, die in seiner Zaubererbude für allerlei nasses Chaos gesorgt haben und die sein neuer Zauberschüler mangels magischen Fachwissens nicht hat unter Kontrolle bringen können. Goethes Ballade vom Zauberlehrling ist in der Vertonung von Paul Dukas eine der bekanntesten sinfonischen Dichtungen überhaupt. Wir hörten den Schluss daraus in einer Kammermusikfassung mit dem Alliage-Quintett und mit Sabine Meyer an der Klarinette. Kaisers Klänge mit Hexen, Zauberern und magischen Wesen sind wir heute unterwegs und als nächstes reiten wir mal mit Schuberts Erlkönig durch Nacht und Wind. Eigentlich ist Schuberts Klavierlied ja auch wieder die Vertonung einer Goethe-Ballade. Wir hören die Geschichte vom Elfenkönig, der sich während eines unheimlichen nächtlichen Ritts das Kind des Reiters holt, heute einmal in einer Instrumentalfassung. Zum Ritt durch den Zauberwald starten jetzt Aljona Bajewa und Juri Baschmet an Geige und Bratsche.

0: war tot, so lauten die letzten dramatischen Worte in Schuberts Goethe-Vertonung vom Erlkönig. In der Instrumentalfassung klingt das, ganz ohne Worte, dann schon ein kleines bisschen weniger dramatisch, aber gestorben wird eben immer viel, wenn Geister und Dämonen wie der Erlkönig im Spiel sind. Kommen wir zu einer Zauberin, die nicht ganz so grausam ist. Sie tötet nicht, sie verwandelt nur, und zwar ausschließlich Männer in Schweine. Was ja, so werden jetzt manche denken, gar keine so besonders große Metamorphose darstellt. Von der antiken Zauberin Circe, die auf ihrer Mittelmeerinsel hockt und die Mannschaft des Odysseus in Borstenvieh verwandelt, erzählt Homer in der Odyssee. Mehr von der amüsanten Seite betrachtet Friedrich Holländer die Geschichte in einem Kabarett-Chanson, das jetzt Tim Fischer singt.
1: 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Na, Sie kennen doch Circe, den ersten Zauberer, den es gab in Schürze. Sie lebte auf einer Insel, ferne von Urlaubern, ganz alleine, denn da konnte sie besser zaubern. Tja, es ist wahr, man zaubert besser oft allein. Fällt was aus dem Ärmel, steckt man's wieder rein. So. Und nun das Ganze noch einmal für alle, die in der Schule Griechisch gelernt haben. Sie kennen doch Kirke. Na, Sie kennen doch Kirke. Den ersten Zauberer, der gebaut war wie eine Birke. Sie war zwar Griechin, doch sie lebte fern von Griechen. Denn sie konnte nun die Griechen mal nicht riechen. Von dieser Sorte gibt's auch heute ein ganzes Chor. Das zieht gut und gern Ascona vor. Es war schlechtes Wetter. Vom Himmel tropft es. 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Da klopft es. 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Sieht blendend aus, könnte fast der Helmut Kohl sein. 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Der kommt immer so verkleidet, was einem alles gleich verleidet. Manchmal kommt er gar als Schwein, wer soll es ein? Da rief der Wanderer, ich bin ja ein anderer. Ihr Zeus ist momentan grad Goldfisch bei Cassandra. Andra Moenepe ruft er und lüpft die Wade. Sie kennen mich doch sicher aus der Iliade. Ich bin Odysseus und ich habe mich verirrt. Ist hier die Villa, wo gestriptiest wird? Ich mach sie aufmerksam, sprach da die Circe. Sie glauben fälschlich, in der Circe liegt die Würze. Wenn sie Homer gelesen hätten, sehen sie Kleinchen. Da wüssten sie, ich mach aus allen Männern Schweinchen. Tja, nun sind sie schon mal da, nun kommen sie rein. Und wie das Schicksal spielt, ich habe grad kein Schwein. Da rief der Fremdling, halb elf, oh weia, ich muss nach Haus zu meinem Weib Penelopeia. Vor ihrer Türe japsen 21 Freier. Es stand im Stern, sie nimmt sie alle in die Haier. Aber Circe sprach nur, sei nicht blöd, mein Kind. Jeder Ochse weiß doch, dass die spinnt. Er blieb zum Lunch und zum Diner. Trank vorm zu Bett gehen brav noch seinen Zaubertee. Und frisch gestärkt, ganz ohne Sorgen, erschien zum Frühstück er und grunzte, guten Morgen. Dann kam der Sommer, der Winter gar. Im Ganzen blieb das Kerlchen, glaub ich, so 17 Jahre. Und wurde faul und schlief oft ein. Zu der Zeit war er schon ein ziemlich altes Schwein. Da rief er plötzlich, halb zwölf, oh weia, ich muss nach Haus zu meinem Weib Penelopeia. Da sprach die Kalas, ach, ich meine natürlich Circe, geh und nach Zeus, nicht lang mehr warten wird'se. 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Schwein muss man haben bei der Zauberei. 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
0: Tim Fischer mit dem Lied von der Zauberin Circe. Böse Zaubereien und Hexenhorror gibt's manchmal auch auf der Kabarettbühne. In Opern, symphonischen Dichtungen und Schauspielmusiken hingegen, da wimmelt es nur so von regelrechten Horrorszenen, die es mit jedem Grusel- und Gespensterfilm aufnehmen können. Zum Beispiel soll es ja überhaupt keine gute Idee sein, einem norwegischen Trollkönig zu versprechen, man würde seine Tochter heiraten und sich dann doch nicht dran zu halten. Der Ärger, den man sich damit einhandelt, den schildert Edvard Grieg in seiner Bühnenmusik zu Henrik Ibsens Schauspiel Peer Gynt. Griegs Musik ist ja vor allem in ihrer Form als Orchestersuite bekannt, das Original aber ist mit Chor, Gesang und allem Dämonischen drum und dran. Der gekränkte Bergkönig hetzt dem Heiratsmuffel Peer Gynt die Jungtrolle auf den Hals und die lassen erst von ihrem Opfer ab, als sie aus dem Tal Kirchglocken heraufschallen hören. Zur Jagd blasen jetzt Dietrich Henschel, der Chor Le Motet de Genève und das Orchestre de la Suisse Romande unter Guillaume Tournière.
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Gerade sind wir mit Peer Gynt den ungemütlichen Bergtrollen entkommen, da droht bereits das nächste Unheil. Ein echter Geist nähert sich, ein Untoter, ein Gespenst, der Geist von Hamlets Vater. Die Dramen William Shakespeares sind voller Hexengeister und Dämonen. Schaurig gruselige Klänge begleiten den Auftritt von Hamlets totem Vater in der Bühnenmusik von Sergei Prokofjew.

Der Geist von Hamlets totem Vater ist wieder abgetreten. Valeri Polyansky und das Russian State Symphony Orchestra haben ihm neues Leben eingehaucht. Wir aber können immer noch keine Geisterentwarnung geben, denn so richtig unheimlich wird es erst jetzt. Aus den Nebeln taucht die hagere Gestalt einer alten Frau auf. Sie ist weiß gekleidet, totenbleich, mit langem Haar und glutroten Augen. Sie gehört zu den Banshees, den irischen Totengeistern. Mit ihrem Weinen und Klagen kündigen sie laut irischer Mythologie den bevorstehenden Tod eines Familienmitgliedes an. Niemand hat das Jammern einer Banshee je so nervenaufreibend zum Ausdruck gebracht wie Henry Cowell in seiner irischen Suite. Es spielt das Ensemble Continuum.

Die Walpurgisnacht, in der Hexen, Geister und Dämonen ein wildes Fest begehen, ist ja schon Anfang Mai und somit längst vorbei. In der slawischen Mythologie hingegen stehen die entsprechenden Feierlichkeiten erst noch bevor, in der Johannisnacht nämlich, zur Sommersonnenwende. Modest Mussorgsky schildert das dann stattfindende wilde Treiben in seiner sinfonischen Dichtung Eine Nacht auf dem kahlen Berge. Wir hörten sie in der Orchestrierung von Leopold Storkowski mit dem Bournemouth Symphony Orchestra. Dirigent war José Cerebier. Die Musik der schwarzen Magie ist hier heute erklungen. 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So, und nach so viel musikalischem Horror mit bösen Hexen, Geistern, Zauberern und Dämonen begeben wir uns zum Schluss noch einmal in die Obhut eines der besten Zauberer aller Zeiten, eines Meisters der weißen Magie, der sogenannten Lichtmagie. Seine Zauber bringen Glück und Segen, und die Akteure der dunklen Künste hat er mit einem Schwenk seines Zauberstabs erledigt, denn er ist der Auserwählte, der die Welt vor den Mächten des Bösen bewahrt und der alle schwarze Magie besiegt, Harry Potter. Dass die Musik zu seinen Geschichten nicht nur im Kinosaal ihre volle Wirkung entfaltet, sondern auch auf dem Konzertpodium, das beweisen jetzt noch Raffaela Gromes, Annelien Lenartz und Julian Riem an Cello,

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0: 14 Uhr. Drogenbeauftragter fordert höhere Preise für Zigaretten. FDP diskutiert über künftigen Kurs der Partei. Erfolg für Hessen beim Bundeswettbewerb Jugend forscht. Das Wetter wechselhaft, ab und zu Schauer und Gewitter bis 28 Grad. Mein Name ist Andrea Eckstein. Heute ist Welt-Nichtrauchertag. Passend dazu fordern Mediziner und Politiker, dass mehr passieren muss, um Jugendliche vor Zigaretten und Vapes zu schützen. Aus der Nachrichtenredaktion Theresia Tautz.
1: Studien zeigen, in letzter Zeit haben wieder mehr junge Menschen mit dem Rauchen angefangen. Der Präsident der Bundesärztekammer Reinhardt findet das höchst bedenklich. Er fordert in der Rheinischen Post strengere Gesetze. Zum Beispiel sollten Aromastoffe in E-Zigaretten verboten werden, genauso wie Werbung für Nikotinprodukte bei Social Media. Der Drogenbeauftragte der Bundesregierung Streeck ist dafür, die Tabaksteuer anzuheben. Er sagt, höhere Preise halten gerade junge Menschen vom Einstieg ab und helfen vielen Rauchern beim Aufhören.
0: Tag 2 beim Bundesparteitag der FDP. Gestern war Wolfgang Kubicki zum neuen Parteichef gewählt worden. Heute geht es in Berlin um den künftigen Kurs der FDP. Der neue Generalsekretär Hagen brachte den Leitantrag des Bundesvorstands ein. AD-Reporter Clemens Schulze.
2: Der Leitantrag beinhaltet 5 Punkte. Die FDP will einen modernen Staat durch massiven Bürokratieabbau und einen dynamischen Arbeitsmarkt. Drittens will die FDP die derzeitige Verschuldung beenden. Dazu sollen Subventionen abgebaut und die Einkommensteuer vereinfacht werden. Hagen forderte außerdem ein gerechtes Rentensystem durch flexiblen Renteneintritt und die Einführung einer Aktienrente. In der Energiepolitik will die FDP die Wiedereinführung der Atomkraft vorantreiben.
0: Erfolg für Hessen beim Bundeswettbewerb Jugend forscht. Die Zwillingsbrüder Samuel und Noah Jasti aus Taunusstein im Rheingau-Taunus-Kreis haben in Herzogenaurach den 2. Platz gewonnen. HR-Reporter Stefan Pommerenke.
3: Die beiden 18-Jährigen haben die Jury im Bereich Mathematik-Informatik beeindruckt. Sie haben ein System entwickelt, mit dem sich Daten von Nutzern im Internet besser verschlüsseln lassen. Ganz konkret bei Telefongesprächen. Anrufe werden so abhörsicherer und auch die Herkunft der Anrufe wird verschleiert. Die Jury sagt, die beiden haben einen Prototyp entwickelt für eine sichere Internettelefonie, mit dem sich die Privatsphäre besser schützen lässt.
0: In Saudi-Arabien ist die muslimische Wallfahrt Hadsch zu Ende gegangen. Insgesamt haben etwa 1,5 Millionen Muslime aus aller Welt teilgenommen. ARD-Korrespondentin Magdalena Knöller.
4: Begonnen und geendet hat die Pilgerfahrt mit dem mehrmaligen Umrunden der Kaaba, einem schwarzen, würfelförmigen Gebäude im Innenhof der großen Moschee in Mekka. Trotz der Menschenmassen, enormen Hitze von um die 45 Grad und den Konflikten in der Region soll es in diesem Jahr verhältnismäßig wenig Zwischenfälle gegeben haben. Für die medizinische Versorgung hatten die Behörden mehr als 50.000 Mitarbeiter in Gesundheitszentren und mobilen Kliniken rund um die religiösen Stätten bereitgestellt. Bei der Pilgerfahrt vor 2 Jahren waren mehr als 1.000 Pilger infolge der hohen Temperaturen ums Leben gekommen.
0: Jetzt ist es offiziell, neuer Trainer von Eintracht Frankfurt wird Adi Hütter. Der Verein teilte mit, dass der Österreicher einen Vertrag für 3 Jahre unterschrieben hat. Hütter hatte die Eintracht schon von 2018 bis 2021 trainiert und mit dem Team unter anderem das Halbfinale der Europa League und des DFB-Pokals erreicht. Anschließend hatte er die Eintracht Richtung Borussia Mönchengladbach verlassen, was für Unmut in Frankfurt sorgte. Das waren die Nachrichten. Das Wetter. Mal bewölkt, mal aufgelockert ist es heute Nachmittag hier und da gibt es Schauer oder Gewitter mit Unwetterpotenzial bei maximal 21 bis 28 Grad. Morgen Sonne, Wolken, meist trocken und kühler, 20 bis 25 Grad. Die weiteren Aussichten. Am Dienstag wieder Schauer und Gewitter bis 27 Grad. Der Mittwoch wird etwas freundlicher bei 17 bis 22 Grad. Die Zeit 14.04 Uhr.
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6: Herzlich willkommen zu einem Doku-Hörspiel über einen ebenso vergnüglichen wie überraschenden Trip zwischen Glück und Verzweiflung, mit skurrilen Erlebnissen und ungeahnten Begegnungen. Reisen beginnen bekanntlich im Kopf und viele enden dort. Wahrscheinlich muss auch Mut reifen und irgendwann ist man bereit für das Abenteuer. So jedenfalls erging es dem Hörspielautor Tom Heithoff. Auch seine Reise begann mit einem kühnen Plan. Eine Solotour zu Fuß über die Alpen mit Mini-Zelt und Rucksack. Das müsste doch zu schaffen sein, dachte der Autor. Ganz schwindelfrei ist er zwar nicht, mit Bergen kennt er sich nicht besonders gut aus und Erfahrungen mit Wildcamping hat er auch nicht. Aber seine Entscheidung stand fest. Irgendwann ist immer das erste Mal. Und mit einer guten Vorbereitung ist meist schon die Hälfte geschafft. Also zeichnete Tom Heidhoff die geplante Route in ein Notizheft, trug Wasserquellen und Futterstellen ein, besorgte eine entsprechende Ausrüstung und wartete auf gutes Wetter. Endlich baute sich ein stabiles Hochdruckgebiet auf und plötzlich saß er im Zug in Richtung Alpen. Als die Berge hinter dem Zugfenster größer wurden, begann sein Herz zu hüpfen. Und das kleine Aufnahmegerät blinkte vor Vorfreude. Ein Zurück gab es nun nicht mehr. Zum Glück macht Bergluft optimistisch. Erstmal losgehen. Die Wanderschuhe sind geschnürt, der Rucksack gefüllt. Mal sehen, was passiert. Wir wünschen Ihnen viel Vergnügen in den nächsten gut 55 Minuten bei der Alpenüberquerung eines einsamen Wanderers, der sich mit einer großen Portion kindlicher Neugier auf den Weg gemacht hat. Das klingt zwar gefährlich, ist in diesem Fall aber sehr lustig.
7: Haben Sie schon mal die Alpen überquert?
8: Zweimal, glaube ich.
7: War das anstrengend?
8: Ging eigentlich.
7: Und wie lange haben Sie gebraucht für die Überquerung?
8: Ja, ein paar Stunden und einen halben Tag.
7: Nur einen halben Tag? Wie kommt denn das?
8: Ja, die Brenner Autobahn geht da ruckzuck mit dem Auto.
7: Ach so, Sie sind gar nicht zu Fuß gegangen?
8: Nee, natürlich nicht.
7: Also ich habe ja den Plan, die Alpen zu durchqueren mit Zelt.
9: Wieso das?
7: Würden Sie da mitgehen oder?
10: Ob ich jetzt mit Ihnen mitgehen würde, ich kenne Sie ja gar nicht. Würde ich jetzt ehrlich gesagt mit Nein beantworten.
9: Dann nimmst du aber ab. Das ist anstrengend und gefährlich.
11: Haben Sie überhaupt Zeit dafür, schon mal im kleineren Rahmen zu probieren?
7: Nee, möchte ich gar nicht.
11: Möchten Sie? Also Sie möchten es wirklich drauf ankommen lassen?
7: Ja.
11: Okay. Das ist eine Entscheidung auf jeden Fall.
12: Ja, klingt erstmal nach einem Himmelfahrtskommando, wenn man so gar keine Ahnung davon hat. Weil es gibt doch schon viele Sachen, auf die man achten muss.
7: Wildzelten.
10: Ist er? Okay, ja.
7: Ich habe gesehen in YouTube-Videos, dass... dass man das durchaus hinkriegen kann, wenn man genug YouTube-Videos von anderen YouTubern guckt.
10: Sie können ja mal so eine Kamera, Live-Kamera mitnehmen, sodass man das ein bisschen verfolgen kann. Das wäre natürlich schon interessant. Na, und wenn es irgendwann aufhört, dann weiß man ja, dass es vielleicht schiefgegangen ist.
13: Wer schwitzt, stirbt. Hörspiel von Tom Heidhoff.
7: Erster Tag, erstes Kapitel. Ich kann nicht mehr. Ich bin am Ende. Der Rucksack ist zu schwer. Die Sonne scheint zu heiß. Der Weg ist zu steil. Das wäre doch eigentlich ein guter Anfang. Fällt mir nur gerade ein. So ganz am Anfang schon nicht mehr können. Am Anfang schon am Ende sein seiner Kräfte. Das wäre doch irgendwie ganz witzig.
14: Ich finde das eine gute Herausforderung. Kann man machen. Ja.
7: Ich weiß nicht, ob andere das auch witzig finden.
14: Also ich bin schon häufiger gewandert und auch so mit Zelt und Rucksack, aber...
7: Aber ich kann das ja nicht benutzen, weil so war es ja gar nicht.
14: Neuseeland vor allem. Und genau, da schon so über Berge drüber, aber...
15: Und Wildcampen.
14: Ja.
15: Also ist machbar.
14: Ja, das ist auf jeden Fall machbar, ja, auch mit nicht so viel Erfahrung.
7: Ich habe das Gefühl, ich gehe seit Tagen nur noch bergauf.
14: Ich habe auch immer wieder Leute getroffen, die da... die gleichen Wege komplett ohne Ausrüstung gelaufen sind und Frauen, die da in Flipflops lang sind, und das war für die auch überhaupt kein Problem.
16: Ja, es ist aber, glaube ich, eine Frage der Philosophie auch, weil die Ultraleichtläufer ja sagen, nimm leichtes Gepäck, dann kannst du eben auch mit Turnschuhen laufen, weil du deinen Knöchel gar nicht abstützen musst, weil das ja nichts draufdrückt, auch wenn du den umschlägst oder so.
7: Aber ich sehe hier so über die Täler hinweg und da hinten ist der Grand Vaimont, 2400 Meter, da gehe ich aber nicht rauf. Ich habe mir neulich solche Trailrunning-Schuhe gekauft, so aus dünnem Mesh-Material, und habe ich gemerkt, da zieht's im Schuh.
16: Ja, das ist eine Frage der Socken vielleicht auch.
7: Die Schuhe sind gar nicht das Wichtigste, sondern die Socken.
17: Ja. Also was definitiv am wichtigsten meiner Meinung nach ist, ist Schuh und Rucksack.
7: Mal rauf, mal runter, mal rauf, mal runter, anstatt das gleich hoch zu machen.
16: Meine Philosophie tatsächlich ist, jeden Tag ein paar frische Socken anzuziehen, um keine Blasen zu bekommen. weil man sonst die Salze und so in den Socken hat. Das merkt man dann ja auch.
18: Ich meine, das Schöne ist natürlich, wenn man oben steht und den Blick runter hat.
16: Die Merino-Socken finde ich teilweise rutschig. Ich finde, diese Wolle rutscht und dann rutscht man mit dem Fuß im Schuh. Und das, wobei diese Merino-Geschichten ja faszinierend sind, dass man sich unter den Achseln riecht und sagt, guck mal, riecht immer noch nicht.
18: Und wenn man unten steht und den Blick rauf hat, ist natürlich auch schön.
17: Jegliches Komfortprodukt ist im Prinzip erstmal verzichtbar. Ja. Ne? Man kann bei der Matte immer dünner und dünner schlafen. Man kann beim Schlafsack auf einen gewissen Wärmekomfort nachts verzichten. Mhm. Man kann manche Leichtgewichtsfreaks schneiden sich ja sogar die Zahnbürste durch.
16: Man kann da auch gut drüber stolpern und abstürzen.
19: Echt?
16: Ja.
19: Schon mal passiert?
16: Nee, uns nicht, aber Bekannte von uns haben uns das erzählt in den Pyrenäen, dass
19: echt?
16: Ein Wanderfreund von ihnen tatsächlich über die Stöcke gestolperte. Und den
19: und Berg tot?
16: Ja, man kann sich eben verheddern, ne, gerade wenn man das nicht regelmäßig macht. Es ist natürlich, wenn du Knieprobleme hast oder so, ist bergab natürlich sehr entlastend.
18: In der Ferne eine Kuhherde. Ich befinde mich auf dem Feld der Kühe. Ich habe die einzige Stelle gefunden, wo kein Kuhfladen liegt. Also unterm Zelt liegt keiner, aber drumherum liegen überall welche.
16: Wolltest du denn dann in Hütten übernachten?
18: Nee, ich wollte draußen.
16: Ja, dann wäre ein guter Schlafsack sicher nicht verkehrt. Und eine gute Schlafsackunterlage.
18: Das wollte ich gerade fragen.
16: Und am Ende ist dann doch alles wichtig, glaube ich, gerade. Schuhe und Socken und Schlafsack und Unterlage.
18: Ich sehe, dass die Kühe sich in der letzten halben Stunde ein wenig zu mir hinüber bewegt haben. Und das möchte ich eigentlich nicht, wenn die mir zu nahe kommen, nachts. Vor allem mein Zelt ist so kuhbraun. Die Kühe sind hier so auch braun, hell mittelbraun. Nicht, dass die denken, das Zelt ist eine Kuh und wollen sich daran reiben. Das macht mir ein bisschen Sorgen gerade. Aber ich kann jetzt nicht mehr umbauen und was Neues suchen. Es ist zu spät. Und nach und nach kommen immer mehr Kühe, so ganz beiläufig. Und plötzlich ist die ganze Herde da. Jetzt habe ich das Gefühl, es geht langsam wieder zurück. Vor allem, die müssen ja auch mal irgendwann schlafen, die Dinger. Es ist absolut dunkel, der Mond scheint. Ich bin schon in meinem Schlafanzug, Merino-T-Shirt und Fleecehose, Merino-Socken und Wollmütze. Saukalt.
17: Die Klamotten sind auch wichtig, aber da gibt es so eine Preisklassen von Dingen, die man haben kann, dass es jetzt nicht, man schafft es auch in einem normalen T-Shirt, die Wanderung zu machen. Ich würde es aber in Sneakern nicht machen.
18: Und das ist schon erstaunlich, was der Körper alles so leistet. Und ich bin doch wirklich immer voller Dankbarkeit über die Erfindung der Füße, was die so alles schaffen. Diese kleinen Knöchelchen, die bei mir eh schon total platt sind. Ich habe Senk- und Spreizfuß und jetzt noch einen Hallux seit einiger Zeit. Aber ich ignoriere das einfach und biege den immer so ein bisschen hin und dann passt das schon.
17: Aber Schuhe und Rucksack haben sehr viel Auswirkungen auf einen.
18: Dann sticht es mal, dann ziehe ich den großen Zeh, wackel ein bisschen und knete den ganzen Fuß so wie so ein Handtuch, ein nasses Handtuch, zur Seite, nach links und rechts, vorne und hinten. Und dann geht das eigentlich wieder.
20: Ja, wir sind jetzt 2125.
18: Okay. Ich heiße Tom übrigens, ja hallo.
20: Ja,
18: Jan, ich bin, ja, du bist auch solo unterwegs, sehe ich.
20: Ja.
18: Und wo kommst du her? Also wenn ich fragen darf, dein Weg?
20: Ich bin in Wien jetzt losgelaufen.
18: In Wien?
20: Ja.
18: Echt?
20: Und mein Ziel ist Nizza.
18: Nee.
20: Doch.
18: Ich komme aus Nizza.
20: Was?
18: Nee, das stimmte natürlich nicht. Ich wollte ja gar nicht nach Wien oder was ich da erzählt habe. Ich habe das nur gesagt, weil der Typ das gesagt hat.
20: Ich will nach Wien.
18: Oh. Ja.
20: Na, dann kannst du mal ein bisschen was über die Strecke erzählen?
18: Ich habe ihm kein Wort geglaubt, dass der von Wien kommt, so wie der aussah mit seinen dünnen Beinen.
20: Ich bin ja geübt.
18: Ah.
20: Also ich mache das seit Jahrzehnten.
18: Ah ja.
20: Für mich sind zwei Sachen wichtig. Die Eindrücke der Natur, das Drumherum, mit mir allein zu sein und dann meinen Gedanken nachhängen zu können. Das ist wichtig.
18: Also ich bin ja ein totaler Neuling. Deswegen finde ich das interessant, dich mit dir zu unterhalten, weil ich will eigentlich auch alleine wandern, solo, wie du auch. Aber jetzt sind wir hier doch zusammen. Also es ist ein bisschen komisch, dass wir jetzt zusammen gehen, obwohl wir eigentlich alleine gehen wollen, beide.
20: Ist ja nur
18: aber ich hoffe, das ist nicht...
20: Wir haben ja verschiedene Richtungen.
18: Eben, deswegen, wir machen jetzt hier ein paar Meter nur. Aber vielleicht kannst du mir noch ein bisschen Mut machen, denn ich, das ist das erste Mal, dass ich das mache. Und ich bin schon, scheiße, und es regnet auch. Warte mal, hast du zufällig eine Plane mit oder sowas? Ich bin so minimalistisch eingestellt. Ich habe keinen Regenschirm, kein Regencape mit und so. Da habe ich ein bisschen angegeben, das gebe ich zu. Weil, ja, man ist ja auch nur ein Mensch.
20: Ja, sag mal, wenn du das erste Mal machst, dann gleich minimalistisch eingestellt und so eine Höllentour, warum hast du nicht mit einer kleineren Münze angefangen? Das ist ja wirklich ein ziemlicher Ritt, den du hier hast.
18: Ich kann es dir nicht erklären. Also ich hab, und der Typ, der hat mir erzählt, dass er von Wien kommt. Dann habe ich eben auch ein bisschen übertrieben. Mir macht das selbst ein bisschen Angst, meine Idee, mein Projekt. Und mir zittern so ein bisschen die Knie, aber...
20: Naja, ich meine, du kannst ja jederzeit abbrechen. Die Möglichkeit ist ja da.
17: Ja, wenn man sich's zutraut, kann man es machen. Ist erstmal eine sehr anstrengende Sache. Und man darf nicht vergessen, dass 20 Kilometer in den Bergen nicht das gleiche sind wie 20 Kilometer auf gerader Strecke. Es sind ganz andere Muskelgruppen, eine ganz andere Anstrengung.
20: Ja, also du, wenn du solo unterwegs bist und das dein erstes Mal ist und du dich sowieso so ein bisschen wackelig fühlst, warum hast du nicht mit dem Fichtelgebirge angefangen oder mit dem Harz?
18: Harz?
20: Im Harz.
18: Harz.
20: Ja, ja, ja, ja. Also da fängt man normalerweise als Anfänger.
18: Ich habe mich vorbereitet mit YouTube-Videos und da kamen die Alpen halt überproportional häufig vor und das hat mich irgendwie angefixt. Also da muss ich sagen, Fichtelgebirge hat dann wenig Reiz im Vergleich.
20: Also du hast jetzt nicht den Ehrgeiz, die Strecke unbedingt zu schaffen?
18: Nee, die Strecke, um die geht es mir nicht. Es geht mir um die Höhe und mir geht es um das Ausgesetztsein auf den Bergen. Mhm. Die Nähe zu den Elementen. Dem Himmel, dem Stein, der Luft.
20: Ja. Und dem Regen.
18: Wir sind an einem kleinen Flüsslein die Haare gewaschen. Dazu müsste ich meine Brille absetzen. Dabei ist mir die Aleppo-Seife ins Auge gelaufen. Fürchterlich gebrannt. Im rechten Auge. Und 3 Sekunden später auch im linken Auge. Und ich konnte auch nichts mehr machen, weil ich ohne Brille gar nichts sehe. Und ich stand da auf so 2 Steinen, die wegrollen wollten. Ich stand bestimmt 5 Minuten auf diesen 2 wackeligen Steinen im Bach und überlegte, was ich tun sollte. Hinter mir gingen Leute vorbei. Ich hörte Lachen, aber ich sagte nichts. Ich hoffte, dass sie mich vielleicht doch nicht gesehen haben. Zum Glück habe ich meine Brille wiedergefunden, die ich ja ohne Brille auf der Nase eigentlich nicht finden kann. Es sei denn, man merkt sich genau, wo sie liegt, aber hier ist ja alles so unübersichtlich. Nicht auszudenken, was passiert wäre, wenn ich bei der Suche nach meiner Brille auf meine Brille getreten wäre. Aber wieder richtig Glück gehabt. Ist vielleicht auch eine Folge davon, dass ich vorhin einen Blick in die Kirche geworfen habe. 12. Jahrhundert. Das stand außen dran.
20: Hast du denn alles dabei?
18: Ich habe alles dabei. Ich habe ein Zelt dabei, ich habe eine Isomatte dabei, also aufblasbar. Ich habe einen Schlafsack, Daune. Mhm. Ich habe ein Ultraleichtzelt.
20: Ja, gut.
18: Und 2 Wanderstöcke, die man als Stangen benutzt. Aber leider habe ich schon einen verloren. Jetzt habe ich nur noch einen. Hast du zufällig noch einen übrig?
20: Nee. Ah. Ich bin auch minimalistisch. Ich nehme nur das mit, was ich brauche.
18: Ah, ja.
20: Ja, aber gut, ich mache es seit Jahrzehnten. Du sagst, du bist Neuling. Das ist ein Unterschied.
18: Ich bin jetzt hier hoch, diesen Riesenberg. Von unten sah das alles ganz anders aus. Ich habe von unten einen Wasserfall plätschern sehen und glänzen sehen in der Sonne. Und ich dachte, hier kann ich mich duschen und Wasser nachfüllen. Jetzt stehe ich hier und das ist gar kein Wasserfall. Das sind einfach Steine, die offenbar in der Sonne so hell geglänzt haben wie sprudelndes Wasser.
20: Ist das so eine Art Therapie?
18: Nö.
20: Also Angstbewältigung,
18: Höhenangst? Ja, sagen wir mal, es ist eine Zweitverwertung. Mir geht es eigentlich schon wirklich um die Höhe selbst und um das Erleben, sich auch durchschlagen zu müssen und zu können. Also zu wissen, dass man das kann, was man will. Das ist ja in gewisser Weise eine Notwendigkeit.
20: Mhm.
18: Da, wo ich hin will, da gibt's wohl recht wenig oder nichts, um genau zu sein. Deswegen irgendwann davor müsste ich alles, was ich in der Flasche habe, austrinken und dann die Flasche wieder neu füllen.
20: Ein gefährliches Erlebnis. Ja, also in der Dämmerung, da meint man ja immer so Schatten zu sehen. Und
19: es gibt keine objektive Begründung zu sagen, weshalb prinzipiell wir Menschen grundsätzlich nicht als Beutetier in Frage kommen sollen. Wir sind langsam bis hin mindestens eine gute bis eine sehr gute Portion.
20: Ich meine, einen Bären gesehen zu haben. Einen Braunbären. Braunbären gibt es wohl in den Alpen. Ja. Ich bin mir aber nicht sicher. Es war nur die Silhouette in der Dämmerung.
19: Wenn du wegrennst, bist du potenziell Beute und kannst dann einfach auch ein, ohne dass der Bär groß drüber nachdenkt, einfach diesen Verfolgungsinstinkt auslösen.
20: Der Schatten hat sich auch schnell wieder verdrückt. Ich hab bloß einen Sprung im Herzen gehabt. Dann bin ich allerdings noch ein bisschen gewandert. Ich wollte nicht in unmittelbarer Nähe dieser Begegnung jetzt mein Zelt aufschlagen.
19: Auch wenn statistisch gesehen die Chance, selbst im braunbärreichen Gebiet vom Braunbär gefressen zu werden, in Europa verschwindend gering ist und solche Fälle nur sehr, sehr, sehr, sehr selten vorkommen. Ja? Sehr, sehr, sehr, sehr, sehr, sehr, sehr, sehr selten.
20: Durch dieses Erlebnis war ich wieder hellwach. Ja. Und ich glaube, dann habe ich noch 5 Kilometer gemacht.
21: War also ganz nützlich eigentlich, oder?
20: Naja, ja.
21: Nee. Und das war das einzige Mal auf dem Weg.
20: Ja.
18: Ja, diese Wurst, die verstehe ich nicht. Ich hatte mir ja vor 2 Tagen Wurst gekauft.
19: Eher stolperst du über deine Schnürsenkel und brichst dir dabei das Genick. Das dürfte ungefähr 10-mal so häufig sein. Tatsächlich so ein beklopptes Szenario, als dass man vom Braunbär gefressen wird.
18: Gestern Abend habe ich die Hälfte der Wurst gegessen und den Rest der Wurst habe ich in der Fresstüte verstaut. Aber den ganzen Rucksack ausgepackt, in jede Tüte geguckt, keine Wurst. Ich habe ja nicht geträumt, dass ich die Wurst gekauft hatte. Ich habe sie ja schließlich sogar zur Hälfte gegessen. Das heißt, da ich mir ganz sicher bin, dass ich die Wurst nach dem Abendessen zurück in die Tüte getan habe, wobei ich mich auch noch richtig lautstark darüber gefreut habe, dass ich die Wurst am nächsten Tage, also heute, weiter essen werde, habe ich alles ins Zelt gepackt. Alles. Da die Wurst aber jetzt nicht mehr in der Fresstüte ist, lässt sich daraus nur ein Schluss ziehen. Es muss in der Nacht, als ich friedlich schlief, irgendein Tier, das Wurst mag, ins Zelt gekommen sein. Dieses Tier muss die Tüte, die mit einem Doppelknoten gesichert war, geöffnet haben. Es muss die Wurst herausgenommen haben und die Tüte wieder mit einem Doppelknoten verschlossen haben. Ja, und dann das Zelt wieder zugemacht haben mit dem Reißverschluss. Ich kann mir nicht vorstellen, welches Tier so intelligent sein könnte. Hasen vielleicht. Aber Hasen, essen Hasen Wurst? Ich weiß es nicht.
22: Und dann folgt schon wieder ein Gespräch. Ich meine, der ist ja eigentlich dauernd alleine, aber dauernd soll er sprechen. Naja, es geht ja auch um Begegnungen. Das ist ja auch das Schöne beim Alleinsein, dass das Alleinsein durchkreuzt wird von Zufallsbegegnungen, die nur kurz aufblitzen und verglühen und aber lange nachhallen im besten Falle.
21: Nehmen wir mal an, plötzlich passiert irgendwas gesundheitlich. Knöchel verknackst, Knie ausgerenkt, Hüfte verdreht, Rücken geklemmt und ich muss Ballast abwerfen. Ich bin oben und ich muss irgendwie runter. Da muss ich was abwerfen.
20: Ja.
21: Ich habe überlegt zwischen Schlafsack und Zelt. In so einem Falle würde ich, glaube ich, das Zelt behalten und den Schlafsack wegschmeißen. Weil
9: im strömenden Regen dann nützt dir der wärmende Schlafsack auch nichts.
21: Also ich hab's lieber trocken und ich friere ein bisschen.
20: Nee, mach's bloß umgekehrt. Ah, ja? Du kühlst schnell aus. Ja. Also, und das ist gefährlich. Ja. Im Berg auszukühlen, das kann dramatisch werden.
9: Dann ist es immer noch besser, du liegst im Zelt, das nur etwas wärmt, total vor Regen schützt und vor Winden.
20: Es ist besser, einen Schlafsack zu behalten. Der wärmt lange.
21: Ja, meinst du?
20: Ja.
21: Also lieber trocken und etwas frieren als...
9: Ja, nass und warm.
21: Na, aber einen nassen Schlafsack dann schleppen, der ist dann auch wieder super schwer.
20: Du willst doch runter. Du hast ein Problem. Du willst abbrechen. Dann musst du die Sachen einfach nach Notwendigkeit zurücklassen. Erst das, was du am wenigsten brauchst und dann das andere. Schlafsack wirst du lange brauchen.
11: Je nach Region. Käme drauf an. Wenn die Nächte kalt sind, würde ich das Zelt wegschmeißen. Wenn die Nächte warm sind und eher die Mücken das Problem, dann würde ich den Schlafsack wegschmeißen.
21: Und der Wind und Regen, Hagel eventuell, dann bin ich ja ungeschützt im Schlafsack.
11: Nee, da käme es dann aufs Wetter an, also dann lieber Zelt behalten.
20: Also im schlimmsten Fall würde ich Schlafsack und Zelt zurücklassen.
21: Ehrlich?
20: Ja.
11: Vielleicht müssen sie gar nichts abwerfen.
20: Du musst doch irgendwann mal ankommen. Dein Zustand ist ja nicht der beste.
21: Ich habe gesehen, das nächste Dorf, in dem es ein Restaurant gibt, liegt noch ungefähr 2 Stunden entfernt. Ich habe so einen Kohldampf. Ich habe hier so eine schöne Tüte, Familienpackung, Cashewnüsse. Wenn ich anfange, dann höre ich gar nicht mehr auf und dann komme ich im Restaurant an und dann habe ich keinen Hunger mehr. Aber ich muss dort essen, ich muss richtig viel essen, denn danach gibt es für 2 Tage kein Restaurant und auch keinen Supermarkt mehr. Also werde ich lieber nicht essen. Das riecht so lecker. Es könnte ja glatt sein, dass das Restaurant, wenn ich ankomme, geschlossen hat. Vielleicht hat es nur mittags auf, bis 3. Und ich komme um 3:05 Uhr. Dann sagt der Kellner, iss nicht, zieh Leine. Das wäre natürlich Katastrophe. Aber wenn ich jetzt hier ein bisschen esse, verliere ich wieder Zeit und könnte vielleicht noch 3:15 Uhr da sein. Würde noch irgendwie so ein Reststück kriegen, was da in der Pfanne ist. Ich weiß nicht, was ich machen soll.
1: Wo gehst du jetzt lang?
20: Ja, ich will nach Nizza, ich muss hier lang.
1: Okay, dann gehe ich noch einen Schritt mit. Ja. Ach nee, vielleicht gehst du vor und ich gehe hinter dir her, 10 Meter, oder soll ich vorgehen?
20: Kann gerne vorgehen.
1: Was machst du eigentlich beruflich?
20: Ich bin Trader, ich bin an der Börse.
1: Ehrlich?
20: Ich liebe das Risiko, darum bin ich auch im Berg. Hast du nicht gedacht, ne?
1: Nee.
20: Die Silhouette der Berge erinnert mich an die Kursverläufe bei mir an der Börse.
1: Ah ja, ja, stimmt.
20: Ich sehe plötzlich meinen Beruf hier in der Natur und das setzt mir ganz schön zu. Mhm. Eigentlich bin ich hier nur raufgekraxelt, um die Arbeit zu vergessen. Und jetzt sehe ich dieselben Linien, dasselbe Auf und Ab.
21: Da redet man ja auch ständig von Aufstieg und Absturz. Und
20: mich nimmt das jedes Mal mit, wenn es runtergeht, wenn es raufgeht.
1: Mhm.
20: Ob es die Kurse sind oder ob es hier der Pfad ist. Also das Adrenalin tanzt, wenn es gefährlich wird. Und das wird es in beiden Lebenslagen. Ja. An der Börse und hier.
21: Ist es auch so, dass man in den Bergen so vielleicht ein bisschen das Risiko vernachlässigt? Also ein bisschen verrückt wird mit diesen Aufstiegschancen. Und man glaubt, wenn man einen guten Turn hat, dass es dann auch so weitergeht und weitergeht. Und man vergisst ein bisschen die Gefahr.
20: Mhm. Ja.
21: Kann das sein? So ein Höhenkoller? Oder gibt es das? Gibt es doch in der Börse bestimmt auch, dass die Leute nicht rechtzeitig aussteigen?
20: Oder? Das kann sein. Die Gefahr ist da.
21: Ich laufe hier auf dem Grat. Der Wind pfeift eine Terz. Ich bin ja eigentlich gar nicht für die Berge geschaffen, weil ich Höhenangst habe. Also ich habe Höhenangst und man könnte denken, ich bin deshalb nicht für die Berge geschaffen. Aber das geht alles irgendwie. Was gar nicht geht, sind Leuchttürme am Meer. Wenn ich da hochgehe, dann kralle ich mich am Geländer fest. Und wenn ich oben bin, dann kralle ich mich direkt am Turm fest. Und die Leute lachen immer. Das ist ja auch irgendwie was Künstliches, vielleicht deshalb. So ein Berg, der ist ja Natur. Und ganz senkrecht geht's ja hier nie ab. Nur fast. Also ziemlich senkrecht, aber nicht senkrecht.
22: Ich sitze auf einem Stein und betrachte den riesigen Berg gegenüber. Fragen schwirren mir durch den Kopf. Vor allem 2 Fragen. drüber steigen oder drumherum gehen. Am besten wahrscheinlich schräg hoch drumherum. Oh, da kommt wieder einer. Man hat Luftmessungen am höchsten Gipfel der Pyrenäen durchgeführt. Und wissen Sie, was man dort gefunden hat? Mikroplastik. Kleinste Schwebteilchen von Mikroplastik in den höchsten Höhen der Pyrenäen auf 3400 Metern. Ja, das liegt daran, dass der Berg zu hoch ist, sagt der andere. Wie zu hoch? Der ist zu hoch. Deshalb bleiben die Luftströmungen mit dem Mikroplastik am Berg kleben. Wäre er niedriger, würden sie darüber hinwegwehen. Ach, sage ich, der Berg ist also schuld.
1: Heute Morgen hatte ich ein bisschen Nasenbluten. Ich hoffe, das ist vorbei. Ich habe aber keine Lust, jetzt das zu überprüfen. Denn angenommen, das Taschentuch wäre jetzt ganz rot, das bedeuten würde, dass das Nasenbluten sich verschlimmert hätte. Dann würde ich in Ohnmacht fallen. Und wenn ich hier in Ohnmacht falle, dann...
22: Das Gute ist ja beim Bergwandern, dass man zwar irgendwie ein Ziel hat, so ganz unbestimmt, man möchte irgendwo in die Richtung, man möchte irgendwann auch dort ankommen. Oh, jetzt werde ich fast rückwärts die Klippe runter. Der Rucksack zieht so nach hinten. Oh Gott. Man macht immer wieder Pausen und schaut sich an, was man geschafft hat. Und das macht einen doch zufrieden. So richtig flach, also richtig flach, habe ich eigentlich nie gelegen. Außer auf dem Campingplatz. Da habe ich auch, muss ich zugeben, am besten geschlafen. Obwohl ich das eigentlich nicht zugeben darf. Denn ich will ja eigentlich berichten, dass man unterm Zelt der freien Natur am besten schläft. Aber es ist vielleicht nicht immer wahr. Dann wacht man auf, weil man mit den Füßen wieder im Zelt hängt. Ich bin heute 12 Stunden unterwegs gewesen. 7:30 vormittags los. Und 19.30 Uhr abends angekommen auf einem traumhaften kleinen Hügel, einer Blumenwiese. Ich lege hier schon mal meinen Rucksack hin, damit niemand mir den Platz wegnimmt. So wie das die Mallorca-Urlauber mit ihren Liegen machen und ihr Handtuch da schon mal drauflegen. Hier ist zwar kein Mensch, aber sicher ist sicher. Womöglich springt gleich einer aus dem Gebüsch und will meinen Platz haben. Uah, der Kuhfladen ist noch recht frisch. Ich hoffe nicht, dass heute Nacht hier irgendeine Kuh nochmal vorbeischnuppert. Dann kam mir wieder ein Bächlein entgegengesprungen, von oben. Da frage ich mich, warum eigentlich das Wasser diesen ganzen Weg erstmal nach oben macht, um dann von oben wieder herunter zu fließen. Ich meine, das Wasser, das ist ja so schwer, das könnte ja auch im Grunde gleich unten bleiben. Sein und bleiben. Hätte man gar nicht erst diesen Berg erfinden müssen, von dem das Wasser dann wieder herunterfließt.
2: Je länger man alleine geht, desto größer wird die Natur. Das ist ganz erstaunlich. Die Natur wird größer und man selbst wird immer kleiner und alleiner. Auf jeden Fall allein heißt klein. Und das ist irgendwie schön, weil man fühlt sich klein und zugleich wird man dann doch wieder groß. Weil die Größe der Natur einen mit hinaufzieht. Ich würde das gar nicht teilen wollen, weil das Gefühl wird ja dann auch geteilt. Dann freut man sich auch nur noch zur Hälfte und genießt es nur noch zur Hälfte. Wenn man dem anderen sagt, guck mal, wie schön, dann ist es ja gleich nur noch halb so schön.
22: Wenn ich mir mit jemandem einen Schnitzel teile, zum Beispiel, dann habe ich das Schnitzel ja auch nicht mehr für mich alleine. Da habe ich nur noch die Hälfte. Das ist ja genau das Gleiche.
2: Ich glaube, ich bin jetzt schon über den Punkt hinaus, wo Zivilisation ist. Ich weiß nicht, ob es hier noch ein Restaurant gibt oder irgendwas. Ich glaube, da hinten sehe ich was. Wäre nicht schlecht. Vielleicht ist ja was da. Ich habe nämlich ein bisschen Durst und Hunger.
0: ein herzliches Dankeschön, dass ihr Solo-Wanderer euch so zahlreich zusammengefunden habt.
1: Herr Ober,
0: auch wenn wir alle Solo-Wanderer sind, sind wir aus organisatorischen Gründen leider gezwungen, die Teilnehmer in Sammelschlafräumen unterzubringen. Ihr könnt euch gerne in die letzten eintragen und auch ankreuzen, ob ihr lieber oben
1: Herr Ober,
0: oder unten schlaft.
1: Ich hätte gern einmal das Kaspar-David-Friedrich-Schnitzel, bitte. Mit Pommes frites.
0: Der heutige Tag beginnt nach dem Mittagessen.
1: Ja, mit Pommes, ohne Ketchup.
0: Mit Gruppenarbeit über aktuelles Schuhwerk. Dazu bitte erstmal Kleingruppen bilden.
1: Mit viel Salz.
0: Höchstens 8 Teilnehmer und Teilnehmerinnen.
1: Und schönes, dickes Bier.
17: Ja, grundsätzlich macht man sich große Sorgen, weil die Leute, die mit den Hubschraubern da aus den Bergen geholt werden, das sind jetzt nicht die erfahrenen Sporthasen, sondern sind eben genau die Städter.
18: Und ich habe einfach Lust dazu.
11: Ja. Kondition haben Sie, sagen Sie. Ja.
0: Um 18 Uhr werden wir die Ergebnisse dann im großen Kreis diskutieren.
11: Ich würde immer noch tendieren, vielleicht zu schauen, dass man wirklich nicht vom Wanderweg abgeht.
0: Gemeinsames Abendbrot und anschließend geselliges Beisammensein im Partykeller.
11: Und auch den Schlafplatz nicht sonst wo hat, damit man irgendwie gesehen werden kann, weil das wäre schon bedeutsam, dass man für irgendwas sorgt, um auf sich aufmerksam zu machen, wenn man alleine losgeht. Weil sie wissen nicht, ob was passiert. Und
0: wer jetzt noch kein Mittagessen bestellt hat, sollte das schleunigst tun.
17: Ich denke, mit der richtigen Einstellung ist es kein Himmelfahrtskommando, wenn man da mit Demut den Berg raufsteigt und sich seiner Kräfte bewusst ist, kann man das durchaus auch tun, weil irgendwann ist ja immer das erste Mal.
0: Wir wünschen euch viele schöne Begegnungen.
11: Ich habe so noch nie diese Leuchtraketen zum Beispiel selbst benutzt, aber ich würde fast sagen, es wäre keine dumme Sache, das im Notfall dabei zu haben.
3: Ich würde spontan die Leute sitzen.
11: Denken Sie schon länger drüber nach?
18: Ja.
11: Ja.
18: Seit 3 Jahren.
11: Seit 3 Jahren.
18: Im Grunde, wenn ich ehrlich bin, seit 30 Jahren.
11: Okay. Was wiegt der Rucksack?
0: Guten Appetit.
3: Allerdings könnte ich Sie vielleicht duzen, wenn Sie mir wirklich cool vorkommen.
4: Ich habe gestern einen Survival-Typen getroffen. Der hat schon irgendwie ganz Kanada und Lappland und die Amerika zu Fuß durchquert.
3: Oder wenn Sie einen bestimmten Stil haben, alternativ oder so.
4: Der hat mir interessante Sachen erzählt. Wer schwitzt, stirbt. Sag ich, Gott. Ist ein bisschen übertrieben vielleicht, oder? Er sagte, ja gut, du wirst jetzt nicht sterben, weil du... Aber vielleicht doch, weil das Schwitzen an sich ist natürlich schon zu vermeiden, das sehe ich ein.
2: Da Sie gerade hier sind, Herr Tüxen, darf ich Sie mal kurz fragen? Vor Wölfen muss ich mich nicht fürchten, oder?
23: Tatsächlich gibt es nur sehr wenige Fälle, wo erwachsene Männer vom Wolf angefallen worden sind.
11: Sie können ja immer irgendwie zurück, Sie können immer irgendwie schauen, irgendwo gibt es Hütten, notfalls kann man sich da hineinretten. Mhm.
23: Grundsätzlich zeigt die Vergangenheit, dass größtenteils Kinder gefressen wurden. Die sind halt besonders risikoarm zu erlegen.
11: Aber ich würde sagen, wenn Sie diesen Traum so lange haben,
23: aus Sicht eines Wolfs.
11: Es spricht nichts dagegen, das auszuprobieren, wenn Sie keine Eile haben. Und wenn Sie nicht eine Hütte erreichen müssen, haben Sie vielleicht weniger Eile sogar, weil Sie nicht die 30 Kilometer beenden müssen?
4: Na, da hat er vielleicht schon recht. Weil wenn man erst mal schwitzt, dann ist die Feuchtigkeit ja schon produziert, die man ja vermeiden will. Man muss also immer kurz unter dem Punkt, man muss immer so viel anziehen, dass man ein kleines bisschen friert. So ist es. Lieber ein kleines bisschen frieren und schlottern, als ein kleines bisschen zu viel schwitzen. Das will er, glaube ich, uns da nicht sagen.
3: Ich muss schon sagen, dass ich andere Erfahrungen gemacht habe.
23: Auf Platz Nummer 2 sind dann Frauen.
11: Klar, wenn was passiert, ist man alleine. Das ist Fakt. Also man hat keinen dabei, der sagen kann, ich hol Hilfe, ich trag dich, ich zieh dich.
23: Auf Platz Nummer 3 dann erst Männer.
11: Das ist dann halt so. Und wenn sie Handyempfang haben, ist gut. Kann aber auch passieren, dass nicht.
23: Wölfe töten ihre Opfer entweder durch das Zerbeißen der Wirbelsäule. Sie haben dafür extra so eine schöne Knochenschere im Gebiss.
1: Also ich finde es ja immer erstaunlich, wie schnell es hier so in den Bergen bergab gehen kann. Das ist ja auch bei den Crash so. Ne? Ich bin gestern gestolpert, dann bin ich runtergekullert. Und wie lange man dann wieder braucht, bis man den Ausgangspunkt erreicht hat.
23: Kehlbiss führt zum Tod durch Ersticken meistens.
1: Also wenn ich jemanden treffe in meinem Alter und ihn bitten würde, ob er mir ein Feuerzeug leiht oder eine Rettungsdecke, dann würdest
18: Du, darf ich sie jetzt duzen? Sie ihn duzen. Du ihn, ich ihn.
3: Ich glaube, es wäre kein Fehler, die Leute zu duzen.
18: Ach so, ich dachte, sitzen er.
3: Ja, sitzen ist eher mein Charakter. Also ich bin da ein bisschen schüchtern.
4: Ich glaube, der wollte eigentlich nur sagen, durch das Schwitzen verliert man ja die ganzen Salze und Mineralien und so. Und wenn es so extrem wird, ja, das kann natürlich tödlich enden. Aber
23: dabei natürlich auch diverse Schnittverletzungen und tiefe Blutergüsse durch die Eckzähne und möglicherweise dann auch noch durch Reißen oder Ziehen, da auch noch weitere Gewebeverletzungen erzeugen würde. Da hat man eigentlich keine Chance mehr. Wenn der da mal hängt, ist man tot.
11: Darauf lassen Sie sich dann eben ein, dass das sein kann.
18: Noch eine Frage zur Ausrüstung. Gibt es für Sie irgendwas, was ganz, ganz oben auf der Rangliste steht?
5: Ein wacher Verstand.
11: Ja, Sie haben es lange vor, Sie haben offensichtlich Mut und...
4: Man muss die Wärme, die man durchs Gehen produzieren wird, schon vorwegnehmen.
11: Am Ende wächst man mit den Herausforderungen.
4: Das heißt, ich ziehe mir nicht so viel an, dass ich beim Frühstück angenehme Wärme verspüre, sondern ich ziehe mir etwas weniger an, damit ich noch ein bisschen Schlotterfreiheit habe, Schlotterspielraum, der sich dann durch die Bewegung reduziert und auf ein angenehmes Niveau sich einpegelt. Ich hoffe, das war verständlich.
18: Ich glaube, egal was kommt, es wird gut.
20: Man denkt ja, 20% Verlust macht man mit 20% Gewinn wieder wett. Das stimmt aber nicht. Wenn du auf 100 stehst, dann landest du bei 80. Jetzt ist aber 80 der neue Ausgangswert. Also es geht 20% abwärts, aber du musst dich 25% aufwärts schleppen, um wieder den Ausgangspunkt zu erreichen.
18: Ich frage mich, warum man die Gipfel immer in der Höhe installiert hat. Das wäre doch gar nicht nötig gewesen.
20: Nochmal zum Mitschreiben. Bei 20% abwärts muss es 25% aufwärts gehen.
18: Man hätte die doch auch viel tiefer anbringen können.
20: Bei 30 sind es schon 43. Und bei 50 sind es 100. Man muss verdoppeln. Die Hälfte runter, das Doppelte rauf.
18: Hier soll eine Quelle sein, ist aber nicht.
20: Ist in den Bergen ja genauso. Wenn du dieselbe Strecke, die du runtergerutscht oder runtergefallen bist, wieder hochstiefeln willst, musst du auch schwitzen.
1: Ja. Also ich weiß jetzt nicht, wo steckst du denn dein Zelt? Ach nee, wir sind ja solo. Nee, also ich gehe vielleicht da hinten hin und versuche mich da. Und vielleicht sieht man sich ja dann nochmal.
20: Ja.
1: Morgen.
20: Ja. Gut. Okay, dann
1: ciao.
20: Wünsche ich dir
1: alles
20: Gute, ja.
1: Danke.
20: Ciao.
18: Ich traf neulich einen Bergwanderer, der sagte zu mir, wenn du auf dem Gipfel stehst, kannst du sicher sein, dass es ab jetzt nur noch bergab geht. Und? Soll man sich darüber freuen? Fragte ich. Das weiß ich auch nicht, sagte er.
1: Diese 120 Gramm habe ich umsonst mitgeschleppt und vor allem habe ich mich auch umsonst darauf gefreut. Es war so ranzig. Ich habe jetzt gerade das Öl weggegossen. Es ist ja immer schön, wenn man Sachen wegschmeißen kann. Also heute Morgen habe ich zum Beispiel Müll weggeschmissen. Also so alte Packungen von Keksen, eine Papiertüte, wo Brot drin war, Kleinkram. Das ist so erhebend. Das macht ja auch leichter. Deswegen ist es auch erhebend. Und Olivenöl wiegt natürlich eine Masse. Und das wegzuschmeißen, das ist schon richtig, richtig toll. Tolles Gefühl. Ich fühle mich richtig beschwingt jetzt.
18: Diese Einzelgängerversammlung neulich, das kommt mir so verrückt vor, wenn ich daran denke. Als hätte ich das geträumt. Ja, ich bin jetzt hier auf so einer Blumenwiese hoch über einem Tal, wo die Vögel singen. Herrlich ist das, so herrlich. Da weiß man, warum man diesen ganzen Aufstieg gemacht hat. Hier fühle ich mich wirklich total eins mit der Natur, mit dem Universum.
6: Es war doch kein Traum, oder?
18: Zugleich ausgesetzt, aber doch irgendwie immer geborgen. Ist einfach so schön.
1: Ich esse gerade mein Abendessen, das ist Schokolade und Wurst. 90% Kakao.
18: Was nicht so schön ist, ich habe gerade noch mal im Internet nach dem Wetter geguckt und über das Wetter bin ich auf eine Seite wiedergekommen und da habe ich was erfahren, was ziemlich schrecklich ist. Der Jan, mit dem ich mich da
2: neulich noch so schön unterhalten hatte.
8: 592 Kalorien. Und die Wurst, die passt ganz verzüglich dazu.
2: Ich habe ihn eindeutig erkannt auf dem Foto. Das haben die da eingeblendet.
8: Ich hätte jetzt echt keine Lust, noch was zu kochen.
2: Der aus Wien kam, angeblich. Der, ja, man hört ja immer, dass man abends warm essen soll, als Belohnung quasi für den Tag, für den harten Tag. Aber ja, der ist nicht mehr. Nein, das ist Quatsch. Abends ist man kaputt, da will man nicht mehr kochen. Da will man auch nicht mehr abwaschen. Ist ja furchtbar. Der hat Pech gehabt. Mittags warm essen, richtig fett. Man weiß noch nicht genau, warum und wie das passiert ist, aber so 2 Stunden ausgedehnt, richtig schmausen, Füße hoch, das ist genau das Richtige. Das ist gut, abends warm essen, am Kocher, das ist Quatsch. Vielleicht hat der Jan den Bären ja auch provoziert. Ich sehe gerade, hier gibt es eine neue Information auf der Seite. einmannimwald.de. Da gibt es gerade neue Erkenntnisse offenbar. Kleinen Moment, ich muss da mal ganz kurz zuhören.
23: Und daher gehe ich davon aus, dass er wohl zuerst getötet worden ist und dann hinterher der Bauchbiss erfolgt ist, was auch Sinn ergeben würde, weil das die nächste Amtshandlung ist nach einem erfolgreichen Jagdversuch eines Braunbären.
2: Man sagt ja immer, dass man, wenn man mittags so viel isst, dass man dann nicht mehr laufen will oder so. Das ist völliger Schwachsinn. Wenn man so richtig schön gegessen hat, dann...
23: Beute wird getötet mit einem Kehlbiss.
2: Mit ordentlich Pommes frites, Kartoffeln, Käse, dicken Bier, noch einen Nachtisch.
23: Und dann wird mit den Innereien angefangen. Die sind am nährstoffreichsten. Sollte einem die Beute in irgendeiner Form noch entkommen, hat man dann das Wichtigste erstmal gefressen.
2: Dann ist man ja wie beflügelt. Man freut sich dauernd über das Schöne, was man gerade gehabt hat. Ja? Das ist ja geradezu ein Wunder. Wenn man so ein Restaurant dann findet, dann genießt man das und das hält dann auch eine Weile vor. Ja? Viele Stunden in den Schuhen.
23: Nicht schön, überhaupt nicht, insbesondere nicht, wenn das Opfer ein Mensch ist. Aber ist halt jetzt immer leider so.
2: Man ist auch glücklich, weil man weiß, dass es so schnell wahrscheinlich nicht wiederkommt. Denn so ein Restaurant, das gibt's ja nicht alle 50 Kilometer. Ich bin echt müde. Ich muss dann schnell schlafen.
10: Das Buch, das ich mitgenommen habe, von Rousseau, Rêverie d'un promeneur solitaire, Träumereien eines einsamen Wanderers oder so auf Deutsch. Ich habe bisher eine Zeile gelesen. Wenn ich abends meine Stirnlampe anknipse, muss ich den ersten Satz 4 bis 5 Mal lesen und ich verstehe ihn immer noch nicht. Das liegt aber nicht an Rousseau, sondern an meiner Müdigkeit. Diese 140 Gramm, die das Taschenbuch wiegt, die hätten wirklich zu Hause bleiben können. Ich würde ja noch mit mir reden lassen, wenn es das Taschenbuch mit 60 Gramm gäbe. Aber auf keinen Fall mehr. 60 Gramm ist okay, aber 140, das ist weit über jeglichen Vernunftrahmen. Apropos Gewicht, ich frage mich ja auch immer, ich wiege ja nur 69 Kilo. Bei 1,86. Mein Rucksack wiegt 8,5 Basisgewicht plus 3 Kilo. 11,5 Kilo. Das ist eigentlich zu viel, das geht nicht. Auf der anderen Seite, wenn Leute mit meiner Körpergröße das sogenannte Normalgewicht haben, also 80 Kilo, dann schleppen die ja schon diese 11 Kilo mehr mit sich rum, ohne dass sie überhaupt einen Rucksack tragen. Das heißt, die Gelenke werden genauso beansprucht. Ohne Rucksack. Und das sage ich mir immer als Tröstung, wenn ich stöhne, dass es zu schwer ist. Denn eigentlich habe ich mit Rucksack das Normalgewicht. Also ich trage im Grunde gar kein Gewicht, wenn ich normalgewichtig wäre. Also ich bin ja normalgewichtig, aber am unteren Rand halt. Weil wenn ich in der Mitte wäre, wäre das quasi 0 Kilo Gepäck. Ist das nicht toll?

0: ab und zu gucke ich noch mal auf diese Wandervideos und ja, da fiel mir auf, es haben immer mehr Leute jetzt aufgegeben in den letzten Wochen. Die Frequenz der Videos lässt extrem nach. Die halten alle nicht lange durch. Oder vielleicht sind die auch gefressen worden. Einer nach dem anderen. Das ist komisch. Naja, ich bin noch dabei. Ich bin immer noch fit.
1: Ein Berg hat die Eigenschaft, dass man nicht durch ihn hindurchgucken kann. Auch kann man nicht um ihn herum gucken. Das bedeutet, hinter jedem Berg lauert eine Überraschung. Eine Quelle, die da gar nicht sein soll. Oder keine Quelle, die aber in der Karte steht. Ist es nicht herrlich, dass man immer erst kurz vor der Zukunft erfährt, dass die Zukunft dich erwartet?
0: Ich also an der Ecke links rein. Ungefähr eine Stunde laufe ich wieder aufwärts. Ich kam ja von oben. Dann laufe ich wieder hoch, anstatt nach unten. Obwohl ich ja nach unten muss.
1: Hält dich das nicht lebendig?
0: Ich gucke alle 10 Minuten auf die Karte. Ich denke, du Arschloch, du, der die Karte hier geschrieben hat. Das gibt's doch gar nicht. Ich latsch immer weiter. Latsch und latsch und latsch. Und irgendwann gucke ich wieder auf die Karte. Und da sehe ich, ich bin schon zu weit gelaufen. Alter, das war der größte dumme Fehler, den ich gemacht habe bisher. Das ist überhaupt nicht mehr zu fassen. Wie blöd ich war. Ich bin so scheißblöd. Aber jetzt zurückgehen, das wäre natürlich noch blöder. Das heißt, es einfach Ruhe bewahren. Hä? Wie soll ich denn hier durchkommen? Soll ich hier runter durchkrabbeln oder was? Auch das noch. Oh, Scheiße. Oh Gott. Das Stacheldraht. Nicht, dass ich hier meinen Rucksack aufschlitze. Oh. Also auch diesmal hat sich der Abstieg unheimlich gelohnt. Noch vor dem Kaffee, 2,5 Stunden Abstieg, sehr steil. Als ich dort ankam, der Bäcker hat geschlossen am Donnerstag. Und das war heute der Donnerstag. Dachte ich, egal, gehe ich zum Kaufmann. Beim Kaufmann angekommen, weist mich ein Schild im Schaufenster darauf hin, dass dieser Laden seit 1960 geschlossen ist. Aber er steht noch in meiner Karte. Im Grunde sollte man immer froh sein, wenn Supermärkte geschlossen sind. Ich habe ja noch ein bisschen, vor allem jetzt mit dem Restaurant. Essen wird es reichen. Ich glaube, ich war noch nie so glücklich darüber, dass der Supermarkt geschlossen hat. Nehmen wir an, es hätte einen Supermarkt gegeben und ich hätte dort eingekauft. Das wären bestimmt pro Tag 800 Gramm, sagen wir mal vielleicht 1,5 Tage Vorrat, 1 Kilo. 1 Kilo, das ich dann tragen muss, während ich im Restaurant bestimmt 1,5 Kilogramm Essen in mich hinein verlagert habe, vielleicht sogar mehr. Aber man kann ja sagen, gut, das ist ja dasselbe. Ist es aber nicht. Denn das Essen, das rutscht ja sofort in den Magen. Das heißt, in die Nähe des Körperschwerpunkts. Und Gewicht, das weiter unten an der Hüfte ist, ist ja fast nichts mehr im Vergleich zu dem Gewicht, das man auf dem Rücken trägt. Das heißt, viel Essen runterrutschen lassen in den Bauch und dann ist gut. Dann ist das kein Gewichtsproblem mehr für den Träger. Während man Vorräte grammweise spürt. Also ich bin ab jetzt absolut gegen Supermärkte. Und ich bin jetzt auch immer mehr für den Abstieg. Ich frage mich, ob das Lob des Abstiegs auch in einem übertragenen Sinne Gültigkeit hat. Ist möglich. Vor 2 Tagen habe ich noch die Freuden des Tales genossen. Nun geht es wieder aufwärts. Es scheint, dass in jedem Abstieg ein Aufstieg angelegt ist.
2: Ja, hallo, ich bin's. Ja, geht gut, danke. Du, ich habe eine ganz kurze Frage. Kannst du mal bitte kurz auf Google Maps gucken, auf dem Computer, ob hier in der Nähe ein Fluss ist? Ein Fluss oder ein Bach oder sowas oder eine Quelle. Ich habe Durst. Ja, das weiß ich ja nicht. Sonst hätte ich dich doch nicht angerufen.

0: Es wird immer einsamer hier. Wunderbar. Ich glaube, in den letzten Tagen habe ich im Schnitt vielleicht einen halben Menschen pro Tag gesehen. Statistisch ausgedrückt. Man quatscht ein bisschen, teilt sich ein Stück Wurst und geht wieder weiter. Es gibt Schöneres. Man kann sein, wie man ist oder sein will. Niemand beobachtet einen. Niemand hört einen. Man ist absolut frei.
1: Hey, Althof.
0: Meinen Sie mich?
1: Steigen Sie auf der anderen Seite ein.
0: Okay. Mein Rucksack ist so groß. Ich weiß gar nicht, kann ich den hinten?
2: Wollen Sie einen Kaffee?
3: Sie haben ja ganz blaue Hände.
2: Ist schön hier oben, nicht wahr? Sie wurden immer wieder gewarnt, aber Sie haben die Warnschüsse nicht ernst genommen.
0: Scheißdreck.
2: Das haben Sie jetzt davon.
0: Aber warum? Was habe ich denn verbrochen?
2: Ich stelle hier die Fragen. Warum sind Sie allein unterwegs? Sind Sie auf der Flucht?
0: Ich glaube nicht.
2: Sie behaupten, dass Sie die Stille lieben, aber quasseln die ganze Zeit vor sich hin. Wie passt das zusammen?
0: Woher wissen Sie das?
2: Sie fluchen auch noch den ganzen Tag in einer Lautstärke.
0: Ab und zu.
2: Einmal pro Stunde, mindestens. Sie wissen schon, dass lautes Fluchen im Naturschutzgebiet verboten ist.
0: Wusste ich nicht.
2: Haben Sie die Schilder nicht gelesen?
0: Aber ich bin wirklich total respektvoll.
2: Und warum haben Sie dann so viel Toilettenpapier vergraben? Am 11. Juni im Tannenwäldchen zwischen...
0: Das war ich nicht.
2: Wollen Sie die Aufzeichnung sehen?
0: Nein, nein. Also, okay, ich wollte es ja eigentlich verbrennen, aber wegen der Trockenheit habe ich es vergraben. Ich dachte, das ist richtig gewesen. Und dafür hatte ich ja auch meine Schaufel mit.
2: Sie hatten also vorsätzlich eine Schaufel mitgenommen?
0: Nein, auf keinen Fall. Ich hatte sie nur...
2: Offenbar sind Sie mit der festen Absicht in die Berge gefahren, das zu tun.
0: Ich hatte sie nur mit, falls.
2: Falls was?
0: Falls es dazu kommen würde, dass ich sie benutzen müsste.
2: Aha.
0: Es war ganz abgelegen und ich habe der Natur bestimmt nicht geschadet.
2: So, so.
0: Niemand hat mich gesehen. Das kann ich beschwören.
2: Soll ich Ihnen vielleicht doch das Video vorspielen?
0: Das verstehe ich jetzt nicht. Wie ist das möglich?
2: Unsere Drohnen übernehmen das. Vollautomatisch. Die sind ja sowas von neugierig, die kleinen Biester. Wollen Sie Ihren Kaffee nicht austrinken?
0: Und warum machen die das?
2: Die machen das einfach, weil sie es können. Dient der Verbrechensbekämpfung.
0: Aber das ist doch jetzt kein Verbrechen.
2: Hätte aber eines sein können. Entweder Sie zahlen 395 Euro Strafe oder ich stelle das Video ins Netz.
0: Kann ich mit Karte zahlen?
2: Natürlich. PIN bestätigen, bitte. Aber dass Sie mir keinen Unsinn mehr machen... Oder reden, verstanden?
0: Sofort sind wieder Schmetterlinge um mich herum. Blaue, gelbe, rote. Meine Engel. Wie kann man so leicht sein? Und doch durch den stärksten Wind schweben. Beneidenswert. Die Alpen müssen doch mal irgendwann zu Ende sein. Ich muss weiter nach Osten. Wo ist Osten? Ich bin total erkältet. Hätte mir doch mehr anziehen sollen. Jetzt habe ich zwar nicht geschwitzt, aber dafür immer ein bisschen gefroren. Wer schwitzt, stirbt, hat der Typ gesagt. Ich habe das Gefühl, wer nicht schwitzt, stirbt auch. Ich traf neulich einen Bergwanderer, der hat mir erklärt, ein Berg sei eigentlich ein Tal, bei dem man die Seitenteile heruntergeklappt hat. Was für ein Quatsch, habe ich gesagt. Dann könnte man ja auch behaupten, ein Tal sei eigentlich ein Berg, bei dem man die Seitenteile hochgeklappt hat. Ja, so ist es ja auch, sagte der.
4: Man muss einfach Geduld haben. Ich kann ja nicht raus in den Regen und abbauen. Dann wird ja alles nass. Den Schlafsack muss ich ja zuerst nach unten in den Rucksack stopfen. Aber der darf auf keinen Fall nass werden. Ist ja Daune. Daune darf nicht nass werden. Keinen Fall. Nasse Daune wärmt gar nicht mehr. Braucht Wochen, um zu trocknen.

0: Und im Zelt abbauen geht nicht. Das Zelt ist so klein, da kann ich nichts machen. Ich kann mich ja noch nicht mal hinsetzen oder hinknien, um die Dinge einzustopfen in die Packsäcke. Ich weiß gar nicht, wie die Fliegen hier reingekommen sind. Wie soll ich denn meine Alpenüberquerung vollenden, wenn ich hier rumliegen muss? Ich kann ja hier auch gar nichts kochen. Im Zelt. Und ich habe ja auch kaum noch was zu essen.
1: Wer schwitzt, stirbt. Skript, Regie, Musik, Tom Heithoff. 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
0: Mit Ria Raphael. Ich grüße Sie mit Musik von Antonio Vivaldi.

Das war das Konzert für zwei Trompeten, Streicher und Basso Continuo von Antonio Vivaldi, Riom-Verzeichnis 537. Jon Vielhaber und Sebastian Berner waren an den beiden Trompeten zu hören und das HR-Sinfonieorchester spielte unter der Leitung von Jonathan Cohen. Bis 17 Uhr hören Sie hier Musik von Ludwig van Beethoven, Felix Mendelssohn Bartholdy, Edward Elgar, Georg Friedrich Händel und jetzt von Peter Tschaikowski. Seine vierte Sinfonie in einer Aufnahme mit dem HR-Sinfonieorchester natürlich. Am Pult steht diesmal Krzysztof Urbanski.

Krzysztof Urbanski leitete das hr-Sinfonieorchester bei der 4. Sinfonie von Peter Tchaikovsky. Musik zur Freiheit hören Sie jetzt in der Klassikzeit mit dem hr-Sinfonieorchester. Mit seinem Opus 84 bietet Beethoven eine Schauspielmusik zu Goethes Trauerspiel Egmont. In der Ouvertüre klingt zuerst die Gewalt politischer Unterdrückung an. Im anschließenden Allegro blitzt der Gedanke an Umsturz und Freiheit auf. Sie hören die Egmont-Ouvertüre von Ludwig van Beethoven. Das HR-Sinfonieorchester wird geleitet von Hugh Wolf.

Hugh Wolf stand am Pult des HR-Sinfonieorchesters in dieser Aufnahme mit Ludwig van Beethovens Egmont-Ouvertüre. Ein Blick auf den Abend in HR2 Kultur. Nach den 20 Uhr Nachrichten hören Sie ein Konzert von den Weilburger Schlosskonzerten mit dem Leon Coro Quartett. Es ist und bleibt eine Seltenheit, dass sich vier junge Menschen zusammentun und in der gemeinsamen Streichquartettarbeit ein Gefühl der Notwendigkeit für diese Königsklasse der Kammermusik entwickeln. Das Leon Coro Quartett aus Berlin hat es in atemberaubender Zeit vollbracht. Kein Wunder, immerhin zählen Mitglieder des Alban Berg und des Artemis Quartetts zu ihren Mentoren. Seit 2019 musiziert das Leon Coro Quartett als Ensemble und hat seitdem zahlreiche Preise gewonnen. Bei den Weilburger Schlosskonzerten 2023 gab es von ihnen Streicherkunst vom Allerfeinsten, mit Werken von Mozart, Haydn und Beethoven. Im Konzertsaal heute nach den 20 Uhr Nachrichten in HR2 Kultur. Und jetzt in der Klassikzeit mit dem HR-Sinfonieorchester, da hören Sie das erste Konzertstück für Klarinette, Bassetthorn, Bläserseptett und Kontrabass von Felix Mendelssohn Bartholdy. Sie hören die Bläser des HR-Sinfonieorchesters.

Hier waren die Bläser des HR-Sinfonieorchesters zu hören. Mit dem ersten Konzertstück für Klarinette, Bassetthorn, Bläserseptett und Kontrabass von Felix Mendelssohn Bartholdy. Auf geheimnisvolle Musik können Sie sich jetzt freuen. Mit den Enigma-Variationen hat Edward Elgar ein mysteriöses Werk geschaffen. Elgar hat sich nie zum Thema seiner Enigma-Variationen konkret geäußert. So bleibt es bis heute ein Geheimnis, was er damit wollte. Sie hören die Enigma-Variationen Opus 36 von Edward Elgar. Das HR-Sinfonieorchester wird in dieser Aufnahme geleitet von Alain Altinoglu.

Chefdirigent Alain Altinoglu leitete das HR-Sinfonieorchester bei den Enigma-Variationen von Edward Elgar. Georg Friedrich Händel hat sein Oratorium Herkules selbst als A New Musical Drama angekündigt. Es gehört zu seinen beliebtesten Werken und greift kein biblisches Thema auf, sondern eins aus der griechischen Mythologie. Und das rückt dieses Oratorium in die Nähe der Oper. Sie hören aus dem Oratorium Herkules von Georg Friedrich Händel die Arie We'll Share a Fly mit der Sopranistin Sarah Connolly. Das HR-Sinfonieorchester wird geleitet von Gottfried von der Goltz.

Gottfried von der Goltz leitete das HR-Sinfonieorchester und die Sopranistin Sarah Connolly hat die Solopartie gesungen, der Arie Where Shall I Fly aus Händels Oratorium Herkules. Und damit geht die Klassikzeit mit dem HR-Sinfonieorchester für heute zu Ende. Nach den 17 Uhr Nachrichten hören Sie hier Menschen und ihre Musik. Heute ist die Geigerin Lea Hausmann zu Gast. Mein Name ist Ria Raphael. Ich wünsche Ihnen noch einen schönen Sonntag.

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1: 17 Uhr. SPD widerspricht Aussagen Baers zu BAföG-Reform deutlich. Frankreich verlangt Dringlichkeitssitzung zu Libanon. FDP beendet Parteitag. Das Wetter in der Nacht teils noch Schauer, 15 bis 11 Grad, morgen meist trocken bis 25 Grad. Mein Name ist Andrea Eckstein. Kritik an Bundesforschungsministerin Baer für ihre Aussagen zur geplanten BAföG-Reform. Baer hatte in einem Interview gesagt, sie rechne nicht mehr damit, dass das BAföG schnell erhöht wird, weil es Widerstand aus den Regierungsfraktionen gebe. Die SPD widerspricht. Aus dem ARD-Hauptstadtstudio Ruth Kirchner.
2: Die SPD-Fraktion im Bundestag stehe geschlossen zur BAföG-Reform, auf die sich die Regierungsparteien im Koalitionsvertrag verständigt hatten, sagt SPD-Fraktionsvize Esther. Doch in der Union wächst offenbar der Widerstand gegen die Erhöhung der BAföG-Leistungen. Unionsfraktionschef Spahn hat sie bereits vor einer Woche in Frage gestellt. Staatliche Leistungen könnten absehbar nicht erhöht werden, sagte er und nannte dabei auch das BAföG.
1: Frankreich fordert eine Dringlichkeitssitzung des UN-Sicherheitsrats. Hintergrund sind die ausgeweiteten israelischen Militäreinsätze im Libanon. Das israelische Militär hatte gemeldet, es habe die strategisch wichtige Kreuzritterfestung Beaufort eingenommen, weil sie von der Hisbollah-Miliz militärisch genutzt worden sei. Frankreichs Außenminister Barrot sagte, die Besetzung der Burg gehe weit über Selbstverteidigung hinaus und verstoße gegen das Völkerrecht. Die FDP hat ihren Bundesparteitag in Berlin beendet. Der Leitantrag des Bundesvorstands zum künftigen Kurs der Partei wurde größtenteils

0: angenommen. Bei den Beratungen wurde aber deutlich, dass es innerhalb der Partei einen Richtungskampf gibt. ARD-Reporter Clemens Schulze.
1: Die Debatte war intensiv und zeigte, dass es unterschiedliche Ansätze, insbesondere in der Sozialpolitik, gibt. Der Leitantrag sieht vor, Bürokratie abzubauen, Subventionen zu kürzen, den Renteneintritt zu flexibilisieren, das Steuersystem zu vereinfachen und zur Atomenergie zurückzukehren. Die FDP zeigt sich zum Ende des Parteitages zerstritten. Der neue Vorsitzende Kubicki und sein Vorstand erhielten keine starke Unterstützung. Der Machtkampf mit seiner Konkurrentin Strack-Zimmermann war ein überraschendes Gewitter.
0: Bei der Parlamentswahl in Malta hat nach vorläufigen Ergebnissen die regierende Labour-Partei die meisten Stimmen bekommen. Premierminister Abela steht damit vor einer vierten Amtszeit. ARD-Korrespondentin Anna Giordano.
2: Sein Vorsprung hat sich allerdings verringert und beträgt schätzungsweise nur noch 18.000 bis 19.000 Stimmen gegenüber der Oppositionspartei Nationalist Party. Bei der letzten Wahl im Jahr 2022 hatte der Vorsprung noch bei 39.000 Stimmen gelegen. Oppositionsführer Alex Borg hat mit seiner Kritik an der rücksichtslosen Zubetonierung der Mittelmeerinsel und der Intransparenz bei den Staatsschulden mehr Stimmen als erwartet gewonnen.
0: Für die deutsche Fußballnationalmannschaft steht heute das vorletzte Testspiel vor der Weltmeisterschaft an. Anstoß in Mainz gegen Finnland ist um 20.45 Uhr. HR-Sportreporter Philipp Hofmeister.
3: Beim letzten Auftritt auf deutschem Boden vor dem Abflug Richtung Chicago probt Bundestrainer Julian Nagelsmann den WM-Ernstfall. Die Startformation wird größtenteils diejenige sein, die auch bei der Weltmeisterschaft auflaufen soll. Unter besonderer Beobachtung wird neben Startelf-Debütant Lennart Kahl auch der rechtzeitig wiedergenesene Felix Metscher stehen. Das deutsche Tor wird in Abwesenheit des angeschlagenen Manuel Neuer, der gerade erst wieder zur Nummer 2 degradierte Oliver Baumann, hüten.
0: Das waren die Nachrichten. Das Wetter. Für den Rest des Tages ist es mal bewölkt, mal aufgelockert. Hier und da gibt es Schauer oder Gewitter mit Unwetterpotenzial. In der Nacht weiter Schauer, Abkühlung auf 15 bis 11 Grad. Morgen auch Sonne und Wolken, aber oft trocken, 20 bis 25 Grad. Die weiteren Aussichten: am Dienstag wieder Schauer und Gewitter bis 27 Grad, am Mittwoch trockener bis 22 Grad. Die Zeit 17.04 Uhr.
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5: Mit Maximilian Peter, schön, dass Sie zuhören. Mein heutiger Gast wurde 1993 in Frankfurt geboren und spielt die Violine im preisgekrönten Amatis-Trio, das 2014 in Amsterdam gegründet wurde. Sie stammt aus einer musikalischen Familie, der Vater Klarinettist, die Mutter ebenfalls Geigerin, und sie hat bis zu ihrem 16. Lebensjahr in Langenselbold gelebt, bevor sie dann ganz allein nach Amerika gegangen ist, um ihrer Leidenschaft für die Musik zu folgen. Ihr Name ist Lea Hausmann und ich freue mich sehr, dass sie heute da ist. Herzlich willkommen.
6: Vielen Dank.
5: Frau Hausmann, über all das, was ich jetzt gerade nur angerissen habe, müssen wir im Laufe dieser Sendung unbedingt sprechen. Aber ich habe mir gedacht, wir lassen heute gleich mal zu Beginn Ihren ersten Musikwunsch erklingen, weil mich interessiert, was Sie genau an dieser Aufnahme so begeistert. Sie haben den Valse Sentimental von Tschaikowski ausgesucht, gespielt vom legendären Violinisten Ivry Gitlis. Was fasziniert Sie daran?
6: Also Ivry Gitlis ist für mich ein Idol. Er ist eine Musikerpersönlichkeit, wie sie wirklich selten zu finden sind. Absolut einzigartig der Klang, wenn man ihn im Radio hört. Man weiß sofort, ah okay, das ist Gitlis. Und das fasziniert mich unglaublich. Und dieses Im-Moment-Sein, diese Sprache, also er wirklich spricht mit seiner Musik, er erzählt Geschichten und er nimmt ein Risiko auf sich. Also er riskiert alles und es geht nicht um Perfektion, es geht einfach um die Musik und um die Persönlichkeit. Und das finde ich fantastisch.
5: Dann spitzen wir jetzt mal die Ohren für diese ganz besondere Musikerpersönlichkeit.

0: Musik von Peter Tschaikowski, das war der Walz Sentimental, gespielt von Ivry Gitlis. Ein Geiger, den mein heutiger Gast, die Violinistin Lea Hausmann, nicht nur für seinen eigenwilligen Interpretationsstil bewundert, sondern den sie auch mal getroffen hat, wie sie mir gerade erzählt hat. Das ist bestimmt total spannend, so eine Geigenlegende wie Gitlis zu treffen, oder?
1: Ja, also es war fantastisch, wirklich ein Erlebnis in meinem Leben, was ich auch nie vergessen werde. Wir sind damals mit dem Trio zu ihm gefahren nach Paris, um Unterricht zu nehmen bei ihm. Und als wir dann ankamen, erstmal haben wir stundenlang gegessen und Kaffee getrunken, erstmal das Leben genossen sozusagen, bis wir ihm dann vorgespielt haben. Und wir haben uns sehr viel erwartet von diesem Unterricht, weil das war eine Zeit, wo wir gerade angefangen hatten und wir wollten so viel Feedback wie möglich bekommen. Und er saß dort und war einfach wirklich in der Musik und so fasziniert und hat uns einen Satz nach dem anderen spielen lassen und immer gesagt, oh, it's wonderful music. Do you have more? Do you have more? Und wir haben so viele verschiedene Stücke gespielt und er hat nicht ein Wort der Kritik geäußert oder einen Tipp geäußert, was wir machen sollen, sondern zugehört, einfach im Moment. Und ja, es war fantastisch.
0: Lea Hausmann, Ihre Kindheit und Jugend haben Sie in und um Langenselbold in Hessen verbracht und Sie sind in Freigericht auf eine Europaschule gegangen. Wie war diese Zeit für Sie und hat klassische Musik da auch schon so eine große Rolle in Ihrem Leben gespielt?
1: Ja, also klassische Musik wurde mir sozusagen in die Wiege gelegt, schon auch von meinen Eltern, wie Sie ja schon gesagt haben. Meine Mutter Geigerin, mein Vater Klarinettist. Es gab zu Hause eigentlich nur Musik. Mein Bruder spielt Horn. Meine Großeltern waren Opernsänger. Es war schon ein bisschen vorbestimmt. Und ich bin dann schon im Alter von 9 Jahren, war ich an der Jungstudentin Nürnberg an der Universität bei Daniel Gede. Und es war ein unglaubliches Privileg, bei so jemandem als so junge Person studieren zu dürfen. Und auf dieser Europaschule ging es hauptsächlich um Sprachen. Man konnte bilingualen Unterricht bekommen und jedes Jahr eine Sprache dazu wählen. Und das hat wirklich in mir irgendwie so eine Art Sprachaffinität geweckt, die bis heute andauert. Und ich lerne so gerne Sprachen. Nur leider damals, klassische Musik war damals noch relativ uncool. Ich habe das Gefühl, es wird jetzt langsam besser, wenn ich jüngere Leute spreche. Mhm. Es ist jetzt heutzutage nicht mehr so, dass man dann irgendwie gehänselt wird dafür. Aber damals war das noch wirklich nicht sehr cool, Geige zu spielen. Und meine Mitschüler, ich habe mich immer ein bisschen alleine gefühlt damit. Und deswegen kam dann der Wunsch, nach Amerika zu gehen. Ich hatte gehört, es gibt diese Musik, Internate auch in England und in Amerika. Und ich dachte mir, ja, sowas wäre fantastisch, wenn man umgeben ist von anderen jungen Leuten, die auch kreativ sind.
0: Und wie alt waren Sie da, als Sie diesen Entschluss gefasst haben, in die USA zu gehen?
1: Da war ich 14.
0: Wow.
1: Ja, aber es war wirklich in kompletten Alleingang, habe ich das dann machen wollen und habe mit Menachem Pressler Kontakt aufgenommen, der ein guter Freund von meinem Vater ist. Und er hat mir dann geholfen, diese Schule zu finden, wo ich später dann hingegangen bin. Und ja, das hat wirklich mein Leben verändert.
0: Ich kann mir aber vorstellen, dass das für Ihre Eltern erstmal gar nicht so leicht war, wenn Sie allein diesen Entschluss gefasst haben, jetzt von zu Hause auszuziehen und dann auch noch in so ein weit entferntes Land zu gehen, um da dann Musik zu lernen und in die Schule zu gehen.
1: Ja, ich glaube, das war schon ein unglaubliches Vertrauen, was meine Eltern mir da entgegengebracht haben, zu sagen, okay, wenn sie das wirklich will und wenn ihr Wille so groß ist, dann macht sie das und wir unterstützen sie dabei. Und ich glaube, letztendlich war es für sie auch ein bisschen mit Angst verbunden, weil man natürlich sein 15-jähriges Kind nicht normalerweise so weit reisen lassen wollen würde alleine. Aber letztendlich, ja, bin ich gegangen und es hat mein Leben komplett verändert und es war wirklich eine der besten Zeiten meiner Kindheit dort oder Jugend.
0: Ihr nächster Musikwunsch stammt auch aus den USA und wurde gesungen von einer der ganz großen Jazzsängerinnen, von Billie Holiday. Der Titel, den wir gleich hören werden, heißt I'll Be Seeing You. Wann sind Sie zum ersten Mal mit dieser Musik bewusst in Berührung gekommen, Lea Hausmann?
1: Also Jazz war schon immer die Passion meines Vaters und auch meines Opas, seines Vaters. Mein Opa hat damals auf Kassetten Jazz-Legenden aufgenommen. Wann immer die im Radio kamen, hatte sie aufgenommen und dann mir diese Kassetten geschickt, weil er wollte, dass ich wirklich Musik aus verschiedenen Stilrichtungen kennenlerne, auch als kleines Kind schon. Und er sich Sorgen gemacht hat, dass ich nur klassische Musik höre und spiele und dann so seriös werde. Und dann in Amerika, in meiner Zeit in Amerika, gab es als Hauptfach auch Jazz. Und da waren sehr viele fantastische Jazzmusiker in dieser Schule. Es war eine Arts Academy, es gab auch Tänzer und Maler und Schauspieler, Filmemacher, aber Jazz eben auch als Hauptfach. Und ich hatte das Glück, man konnte Fächer belegen in allen Künsten, die man interessant fand. Deswegen, vor allem kam ich dort mit Jazz in Verbindung und es hat mich fasziniert, diese Art des Spielens und dieses auch wieder im Moment zu leben und diese Inspiration, wie man so locker, ja, so unglaubliche Musik spontan kreieren kann.
0: Ja, und stellvertretend für diese vielen Jazz-Inspirationen hören wir jetzt Billie Holiday mit I'll Be Seeing You.

0: Billie Holiday mit I'll Be Seeing You. Jazzmusik hat auch Lea Hausmann durch ihre Internatszeit an der Idlewild Arts Academy in Kalifornien begleitet. Und nach dieser Zeit an dieser Schule hatten sie eigentlich vor, ans Curtis Institute of Music zu gehen, aber sie haben das dann am Ende doch nicht gemacht. Warum nicht?
1: Nach 2 Jahren in Amerika wollte ich dann wieder zurück nach Europa. Vor allem auch, weil ich dann die Möglichkeit hatte, am Mozarteum bei Lukas Hagen zu studieren, den ich schon von Kindheit an kannte. Also er hat mich schon in meiner frühen Kindheit unterrichtet. Ich glaube, mit 4 Jahren habe ich ihm schon vorgespielt und er hat mich unterrichtet. Auch dadurch, dass eben mein Vater viel mit dem Hagen-Quartett gespielt hatte und die Verbindung eben da war. Das war ein großes Glück natürlich. Und ich hatte Unterricht bei ihm, wo er noch nie Kinder unterrichtet hatte. Und er war immer seriös und so, er hat es so ernst gemeint mit mir. Dass das ist, also wenn ich jetzt diese Aufnahmen sehe, die existieren von damals, wo er mich unterrichtet hat, es bringt einfach ein Schmunzeln irgendwie ins Gesicht, weil man denkt, ach, es ist irgendwie, er behandelt mich wie einen Erwachsenen, wie wirklich eine Persönlichkeit schon damals, wo ich wirklich noch überhaupt nicht gut spielen konnte. Also.
0: Aber Sie sind dann nach Salzburg ans Mozarteum gegangen und da haben Sie dann sozusagen, als Sie dann richtig spielen konnten, nochmal Unterricht bei Lukas Hagen genommen. Was haben Sie da in Salzburg mitgenommen?
1: Also Lukas Hagen hat mich, glaube ich, wirklich unglaublich geprägt mit seiner Art zu spielen und seiner Persönlichkeit und diese, es ist eine Art Kombination von Perfektion und diese Musik ist auch selten. Das, also Quartette hört man sehr viel überall, aber das Hagen-Quartett, also wenn ich ein Schubert-Quartett vom Hagen-Quartett gespielt höre, es ist faszinierend, wie man wirklich alle Stimmen hört und alle Persönlichkeiten der 4 Mitglieder wirklich hören kann und alles ist irgendwie in perfekter Balance und gleichzeitig, wenn man wirklich im Detail hinschaut, dann ja, jedes Mal hört man neue Dinge, also entdeckt man neue Aspekte und ja, es ist einfach lebendige Musik, finde ich, wenn sie das spielen.
0: Die nächste Musik auf ihrer Wunschliste wird gespielt, wie sollte es anders sein, vom Hagen-Quartett und Leos Janacek hat sie geschrieben. Es ist der erste Satz aus seinem ersten Streichquartett. Warum haben Sie genau dieses Stück mit dem Hagen-Quartett ausgesucht?
1: Ja, es wäre natürlich vielleicht normaler gewesen, ein Schubert oder Mozart oder diese ganzen tollen Aufnahmen. Aber ich finde diese Janacek-Aufnahme auch unglaublich. Sie ist sehr unbekannt. Ich kenne diese Aufnahme schon länger und sie ist, ich finde vor allem die Geschichte hinter dem Stück, das ja basiert auf der Kreuzersonate von Tolstoi und der Kreuzersonate von Beethoven natürlich. Ich finde, man hört wirklich diese Geschichte, was ja auch die Intention von Janacek war. Und ich finde, man hört von der Geschichte diese Eifersucht und dieses Nachdenken des Mannes über was da so passieren wird in seinem Haushalt mit Beethoven und mit dem Klavierspiel seiner Frau. Also das, ich finde es einfach unglaublich spannend und ich finde, in dieser Aufnahme vom Hagen-Quartett hört man diese Geschichte.
0: Dann lassen wir das Hagen-Quartett einfach mal loslegen.

0: Das Adagio aus dem ersten Streichquartett von Leos Janacek, gespielt vom Hagen-Quartett. Lea Hausmann hat sich diese Musik gewünscht und ist mein heutiger Gast. Frau Hausmann, auf Ihre Zeit in Salzburg mit Lukas Hagen folgte dann eine Station am Konservatorium in Amsterdam. Wie ist es dazu gekommen?
1: Nach meiner Zeit in Salzburg, wo ich wirklich mich tief beschäftigt habe mit dem Hagen-Quartett natürlich, und jetzt, wo wir die Aufnahme auch nochmal gehört haben, also diese unglaubliche Transparenz und diese Pianissimo und Fortissimo, die Kontraste, die dieses Quartett spielen kann, ist, finde ich, wirklich unglaublich. Und ja, danach bin ich nach Amsterdam gegangen mit dem Erasmus-Programm, Austauschprogramm, von damals von dem Mozarteum an das Konservatorium in Amsterdam, wo ich bei Ilya Grubert studieren konnte. Er war ehemaliger Kogan-Schüler, und Kogan ist eine absolute Legende in der Geigenwelt, und es war ja ein großes Privileg für mich, dass ich dort aufgenommen wurde und bei Ilya Grubert studieren durfte. Dann habe ich Sam Shepard getroffen, den Cellisten meines heutigen Trios. Er war damals in der Kantine unterwegs und hat mich einfach angesprochen und mich gefragt, ob ich ein bisschen Geld verdienen möchte. Und wer sagt dazu schon Nein als Student, wenn man noch Studiengebühren zahlen muss und Miete in Amsterdam? Mhm. Auch nicht so einfach. Also habe ich sofort Ja gesagt, und sein Vorschlag war, wir gehen auf die Straße und spielen auf der Straße unter dem Rijksmuseum in Amsterdam und schauen mal, wie wir Geld verdienen können. Und überraschenderweise haben wir so viel Geld verdient wie noch nie zuvor und haben dann jeden Tag auf der Straße gespielt, bis wir unsere Studiengebühren abbezahlt hatten. Und ja, das hat uns relativ viel mitgegeben für unser späteres Leben, vor allem auch in der Kammermusik, weil wir uns damals schon immer überlegt haben, wie bekommt man die Aufmerksamkeit des Publikums? Und vor allem, wenn das Publikum auf der Straße ist und nicht im Konzertsaal und nicht gekommen ist dafür, das zu hören, wie kann man das schaffen, dass man die einfach sozusagen gewinnt und dass sie stehen bleiben und zuhören und eventuell sogar auch dafür bezahlen und uns ein bisschen Geld in den Geigenkasten werfen? Und das wurde so eine Art Spiel, und wir haben sehr viel experimentiert mit der Kommunikation zwischen uns beiden und zwischen mit dem, selbst mit der Akustik und der Fahrradpassage dort. Wo steht man und wie steht man? Wie stellt man sich hin? Wie kommuniziert man mit dem Publikum? Spricht man mit dem Publikum? Und so viele Sachen davon machen wir heute noch mit dem Trio, weil wir eben von damals so viel gelernt haben.
0: Aber Sie waren dann erstmal ja nur zu zweit. Also Sie mussten ja sozusagen dann noch den dritten Mann im Bunde, den Pianisten, finden. Wie hat sich das dann gestaltet?
1: Genau, da war damals ein nationaler Wettbewerb ausgeschrieben in Holland für Kammermusik, der Garte Festival Konkurs. Das ist ein lustiges Wort. Und wir dachten, das wäre ja schön, wenn wir da teilnehmen könnten. Aber als Duo hat man vielleicht nicht so viele Chancen wie als Quartett oder als Trio. Deswegen dachten wir uns, wir suchen uns einen Pianisten. Und zufälligerweise war gerade zu dieser Zeit ein großer internationaler Wettbewerb in Amsterdam für Klavier. Und wir dachten, wir kaufen uns Tickets für das Semifinale und wir hören uns alle Pianisten an. Und dann suchen wir uns einen aus und dann fragen wir ihn, ob er uns sozusagen Straßenmusiker begleiten würde auf dieser Reise als Klaviertrio und an diesem anderen Wettbewerb teilnehmen würde. Dann haben wir Menji gehört. Er spielte gleich als erstes. Und wir waren so begeistert von seinem Spiel. Er war so frei und so, ja, kommunikativ auf eine Art und Weise mit sich selber, in komischer Weise. Schon, also im Klavierspiel, aber so offen, dass wir gedacht haben, okay, den nehmen wir, den fragen wir und hoffentlich sagt er ja. Dann sind wir hinter die Bühne, nachdem er gespielt hat, und wir haben ihn gefragt als komplett Unbekannte, ob er mit uns spielen würde. Und er hat gesagt, ja, wieso? Ich muss erstmal noch hier fertig sein und dann melde ich mich sofort und dann können wir das machen. Und dann innerhalb von den nächsten 3 Wochen haben wir geprobt und uns vorbereitet auf diesen Garte Festival Konkurs und haben dann den Preis gewonnen, im Konzertgebäude aufzutreten. Was natürlich nach 3 Wochen Proben für ein Ensemble wirklich eine unglaubliche Ehre
0: war. Also Sie sind von der Straße vorm Konzertgebäude ins Konzertgebäude gekommen.
1: Genau, das ist ein großer Schritt.
0: Wahnsinn, ja.
1: Ja. Aber es war fantastisch für uns, und das Publikum wusste ja nicht die Backstory sozusagen, dass wir gerade noch gestern auf der Straße musiziert hatten. Und dann ja kam eines zum anderen, und ja, jetzt nach, sind es jetzt 13 Jahren, sind wir immer noch unterwegs.
0: Und das wollen wir jetzt natürlich auch wenigstens einmal in dieser Sendung hören, das Amatis Trio. Lea Hausmann, Violine, Samuel Shepard, Violoncello und Mengjie Han, Klavier, spielen den zweiten Satz aus dem Klaviertrio in A-Moll von Maurice Ravel.

0: Das Amatis Trio mit dem zweiten Satz aus Ravels Klaviertrio in A-Moll, das 1915 in Paris uraufgeführt wurde. Die Geige in dieser Aufnahme hat mein heutiger Gast Lea Hausmann gespielt und sie lebt genau an dem Ort, wo vor über 100 Jahren Ravels Klaviertrio das erste Mal erklungen ist. Was hat sie nach Paris verschlagen und wie ist es für sie, in dieser spannenden Stadt zu leben, gerade auch vor dem Hintergrund ihrer Lebensstationen in Hessen, in den USA, Salzburg oder auch in Amsterdam?
1: Ja, Paris, natürlich Stadt der Liebe. Also ja, das hat mich dorthin gezogen und jetzt bin ich dort und bleibe dort. Es ist spannend, also meine Herzensstadt bleibt Salzburg, glaube ich, einfach die Berge und die Atmosphäre und die Luft. Aber Paris ist natürlich auch unglaublich inspirierend und man hat so viele Möglichkeiten, man kann eigentlich gar nicht alles erleben, was man dort erleben möchte. Und ja, es ist endlos, also die Inspiration, die man dort finden kann, auch wie in Salzburg auch. Also das sind alles Städte, wo ich denke, man kann eine Lebenszeit dort verbringen und immer noch nicht genug davon bekommen haben. Ja.
0: Die nächste Musik auf Ihrer Wunschliste ist von Franz Schubert, einer der ganz großen Kammermusikkomponisten, wie ich finde. Was begeistert Sie an Schuberts Musik, gerade mit Blick auf die Klaviertrios?
1: Also ja, die Klaviertrios sind natürlich das absolute, wirklich Herzensstück des Klaviertrio-Repertoires, würde ich sagen. Und wir spielen sie oft und gerne und wir haben seit über 10 Jahren ist es wahrscheinlich das meistgefragte Stück, ist Schubert zweites Trio, was die einfach Menschen möchten das hören und wir möchten es spielen natürlich. Mhm. Aber mit Schubert ist es auch, man hat einfach das Gefühl, er hatte Zeit. Und erstmal ein 55 Minuten Klaviertrio zu schreiben, braucht Zeit und nimmt auch Zeit, wenn man als Publikum sich sagt, okay, ich setze mich jetzt hin und höre mir das an. Ja. Es ist wirklich ein Erlebnis, finde ich. Und Schuberts Musik, diese Klangfarben und das Timing, alles spielt so eine große Rolle. Und ich glaube, man lernt ja das ganze Leben dazu. Und jedes Mal, wenn wir seine Musik spielen und natürlich auch andere Komponisten, man findet immer wieder etwas Neues. Also in Proben oder in Konzerten sagt man sich, also das habe ich ja noch nie so wahrgenommen. Mhm. Und das finde ich das wirklich fantastisch an dieser Musik, dass man lernt nie aus und man, also je öfter man es spielt oder je öfter man es hört, man findet magische kleine Momente, wo man sagt, das war mir vorher gar nicht bewusst, dass das da drinnen ist.
0: Ja, ja. Von diesen unglaublichen Längen spricht ja auch schon Robert Schumann, also diese unendlichen Weiten, die Schubert da eröffnet in seiner Musik. Wir hören jetzt allerdings nichts aus dem Klaviertrios. Dafür fehlt uns die Zeit, obwohl das nächste Lied auch ziemlich lang ist, weshalb wir nur einen Ausschnitt aus des Fischers Liebesglück, Deutschverzeichnis 933, hören, gesungen von Christian Gerhaer. Und was es damit auf sich hat, das frage ich Sie nach dem Lied.

0: Ein Ausschnitt aus des Fischers Liebesglück von Franz Schubert, gesungen hat der Bariton Christian Gerhaher. Am Klavier haben wir Gerold Huber gehört. Das ist schon eine atemberaubende Stimmung, die die beiden Musiker hier mit der Musik von Franz Schubert aufbauen. Geht es Ihnen genauso, Lea Hausmann?
1: Ja, also Gesang spielte auch in meinem Haushalt als Kind eine große, große Rolle, weil meine beiden Großeltern väterlicherseits Sänger waren und meine Oma Opernsängerin, also sie hat alle großen Rollen gesungen, Mimi und Tosca, und ich war schon immer fasziniert mit Gesang. Und dann in dieser Aufnahme jetzt Schubert, diese Klangfarben, die er produziert, sind einfach nicht von dieser Welt, würde ich sagen. Also die Worte klingen, wie sie klingen sollten. Ich finde, auch wenn man die Sprache vielleicht nicht versteht, also für Menschen, die vielleicht kein Deutsch sprechen, ich finde, man versteht den Text, man versteht das Helle und das Dunkle und Blau, wenn Blau eine Klangfarbe wäre. Man hört es in seiner Stimme und das ist absolut einzigartig.
0: Viele Instrumentalisten nehmen sich ja auch gerne mal ein Vorbild an Sängern, beispielsweise was Phrasierungen angeht und so weiter. Spielt das für Sie auch eine Rolle, das Gesangliche beim Geigespielen?
1: Absolut. Also man sagt ja oft, der Bogen ist sozusagen der Atem. Und das macht sehr viel Sinn, finde ich. Und wenn man in irgendwelche technischen Schwierigkeiten verfällt, wenn man sich irgendwie zu sehr fokussiert auf etwas Technisches, denkt man immer an den Bogen und an den Atem. Wenn man spricht oder wenn man singt, ohne Atem geht das überhaupt nicht. Also man muss atmen, und man sollte als Musiker nie vergessen zu atmen. Das ist sehr wichtig.
0: Kommen wir nochmal zurück auf das Amatis-Trio. Sie drei sind bekannt dafür, interessante Konzertprogramme auf die Beine zu stellen. Was gehört für Sie zu einem guten Trio-Konzert dazu? Und was darf man bei einem Konzert vielleicht auch mal bewusst anders machen, als es vielleicht üblich ist?
1: Also mit dem Trio haben wir schon sehr viele interessante Experimente gemacht mit Programmen. Wir haben schon das Publikum entscheiden lassen, was wir spielen, zum Beispiel mit dem kleinen Menü, wo sie auswählen können, was sie hören möchten, live im Konzertsaal. Und in letzter Zeit interessiert uns immer mehr diese Kunst des Programmes sozusagen. Also wie man ein Programm zusammenstellt, muss man immer ganze Werke spielen oder ist es auch erlaubt, mal einfach einen Lieblingssatz aus einer Lieblingssonate oder aus einem Lieblingstrio zu spielen, weil der einfach sehr gut thematisch passt. Oder wir haben zum Beispiel jetzt, die letzten 2 Jahre sind wir viel auf Tournee mit Thomas Quasthoff, mit unserem Programm Menschlichkeit. Und da haben wir Briefe von Soldaten im Ersten Weltkrieg aus Archiven gesammelt und zusammengestellt und dann mit Musik aus allen Epochen verbunden, die emotional dazu passt. Und das war ein unglaubliches Erlebnis, dieses Programm zu gestalten, und jedes Mal ist es irgendwie berührend, auch für uns selber, wenn man diese Briefe hört, Thomas Quasthoff liest die Briefe und dann die Musik hört. Es ist ein interessantes Programm, und solche, also als Mensch selber, für mich ist es manchmal nicht genug, wenn ich in einem Programm sehe, okay, da kommt dieses Schubert-Trio, okay, Schubert vielleicht, ja, aber wenn ein ganzes Werk und dann noch ein ganzes Werk und dann geht man nach Hause. Ich glaube, heutzutage brauchen wir noch ein bisschen mehr, um inspiriert zu sein. Okay, das klingt interessant, das finde ich interessant, da könnte ich hingehen, und dann gehe ich nach Hause und denke nach. Egal, ob das jetzt, ob das Briefe sind oder Literatur oder vielleicht Tanz oder irgendwas, eine Kombination von Künsten, wo man nachdenklich wird, ja.
0: Gibt es ein Werk, was sich da besonders anbietet, wo man auch mal nur einen Satz spielen kann? Und das ist trotzdem so schlagend, dass man irgendwie so die Essenz des Werkes erfasst hat?
1: Ja, also speziell zu diesem Beispiel würde ich sagen, zum Beispiel Rachmaninow, zweites Trio, Helejak, wird sehr selten gespielt, weil es eben auch wieder unglaublich lang ist. Es ist über 50 Minuten und allein der erste Satz ist fast 20 Minuten lang. Und wir haben es bisher noch nie gespielt, aber wir überlegen jetzt für die nächste Saison, dass wir das irgendwie einbauen möchten und ob es erlaubt sein könnte, nur einen Satz zu spielen und 20 Minuten davon. Ich glaube, dass diese Tradition, dass man immer Gesamtwerke spielt, das ist auch ziemlich neu, also relativ. Mhm. Also bis zum 19. Jahrhundert, glaube ich, war es wirklich so, dass Komponisten Einzelsätze gespielt haben und die gegenseitig sich gezeigt haben, was sie gerade geschrieben haben. Und in den Salons, bei den Mozartszeiten, wurden manchmal Sinfonien gespielt, dann Arien, dann oder einfach Einzelsätze aus verschiedenen Werken. was ja auch unglaublich spannend sein kann, wenn man sagt, okay, jetzt habe ich von dem was gehört und von dem vielleicht gehe ich dann und höre mir das Ganze doch nochmal woanders an.
0: Auch die nächste Musik auf Ihrer Wunschliste wurde von Rachmaninow komponiert. Wir hören gleich das Andante aus seiner Cellosonate in G-Moll in einer Live-Aufnahme aus dem Jahr 1956 mit Daniel Schaffran und Jakov Flier. Was berührt Sie genau an dieser Live-Aufnahme?
1: Ich finde, Schaffran hat auch so eine wirklich eigene Stimme auf dem Cello. Und wirklich eine Stimme. Man sagt ja immer, das Cello ist am nächsten zur menschlichen Stimme. Und ich finde, das hört man hier besonders gut. Und dieses Raue und auch diese Imperfektion manchmal, nicht böse gemeint natürlich, aber es geht eben nicht um Perfektion. Es geht darum, dass er eine Geschichte erzählt und er spielt mit seiner eigenen Art und Weise so wunderschön. Es ist unverwechselbar.

0: Rachmaninows Cellosonate in G-Moll, das war ein Ausschnitt aus dem Andante, gespielt von Cellist Daniel Schaffran und Pianist Jakov Flier. Es gibt noch einen anderen Aspekt, den Sie an dieser Live-Aufnahme so spannend und interessant finden, Lea Hausmann. Was ist das?
1: Ja, ich finde generell Live-Aufnahmen spannend. Also ich finde, heutzutage sind wir so besessen von Perfektion, aus welchen Gründen auch immer. Ich ist mir nicht ganz bewusst, wieso. Aber vor allem auch in der Musik, im Tonstudio wird geschnitten, viel geschnitten manchmal, 100 Schnitte in, ich weiß nicht, 3 Minuten in einem Stück. Oder es wird einem zumindest angeboten, es ist möglich heutzutage, man kann jeden Ton schneiden, wenn man möchte. Aber das Gesamtbild, also so eine Live-Aufnahme, wie wir gerade gehört haben, das ist unersetzbar. Also das ist im Moment, das ist dieses Erlebnis in diesem Moment und das ist aufgenommen, so wie es passiert ist. Und wir haben sozusagen wie eine Art Foto von dieser Situation. Es ist eine Momentaufnahme und ja.
0: Und vielleicht auch zutiefst menschlich eigentlich. Also gerade in der heutigen Zeit mit KI und so weiter ist das natürlich, spielt das vielleicht auch wieder eine Rolle, dass wir wieder zurückkommen dazu, dass ein Fehler auch was Tolles ist, weil es was Menschliches ist, oder?
1: Ja, ich finde sowieso Fehler und Imperfektion sind ja gerade das, was uns als Menschen ausmacht, würde ich sagen. Und es ist liebenswert eigentlich. Und bislang ist es auch noch nie vorgekommen, dass man vielleicht in einem Konzert irgendwie eine falsche Note spielt und dann jemand sagt, naja, da war jetzt was. Weil letztendlich, wenn man ein gesamtes Konzert spielt oder ein gesamtes Werk spielt oder auch einen Einzelsatz, das ist ja die Erfahrung für das Publikum und für einen selber. Nicht diese paar Noten. Es ist wie, wenn man ein Foto von sich selber sieht oder eine Radioaufnahme von seiner eigenen Stimme hört, was ja immer irgendwie grotesk ist, komischerweise.
0: Ja.
1: Das ist für andere Leute, kann es das absolut Schönste sein, was sie je gehört haben. In einem Konzert zum Beispiel oder in einer Live-Aufnahme, die sie zu Tränen bringt. Und dann hat man damit etwas erreicht. Das ist ja, für mich ist das der gesamte Grund, überhaupt Musik zu machen, ist Emotionen zu haben oder zu zeigen und Menschen das möglich zu machen, diese Emotionen zu erleben, selber im Konzert.
0: Auch zu teilen, ja.
1: Ja.
0: Ja. Wirklich was ganz Wichtiges, was Sie da ansprechen. Wir sind jetzt schon fast wieder am Ende unserer heutigen Sendung angekommen. Lea Hausmann, wenn Sie sich für Ihre musikalische Zukunft was wünschen dürften, was wäre das?
1: Also wir arbeiten im Moment an diesem Wunsch, würde ich sagen. Und zwar ist es wahrscheinlich, dass ich mich gerne kreativ ausleben möchte an einem Ort, was ja nicht so oft möglich ist, wenn man nur ein Konzert an einem Ort hat. Deswegen haben wir jetzt unser eigenes Festival gegründet in Bad Reichenhall, Amatis Festival. Und geplant sind mehrere Konzerte und natürlich sind wir Artistic Directors, das Amatis Trio. Und dort haben wir jetzt die Möglichkeit, wirklich das zu machen, was wir wollen, egal ob das jetzt in das Programm von jemandem anderen passt oder nicht. Und in der ersten Edition machen wir zum Beispiel eine Kollaboration mit Tanz, mit zwei Tänzern, Martina Rudari und Samuel Adam. Und es wird Tanz aus allen Epochen sein und Musik aus allen Epochen. Und ja, es werden Geschichten erzählt werden sozusagen mit der Musik, so wie wir das am liebsten machen. Und ja, wir hoffen, dass es erfolgreich wird, weil ein Festival zu organisieren ist natürlich gar nicht so einfach, wie ich ja auf schwerem Wege jetzt feststelle. Aber es wird auf jeden Fall stattfinden und wir freuen uns, dass es auch jährlich stattfinden wird.
0: Einen letzten Musikwunsch darf ich Ihnen noch erfüllen, Lea Hausmann. Das ist der letzte Satz für Violine und Klavier aus Olivier Messiaens Quatuor pour la fin du temps. Gespielt von Ihnen selbst. Was verbinden Sie mit dieser Aufnahme ganz speziell?
1: Also man mag ja immer seine eigenen Aufnahmen eigentlich nicht. Es ist nur, glaube ich, ein gutes Beispiel dafür, dass nicht alles perfekt sein muss. Und gerade dieses Stück Messiaen ist es auch ein Erlebnis, dieses Stück zu spielen. Wir spielen es sehr oft mit meinem Vater, Ib Hausmann. Wir haben es auch aufgenommen. Und es war uns wichtig bei der Aufnahme, dass wir dieses Lebendige erhalten. Und nicht so viele Schnitte machen und die Erfahrung zerschneiden, sondern dass es wirklich lebendig ist und atmet. Und gerade dieses Stück ist eben schwierig auf einer CD einzuspielen, weil in diesem Stück auch das Publikum so eine große Rolle spielt, die Atmosphäre in dem Saal. Manchmal, wenn wir dieses Stück gespielt haben, ist eine Stille im Saal manchmal minutenlang und manchmal kommen wir dann nach dem Applaus halbe Stunde später zurück in den Saal und es sitzen immer noch Menschen im Saal, die einfach in Gedanken noch noch nicht fertig sind mit dem Abend. Und das ist ja etwas unglaublich Schönes. Und das haben wir eben versucht, in dieser Aufnahme zu zeigen, dass das Raue und das einfach das Menschliche das Wichtigste ist.
0: Lea Hausmann, vielen Dank, dass Sie bei uns waren und Ihre Musik und Ihre Gedanken mit uns geteilt haben.
1: Vielen Dank für die Einladung.
0: Und mit Olivier Messiaen verabschieden wir uns aus dieser Sendung. Mein Name ist Maximilian Peter. Machen Sie es gut.

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6: 18 Uhr. Kritik an Baers Äußerung zur BAföG-Reform. Frankreich verlangt Dringlichkeitssitzung zu Libanon. Hohe Beteiligung am Hamburger Olympiaentscheid. Das Wetter in der Nacht teils noch Schauer, 15 bis 11 Grad, morgen meist trocken bis 25 Grad. Mein Name ist Kevin Arnold. Kommt die BAföG-Reform oder nicht? Bundesforschungsministerin Baer hat mit ihren Aussagen dazu Kritik ausgelöst. Baer sagte in einem Interview, sie rechne nicht mehr mit einer schnellen Erhöhung des BAföG, weil es dagegen Widerstand aus den Regierungsfraktionen gebe. Aus der Nachrichtenredaktion Marcel Sommer.
7: Die SPD-Vizefraktionschefin im Bundestag, Esther, widerspricht. Die Koalition habe sich darauf geeinigt, das BAföG zu erhöhen und die Finanzierung dafür sei gesichert. Die Reform nicht umzusetzen, würde dem Standort Deutschland schaden. Kritik kommt auch von Grünen und Linken. Die grüne Vizefraktionschefin Kahn sagte, die Bundesregierung lasse Studierende mit steigenden Lebenshaltungskosten allein. Unionsfraktionschef Spahn hatte vor einer Woche erklärt, man könne staatliche Leistungen wie das BAföG nicht erhöhen wegen der schlechten Wirtschaftslage.
6: FDP beendet Bundesparteitag in Berlin. Zum Abschluss stimmten die Delegierten großen Teilen des Leitantrags zu. Die Liberalen setzten sich dafür ein, Bürokratie abzubauen, Subventionen zu kürzen, den Renteneintritt flexibler zu gestalten und zur Atomenergie zurückzukehren. Gestern war Wolfgang Kubicki zum neuen Bundesvorsitzenden gewählt worden. Er hatte sich mit knapp 60% der Stimmen gegen Marie-Agnes Strack-Zimmermann durchgesetzt. Israel hat seine Militäreinsätze im Libanon ausgeweitet. Das israelische Militär hat gemeldet, es habe die strategisch wichtige Kreuzritterfestung Beaufort eingenommen. ARD-Korrespondent Jan-Christoph Kitzler.
8: Die Einnahme der Burg sei eine entscheidende Wendung im Kampf gegen die Hisbollah-Miliz. Israels Verteidigungsminister Katz sagte, die Burg sei Teil der sogenannten israelischen Sicherheitszone im Libanon. Frankreich spricht von einem Verstoß gegen das Völkerrecht und hat angesichts der vorrückenden israelischen Truppen eine Dringlichkeitssitzung des UN-Sicherheitsrats gefordert. Israelische Soldaten und der Norden des Landes werden immer wieder mit Drohnen und Raketen aus dem Libanon angegriffen.

0: Schulen in Ortschaften nahe der Grenzlinie bleiben auf Anweisung des israelischen Heimatschutzes geschlossen.
1: In Hamburg steigt die Spannung. In wenigen Stunden ist klar, ob sich die Stadt um die Olympischen Spiele bewirbt oder nicht. In diesen Minuten schließen die Abstimmungszentren. ARD-Korrespondentin Frauke Reinig.
2: Knapp 61.000 Hamburgerinnen und Hamburger haben bis 16 Uhr in den Abstimmungszentren der Stadt ihre Kreuzchen gemacht. Das sind nur etwa 5% der Stimmberechtigten. Eine gute Gesamtbeteiligung hatte sich allerdings schon vorher abgezeichnet. Rund 43% der Bürgerinnen und Bürger haben per Brief abgestimmt. Beim Olympiareferendum vor 11 Jahren in Hamburg blieb es bis zuletzt spannend. Letztlich gab es damals eine ganz knappe Mehrheit gegen eine Olympia-Bewerbung. Und auch diesmal hat sich bei Umfragen vorher keine klare Tendenz gezeigt.
1: Das Comeback von Adi Hütter bei Eintracht Frankfurt ist perfekt. Der Fußball-Bundesligist teilte mit, dass der Österreicher einen Vertrag für 3 Jahre unterschrieben hat. Hütter hatte die Eintracht schon von 2018 bis 2021 trainiert und mit dem Team unter anderem das Halbfinale der Europa League und des DFB-Pokals erreicht. Anschließend hatte er die Eintracht Richtung Mönchengladbach verlassen, was für Unmut in Frankfurt sorgte. Das waren die Nachrichten. Das Wetter. Heute Abend kann es vor allem in Nordhessen noch schwere Gewitter geben, lokal Unwetter mit Starkregen. In der Mitte und im Süden sind Regen und Gewitter seltener. In der Nacht noch einzelne Schauer und Gewitter, Abkühlung auf 15 bis 11 Grad. Morgen ruhigeres Wetter mit Sonne und Wolken, oft trocken, Höchstwerte 20 bis 25 Grad. Die weiteren Aussichten Mitte der Woche wieder wechselhafter, Dienstag bis 27, Mittwoch bis 22 Grad. Die Zeit 18.04 Uhr.
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4: Dazu begrüßt sie Dorothee Meyer-Karoweg. 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

0: Fronleichnamstag schön und klar, so folgt ein gutes Jahr. Anonym.
1: Wieso das Jahr verweilt, so sind es Sommers Stunden und Bilder der Natur dem Menschen oft verschwunden. Friedrich Hölderlin.
2: Das wird ein wunderliches Wiederkehren in eine wunderliche Heimat sein. Rainer Maria Rilke.
1: Wenn Osterruf auf Markus schellt, Antonius das Pfingstfest hält, Fronleichnam auf Johannes fällt, füllt Wehgeschrei die ganze Welt. Anonym.
3: Das 13. Jahrhundert war in Europa eine Zeit der großen politischen, sozialen und kulturellen Bewegungen. Unter Innozenz III., der zum vierten Kreuzzug aufrief, erlangte das Papsttum den Gipfel seiner weltlichen Macht. Zugleich aber stand es in schweren Konflikten mit den Stauferkaisern, Friedrich I. und dessen Enkel Friedrich II. Außereuropäische Kulturen wurden erkundet. Marco Polo bereiste Persien, Zentralasien, China und Indien und entdeckte den Pazifischen Ozean. Die mittelhochdeutsche Literatur erreichte ihre Blütezeit. Das Nibelungenlied wurde niedergeschrieben. Wolfram von Eschenbach verfasste seine epochalen Versdichtungen und seine Tagelieder. Der Minnesang war in Mode. Walter von der Vogelweide schrieb seine Lieder und Sprüche. Am Ende des Jahrhunderts begann Dante Alighieri seine göttliche Komödie über den Aufstieg der Seele zum Heil. Die Scholastiker Albertus Magnus und Thomas von Aquin entwarfen ihre theologischen Systeme. Franz von Assisi gründete den später nach ihm benannten Orden der Minderen Brüder, dessen Frömmigkeit auf Einfühlsamkeit und Gebet und weniger auf theologischer Gelehrsamkeit beruht. Neben den Franziskanern bildeten sich weitere Bettelorden, religiöse Armutsbewegungen als Reaktion auf die zunehmende Verweltlichung der Kirche. Eine neue Marienverehrung breitete sich von Frankreich kommend in Europa aus und gleichzeitig entstand das Hauptwerk der Kabbala, der jüdischen Mystik, der Zohar. Nach Hildegard von Bingen erlebte die deutsche Mystik mit Mechthild von Magdeburg ihren Höhepunkt, dem Meister Eckhart, Johannes Tauler und Heinrich Seuse folgen sollten. In ihrem Werk »Das fließende Licht der Gottheit« schrieb Mechthild:
1: »Wenn Jesus Christus sein jüngstes Gericht gehalten und sein Abendmahl aufgetragen und gefeiert hat, dann wird er diese Krone von seinem himmlischen Vater mit großer Ehre entgegennehmen, zusammen mit denen, die mit Leib und Seele unter Mühen dorthin zum ewigen Fest gekommen sind. So soll eine jede Seele vereint mit ihrem Leib ihre Würde an der Krone sehen.«
4: Daneben traten in jener Zeit religiöse Gruppierungen, die der katholischen Lehrmeinung nicht folgten, auf den Plan. Zu Beginn des 13. Jahrhunderts war ein geheimer Bund aus Südosteuropa über Norditalien nach Südfrankreich vorgedrungen. Von manichäischem Ursprung war er auf den Glauben an das dualistische göttliche Prinzip des Guten und Bösen gegründet. In der Leiblichkeit des Menschen sah er ausschließlich das Böse. Seine Anhänger hießen Katharer, die Reinen. Sie selbst nannten sich Veri Christiani, die wahren Christen, oder Boni Homines, gute Menschen. Sakramente fehlten fast ganz. Die Vorstellung der Hostie als Leib Christi lehnten sie ab. Für sie war sie nur ein Stück Brot. Die Katharer, auch Albigenser genannt, da sie sich in der südfranzösischen Stadt Albi und ihrer Umgebung niedergelassen hatten, wirkten nach Deutschland und Italien hinein. Später wurde von ihrem Namen die Bezeichnung Ketzer abgeleitet. Nikolaus Lenau hat dem Schicksal jener mittelalterlichen Glaubensgemeinschaft 1842 ein eigenes Versepos gewidmet, mit dem er, der selbst wiederholt in Zensurschwierigkeiten geriet, seiner eigenen Restaurationsepoche den Spiegel vorhielt. Im Zentrum steht die Einweihung eines jungen Neophyten durch einen Priester der Sekte.
5: Der Helfer naht zuletzt und führt an seiner Hand zuweil den Schüler ein. Der trägt ein schwarz Gewand. Dem hält der Greis aufs Haupt das Neue Testament und mahnt ihn feierlich: Sprich, was dein Herz bekennt. Wer ist der Grund der Welt? Kannst du die Frage lösen? Die Geister sind von Gott, die Körper sind vom Bösen. Glaubst du ein Auferstehen? Wenn's Holz geschlagen worden, so wie es fällt, so liegt's, nach Süden oder Norden. Was ist der Seelen los? Sie sind von Gott gefallen und müssen ihren Weg durch Not und Sehnsucht wallen, bis sie der Heiland lässt die Luft der Heimat trinken und selbstvergessend sich in Gottes Herz versinken. Bekennen noch, ehe wir die Weih an dir vollenden, wie du die Kirche siehst und ihre Gnaden spenden. Der Kirche sei der Geist entgegen und zuwider. Sie läutet ihm zu Grab und singt ihm Sterbelieder. Der Kirche Abendmahl ist nur Gebackenbrot. Die letzte Ölung kann nichts ändern an dem Tod.
3: Papst Innozenz III., der 1233 die Inquisition einrichtete, galt als unerbittlicher Gegner der Häresie. Er sorgte für die massive Verfolgung der Katharer und anderer Abweichler. In dieser politischen, sozialen und religiösen Atmosphäre entwickelte sich eine gesteigerte Sakramentsfrömmigkeit, vor allem in der Frauenmystik der Brabanterbeginen und unter den Zisterzienserinnen. In dieser Zeit wuchs Juliana von Lüttich auf, die 1192 geboren, als Waisenkind dem Kloster Montcornillon in Frankreich anvertraut worden war, wo sie eine gründliche Ausbildung erhielt. Im Jahr 1209 setzten ihre Visionen ein, in deren Mittelpunkt die Heilige Kommunion stand. In einer ihrer Visionen schaute sie den Mond im vollen Glanz. Nur ein dunkler Riss entstellte die leuchtende Scheibe. Diese Vision wiederholte sich mehrmals, aber ihren Sinn konnte Juliana nicht deuten. Nach langer Gebets- und Fastenzeit wurde ihr offenbart, der Mond bedeutet das Kirchenjahr, der dunkle Riss in der Mondscheibe weise auf das Fehlen eines eigenen Festes im Zyklus des Kirchenjahres hin, eines Festes zu Ehren des heiligsten Altarsakraments, des Abendmahls.
4: Jahrelang hielt Juliana ihre zuteil gewordene Offenbarung geheim. Schließlich enthüllte sie ihr Geheimnis einer Ordensschwester, die sie aber mit den Worten zurückwies: Wenn die Kirche täglich im Messopfer das Andenken des Herrn feiert und ihm ihren Dank abstattet, was willst du denn da noch mehr? Nach 20 Jahren beschloss Juliana, die inzwischen Oberin des Klosters geworden war, die Offenbarung publik zu machen und teilte sie mehreren Theologen mit, die ihr Anliegen unterstützten, was ihr jedoch keineswegs half, sondern Widerspruch provozierte. Verspottet und verfolgt legte sie im Jahr 1248 ihr Amt als Oberin nieder und nahm Zuflucht in der St. Martinskirche zu Lüttich, wo sie Beistand in dem Bischof Robert von Turot fand. Überzeugt von der Wahrheit der Visionen Julianas, führte er im Jahr 1246 das Fest in seiner Diözese ein. Als der Bischof bald darauf starb, war Juliana weiteren Verfolgungen, Lügen und sogar Gewalt ausgesetzt. Sie floh in das belgische Kloster zu Foss, wo sie am Ostertag des Jahres 1258 starb. Die allgemeine Einführung des Festes in der Gesamtkirche hat sie nicht mehr erlebt.
3: 600 Jahre später, 1869, wurde sie heilig gesprochen. Papst Urban IV., der frühere Archidiakon von Lüttich, erließ im Jahr 1264 die Bulle Transiturus de hoc mundo, ehe Jesus die Welt verlassen wollte, mit der er für die ganze Weltkirche das Fest zur Feier der Anwesenheit Christi im Sakrament, das Fronleichnamsfest, einführte. Die Bezeichnung Fronleichnam leitet sich ab von den mittelhochdeutschen Wörtern Fron gleich Herr und Lichnam gleich lebendiger Leib. Als Feiertag wurde der Donnerstag nach Trinitatis festgesetzt, der 60. Tag nach dem Ostersonntag. Das Fest fällt somit frühestens auf den 21. Mai und spätestens auf den 24. Juni und steht in der Nähe zum Sommeranfang. Auch im Volksglauben war der Donnerstag seit jeher ein besonderer Tag. Das Fest sollte an das am Gründonnerstag eingesetzte Abendmahl erinnern, das in der Karwoche nicht genügend gefeiert werden konnte. Sakrale Mahlzeiten hat es in allen Erdteilen, Zeiten und Kulturen gegeben. Der Religionshistoriker Friedrich Heiler schrieb:
0: Der Mensch verleibt sich das göttliche Wesen ein, um mit ihm eins zu werden. In primitiven und antiken Kulten galten die Opfertiere nicht nur als Gabe an die Gottheit, sondern selbst als göttlich und mit der Kraft des Gottes erfüllt.
4: Im alten Babylon wurde ein Opferkuchen gegessen, der die Göttin Ishtar darstellte. Im Dionysos-Kult wurde ein Bock zerfleischt und von den Mänaden roh verzehrt. Auch das Abendmahl als Bezeichnung für das letzte Mal Jesu mit den Jüngern in der Nacht, da er verraten ward, wurde von einer profanen Mahlzeit zu einem heiligen Ereignis. Die Bezeichnung Eucharistie für die Abendmahlsfeier ist eine Übersetzung des hebräischen Bracha und bedeutet Dank und Segen. Ursprünglich bezogen auf das Tischgebet als Lobpreis Gottes, dann aber ebenso auf Opfer und Gedenken.
3: Der Philosoph Justin aus dem zweiten nachchristlichen Jahrhundert, der in Rom hingerichtet wurde, gab die erste ausführliche Schilderung der frühchristlichen Abendmahlsfeier und betonte, dass die eucharistische Speise nicht als gewöhnliches Brot und gewöhnlicher Trank genommen werde, sondern dass diese wie Jesus Christus bei der Inkarnation Fleisch und Blut angenommen haben. Der griechische Theologe Origenes dagegen vertrat die Auffassung, dass die wahre Speise und der wahre Trank das Wort seien, das die Seelen nährt. Die realen Bestandteile betrachtete er nur als Symbole. Doch nicht dieser Auffassung, sondern der realistischen Interpretation gehörte die Zukunft. Brot und Wein sind nicht einfach Brot und Wein, auch wenn es dem Geschmack so vorkommt, sondern Leib und Blut Christi. Der Heilige Geist verwandelt die Elemente.
4: Gegenüber dieser im Westen allgemein akzeptierten Auffassung hat die Ostkirche durch die größere Bedeutung der Liturgie dem Abendmahl einen symbolisch-spirituellen Charakter zugeschrieben. Während die römische Kirche das Sakrament unter dem Aspekt des Kreuzesopfers vor allem als die Befreiung von Sünden verstand, hat die orthodoxe Kirche die Idee der Unsterblichkeitskräfte verleihenden Speise vertreten. Für den Kirchenlehrer Augustin stand die Wandlung im Vordergrund des Abendmahls. Die Symbole sind ihm nicht leere Zeichen, sondern wirklichkeitserfüllte Abbilder. Aber sie repräsentieren nur eine niedere Wirklichkeit, die über sich hinausweist auf eine höhere. In einer Psalmenpredigt heißt es:
0: Geistlich fasst auf, was ich gesprochen habe. Nicht diesen Leib, den ihr seht, werdet ihr essen. Nicht jenes Blut trinken, welches meine Kreuziger vergießen werden. Ich habe euch eine Art Sakrament empfohlen. Geistlich aufgefasst wird es euch lebendig machen.
3: 200 Jahre später bestritt der Theologe Berengar von Tours die Möglichkeit einer Realpräsenz Christi im Abendmahl. Brot und Wein bleiben der Substanz nach, was sie waren, nur eine geistige Bedeutung tritt hinzu. Berengar vertrat auch, wie Augustin, die Ansicht, dass Christus sich unteilbar im Himmel befinde und deshalb nicht stückweise in einzelnen Kommunionen ausgeteilt werden könne. Aufgrund seiner symbolischen Abendmahlslehre wurde er verurteilt und zu dem Bekenntnis gezwungen, dass
5: das Brot und der Wein, die auf dem Altar liegen, durch das Geheimnis des heiligen Gebets und die Worte unseres Erlösers wesentlich gewandelt werden, substantialita converti, in das wahre, eigentliche, lebensspendende Fleisch und Blut unseres Herrn Jesu Christi.
4: Der Dominikaner Thomas von Aquin, der wohl bedeutendste Theologe des Mittelalters, hat nicht nur die eindrucksvollsten Hymnen zum Fronleichnamsfest geschrieben, sondern auch das Festoffizium verfasst. Er vertrat die bereits dogmatisierte Lehre der Wandlung, der Transsubstantiation, eine Art Mittelweg zwischen der Vorstellung einer realen Präsenz Christi und einem symbolischen Verständnis des Abendmahlsaktes.
0: Durch göttliche Kraft wird die ganze Substanz des Brotes in die ganze Substanz des Leibes Christi und die ganze Substanz des Weines in die ganze Substanz des Blutes Christi verwandelt. Somit ist diese Verwandlung nicht eine der Form, sondern eine der Substanz. Auch fällt sie nicht unter die Arten der natürlichen Bewegung, sondern kann mit dem Eigennamen Wesensverwandlung, Transsubstantiatio, benannt werden.

0: Die wachsende Eucharistiefrömmigkeit im 13. Jahrhundert brachte eine liturgische Neuerung, die dem Schaubedürfnis der Gläubigen, dem Wunsch nach sinnlicher Wahrnehmung der Transsubstantiation entsprach. Dies geschah durch einen Zeigeritus, die sogenannte Elevation, das Hochhalten der Hostie. Im Lauf des 14. Jahrhunderts ging man dann dazu über, die Hostie in einem verhüllten Kelch oder in einer Monstranz zu tragen und zur Anbetung auszustellen. Bis zum Ende des 15. Jahrhunderts wurden die Wirkungen, die man allein dem Anblick der Hostie zuschrieb, immer übersteigerter, was zu abergläubischen Vorstellungen führte. Viele begnügten sich mit der Elevation, so dass in die Messe gehen nicht selten nur bedeutete, zur Wandlung in die Kirche zu kommen und die Hostie zu betrachten. Man lief von Altar zu Altar und verließ die Kirche rasch wieder. Manche Priester kamen den Wünschen des Volkes entgegen, indem sie die Erhebung der Hostie mehrmals wiederholten. Ein Augustinermönch klagte:
1: »Sie kommen, wenn Sie die Glocke hören. Dann treten Sie ein, sehen die Elevation, und ist sie vorüber, gehen Sie davon, laufend und fliehend, als ob Sie den Teufel gesehen hätten.«
2: Der beste Platz, die Hostie zur Schau zu stellen, waren öffentliche Prozessionen. Eine Prozession, bei der die Eucharistie zunächst noch verhüllt mitgetragen wurde, ist 1277 in Köln bezeugt. Der anfangs schlichte Umgang um die Kirche wurde bald von größeren Umzügen abgelöst. Neben der Geistlichkeit, begleitet von Schülern, Stadtpfeifern, Universitätslehrern, Ratsmitgliedern und Vertretern der Zünfte. Dem geistlichen Anliegen verbanden sich volkstümliche Bräuche mit Flur- und Wetterprozessionen, mit Prozessionsritten, besonders in Bayern verbreitet, mit Prozessionsbäumen und riesigen Votivkerzen als Wetterschutz und Sommergewinn. Außer in Prozessionen wurden die sakralen Ereignisse schon früh auch in Fronleichnamsspielen dargestellt, die nicht selten den Charakter städtischer Volksfeste annahmen, oft als mehrtägige Aufführungszyklen. Den gesamten Verlauf der Heilsgeschichte stellt das Künzelsauer Fronleichnamsspiel dar, in verschiedenen Fassungen seit 1479 mit rund 170 Mitwirkenden.
0: Derweil gingen die Auseinandersetzungen um die Frage der Transsubstantiation, der Wandlung von Brot und Wein, weiter. Der englische Theologe und Kirchenreformer aus dem 14. Jahrhundert, John Wycliffe, hatte die Transsubstantiationslehre verworfen und eine symbolische Abendmahlsauffassung vertreten, so in seinen Vorlesungen über die Klagelieder.
3: Das erfundene Wunder des Sakraments des Brotes verführt alle Menschen mit Ausnahme weniger zum Götzendienst. Denn sie glauben, der Leib Christi, der niemals außerhalb des Himmels ist, werde durch die Kraft der Worte des Priesters wesenhaft in das kleine Brot eingeschlossen, das sie dem Volke zeigen. Aber wollte doch Gott, dass sie glaubten, das Brot des Altars ist habitudinalita der Leib Christi. Denn wir sind der Meinung, auf diese Weise kann jeder Gläubige, Mann und Frau, aufgrund des Gesetzes Gottes das Sakrament des Brotes schaffen, ohne ein solches Mirakel.
2: Der tschechische Reformator Johannes Hus hielt zwar an der Transsubstantiation fest, aber auch er wurde wie Wycliffe von der Kirche verurteilt. Der schweizerische Reformator Ulrich Zwingli dagegen hielt das Abendmahl für einen subjektiven Bekenntnis- und Verpflichtungsakt der Gläubigen, der den Gemeindezusammenhang stärke.
0: Für die Reformatoren ist das Wort das entscheidende Gnadenmittel, demgegenüber die unpersönliche, dinglich-naturhafte Wirkung der Sakramente eine untergeordnete Rolle spielte. Überhaupt stand die Reformation dem Fronleichnamsfest ablehnend gegenüber, da es sich biblisch nicht begründen lasse. Martin Luther trat entschieden dafür ein, dass sich im Abendmahl die Sündenvergebung vollziehe. Dies sei die Summe des Evangeliums. Konsequent verurteilte Luther nicht nur die Missbräuche bei den Prozessionen, sondern mit dem Hostienkult die ganze Fronleichnamsfrömmigkeit, wie es in einer Kirchenpostille von 1521 heißt.
3: Ich bin keinem Fest mehr Feind als diesem, denn es ist das allerschändlichste Fest. An keinem Fest wird Gott und sein Christus mehr gelästert, denn an diesem Tage und sonderlich mit der Prozession. Denn da tut man alle Schmach dem heiligen Sakrament, dass man es nur zum Schauspiel umträgt und eitel Abgötterei damit treibet. Es streitet mit seiner Schmink- und erdichteten Heiligkeit wider Christi Ordnung und Einsetzung. Darum hütet euch vor solchem Gottesdienst.
2: Der Meistersinger und Dichter Hans Sachs aus Nürnberg, der Fronleichnam auch als Boxleichnam bezeichnete, was so viel wie Corpus Domini meinte, hat 1514 über das Geheimnis des Sakraments, die Wandlung, ein Gedicht geschrieben, in dem er sich fragte, warum sie nicht möglich sein sollte, wenn es denn schon so viele Wunder gegeben habe. Hier ein Auszug.
1: Mahnige nie mit Wunder sehr. Wie das Fronsakrament wird in der Christenheit so vergewandelt an mahnigem End und hat doch hie und dort sein Kraft, nien dat kein Aberganges hat. Durch die Natur so nimm ein Lehr. Schau, wie der Sohn geht send den seinen Schein auf Erden her und beleibet doch unzutrennt, hat um sein Eigenschaft, als er am Firmamente gart. Also kumet Gott her auf Erd in das Sakrament fron und beleibet wesentlich ein der Himmelthron.
0: Paradoxerweise war es die Reformation, die dem Fronleichnamsfest wirklich zum Durchbruch verhalf. Denn nun wurde die Prozession zum Demonstrationszug der katholischen Gegenreformation. Mit deutlichem Propagandainteresse formulierte das Konzil von Trient 1551:
4: Jährlich einmal soll dieses hocherhabene und verehrungswürdige Sakrament an einem eigenen und festlichen Tag mit einzigartiger Würde und Festlichkeit gefeiert werden, wobei es in Prozessionen angebetet und verherrlicht über Straßen und öffentliche Plätze herumgetragen werde. Denn es geziemt sich gerade so, die siegreiche Wahrheit im Triumph über Lüge und Ketzerei zu führen, so dass deren Widersacher im Anblick so großen Glanzes und hineingestellt in eine so überwältigende Freude der universalen Kirche entweder in Kraftlosigkeit und gebrochen sich auflösen oder von Scham erfasst und verwirrt endlich wieder zu Verstand kommen.

0: In der Nachwirkung der antireformatorischen Eucharistielehre des Konzils von Trient erfuhr die Fronleichnamsprozession im Barock ihre prächtigste Entfaltung, als Ausdruck froher Glaubensgewissheit, aber auch als konfessionalistische Demonstration. Glaubensinhalte verbanden sich auch hier wieder mit Volkstümlichem. So ging beispielsweise in Marseille ein Prachtochse mit Teppichen behangen und mit Blumen bekränzt, sogar an der Spitze der Fronleichnamsprozession. Die geistlichen Spiele erhielten durch die spanischen Bühnendichter des goldenen Zeitalters Lope de Vega, Tirso de Molina und Calderón de la Barca ihre literarisch repräsentative Gestaltung. In Calderons Fronleichnamsspiel, dem großen Welttheater von 1675, erscheint vor dem Thron des Schöpfers und höchsten Weltenrichters das menschliche Leben als Bewährung des Einzelnen im rechten Handeln innerhalb der ihm vorgegebenen Möglichkeiten. Calderón lässt den Meister sprechen.
1: Aus eigener Macht bereiten will ich ein Fest mir, denn zu allen Zeiten, um meine Kraft und Herrlichkeit zu preisen, wird die Natur sich festlich mir erweisen. Und da, vor allen Festen, an würd'gem Schauspiel sich am allerbesten die Geister kräftigen und heben, und nur ein Spiel ja alles Menschenleben, so mag auf deinen Auen der Himmel auch ein Schauspiel heute schauen, das, bin ich Herr hier eben, notwendig von den Meinen wird gegeben.
2: In den von großer Innigkeit geprägten geistlichen Liedern des Düsseldorfer Jesuiten Friedrich Spee von Langenfeld, der fast lutherische Ideen vertrat, spricht sich eine tiefe Sehnsucht nach der Vereinigung mit Gott aus.
3: Am heiligen Fronleichnamsfest, von dem hochwürdigen Sakrament des Altars. Fast hoch will heut gepriesen sein ein Tracht von gelben Ähren, ein Kern und Mark von Weizen rein, ja will's noch bass erklären? Ein Brot, nit Brot, ganz lebenreich. Da drin ward lebend gessen, der ungleich bei den Zwölfen gleich zum Abendmahl gesessen.
0: Der bedeutendste Lyriker und Dramatiker des deutschen Barock, der Schlesier Andreas Gryphius, der unter dem Eindruck des Dreißigjährigen Krieges das barocke Lebensgefühl der Nichtigkeit und Vergänglichkeit alles Lebendigen verkündete, hat gleichwohl Gottes Allgegenwärtigkeit gepriesen.
1: Des Herrn Abendmahl. Dies ist das höchste Pfand, dass Gott die Menschen liebt. Dass Gott dem Menschen sich zu Pfand und Speise gibt.
2: Johann von Rist, der norddeutsche evangelische Pfarrer, Dramatiker und Lyriker des Frühbarock, schreibt in seinem Nachtmahlgesang:
3: Furcht, Glauben, Hoffnung und Geduld, Zucht, Lieb und aller Tugend Zahl, o Himmelssaal, o hochgepriesenes Abendmahl. Hier ist des Lebensbaum gesetzt, desselben Blätter heilen, was durch den Satan war verletzt, mit so viel Sündenpfeilen. Hier ist das Holz ganz voller Saft, von Früchten süß, sehr groß von Kraft, ja, dessen edle Lieblichkeit zu jeden Zeit vertreibt des Todes Bitterkeit.
2: Trotz allen barocken Prunks bei der Ausgestaltung des Fronleichnamsfestes gab es auch Warnungen vor zu viel Pomp und äußerem Glanz. Der Augustinermönch Abraham a Sancta Clara, dessen volkstümlich drastische Predigten Schiller zu seiner Kapuzinerpredigt in Wallensteins Lager angeregt haben, kritisierte scharf die Unsitten, die sich zu den Festen des Kirchenjahres eingebürgert hatten, und im Besonderen rügte er auf ironisch-satirische Weise die Auswüchse bei den Fronleichnamsfeiern.
1: Fast allemal am heiligen Fronleichnamstag bist du Vormittag bei der Prozession mit unserem Herrn, nachmittags aber hast du einen Prozess mit dem Wirt. In Summa ist es leider schon so weit kommen, dass bei den Christen die mehresten Fasttäge in Fresstäge verkehret werden. Man sieht ja, dass an einem Festtag fast alle Küchen rauchen, alle Pfannen schwitzen, alle Wasser sieden, alle Bräter laufen, alle Rost glühen, alle Schüssel tragen, alle Teller leiden, alle Tafeln prangen, alle Keller geben, alle Kandeln schöpfen, alle Becher hupfen, alle Gläser schwimmen, alle Mäuler saufen, alle Gurgeln schlucken, alle Füß wackeln, alle Köpf sumsen. Da trinkt ein Bürger, dort sauft ein Bauer, da ludert ein Gesell, dort wirkt ein Knecht, da stolpert ein Junger, dort fällt ein Alter, da lehnet der Sohn, dort liegt der Vater, da grappelt der Herr, dort kriecht der Diener, da gaumetzt der Richter, dort schnarcht der Geschworene. O Festtag, Fresstag! Die Fest unseres Herrn Jesu Christi seind eingestellt, damit wir dieselben Tag sollen anwenden zu seiner göttlichen Ehre und ihm danken um so häufige Guttaten. Die Fest der lieben Heiligen seind eingestellt, auf dass wir uns zur selben Zeit absonderlich sollen üben in denen Tugenden, mit denen sie uns vorgeleuchtet. Aber wir, durch unser unmäßiges Leben, machen die Fest unseres lieben Herrn, die Fest der heiligen Patriarchen, der heiligen Propheten, der heiligen Aposteln, der heiligen Beichtiger, der heiligen Jungfrauen zu lauter Marterfest, indem wir solche Gestalten an dergleichen Festen gleichsam Gott und Gottes Gebot martern.

0: Die Philosophie der Aufklärung wollte bekanntermaßen den Menschen aus seiner selbstverschuldeten Unmündigkeit, wie Immanuel Kant sagte, befreien, ihn zu Vernunft und vernünftigem Handeln erziehen. Naturwissenschaftliche Kategorien kamen in den Blick. Die Aufklärung lehnte den Offenbarungsglauben ab. Doch die Theologen suchten einen radikalen Abbruch der kirchlichen Traditionen zu verhindern. Sie wollten das Neue behutsam an das bewährte Alte anknüpfen. Johann Gottfried Herder, Kenner der Geschichte und der Weltkulturen, der mitten im Aufklärungszeitalter die Aufklärung überwinden wollte, betrachtete das Abendmahl als Stiftungsfeier einer weltumspannenden Humanitätsreligion.
1: Das Brot des Trauerns in einer Hand, in der anderen den Kelch des Muts, der Freude, stiftet es eine tätige Bundesgemeinschaft, deren Symbolum es selbst ist. Das Religionissimum einer Menschenreligion.
2: Immanuel Kant betonte in seiner Schrift die Religion innerhalb der Grenzen der bloßen Vernunft, den ethisch-gemeinschaftlichen Aspekt des Abendmahls, dessen Aufgabe es sei, den Einzelnen aus seiner eigensüchtigen Denkart zu befreien und die Gesinnung für eine brüderliche Liebe zu fördern und somit die Teilnahme an einer vernunftgeleiteten, weltbürgerlichen moralischen Gemeinschaft zu ermöglichen.
3: Die mehrmals wiederholte Feierlichkeit einer Erneuerung, Fortdauer und Fortpflanzung dieser Kirchengemeinschaft nach Gesetzen der Gleichheit, die Kommunion, welche allenfalls auch nach dem Beispiele des Stifters einer solchen Kirche zugleich auch zu seinem Gedächtnisse durch die Förmlichkeit eines gemeinschaftlichen Genusses an derselben Tafel geschehen kann, enthält etwas Großes. Die enge, eigenliebige und unvertragsame Denkungsart der Menschen, vornehmlich in Religionssachen, zur Idee einer weltbürgerlichen, moralischen Gemeinschaft erweiterndes in sich und ist ein gutes Mittel, eine Gemeinde zu der darunter vorgestellten sittlichen Gesinnung der brüderlichen Liebe zu beleben.
0: Gegen die hier als gemeinschaftsbildend beschriebene Aufgabe von Eucharistie und Abendmahl setzte sich eine subjektivistische Bewegung in der idealistischen Philosophie durch. Nach Johann Gottlieb Fichte realisiere sich in Jesus die Erkenntnis von der absoluten Identität der Menschheit mit der Gottheit. Religion war für Fichte der Zugang zur eigenen Identität, die Christus in vollkommener Weise verkörpere. Erst in diesem subjektiven Bekenntnis zum Glauben finde wahre Religion statt. In seiner Anweisung zum seligen Leben fragte Fichte:
4: Und woher hat Jesus diese seine Anhänger auf alle Ewigkeit belebende Kraft? Aus seiner absoluten Identität mit Gott. Wie der Vater hat das Leben in ihm selber, also hat er dem Sohne gegeben, das Leben zu haben in ihm selber.
2: Das Ereignis der göttlichen Gegenwart ist, ähnlich wie für Fichte, für Georg Wilhelm Friedrich Hegel letztlich allein im Geiste des Subjekts wahrhaft. Wirklich göttliche Präsenz kann es nur im geistigen Vollzug des Subjekts geben, nicht in der Hostie als empirischem Ding.
0: Johann Wolfgang Goethe schildert in Dichtung und Wahrheit die beeindruckende Pracht katholischer Sakramentalität, der gegenüber seiner Ansicht nach der Protestantismus den symbolischen oder sakramentalen Sinn vernachlässige.
3: Der protestantische Gottesdienst hat zu wenig Fülle und Konsequenz, als dass er die Gemeinde zusammenhalten könnte. Daher geschieht es leicht, dass Glieder sich von ihr absondern und entweder kleine Gemeinden bilden oder, ohne kirchlichen Zusammenhang, nebeneinander geruhig ihr bürgerliches Wesen treiben. So klagte man schon vor geraumer Zeit, die Kirchengänger verminderten sich von Jahr zu Jahr und in dem Verhältnis die Personen, welche den Genuss des Nachtmahls verlangten. Die Sakramente sind das Höchste der Religion, das sinnliche Symbol einer außerordentlichen göttlichen Gunst und Gnade. In dem Abendmahle sollen die irdischen Lippen ein göttliches Wesen verkörpert empfangen und unter der Form irdischer Nahrung einer himmlischen teilhaftig werden. Dieser Sinn ist in allen christlichen Kirchen eben derselbe. Es werde nun das Sakrament mit mehr oder weniger Ergebung in das Geheimnis, mit mehr oder weniger Akkommodation an das, was verständlich ist, genossen. Immer bleibt es eine heilige, große Handlung, welche sich in der Wirklichkeit an die Stelle des Möglichen oder Unmöglichen, an die Stelle desjenigen setzt, was der Mensch weder erlangen noch entbehren kann.

0: Ludwig Tieck, der Kopf der Jenaer Frühromantik, empfand die Festlichkeit und das Bildhafte des Katholizismus als anrührend und bewegend. In seiner Erzählung »Der junge Tischlermeister« lässt er die Titelfigur über ihre Begegnung mit der Stadt Bamberg sagen:
1: »Es war kurz vor dem Fronleichnamsfeste, als ich in die katholische Stadt eintrat, die unter ihrem geistlichen Fürsten einen ganz anderen Charakter wie die sie umgebende Welt hatte. Mein gutmeinender Vater hatte mich vor meiner Reise ermahnt, ja nicht bei Gelegenheit der Feste in katholischen Städten zu lachen, weil ihm dies als einem reinverständigen Mann, der seinen Anteil an der damals entstehenden Aufklärung schon früher genommen hatte, nicht unnatürlich vorkam. Es war aber gut, dass er nicht zugegen sein konnte, denn gewiss hätte er über meine Rührung und Erhebung bei den Prozessionen, der Musik, den Posaunen und den singenden Chören, bei diesen auf den Straßen geschmückten Altären, bei der betenden Volksmenge, welches alles mich bis zu Tränen begeisterte, seinen Zorn gegen diesen Götzendienst, wie er dergleichen nannte, und noch mehr gegen mich ausgelassen. Ich nahm Arbeit in dieser Stadt und blieb lange dort, denn die Menschen, die Gegend, die alte Ruine, der Dom, die Spaziergänge umher, alles gefiel mir so sehr, umgab mich mit solcher eigenen Rührung und Anmut, dass ich manchmal wünschte, mein Leben dort zu beschließen.
2: Im 19. Jahrhundert suchten die Theologen die denkerischen Impulse des Idealismus mit den reformatorischen Traditionen auszusöhnen. Friedrich Schleiermacher nennt das Abendmahl neben Schrift, Taufe, Schlüsselamt und Gebet eines der wesentlichen und unveränderlichen Grundzüge der Kirche. Damit will er eine Verbindung der auf jeden Einzelnen gerichteten Erlöserliebe zu der gemeinschaftlichen Liebe der Teilnehmer herstellen. Er verlagert den Akzent von der Gabe auf die Wirkung des Mahles.
0: Die Dichter dieser Zeit haben neben einer ausgeprägten Gegenwartskritik auch die existenzielle Bedrohtheit des Menschen dargestellt, sei es durch Naturgewalten und dämonische Kräfte oder durch die eigene Schuldhaftigkeit. Annette von Droste-Hülshoffs Gedichtzyklus »Das geistliche Jahr« zu den Sonn- und Feiertagen des Kirchenjahres wurde zu einer Auseinandersetzung mit der eigenen Glaubensfähigkeit. Darin brachte sie ihre Zweifel, ihre Verzweiflung und Gewissensangst, das Gefühl der Sündhaftigkeit. »O Gott, die Schuld ist doch gewisslich mein« und gleichermaßen ihren Glauben und ein verzagtes Flehen um Gnade in immer neuen Anläufen zum Ausdruck.
3: Am Fronleichnamstage. O fasse Mut, er ist dir nah. Du hast sein Fleisch, sein heilig Blut genossen, ja. O meine arme Seele, fasse Mut, er ist ja dein, er ward dein Fleisch und Blut. Nicht, wie ich sollte, reich und warm kam freilich ich zu seinem Mahl. Ich war ein arm zerlumpter Gast. Doch zitterte die Qual in mir des Sehnens, Tränen sonder Zahl hab ich vergossen in der Angst, die dennoch Freudeschauer war. Sprich, warum bangst du vor der Arznei so süß und klar, die leben dir und Frieden bietet da? Wohl ist es furchtbar, seinen Gott zu einen mit dem sündgen Leib. Es klingt wie Spott. O Herr, ich bin ein schwach und wirres Weib, und stärker als die Seele ist der Leib. So hab ich schuldbeladen dir in meinen Sünden mich vereint, doch riefst du mir, so laut wie einem, der um Leben weint, so ist es Gnade, was von oben scheint. Und hast du des Verstandes Fluch zu meiner Prüfung mir gestellt? Er ist ein Trug. Doch hast du selber ja, du, Herr der Welt, hast selber den Verführer mir gesellt. Drum trau ich, dass du dessen nicht vergessen wirst an jenem Tag, dass dein Gericht mir sprechen wird, den Irren sehe ich nach. Das Herz war willig, nur der Kopf war schwach.
2: Auch in Sagen und Märchen findet das Fronleichnamsfest Widerhall. Die Brüder Grimm haben in Nordhessen die schönsten Märchen gesammelt. In dem kurzen Text »Die himmlische Hochzeit« wird die Bedeutung des Festes auch für Kinder geschildert.
1: Es war einmal ein armer Bauerjung in der Kirche und hörte, wie der Pfarrer sprach: »Wer da will ins Himmelreich kommen, muss immer geradeaus gehen. Da machte er sich auf und ging ganz gerad fort über Berg und Tal. Endlich kam er in eine große Stadt und mitten in die Kirche, wo eben Gottesdienst gehalten wurde. Wie er all die Herrlichkeit sah, meinte er, nun wär er im Himmel angelangt, setzte sich hin und war froh. Als der Gottesdienst vorbei war, kam der Küster und hieß ihn hinausgehen. »Nein«, sprach er, »ich gehe nicht heraus. Ich bin froh, dass ich endlich im Himmel bin.« Da ging der Küster zum Pfarrer und sagte ihm, »es wär ein Junge in der Kirche, der wolle nicht wieder heraus, weil er glaube, er wäre da im Himmelreich.« Der Pfarrer sprach, »wenn's so ist, wollen wir ihn behalten«, ging hin und fragte ihn, ob er auch Lust hätte zu arbeiten. »Ja«, antwortete der Kleine, »arbeiten sei er gewohnt, aber heraus ginge er nicht.« Also blieb er in der Kirche. Und als er sah, wie die Leute zu dem Muttergottesbild mit dem Jesuskind, das aus Holz geschnitten war, kamen, knieten und beteten, meinte er, das wäre der liebe Gott, und sprach, »Hör einmal, lieber Gott, was bist du mager, wie dich die Leute hungern lassen. Ich will dir auch jeden Tag mein halbes Essen bringen.« Nun bracht er dem Bild jeden Tag die Hälfte von seinem Essen. Und das Bild fängt auch an zu essen. Wie ein paar Wochen herum sind, merkten die Leute, dass das Bild zunahm, dick und stark ward, wunderten sich sehr. Der Pfarrer konnte es auch nicht begreifen, blieb in der Kirche und ging dem Kleinen nach. Da sah er, wie er sein Brot mit der Mutter Gottes teilte. Auf eine Zeit ward er krank und konnte 8 Tage nicht aus dem Bett. Wie er aber zuerst wieder aufstand, nahm er gleich Essen, und der Pfarrer ging ihm nach und sah, wie er's hinbrachte, und hörte ihn sprechen, »Lieber Gott, nimm's nicht übel, dass ich so lange nichts gebracht. Ich war aber krank und konnte nicht aufstehen.« Da antwortete das Bild und sprach, »Das tut nichts. Ich habe deinen guten Willen gesehen. Das ist genug, und nächsten Sonntag sollst du zu mir auf die Hochzeit kommen.« Der Junge freute sich sehr, und der Pfarrer bat ihn, zu gehen und das Bild zu fragen, ob er auch dürfe mitkommen. »Nein«, sagte das Bild, »du allein.« Der Pfarrer aber wollte ihn erst vorbereiten und ihm das Abendmahl geben. Das war der Kleine zufrieden. Und nächsten Sonntag, wie's Abendmahl an ihn kommt, fällt er um und ist tot und war zur ewigen Hochzeit. Musik.

0: Bei den Schriftstellern und Dichtern des 20. Jahrhunderts bleiben, ebenso wie selbstverständlich in der Theologie, Eucharistie und Fronleichnamsfest ein Thema. Theodor Deubler führt in seinem großen Versepos Das Nordlicht eine Kosmogonie vor Augen, in der sich ein neues, mythisch-pantheistisches Weltgefühl ausspricht.
1: Es muss auch in der Zeit, was ewig einwirkt, siegen. Die Feiertage strahlen durch das ganze Jahr. Doch zu Fronleichnam bändigen und überstiegen die Feststunden die Arbeit, die der Zwang gebar. Fronleichnam, Ruhetag unter den Feiertagen, du Auferstehung aller großen Erdensagen. Du sagst, wenn man in einem Fort im Leben stirbt, so muss man schließlich auch an einem Zeitpunkt sterben.
0: Die Themen des österreichischen Lyrikers Georg Trakl, gestorben im Ersten Weltkrieg, sind Traum und Vergänglichkeit, das Böse, Schuld, Leid, Tod und Auflösung. Doch in diesem Untergangsszenario blitzen gelegentlich religiöse Gedanken, allerdings nicht der Erlösung, sondern eines fundamentalen Zweifels.
1: Menschheit. Menschheit vor Feuerschlünden aufgestellt, ein Trommelwirbel, dunkler Kriegerstirnen, Schritte durch Blutnebel, schwarzes Eisen schellt, Verzweiflung, Nacht in traurigen Gehirnen. Hier Evas Schatten, Jagd und rotes Geld, Gewölk, das Licht durchbricht, das Abendmahl. Es wohnt in Brot und Wein ein sanftes Schweigen, und jene sind versammelt, 12 an Zahl. Nachts schreien im Schlaf sie unter Ölbaumzweigen. St. Thomas taucht die Hand ins Wundenmal.
2: Das Abendmahl als Symbol für Heimat, für den Wunsch nach Geborgenheit, zeigen die frühen Gedichte Rainer Maria Rilkes, unter anderem aus dem Buch der Bilder. Aber erst die Verstörung, das Gefühl existenzieller Verlorenheit, ist die Voraussetzung für das rechte Begreifen des Abendmahls.
3: Das wird ein wunderliches Wiederkehren in eine wunderliche Heimat sein. Auch die dich niemals kannten, werden schreien und deine Größe wie ein Recht begehren, wie Brot und Wein. Das Abendmahl. Sie sind versammelt, staunende Verstörte, um ihn, der wie ein Weiser sich beschließt und der sich fortnimmt, denen er gehörte, und der an ihnen fremd vorüberfließt. Die alte Einsamkeit kommt über ihn, die ihn erzog zu seinem tiefen Handeln. Nun wird er wieder durch den Ölwald wandeln, und die ihn lieben, werden vor ihm fliehen. Er hat sie zu dem letzten Tisch entboten, und wie ein Schuss die Vögel aus den Schoten scheucht, scheucht er ihre Hände aus den Broten mit seinem Wort. Sie fliegen zu ihm her. Sie flattern bange durch die Tafelrunde und suchen einen Ausgang, aber er ist überall wie eine Dämmerstunde.

0: Schwermut, Zivilisationsmüdigkeit, auch im Rückgang auf antike Stoffe, kennzeichnen das Werk Hugo von Hofmannsthals. Sein Sonett Fronleichnam, im letzten Jahrzehnt des 19. Jahrhunderts entstanden, bringt noch einmal eine vielleicht unbeschwerte Zeit wehmütig in Erinnerung.
1: Von Glockenschall, von Weihrauchduft umflossen, durchwogt die Straßen festliches Gepränge und lockt ringsum ein froh bewegt Gedränge an alle Fenster. Deines bleibt geschlossen. So hab auch ich der Träume bunte Menge der Seele Inhalt vor dir ausgegossen. Du merktest's kaum, da schwieg ich scheu verdrossen und leis verweht der Wind die leisen Klänge. Nimm dich in Acht. Ein Tag ist schnell entschwunden und leer und öde liegt die Straße wieder. Nimm dich in Acht. Mir ahnt, es kommen Stunden, da du ersehnest die verschmähten Lieder. Heut tönt dir unbegehrt vielstimmiger Reigen. Wenn einst du sein begehrst, wird er dir schweigen.
2: In seinen Aufzeichnungen und Skizzen Tage und Taten hat der Dichter Stefan George den Sommer der Kindheit mit dem Fronleichnamsfest in eins gesetzt.
3: Am Fronleichnam wurde in großem Aufzug das Allerheiligste durch die bestreuten und geschmückten weihrauchduftenden Straßen geführt, und mit den dumpfen Männerstimmen vereinigten sich unsere helle Klingenden zum Tedeum. Mit Pfingsten begann der Sommer und die Gesänge im Wald und am Flusse. In großen Steinkrügen trugen wir den Wein bergaufwärts, wir durften ihn in den Bächen kühlen und lagerten uns auf dem Grunde zu den frohen Abendmahlzeiten im Tannenrund. An Johanni sammelten wir von Haus zu Haus Holz und Reisig. Es wurde auf Karren geladen und auf den Höhen in großen Haufen aufgeschichtet. Nach Einbruch der Dunkelheit wurde es entzündet, und wir liebten es, unsere nackten Arme in die freie, züngelnde Flamme zu schnellen. In den Erntetagen, wenn die Hitze etwas nachgelassen hatte, gingen wir in die Flur und flochten uns Kränze von Kornblumen, und die Leute zeigten uns, wie man aus umgestülpten Mohnrosen kleine Prinzessinnen macht.
0: Am 31. Mai 1934 beteiligten sich 30.000 Angehörige katholischer Verbände in Mainz an der Fronleichnamsprozession. Zum 17. Mai 1941 verlegte das Reichskirchenministerium die Feste Christi Himmelfahrt und Fronleichnam jeweils vom Donnerstag auf den folgenden Sonntag, um im Krieg zwei Feiertage einzusparen. Der österreichische Dichter Theodor Cramer, der 1939 nach England emigriert war und erst 1957 in seine Heimat zurückkehrte, verfasste ein Gedicht über Fronleichnam 1939 in Wien, in einer Zeit, in der nichts mehr heilig war und selbst die Kreuze verbogen wurden.
3: Wenige waren es, die Stellung nahmen unterm Himmel, um zur Stadt zu gehen. Als sie singend ihres Weges kamen, blieben viele auf den Steigen stehen. Schütter quoll der Weihrauch, und die Reiser längs der Straße standen schier entlaubt. Klagend sang der kleine Chor sich heiser, und das Volk entblößte still das Haupt. Manche kannten nur vom Hörensagen noch den Umgang, doch dem baren Haar tat es wohl, dass selbst in diesen Tagen irgendetwas manchen heilig war. Und indessen sie dem Zug nachstarrten, salzigen Auges, Mannsvolk, Weib und Kind, schwenkten aus den Fenstern die Standarten, alle das verbogne Kreuz im Wind.
0: Im Abendmahl und damit im Fronleichnamsfest steht das Verhältnis des Einzelnen zu Gott in enger Beziehung zur Gemeinschaft der Menschen untereinander. Die Feier richtet sich gegen die zerstörerischen Kräfte, die den Menschen und die Natur bedrohen. Sie ist Ausdruck des Schöpfungsgedankens einerseits und andererseits der Hoffnung auf ein zukünftiges, ewiges Leben. Friedrich Hölderlin hat in einem späten Gedicht, das hier zum Abschluss zitiert werden soll, die Verbindung des Sommers mit den anderen Jahreszeiten und den Jahresfesten zum Ausdruck gebracht.
3: Der Sommer. Wenn dann vorbei des Frühlings Blüte schwindet. So ist der Sommer da, der um das Jahr sich windet. Und wie der Bach das Tal hinuntergleitet, so ist der Berge Pracht darum verbreitet. Dass sich das Feld mit Pracht am meisten zeiget, ist wie der Tag, der sich zum Abend neiget. Wieso das Jahr verweilt, so sind des Sommers Stunden und Bilder der Natur dem Menschen oft verschwunden.

Sie hörten, durchwog die Straßen festliches Gepränge, Fronleichnam und das Fest des Sommers von Hans-Joachim Simm. Es

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1: 19 Uhr. Schäden nach Angriff auf Atomkraftwerk Saporischschja. FDP hat Bundesparteitag in Berlin beendet. Tennisprofi Zverev erreicht Viertelfinale der French Open. Das Wetter in der Nacht teils noch schauer, 15 bis 11 Grad, morgen meist trocken bis 25 Grad. Mein Name ist Kevin Arnold. Die internationale Atomenergiebehörde hat am Atomkraftwerk Saporischschja in der Ukraine Gebäudeschäden festgestellt. Das teilte die Behörde nach einer Inspektion mit. Anlass war ein mutmaßlicher Drohneneinschlag an einem Gebäude direkt neben den Atomreaktoren. Die IAEA spricht von einem schwerwiegenden Vorfall. Es trete aber keine erhöhte Strahlung aus. Wer hinter der mutmaßlichen Drohnenattacke steckt, ist noch nicht klar. Das AKW Saporischschja wird von Russland kontrolliert. Kritik an Bundesforschungsministerin Beer für ihre Aussagen zur geplanten BAföG-Reform. Beer hat in einem Interview gesagt, sie rechne nicht mehr damit, dass das BAföG schnell erhöht wird, weil es Widerstand aus den Regierungsfraktionen gebe. Die SPD widerspricht. Aus dem ARD-Hauptstadtstudio Ruth Kirchner.
2: Die SPD-Fraktion im Bundestag stehe geschlossen zur BAföG-Reform, auf die sich die Regierungsparteien im Koalitionsvertrag verständigt hatten, sagt SPD-Fraktionsvize Esther. Doch in der Union wächst offenbar der Widerstand gegen die Erhöhung der BAföG-Leistungen. Unionsfraktionschef Spahn hat sie bereits vor einer Woche in Frage gestellt. Staatliche Leistungen könnten absehbar nicht erhöht werden, sagte er und nannte dabei auch das BAföG.
1: Die FDP hat ihren Bundesparteitag in Berlin beendet. Der Leitantrag des Bundesvorstands zum künftigen Kurs der Partei wurde größtenteils angenommen. Bei den Beratungen wurde aber deutlich, dass es innerhalb der Partei einen Richtungskampf gibt. ARD-Reporter Clemens Schulze.
3: Die Debatte war intensiv und zeigte, dass es unterschiedliche Ansätze, insbesondere in der Sozialpolitik, gibt. Der Leitantrag sieht vor, Bürokratie abzubauen, Subventionen zu kürzen, den Renteneintritt zu flexibilisieren, das Steuersystem zu vereinfachen und zur Atomenergie zurückzukehren. Die FDP zeigt sich zum Ende des Parteitages zerstritten. Der neue Vorsitzende Kubicki und sein Vorstand erhielten keine starke Unterstützung. Der Machtkampf mit seiner Konkurrentin Strack-Zimmermann war ein überraschendes Gewitter.
1: In Frankreich sind bei Krawallen nach dem Champions-League-Sieg von Paris Saint-Germain viel mehr Menschen festgenommen worden als bisher bekannt. Nach Behördenangaben waren es landesweit 780. Rund die Hälfte von ihnen sei noch nicht wieder frei. Bei den Ausschreitungen in der Nacht sind 57 Sicherheitsleute verletzt worden. Auf Seiten der Fans mehr als 200, 8 von ihnen schwer. Tennisprofi Alexander Zverev steht im Viertelfinale der French

0: Open in Paris. Im Achtelfinale heute setzte sich Zverev in 3 Sätzen gegen Jesper de Jong aus den Niederlanden durch. ARD-Sportreporter Guido Ringel.
1: Es war nur ein kurzer Moment der Unsicherheit. Dann war Alexander Zverev im Match. Nach noch verschlafener Auftaktphase war der Hamburger Schritt für Schritt immer mehr in der Lage, die Partie gegen de Jong zu bestimmen und auch viele direkte Punkte zu erzielen. Alexander Zverev also ist wie erwartet eine Runde weiter und trifft jetzt auf einen neuen spanischen Jungstar, auf Rafael Jodar.
0: Die MT Melsungen spielt gerade um den Titel in der Handball European League. Im Finale gegen Kiel läuft die zweite Halbzeit und Melsungen führt mit 14:13. Das waren die Nachrichten. Das Wetter. Heute Abend kann es vor allem in Nordhessen noch schwere Gewitter geben. Lokale Unwetter mit Starkregen. In der Mitte und im Süden sind Regen und Gewitter seltener. In der Nacht nur noch einzelne Schauer und Gewitter. Abkühlung auf 15 bis 11 Grad. Morgen ruhigeres Wetter bis 25 Grad. Die weiteren Aussichten Mitte der Woche wieder wechselhafter. Dienstag bis 27, Mittwoch bis 22 Grad. Die Zeit 19.04 Uhr.
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3: Mit Jürgen Schwab am Mikrofon. Guten Abend. Im März war der amerikanische Sänger Michael Mayo zu Gast bei der HR Big Band für ein Konzert im HR Sendesaal und eins im Staatstheater Kassel. Vom Frankfurter Publikum wurde Michael Mayo dabei regelrecht gefeiert und das vollkommen zu Recht, denn er gab eine beeindruckende Probe seines Könnens. Der 1992 in Los Angeles geborene Musiker verbindet klassischen Jazzgesang mit Pop-Appeal und mehr. Er improvisiert souverän über schwierige Kompositionen wie etwa John Coltranes Giant Steps, kleidet andere Jazzstandards in rhythmisch und harmonisch komplexe Arrangements und berührt und begeistert außerdem mit Songs aus seiner eigenen Feder. Bevor wir den ersten Teil von Michael Mayos Konzert mit der HR Big Band hören, werfen wir aber, wie immer zu Beginn dieser Sendung, einen Blick auf deren aktuelle Aktivitäten. Der Jazzclub in Studio 2, seit vielen Jahren eine Konstante im Konzertkalender der HR Big Band, fand vor 2 Wochen statt. Wie immer traten dabei 2 kleine Ensembles auf, konzipiert und geleitet von Musikern der HR Big Band und verstärkt um Instrumentalisten von außerhalb. Saxophonist Dennis Gäbel hatte dafür ein Quintett zusammengestellt, mit dem er seiner Faszination für die Hammond-Orgel nachgehen konnte. Mit Sebastian Skobel an dem Zugriegelinstrument und Gitarrist Martin Scales waren 2 weitere Big-Band-Kollegen mit von der Partie. Zu ihnen gesellten sich aus Köln 2 Weggefährten von Dennis Gäbel, Bassist Matthias Akeo-Nowak und Schlagzeuger Silvio Morga.

Der Saxophonist Dennis Gäbel und sein Projekt Roots mit Sebastian Skobel an der Hammond-Orgel, Martin Scales Gitarre, Matthias Aki und Novak Kontrabass und Silvio Morga an den Drums Mitte Mai bei Jazz Club in Studio 2. Den kompletten Mitschnitt dieses Konzerts gibt's demnächst in dieser Sendung zu hören. Und damit zurück zu Michael Mayo und seinem Auftritt mit der HR Big Band am 19. März im HR-Sendesaal. 2022 wurde Mayo mit dem Deutschen Jazzpreis als Künstler international ausgezeichnet. Sein Debütalbum Bones war ein Jahr zuvor bei Mac Avenue erschienen. Keyboards, E-Bass, teilweise stark produzierte Drums und die mehrfach gelayerte Stimme von Mayo geben dem Album einen modernen Sound, der mit dem trocken aufgenommenen Liedgesang wirkungsvoll kontrastiert. Und was ist das für ein Gesang? Hochbeweglich, weich und eher sanft, dabei aber nie belanglos, sondern unmittelbar berührend in seiner Schönheit und Natürlichkeit. Doch Michael Mayo ist nicht nur ein herausragender Sänger, sondern auch ein großartiger Songwriter, der kluge, tiefgründige Texte mit wunderbaren Melodien und anspruchsvollen Arrangements verbindet. Diese Qualität erinnert mich an Stevie Wonder, der ja ebenfalls unwiderstehlich groovende Songs mit Texten kombiniert, die jedem Singer-Songwriter Ehre gemacht hätten. Tatsächlich wuchs Michael Mayo als Sohn zweier erfolgreicher Musiker in Los Angeles auf, in der Nachbarschaft von Stevie Wonder und anderen Stars der Black Music. Sein 2024 erschienenes zweites Album Fly geht aber stärker in Richtung Jazz. Dafür sorgen Shai Maestro am Piano, Linda Mahan O am Kontrabass und die Erweiterung des Repertoires um einige Jazz-Standards, denen Michael Mayo mit anspruchsvollen rhythmischen Ideen einen zeitgemäßen Anstrich verleiht. Der erste Teil seines Konzerts mit der HR Big Band beginnt mit drei Songs aus seiner eigenen Feder: I Wish in einem Arrangement von Miho Hasama, gefolgt von Silence und Another Love. Dann folgt die Jazzballade Darn That Dream, bevor Michael Mayo in Wayne Shorter's Speak No Evil zeigt, wie virtuos er improvisieren kann. Der schwedische Saxophonist und Flötist Magnus Lindgren hat die Leitung des Konzerts und ist in Darn That Dream als Solist auf der Klarinette zu hören. Viel Vergnügen!

0: Thank you.
1: Dennis Gabel, H.R. Wigan, Michael Mayo.
2: Michael Mayo und die HR Big Band unter Leitung von Magnus Lindgren. Das war der erste Teil vom Konzert des amerikanischen Sängers mit dem Frankfurter Jazzorchester, live aufgezeichnet am 19. März im HR-Sendesaal. Den zweiten Teil gibt's heute in einer Woche an dieser Stelle. Bis zum Schluss noch ein Hinweis auf zwei Konzerte der HR Big Band am 11. Juni in Frankfurt und am 12. Juni in Gießen. Da ist mit Walter Smith III ein Saxophonist zu Gast, der bereits zwei Alben beim legendären Blue Note Label vorgelegt hat, hierzulande aber noch entdeckt werden will. Darcy James Argue wird seine Musik für die HR Big Band orchestrieren. Hier von Walter Smiths aktuellem Album der Titel Circus.

Der amerikanische Saxophonist Walter Smith III auf seinem unlängst bei Blue Note erschienenen Album Trio 2. Ganz klar ein Mann mit eigener Stimme. Wenn der schon im Trio mit Bass und Saxophon so loslegt, darf man umso gespannter sein auf seine Konzerte mit der HR Big Band am 11.

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2: Um 20 Uhr mit Kevin Arnold. Die Handballer der MT Melsungen haben den größten Erfolg der Vereinsgeschichte geschafft und die European League gewonnen. Die Nordhessen schlugen im Finale den deutschen Rekordmeister THW Kiel mit 24-23. Bester Werfer der Melsunger war Dainis Christopans mit 4 Treffern. Den Sieg der Nordhessen sicherte die Defensive um Torwart Nebojša Simić. Der Titel in der European League ist der zweitwichtigste Europapokal hinter der Champions League. Eine Drohne hat die Außenwand eines Gebäudes im Atomkraftwerk Saporischschja beschädigt. Das hat die internationale Atomenergiebehörde bestätigt. Das AKW liegt im Süden der Ukraine, in der Nähe der Front und wird von Russland kontrolliert. ARD-Korrespondent Jürgen Buch.
3: IAEA-Chef Grossi sprach von einem schwerwiegenden Vorfall, der Grundprinzipien der nuklearen Sicherheit gefährde. Er sagte, es dürfe keine derartigen Angriffe geben, ein Atomunfall müsse verhindert werden. Die russische Seite hatte erklärt, die ukrainischen Streitkräfte hätten Angriffe auf das Kernkraftwerk durchgeführt. Die ukrainische Seite hat die Anschuldigungen zurückgewiesen.
2: Bundesforschungsministerin Beer hat mit Aussagen zur geplanten BAföG-Reform Kritik ausgelöst. Sie sagte in einem Interview, sie rechne nicht mehr damit, dass die Unterstützung für Studierende schnell erhöht wird. Denn dagegen gäbe es Widerstand in den Regierungsfraktionen. Von der SPD kam deutlicher Widerspruch. Man habe sich auf die BAföG-Reform geeinigt und die Finanzierung dafür sei gesichert. Auch Grüne und Linke warnten, die Regierung dürfe nicht an der Bildung sparen. Hamburg wird sich nicht als Austragungsort für die Olympischen Spiele bewerben. Das ist das Ergebnis einer Volksabstimmung. Gut 650.000 Menschen hatten ihre Stimme abgegeben. Konkret sollten sie entscheiden, ob Hamburg sich um die Ausrichtung der Olympischen Spiele 2036, 2040 oder 2044 bemühen soll. Bei den Fanfeiern nach dem Sieg von Paris Saint-Germain in der Fußball-Champions League hat es in der Nacht Ausschreitungen gegeben. Die Behörden in Frankreich nennen inzwischen eine viel höhere Zahl von Festnahmen, 780 landesweit. ARD-Korrespondentin Julia Borutta.
4: Nach Angaben des Innenministeriums wurden 57 Sicherheitskräfte verletzt. Außerdem starb ein Motorradfahrer, als er mit seinem Fahrzeug auf der Stadtautobahn gegen eine Betonabsperrung knallte. Zwischenzeitlich hatten hunderte Fans die Autobahn blockiert. Augenzeugen berichteten, wie junge Männer sogenannte Bombenrohre, bei denen mehrere Feuerwerksexplosionen in kurzer Folge abgeschossen werden, waagerecht gegen die umstehenden Personen und auch gegen Beamte einsetzten.
2: Das waren die Nachrichten. Das Wetter. Heute Abend vor allem in Nordhessen noch Gewitter, lokal Unwetter. In der Nacht nur noch einzelne Schauer oder Gewitter, Abkühlung auf 15 bis 11 Grad. Morgen ruhigeres Wetter mit Sonne und Wolken, oft trocken, Höchstwerte bis 25 Grad. Die Zeit 20.03 Uhr.
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5: Herzlich willkommen zum Konzertsaal an diesem Sonntagabend. Mein Name ist Ria Raphael. Ich darf Sie heute einladen zu einem Kammerkonzert von den Weilburger Schlosskonzerten des Jahres 2023. 4 junge Sänger.

Senkrechtstarter sind dabei, auf der Bühne vereint, und zwar das Leoncoro-Quartett aus Berlin. Mit Jonathan Schwarz und Amelie Cosima Wallner, Geige, Maju Konoe, Bratsche und Lukas Schwarz, Cello. Seit Anfang 2026 spielt Emerika Kyushi nun die zweite Geige im Quartett. Aber in dieser Aufnahme sind die Leoncoros noch in ihrer ursprünglichen Besetzung zu hören. Streicherkunst vom Allerfeinsten, so wurde der Abend in Weilburg mit dem Leoncoro-Quartett angekündigt. Und, um es gleich vorwegzunehmen, das war kein bisschen übertrieben. Es ist und bleibt eine Seltenheit, dass vier junge Menschen in der gemeinsamen Streichquartettarbeit ihre Erfüllung finden, sich zusammentun und in dieser Königsklasse der Kammermusik ein Gefühl der absoluten Notwendigkeit entwickeln. Das Leoncoro-Quartett aus Berlin hat das in kurzer Zeit vollbracht. Seit dem Jahr 2019 musizieren die Leoncoros als Ensemble und sind heute ein regelmäßiger Gast in den großen Konzertsälen der Welt. So traten die vier im Januar 2026 bereits im Pierre Boulez-Saal in Berlin auf und im Februar gastierten sie in der Carnegie Hall in New York. Auch im Jahr 2023 gaben sie bereits hochkarätige Konzerte, damals als das Konzert, das wir heute hören, in Weilburg aufgezeichnet wurde. Und jetzt gibt's erstmal Musik von Wolfgang Amadeus Mozart, das Divertimento in F-Dur für Streicher. Anfang 1772 hat Mozart drei Divertimenti für Streicher geschrieben, zu Hause in Salzburg, zwischen zwei Italienreisen. Aber welche Besetzung da genau gemeint ist, darüber wird bis heute gestritten. Im Konzertsaal werden sie oft mit Streichorchester gespielt und so sind sie auch als Salzburger Sinfonien bekannt geworden. Andere dagegen halten die Divertimenti für Quartettkompositionen. Gut möglich, dass Mozart beides im Sinn hatte. Hier jedenfalls hören wir jetzt die Quartettbesetzung. Es spielt das Leoncoro-Quartett.

Applaus bei den Weilburger Schlosskonzerten für das Leoncoro-Quartett mit dem Divertimento in F-Dur von Wolfgang Amadeus Mozart. Und wenn Sie dieses Divertimento eigentlich als Salzburger Sinfonie kennen, dann liegen Sie durchaus richtig. Bis heute ist man nämlich unschlüssig darüber, ob Mozart die Besetzung chorisch gedacht hat, also für Streichorchester, oder jede Stimme solistisch besetzen wollte. Erste und zweite Geige, Viola und Violoncello, im Streichquartett eben, wie gerade gehört. Dass je nach Situation beides seinen Reiz hat, das dürfte Mozart bewusst gewesen sein. Wir sind zu Gast in der oberen Orangerie von Schloss Weilburg, in der wunderbaren Barockresidenz. Herrschaftlich gebaut auf einem hohen Sandsteinfelsen im hessischen Lahntal mit Blick auf die Flusslandschaft. Und das ist der Ort, an dem jeden Sommer die Weilburger Schlosskonzerte stattfinden. Was gibt es da Passenderes als musikalisches Vogelgezwitscher? Und das steuert jetzt das Leoncoro-Quartett bei. Joseph Haydns sogenanntes Vogelquartett. Eins steht fest, von Haydn stammt der Titel nicht. Er hatte mit seinem Quartett Opus 33 vor allem die Eigenständigkeit der vier Stimmen im Blick. Eine neue Art zu komponieren mit ganz neuen Möglichkeiten, eine musikalische Unterhaltung zu führen. Aber das Publikum und auch die Verleger lagen nicht ganz falsch, als sie diesem C-Dur-Quartett einen nebenbei auch noch verkaufsfördernden Beinamen gegeben haben, denn auch Vögel können Unterhaltungen führen, musikalisch allemal. Und wer den Anfang dieses Vogelquartetts hört, wird ihnen zustimmen. Hier zwitschern jetzt für uns Jonathan Schwarz und Amelie Cosima Wallner an den Geigen, Mayo Konoe an der Bratsche und Lukas Schwarz am Cello. Joseph Haydns Streichquartett Opus 33 Nummer 3 in C-Dur. Hier ist das Leoncoro-Quartett.

Das Leoncoro-Quartett mit Josef Haydns sogenanntem Vogelquartett, dem C-Dur-Streichquartett Opus 33 Nummer 3. Hier zuletzt mit einem amüsant ausgelassenen Rondo als Finale. Das kommt so leicht und mühelos daher, aber es ist gar nicht so einfach, diese Prise haydnschen Witz in die Musik zu legen. Hier ist es den vier Leoncoros jedenfalls ausgesprochen gut gelungen. 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Wir sind zu Gast bei den Weilburger Schlosskonzerten. Mitte Juni des Jahres 2023 ist das Leoncoro-Quartett dort in der oberen Orangerie aufgetreten. Leoncoro, das ist Esperanto und bedeutet Löwenherz. Und wie die vier jungen Musikerinnen und Musiker aus Berlin auf diesen Namen gekommen sind, das ist eine kleine Geschichte. Das Ensemble wird gerahmt von den Brüdern Jonathan und Lukas Schwarz an erster Geige und am Cello. Die Mittelstimmen bilden Amelie Wallner an der zweiten Geige und Mayu Konoe an der Bratsche. Und mit Löwenherz spielen die vier auf Astrid Lindgrens Kinderbuch über zwei Brüder an. Da geht es um Leben und Sterben, um große Fragen unseres Daseins und den Sinn dahinter. Alles eben Fragen, die durchaus auch die Musik aufwirft. Und jetzt geht es mit Musik von Ludwig van Beethoven weiter. Im Konzert in der oberen Orangerie in Weilburg. Das letzte Stück des Abends zählt zu den späten Streichquartetten Beethovens. Klänge, die damals die Hörgewohnheiten ihrer Zeit gesprengt haben. In einem dieser letzten Quartette, dem mit der Opuszahl 130, meinte ein damaliger Kritiker sogar, eine babylonische Sprachverwirrung zu vernehmen. Aber immerhin, er schrieb auch, vielleicht kommt noch die Zeit, wo das, das uns beim ersten Blick verworren erscheint, klar erkannt wird. Das besagte Streichquartett Opus 130 hatte ursprünglich eine Fuge als Finale. Auf Drängen von Freunden und des Verlegers komponierte Beethoven aber schließlich ein anderes, gefälligeres Finale. Die Fuge war ihm aber so wichtig, dass er sie als eigenes Werk herausgab. Heute spielt man das Quartett häufig wieder mit dieser Fuge am Schluss. Wir hören jetzt aber die von Beethoven geänderte Fassung mit einem beschwingten Allegro als Finale. Hier ist das Leoncoro-Quartett.

Applaus bei den Weilburger Schlosskonzerten für das Leon Coro Quartett. Hier mit dem Streichquartett Opus 130 in B-Dur von Ludwig van Beethoven. Das Quartett, für das Beethoven ursprünglich seine große Fuge vorgesehen hatte, sich schließlich aber noch zu einem weiteren Finale überreden ließ. Und mit diesen Klängen hat sich das Leon Coro Quartett bei den Weilburger Schlosskonzerten vom Publikum verabschiedet. Sie hörten eine Aufnahme vom 11. Juni aus der oberen Orangerie. Und das war der Konzertsaal an diesem Sonntagabend. Nun haben wir noch mehr als eine halbe Stunde Zeit bis zu den 22 Uhr Nachrichten und wir wollen sie nach dem kammermusikalischen Abend nun mit Orchesterklängen füllen. Und zwar mit Musik der Niederländerin Henriette Busmans. 1895 als Tochter einer jüdischen Mutter und eines Musikers geboren, wurde sie im Konzertgebauorchester in Amsterdam als Pianistin und Komponistin ausgebildet. Während der Zeit der Nationalsozialisten erhielt sie jedoch Auftrittsverbot und ging in die innere Emigration. Nach 1945 gelang es ihr, die Karriere fortzusetzen. Heute ist sie vor allem für ihre Kammermusik und ihr Cellowerk bekannt. Wir hören nun ihr erstes Cellokonzert, komponiert im Jahr 1922 in einer Einspielung aus dem Jahr 2024 mit dem Cellisten Raphael Wolfisch und dem BBC Scottish Symphony Orchestra unter der Leitung von Ed Spanjard.

Musik von der niederländischen Komponistin Henriette Bosmans. Wir hörten ihr erstes Cellokonzert in einer Aufnahme mit dem Cellisten Raphael Warfisch und dem BBC Scottish Symphony Orchestra. Der Dirigent war Ed Spanjard. Und somit schließen sich die Türen des HR2 Konzertsaals für heute. Ich wünsche Ihnen noch einen schönen weiteren Abend und verabschiede mich. Am Mikrofon war Ria Raphael.

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1: Um 22 Uhr mit Kevin Arnold. Die Handballer der MT Melsungen haben die European League gewonnen und damit den größten Erfolg der Vereinsgeschichte geschafft. Die Nordhessen schlugen im Finale den deutschen Rekordmeister THW Kiel mit 24-23. Großen Anteil am Sieg hatte Torwart Nebojša Simić aus Montenegro mit 11 Paraden. Er hat nach dem Spiel gesagt:
2: Es ist unglaublich, ich bin hier 9 Jahre. Anruf hat immer aus anderer Mannschaft gekommen. Ich habe gesagt, ich bleibe in Melsungen. Und ich habe das verdient. Wir haben das verdient. Jetzt das zu bringen nach Hause, das ist enorm. Wir sind die Meistermannschaft.
1: Hamburg wird sich nicht um die Olympischen Sommerspiele bewerben. Bei einer Volksabstimmung hat eine Mehrheit dagegen gestimmt. ARD-Sportreporter Holger Gerska.
3: Die Hamburgerinnen und Hamburger haben sich mit rund 55-45% gegen Sommerspiele und gegen Paralympics in ihrer Stadt ausgesprochen. Auch das Quorum wurde erreicht. Insgesamt lag die Wahlbeteiligung bei knapp 50%. Die Olympiagegner feierten das Ergebnis. Hamburg habe die Sorgen bezüglich Mietsteigerungen, Verkehrschaos und wachsender sozialer Ungerechtigkeit geteilt. Eine deutsche Bewerbung um Sommerspiele gibt es aber. Ende September kann der Deutsche Olympische Sportbund aus 3 Kandidaten auswählen. Berlin, München und die Bewerbung von Rhein-Ruhr mit Köln im Zentrum stellen sich dann zur Wahl.
1: Schleswig-Holsteins Ministerpräsident Günther von der CDU fordert die schwarz-rote Koalition auf, für die anstehenden Reformen an einem Strang zu ziehen. In der ARD sagte Günther, alle seien in der Verantwortung und klug beraten, den Weg von Reformen mitzugehen. SPD, CDU und CSU müssten jetzt liefern und den Menschen zeigen, dass sie die Dinge in den Griff bekommen. Verheerende Explosion in Myanmar in Südostasien. Medien vor Ort berichten, dass dabei im Gebiet der Rebellen im Nordosten des Landes mindestens 50 Menschen ums Leben gekommen sind, mehr als 70 seien verletzt worden. Die Explosion soll sich in einem Gebäude ereignet haben, in dem Sprengstoff gelagert war. Seit einem Militärputsch vor 5 Jahren herrscht in Myanmar Bürgerkrieg. Bundesbildungsministerin Prien hat in Herzogenaurach Deutschlands beste Nachwuchstalente in Mathematik, Informatik, Naturwissenschaften und Technik ausgezeichnet. Ein 2. Platz im Bundeswettbewerb Jugend forscht geht nach Hessen an die Zwillingsbrüder Samuel und Noah Zainali Yasti aus Taunusstein. Die 18-Jährigen haben ein System entwickelt, mit dem Internetnutzung möglichst wenig Spuren hinterlässt. Das waren die Nachrichten. Das Wetter. In der Nacht nur noch einzelne Schauer und Gewitter, Abkühlung auf 15 bis 11 Grad. Morgen ruhigeres Wetter mit Sonne und Wolken, oft trocken, Höchstwerte 20 bis 25 Grad. Die weiteren Aussichten, Mitte der Woche wieder wechselhafter, Dienstag erst trocken, dann Schauer und Gewitter bis 27 Grad, Mittwoch Sonne, Wolken, ab und zu Regen bis 22 Grad maximal. Die Zeit 22.03 Uhr.
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Haben Sie mitbekommen, worum es hier ging? Nein? Ich auch nicht beim ersten Hören, aber dafür ist unsere Sendung ja da, zum nochmal hinhören. In diesem Fall geht's um die Oper Matisse der Maler von Paul Hindemith und um die gleichnamige Sinfonie. Die Stelle eben war aus dem Anfang, aus dem ersten Bild. Es zeigt das Atelier des Malers Matthias Grünewald, zeigt den Meister bei der Arbeit, stumm natürlich, denn das Malen ist ein stilles Geschäft. Und dann kam ein Tenor herein und er sang nicht »Dies Bildnis ist bezaubernd schön«, obwohl es ein echter Matthias Grünewald war. Nein, der Tenor fragte mit viel Suffisanz in der Stimme, »Man malt?«

Ja, gibt's denn nichts Gescheiteres zu tun? Und dann wörtlich, hast du erfüllt, was Gott dir auftrug? Und hier brachen wir ab. Es war allerdings die entscheidende Frage, um die es geht in dieser Oper. Wie kann der Künstler friedlich in seinem Atelier sitzen und sich seiner Kunst widmen, während draußen die Welt in Flammen steht und jede Hand gebraucht wird und jedes Hirn, um zu retten, was zu retten ist? Die Szene spielt im Bauernkrieg, Anfang des 16. Jahrhunderts, sie könnte aber auch 1933 spielen. Der verzweifelte Tenor, in diesem Fall ein Bauernführer, ist eine zeitlose Gestalt. Wie schroff diese Frage, hast du nichts Besseres zu tun, im Raum steht, zeigt ein Blick auf das Gemälde, mit dem Grünewald beschäftigt ist, das in Gold leuchtende Engelskonzert, das er gerade für den Isenheimer Altar malt.

0: Die Sinfonie Matthis der Maler von Paul Hindemith soll am Ende unserer Sendung vollständig erklingen. Sie dauert in der Aufnahme der Berliner Philharmoniker unter Claudio Abbado 27 Minuten. Und ich nehme auch deshalb die Berliner Philharmoniker, weil die Sinfonie für dieses Orchester komponiert wurde. Das heißt, ich korrigiere mich, für die Berliner Philharmoniker entstand auf Wunsch ihres Chefs Wilhelm Furtwängler 1933/34 dieser dreisätzige Auszug aus der Oper Matthis der Maler, die damals erst im Entstehen war. Die Sinfonie ist sozusagen eine Vorankündigung der Oper. Weil sie aber ohne diesen Vorder- und Hintergrund nicht zu verstehen ist, werden wir uns auch mit der Oper befassen müssen, auch wenn man die im Radio nicht sehen kann. Leider kann man auch den Isenheimer Altar im Radio nicht sehen, das Hauptwerk des Matthias Grünewald. Ich will ihn nachher trotzdem andeutungsweise beschreiben. Wie kam Hindemith auf die Idee, Matthias Grünewald zum Helden einer Oper zu machen? Er hätte doch genauso gut Grünewalds großen Zeitgenossen Albrecht Dürer nehmen können. Aber der etwas jüngere Grünewald war in die Konflikte seiner Zeit enger verstrickt, die Konflikte der Reformationszeit, die religiösen, politischen und sozialen Konflikte, die das Deutschland des 16. Jahrhunderts erschütterten. Grünewald starb 1525 und er starb einen friedlichen Tod, so wie auch in der Oper, und starb keinen grausamen Tod wie der Malerkollege Jörg Radgib, der sich den aufständischen Bauern angeschlossen hatte. Man wird in den Kostümen des 16. Jahrhunderts ohne Mühe Gestalten des 20. Jahrhunderts wiedererkennen. Und ins Moderne übersetzt ist die Schlüsselfrage dieser Oper die Frage nach der engagierten Kunst und dem engagierten Künstler. Nur zufällig heißt er hier Matthias Grünewald. Das Jahr 1933 ist gewiss in der deutschen Geschichte ein traumatisches Jahr wegen Hitlers Machtergreifung, aber das Projekt dieser Oper ist ein paar Jahre älter. Den Hass der Machthaber zog es erst im Nachhinein auf sich. Hindemith war unablässig auf der Suche nach brauchbaren Operntexten. Sein eifriger Briefwechsel mit dem Verleger Ludwig Strecker vom Schott-Verlag Mainz zeigt ein jahrelanges Bemühen und zeigt seinen Scharfsinn und Wortwitz, mit dem er ein Projekt nach dem anderen sozusagen mit flacher Hand erledigte. Die Idee einer Künstleroper über Matthias Grünewald scheint dem Mainzer Verleger gekommen zu sein. Schließlich hatte auch Grünewald in Mainz gewirkt und es hatte ein lokales Jubiläum gegeben. Aber ein Maler als Opernheld, ja, was soll der denn singen vor seiner Leinwand? Hindemith war zuerst gar nicht angetan von der Idee, zumal er sich dann auch noch gezwungen sah, den Text der Oper selbst zu schreiben. Außerdem hatte er nicht gerade eine Künstleroper geschaffen. Cardillac, die Geschichte vom dämonischen Goldschmied, der alle Kunden umbringt, die seine Schmuckstücke kaufen. Aber Cardillac war ja eher eine Kriminalgeschichte gewesen, aus dem Horizont von E.T.A. Hoffmann. Eine Künstleroper im Sinne einer künstlerischen Bekenntnisoper, das war etwas anderes. Vielleicht spielte es auch eine Rolle, dass Hindemith die Malerei und die Kunst des Zeichnens nicht nur von ferne grüßte, sondern selbst praktizierte. Er war auch auf diesen Feldern begabt, wie man überhaupt sagen muss, dass Hindemith anders war, als er aussah und anders, als er sich anhörte. Kein hemdsärmeliger Musiker und Praktiker, der frankfurterisch babbelte, sondern im Innersten ein hochsensibler, umfassend gebildeter, künstlerisch empfänglicher und beeindruckbarer Mensch. Vor einem Kunstwerk wie dem Isenheimer Altar von Matthias Grünewald stand Hindemith mit mehr Andacht und mit mehr Kennerschaft als ein durchschnittlicher Musiker. Ein genaueres Bild von Paul Hindemith gab uns in den letzten Jahrzehnten die Forschungsarbeit des Hindemith-Instituts in Frankfurt. Hier begnügte man sich nicht mit Nachlassverwaltung und Beweihräucherung, sondern fügte aus vielen Mosaiksteinen ein Hindemith-Bild mit vielen Facetten zusammen und schuf letztlich ein Künstlerporträt, das glaubhaft ist, weil es Hindemith auch in seiner Widersprüchlichkeit zeigt. Ein Glücksfall in der Musikwissenschaft. Dass auch diese Sendung davon profitiert, versteht sich von selbst. Der Hessische Rundfunk hat in seinem Archiv ein kleines Interview mit Hindemith, das ihn jetzt ein bisschen leibhaftiger macht. Ich leg's mal auf. Bitte nehmen Sie es nicht als Reliquie, sondern als ein Stück Radioalltag von 1951.
1: Einst verfemt, heute in aller Munde. Das ist der Gastdirigent, den wir morgen Abend in Hanau begrüßen dürfen, Professor Paul Hindemith. Gerade ist er von einer Probe im Schauspielhaus zu Frankfurt gekommen und da haben wir Gelegenheit, ihn noch kurz zu sprechen. Herr Professor, welcher Anlass hat Sie denn nun gerade nach Hanau geführt?
2: Die Stadt Hanau hat mich vor einiger Zeit gefragt, ob ich mal hinkommen wollte. Ich bin dort geboren und offenbar war das ein Anlass für die Hanauer, mich mal zu fragen, auch mal ein Konzert dort zu geben. Und das habe ich natürlich gerne gemacht und bin also jetzt morgen dort und habe heute und gestern und morgen auch nochmal Proben hier dazu.
1: Sind Sie denn in Hanau gewesen nach dem Kriege?
2: Ganz offen gesagt, ich war kaum in Hanau. Ich bin, glaube ich, weg, wie ich ein Jahr alt war oder nicht einmal ein Jahr alt. Und seitdem bin ich nur gelegentlich hingekommen und zwar früher nur, wie ich in Berlin war, für Konzerte, meistens Kammermusiksachen. Und sonst habe ich Hanau eigentlich kaum gekannt. Nach dem Krieg war ich überhaupt nicht da. Ich weiß nicht mal, ob mein Geburtshaus noch steht oder wo es überhaupt war. Ich wusste nicht mal, wo es war. Ich glaube, es war nah an der Kinzig.
1: Sie sprechen einen so deutlichen Frankfurter Dialekt noch.
2: Nur, das ist kein Wunder. Ne? War ja lange genug hier.
1: Was verbindet Sie denn mit Frankfurt?
2: Ich habe zunächst mal den größten Teil meines Lebens hier zugebracht. Und ehe ich nach Berlin ging, ich wurde nach Berlin an die Hochschule engagiert. Das war im Jahr, ich glaube, 1926. Bis dahin war ich ja immer hier. Ich war ja als Bub hier, meine ganze Kindheit hier zugebracht und bin natürlich auch nach dem Krieg immer wieder hierher gekommen.
1: Und dann haben Sie 1948 den Ehrendoktor der Universität Frankfurt
2: bekommen. Das stimmt, ja, das ist auch noch etwas, was mich noch weiter an Frankfurt bindet.
1: Und wo leben Sie jetzt, Herr Professor?
2: Ja, das ist eine schwierige Frage. Wenn man nicht sagen will, meist auf Schiffen und Eisenbahnen, muss ich sagen, dass ich einen Teil meiner Zeit in Amerika, einen Teil meiner Zeit in Zürich zubringe. In Zürich bin ich an der Universität und drüben in New Haven in Amerika bin ich auch an der Universität. So, ich habe zwei Universitäten zu versorgen mit Musiktheorie und Komposition.
1: Ja, aber wie wechseln Sie das ab? Ein Jahr hier, ein Jahr dort? Oder wie kann man das machen?
2: So ist es jetzt, ja. Ich weiß noch nicht, wie es ob das lange so gehen wird. Es ist halt doch sehr anstrengend, besonders mit der eigenen Schreiberei und dann auch mit vielen Konzerten, die immer noch dazukommen, auf beiden Erdteilen. Also es ist jetzt so, dass ich ein Jahr drüben bin und ein Jahr hier. Dieses Jahr bin ich gerade hier und gehe im Herbst wieder rüber, um mein Jahr drüben zu absolvieren.
1: Ist es nicht ein sehr großer Unterschied, ob Sie als Musikpädagoge hier in Europa sind, in der Schweiz oder drüben?
2: Wissen Sie, die Leute, die Unterricht bekommen, sind wohl überall die gleichen. Es gibt Talentierte und gibt Untalentierte nicht, das ist überall so. Die Methoden der Schulen sind allerdings ganz anders. Drüben hat man eine ganz andere Art der Schulung und vor allen Dingen eine ganz andere Art der Bewertung der Arbeit von Schülern. Das kennt man hier gar nicht, dieses sogenannte Credit System und all diese sehr, sehr stark kontrollierten Arbeiten der Schüler. Hier ist man in der Beziehung viel freier. Ich weiß nicht, welches System den Vorteil verdient. Drüben hat man mehr Einfluss auf die persönliche Arbeit jedes einzelnen Schülers. Hier hat dafür der Schüler vielleicht mehr individuelle Entwicklungsfreiheit. Mag beides seine Vorteile haben. Wenn man beides gut kennt, kann man aus beidem etwas sehr Gutes machen. Und ich hoffe, dass mir das wenigstens gelingt.
1: Was werden Sie nun in Hanau dirigieren?
2: Wir haben ein gemischtes Programm, weil ich finde, dass die Programme, die Stücke eines einzelnen Komponisten enthalten, besonders eines neuzeitlichen, dann doch an den Leuten meistens ein bisschen viel sind. So, wir fangen an mit einem altbewährten Stück, mit der Zauberflöten-Ouvertüre. Dann spielen wir die Haydn-Variationen von Brahms und zum Schluss hören wir auf mit einem Stück von mir, der Sinfonie aus der Oper Matthias der Maler, die hier auch genügend gespielt worden ist.
0: Damit hat Hindemith selbst das Stichwort genannt, das uns wieder an die Hauptsache unserer Sendung erinnert, Matthias der Maler, die Künstleroper, die 1934 vollendet und 1938 uraufgeführt wurde, in Zürich, da es in Deutschland wegen der braunen Machthaber nicht mehr möglich war. Weil Matthias der Maler zeitlich ungefähr zusammenfiel mit Hitlers Machtergreifung, wurde die Oper gerne im Nachhinein als ein Manifest gesehen, als das entschiedene Nein eines Künstlers gegen die Barbarei. So sympathisch diese Sicht auch sein mag, sie stimmt so nicht. Das Projekt war skizziert, bevor Hitler kam, und als er da war und vom Balkon der Reichskanzlei grüßte, gehörte Hindemith zu den vielen, die überzeugt waren, der Spuk der Hitlerei sei in ein paar Wochen verflogen. Er nahm diese Kerle einfach nicht ernst. Als sich ein Bekannter erkundigte, was er von der Judenfrage hielt, bekam er die Antwort: Deine Sorgen möchte ich haben. Was ihn wirklich umtrieb, war allerdings die Frage, wie ein Künstler in wilden Zeiten eine Antwort geben könne auf den Wirrwarr und die wachsende Brutalität einer Öffentlichkeit, die sich draußen zeigt, außerhalb der Stille eines Künstlerateliers.

Das war natürlich nicht Hindemith, sondern Hector Berlioz. Ein Streiflicht aus seiner fantastischen Sinfonie, darstellend eben jene verwilderte Öffentlichkeit, mit der sich auch Hindemiths Matisse der Maler konfrontiert sah. Ich will jetzt gar nicht auf vordergründige Ähnlichkeiten hinaus, sondern auf die vergleichbare Darstellung von öffentlicher Brutalität. Denn die Versuchung des heiligen Antonius meint ja nicht die Versuchung durch die 7 Todsünden, sondern die Versuchung, sich als Künstler ins öffentliche Getümmel zu stürzen. Natürlich ist das eine Umdeutung des Grünewaldbildes, aber eben eine, die Hindemiths Situation bezeichnete.

Die Versuchung des heiligen Antonius ist in der Oper so dargestellt, dass der Künstler im Traum die Personen vor sich hat, die sein Schicksal sind, aber jetzt erscheinen sie umgedeutet zu Allegorien. Auch er selbst ist eine Allegorie geworden, eine des heiligen Antonius. Die anderen Personen sind Sinnbilder des Reichtums, der Kriegsgewalt, der Buhlerin, der Gelehrten und so weiter. Zuletzt die Gestalt des Apostels Paulus, so wie ihn Grünewald in der Gesellschaft des Antonius malte. Und seine Botschaft gibt der Oper das Resümee und dem Künstler die eigentliche Bestimmung. Sie lautet: Geh hin und bilde. Soll heißen: Vertiefe deine Kunst, sie gibt der verwirrten Welt eine bessere Wirklichkeit. Klar, dass das eine umstrittene Botschaft ist und dass sie allem widerspricht, was man landläufig unter engagierter Kunst versteht. Gemeint ist aber, das kann man einem hellwachen Geist wie Hindemith glauben, nicht eine weltfremde Träumerei im Elfenbeinturm. Gemeint ist das Engagement, das in die Kunst eingegangen ist. Und wenn ich den Gedanken weiterführe, dann läuft er auf eine engagierte Kunst hinaus, bei der das Gut Gemeinte auch das Gut Gemachte ist. Eine zeitlos gültige Forderung an jeden Künstler. Das Kunstwerk muss selbst etwas besagen und das Besagte darf nicht bloß im Programmheft stehen. Bin ich jetzt abgeschweift? Nein, das ist der Kern der Künstleroper Matthis der Maler. Von der Musik selbst, von Hindemiths Musik, war noch gar nicht die Rede und dieses Versäumnis müssen wir nachholen. Hindemiths Musik hat einen ganz unverwechselbaren Klang und ein unverwechselbares Erscheinungsbild. Vielleicht liegt der Schlüssel da, wo sich auch die Oper hin versetzt, in längst vergangenen Zeiten, die so weit zurückliegen, dass sie schon wieder modern sind. Das wilde und wüste 16. Jahrhundert mit seinen hasserfüllten Glaubenskämpfen erschien so modern wie die ideologischen Hassausbrüche des 20. Jahrhunderts. Und auch die Musik dieser alten Zeit faszinierte Hindemith. Das Vorbarock und das Barock, um es mal so pauschal zu sagen, kannte nicht den satten, abgerundeten Gesamtklang, das wohlgenährte Tutti, das so selbstsicher auf einem Bassfundament ruht. Es kannte den aufgespaltenen Klang, das Nebeneinander von Linien, die parallel laufen in ganz verschiedenen Farben. Vielleicht entsinnen Sie sich an das unglaubliche Instrumentarium im zweiten brandenburgischen Konzert von Bach, wo Bach eine Geige, eine Oboe, eine Blockflöte und eine hohe Trompete aufeinander losließ. Vier Stimmen, die nicht verschiedener sein könnten und die den Auftrag hatten, aufgeregt um die Wette zu singen, aber ja nicht miteinander zu verschmelzen. Sie können jetzt ruhig so tun, als sei das zweite brandenburgische Konzert eines von Johann Sebastian Hindemith.

Der erste Satz des zweiten brandenburgischen Konzertes von Bach, es war die Aufnahme des Collegium Musicum Leipzig unter Max Pommer. Wenn ich jetzt eine vergleichbare Musik von Hindemith daneben halte, aus dem ersten Satz der Matisse-Sinfonie, dann will ich natürlich mit erhobenem Zeigefinger eine Ähnlichkeit demonstrieren, die ist auch gegeben. Schon alleine im Temperament und im Schwung, die Kollegen vom Jazz nennen es den Drive. Ganz ähnlich wie bei Bach ist auch der aufgespaltene Klang, der kein rundes Tutti ist, und ähnlich ist auch der Verlauf in horizontalen Linien und nicht in vertikalen Harmonien. Kurz und gut, die brandenburgischen Konzerte sind ideale Hörübungen für die Kammermusiken von Hindemith und auch für Hindemiths Orchestermusik. Der gravierende Unterschied ist die Regelhaftigkeit des Stimmverlaufs. Bei Bach läuft alles in den sicheren Führungsschienen eines übergeordneten F-Dur. Bei Hindemith haben wir das, was Beschäftigungspolyphonie genannt wurde. Beschäftigungspolyphonie? Das klingt boshaft. So als sei der Ausdruck aus der Feder eines spitzzüngigen Kritikers gekommen. Meines Wissens stammt der Ausdruck aber von dem Hindemith-Schüler und Hindemith-Verehrer Siegfried Borries und er war halb augenzwinkernd, halb wohlwollend gemeint. Beschäftigungspolyphonie ist, ob man es nun positiv oder negativ versteht, ein Merkmal Hindemiths. Ich muss nicht umständlich beschreiben, was das ist, Sie hören es selbst im Allegro-Teil des ersten Satzes der Matisse-Sinfonie.

Es sungen drei Engel einen süßen Gesang, das Liedzitat und das Motto des ersten Satzes des Engelskonzertes aus der Sinfonie Matthis der Maler von Paul Hindemith. Sie haben gehört, dass sich eben am Schluss des Beispiels der Orchesterklang gewaltig aufplusterte und über das barocke Vorbild hinauswuchs. Das geschieht in der Sinfonie immer wieder, es kommt in den Blechbläsern sogar zu fast brucknerischen Kundgebungen. Bedenken Sie bitte, dass die Sinfonie nicht für ein Kammerorchester geschrieben wurde, sondern für die Berliner Philharmoniker. Und am Ende unserer Sendung Notenschlüssel werden es auch die Berliner Philharmoniker sein, die das Werk komplett spielen werden, nur dass nachher Claudio Abbado am Pult steht und nicht Wilhelm Furtwängler. Furtwängler hatte die Sinfonie haben wollen. Noch bevor die Oper auf die Bühne kommt, sollte die Öffentlichkeit sozusagen vorgewärmt werden, indem man drei Teile daraus im Konzertsaal präsentiert. Das war Furtwänglers Idee. Sie schien ihm höchst nötig, um das Publikum und nicht den Goebbels entscheiden zu lassen, ob Hindemith ein großer deutscher Musiker sei oder nicht. Die Uraufführung am 12. März 1934 in der Berliner Philharmonie wurde prompt zum Politikum. Das Publikum applaudierte begeistert einer Musik und einem Komponisten, die offiziell längst in Ungnade gefallen waren. Goebbels tobte, sein Häuptling noch mehr, die offizielle Presse fiel über Furtwängler genauso her wie über Hindemith. Der Skandal führte zu Furtwänglers Rücktritt von seinen Ämtern vorübergehend. Er bestärkte auch Hindemith in seinem Plan, Deutschland zu verlassen, was 1938 geschah, im selben Jahr, als seine Matthis-Oper in Zürich ihre Uraufführung erlebte. Ich möchte Ihnen die Musik von eben, das Engelskonzert, jetzt in der Szene vorstellen, in der es in der Oper erscheint. Genau genommen erscheint es zweimal, ganz am Anfang im Vorspiel und gegen Ende im sechsten Bild in der Vision des Malers, wo an dieser Stelle die weibliche Hauptperson auftritt, Ursula, die heimliche Geliebte, auf die Matthis verzichtet. Ursula erscheint in dreifacher Gestalt, als Bettlerin, als Verführerin und als Märtyrerin. Eine komplizierte und etwas übergescheite Allegorie. Die Aufnahme entstand bei der Hamburgischen Staatsoper 2005 unter der Leitung von Simone Young.

Falk Struckmann als Matisse und Susan Anthony als Ursula im sechsten Bild von Hindemiths Oper Matisse der Maler. Wir waren vorhin damit beschäftigt, einige Merkmale von Hindemiths Musik ans Licht zu halten und sind damit noch nicht fertig geworden. Von Beschäftigungspolyphonie war die Rede und vom aufgespaltenen Klang in der Art barocker und vorbarocker Ensemblemusik. Es wäre aber einseitig, Hindemith festzulegen auf burschikose Geschäftigkeit und ein mehr oder weniger robustes Musizieren. Genauso bezeichnend für Hindemith sind auch seine Nachdenklichkeiten, musikalisch gesagt seine Adagio-Musiken. Um hierzu nur das Wenigste zu sagen, es sind ihrer Art nach meistens rezitative, sprechende Musik, manchmal auch Musik, die sozusagen nach Worten sucht, also improvisiert. Ich greife nochmal zu einem Begriff, von dem man nicht weiß, ob er boshaft ist oder zutreffend. Es ist das Wort von der Prima Vista-Komposition, entsprechend dem Prima Vista-Spiel, dem vom Blattspiel. Komponieren als improvisierendes Suchen, nicht als Notation eines Opus Perfectum et Absolutum, das ist ein bisschen brisant. Aber Hindemith, dem man so oft die Attitüde des Meisters, des Handwerksmeisters mit der Lederschürze nachgesagt hat, er scheute sich nie, sich als einen Suchenden darzustellen. Und das hört man auch. Wer im Publikum sitzt, tut also gut daran, nicht nach verborgenen Gesetzmäßigkeiten in der Musik zu forschen, sondern die Suche, das Ringen um Worte bzw. Töne mitzumachen. Ich will's mal überspitzt sagen. Wer ein Hindemith-Adagio nicht aktiv verfolgt, nicht als Prima Vista-Hörer, der wird vom Prima Vista-Komponisten Hindemith schnell gelangweilt sein. Weil es ja immer besser ist, wenn man was vormacht, statt zu reden, lege ich eine Bratschenkomposition von Hindemith auf und lasse ihn sozusagen vom Blatt komponieren. Lasse Kim Kashkashian sozusagen vom Blatt spielen und Sie, versuchen Sie es nur, vom Blatt zuhören.

Das war zugegeben ein früher Hindemith und keiner aus der Reifezeit der Matisse-Sinfonie. Aber dieser Anfang der Bratschensonate Opus 11 Nummer 4 zeigt die fantasievoll schweifende Art, die auch für Hindemiths spätere Adagio-Sätze bezeichnend ist. Sie werden einen solchen Satz beispielsweise in der Mitte der Sinfonie haben, im Bild der Grablegung.

Das war die Szene der Grablegung, die sich in der Oper nicht auf die Grablegung Christi bezieht, sondern die Grablegung des jungen Mädchens Regina. Es war auch nicht der Schluss und das Resümee der Oper, denn dort folgt jetzt erst das Schlussbild mit dem Abschied und dem Verzicht des Künstlers, am Treiben der Welt als Aktivist teilzunehmen. Das ist gewiss ein anderes Thema, als es der Maler Matthias Grünewald beim Isenheimer Altar ausführte. Unsere Sendung Notenschlüssel in HR2 Kultur unternimmt aus naheliegenden Gründen nur selten Ausflüge in die Schwesterkünste, aber vielleicht darf ich, bevor wir die Matthias-Sinfonie von Hindemith zur Gänze bringen, in aller Kürze den Isenheimer Altar zur Gänze ins Auge fassen, schon alleine um dem einen oder anderen von Ihnen das Nachschlagen im Lexikon zu ersparen. Der Isenheimer Altar ist heute in Colmar zu besichtigen, im Museum Unterlinden. Vor der Französischen Revolution, deren Vandalismus er mit Schäden am Schnitzwerk entging, war der Altar das geistliche und künstlerische Schmuckstück der Klosterkirche Isenheim. Dieses elsässische Kloster gehörte den Antonitern, aus diesem Grund ist der heilige Antonius eine Hauptperson des Altars. Die Antoniter widmeten sich der Krankenpflege und wurden durch großzügige Stiftungen zu einem sehr reichen Bettelorden. Klingt paradox. Aber der Reichtum wurde beispielsweise darin angelegt, dass man einen der berühmtesten Künstler der Zeit beschäftigte, Matthias Grünewald. Auf dem Altar findet sich die Jahreszahl 1515. Der Altar in der Klosterkirche aus geschnitztem und bemaltem Lindenholz hat etwa die Maße 8 Meter hoch und aufgeklappt 5 Meter breit. Und er diente durchaus der Genesung der Kranken. Denn bevor die medizinische Behandlung einsetzte, brachte man die Kranken in die Kirche. Sie sollten die Altarbilder sehen. Denn man nahm völlig zu Recht an, dass zwischen dem erkrankten Körper und der erkrankten Seele ein Zusammenhang bestehe. Weil der Altar mehrfach aufgeklappt werden kann, braucht man für die Beschreibung der Bilder einigen Umstand. Ich will es so kurz wie möglich machen. Wenn alles zugeklappt ist, sieht man in der Mitte das große Kreuzigungsbild, rechts und links flankiert vom heiligen Antonius und dem heiligen Sebastian. Unten, auf dem schmalen Sockelstück der sogenannten Predella, ist die Grablegung Christi dargestellt, Vorbild für den zweiten Satz der Matthias-Sinfonie. Klappt man den Altar auf, hat man in der Mitte ein großes Weihnachtsbild, flankiert von den Außenbildern Verkündigung und Auferstehung. Dieses große Weihnachtsbild zeigt rechts die Madonna mit dem Kind und links die anbetenden Engel, in unserer Sinfonie das Engelskonzert, der erste Satz. Es ist also die linke Hälfte dieses Weihnachtsbildes mit viel Gold und Rot, ein großer Engel sitzt vorne und spielt Gambe, und daneben sieht man eine kleine Badewanne, ein Nachtgeschirr und eine Wiege, die Requisiten einer Wochenstube, die hat Hindemith nicht vertont. Klappt man den Altar ein zweites Mal auf, sieht man in der Mitte ein großes Schnitzbild, nicht von Grünewald, es zeigt den heiligen Antonius mit seinen älteren Kollegen Hieronymus und Augustinus. Die Flügel rechts und links sind aber wieder von unserem Maler. Der linke Flügel mit dem frommen Gespräch des 90-jährigen Antonius mit dem 113-jährigen Paulus, so genau weiß das die Heiligenlegende, und der rechte Flügel zeigt die Versuchung des heiligen Antonius, beziehungsweise den dritten Satz unserer Sinfonie, mit dem Heiligen, der am Boden liegt und von Dämonen und Chimären gezwickt und gezwackt wird. Das Sockelstück, die Predella, ist wieder geschnitzt und zeigt Christus mit den 12 Aposteln. Es versteht sich von selbst, dass alle Einzelheiten dieses Altars von eindringlicher symbolischer Bedeutung sind, etwa die Madonna mit den Rosen ohne Dornen. Aber Sie werden verstehen, dass das Radio für die genaue Beschreibung des Isenheimer Altars ungeeignet ist. Umso näher steht das Radio der Musik. Deshalb soll unsere Notenschlüsselsendung auch damit enden, dass wir die Sinfonie Matthias der Maler etwa 27 Minuten lang vollständig bringen. Auf dem imaginären Podium haben sich die Berliner Philharmoniker aufgebaut und keineswegs alle, denn Hindemiths Orchester ist relativ klein. Ungefähr ist es der Aufwand einer Brahms-Sinfonie. Das heißt, die Holzbläser sind nur zweifach besetzt. Nur das Schlagzeug ist ein bisschen erweitert. Zu den Pauken kommen kleine und große Trommel, Becken, Triangel und Glockenspiel. Im Blech sind es 4 Hörner,
zwei Trompeten, drei Posaunen und Tuba und noch die Streicher. Alles in allem so ungefähr eine Brahms-Besetzung, keine Richard-Strauss-Besetzung. In dieser Stärke jetzt also die Berliner Philharmoniker unter Claudio Abbado. Ich nenne noch einmal die drei Satzüberschriften. Sie lauten das Engelskonzert, die Grablegung und die Versuchung des heiligen Antonius.

0: Paul Hindemith, Sinfonie Matthis der Maler mit den drei Sätzen Engelskonzert, Grablegung und Versuchung des heiligen Antonius. Claudio Abbado dirigierte die Berliner Philharmoniker. Die vor Vollendung der Oper von Hindemith selbst extrahierte Sinfonie stand am Ende des heutigen Notenschlüssels zu Paul Hindemith und seiner Oper Matthis der Maler. Die in dem Bühnenwerk thematisierte, immer wieder neu gestellte Frage nach dem gesellschaftlichen und auch politischen Engagement von Kunst gewann in der Zeit der beginnenden Herrschaft der Nationalsozialisten einmal mehr brennende Aktualität. 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Die Dampflokomotive Pacific 231 dominiert den Notenschlüssel in der kommenden Woche. Der Schweizer Komponist Arthur Honegger war von diesem technischen Kunstwerk so begeistert, dass er eine Fahrt der Lokomotive in einem Orchesterstück nachzeichnete, in der vielleicht berühmtesten Maschinenmusik des frühen 20. Jahrhunderts, Pacific 231. Paul Bartholomé erklärt mit eisenbahnerischem Fachwissen die Besonderheiten dieser Lokomotive und mit musikalischer Expertise die der Orchesterklänge. Ein längerer Ausflug führt auch zu der Pariser Komponistenvereinigung Groupe de Six, die sich von den überkommenen, namentlich schwerblütig deutschen Musiktraditionen lösen wollte. Arthur Honegger gehört zwar dazu, komponierte aber oft ganz anders als nach den Maximen der beiden Überväter der Gruppe Jean Cocteau und Eric Satie. Viel Stoff für den Notenschlüssel am kommenden Sonntag nach den 22 Uhr Nachrichten hier in HR2 Kultur.
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2: Heute mit mir, mit Bastian Korff, und ich freue mich, dass Sie auch mit dabei sind an der Wochenendhörbar. Wir starten mit Cheikh Ibrahim, einem Sänger, Songschreiber und Multiinstrumentalisten aus Senegal. Bei ihm kommen Afropop, Soul und die traditionelle Musik Westafrikas zusammen. Hier von seinem neuen Album Aduna der Song Shabida.

Sheikh Ibrahim an der Hörbar in HR2 Kultur. Sein Song Shabida fasst die Gedanken des Musikers zum Thema Migration zusammen. Da ist Schmerz über das Verlassen der Heimat, aber da ist auch die mächtige Antriebsfeder, die Suche nach Würde und Chancen. Musikalisch bedient er sich hier bei der senegalesischen Erzähltradition mit ihren vielschichtigen Gitarrenklängen, aber auch bei den hypnotischen Maloya-Rhythmen der Insel Réunion, wo er mittlerweile lebt. Und auch der nächste Song an der Hörbar ist neu auf dem Musikmarkt. Soledad, die erste Single aus dem kommenden Album der Schweizer Musikerin Billie Bird. Entgegen des Titels kein Lied auf Spanisch, aber eine Hommage an den Moment, wo Einsamkeit nicht mehr wehtut, sondern eine Quelle und Inspiration wird. Kreatives Alleinsein. Die Indie-Folk-Pop-Sängerin Billie Bird ist bei uns noch nicht so bekannt. Im Herbst, wenn ihr Album erscheint, tourt sie dann auch in Deutschland in eher kleinen Clubs, aber das könnte recht intensiv werden.

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Wenn es dunkel und kalt wird in Berlin. An der Hörbar in HR2 Kultur, Musik grenzenlos. Die launige Stimme von Sven Regener, die seine absurd-dadaistischen Texte rausnörgelt. Dazu, wenn auch nicht auf diesem Song, seine ganz und gar unpoppige Trompete. Element of Crime sind Unikate. Und wenn Sie mal hinter deren Kulissen schauen möchten, im vergangenen Jahr hat der Schauspieler und Regisseur Charlie Hübner eine Doku über Element of Crime gedreht. Sie heißt ebenfalls »Wenn es dunkel und kalt wird in Berlin« und steht noch bis zum 10. Juni zum Anschauen in der ARD-Mediathek. 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Melanie Aschenbrenner hat die Musik zusammengestellt. Mein Name ist Bastian Korf. Und bis zu den Nachrichten gibt's hier noch Prog Jazz von der Berliner Band Yaku Tribe.

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1: Um 0 Uhr mit Kevin Arnold. Die deutsche Fußballnationalmannschaft hat ihr vorletztes Testspiel vor der Weltmeisterschaft gewonnen. Gegen Finnland.

0: Sektor im Klimaschutz ist letztes Jahr nicht so ausgeschöpft worden wie geplant. Das zeigt ein Bericht des Finanzministeriums, über den mehrere Medien berichten. Danach sollten 2025 eigentlich gut 37 Milliarden Euro abfließen. Tatsächlich waren es nur rund 24 Milliarden. Insgesamt sei die Umsetzung aber erfolgreich gestartet. In Hamburg haben Bürgerinnen und Bürger dagegen gestimmt, dass ihre Stadt sich für Olympische Sommerspiele bewirbt. Das Nein fiel deutlicher aus als von vielen erwartet. ARD-Korrespondent Oliver Wuttke.
1: Rund 55% sprachen sich gegen Spiele in der Stadt aus, mehr als beim Olympia-Referendum 2015. Nur 45% unterstützten das Projekt. Das Ergebnis sei für den Senat bindend, sagte der erste Bürgermeister Peter Tschentscher. Er habe dem DOSB und dem deutschen IOC-Vertreter die Absage der Hamburger Bewerbung bereits mitgeteilt. Ende September kann der DOSB nun zwischen Berlin, München und der Rhein-Ruhr-Region als deutschem Austragungsort entscheiden.
0: Schleswig-Holsteins Ministerpräsident Günther von der CDU fordert die schwarz-rote Koalition auf, für die anstehenden Reformen an einem Strang zu ziehen. In der ARD sagte er, alle seien in der Verantwortung und klug beraten, den Weg von Reformen mitzugehen. SPD, CDU und CSU müssten jetzt liefern und den Menschen zeigen, dass sie die Dinge in den Griff bekommen. Die Handballer der MT Melsungen haben den größten Erfolg der Vereinsgeschichte geschafft und die European League gewonnen. Die Nordhessen schlugen im Finale den deutschen Rekordmeister THW Kiel mit 24-23. Der Titel in der European League ist der zweitwichtigste Europapokal hinter der Champions League. Die Schweiz hat das Finale der Eishockey-Weltmeisterschaft zu Hause verloren. Das Team unterlag in Zürich Finnland mit 0-1. Für die Finnen ist es der insgesamt 5. WM-Titel, für die Schweizer die 3. Pleite in einem WM-Finale hintereinander. Das waren die Nachrichten. Das Wetter: in der Nacht nur noch einzelne Schauer und Gewitter, Abkühlung auf 15 bis 11 Grad. Am Tag ruhigeres Wetter bis 25 Grad. Die weiteren Aussichten: Mitte der Woche wieder wechselhafter, Dienstag bis 27 Grad, Mittwoch maximal 22 Grad. Die Zeit 0:03 Uhr.
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3: Mit Susanne Kruse. Herzlich willkommen zum ARD-Nachtkonzert. Heute in den ersten beiden Stunden mit Aufnahmen des Mitteldeutschen Rundfunks. Darunter Stücke aus 3 Jahrhunderten von Antonio Vivaldi, Joseph Haydn und Eugen d'Albert, der die Nacht einläutet, mit einem märchenhaften Orchesterwerk. Seine Aschenputtel-Suite spielt das MDR-Sinfonieorchester unter der Leitung von June Merkel.

Eugène d'Albert's Aschenputtelsuite aus dem Jahr 1924 mit June Merkel am Dirigentenpult des MDR-Sinfonieorchesters. Sie hören das ARD-Nachtkonzert, präsentiert von BR Klassik, jetzt mit Kammermusik, gespielt von einem Ensemble, in dem sich drei ostdeutsche Spitzenmusiker aus dem Gewandhausorchester Leipzig und der Staatskapelle Dresden zusammengefunden haben. Das Trio Sono, bestehend aus dem Geiger Karl-Heinrich Niebuhr, dem Cellisten Matthias Wilde und der Pianistin Hiroko Kudo. Hier sind sie mit August Klughardts Klaviertrio Opus 47.

Das Klaviertrio Opus 47 in B-Dur von August Klughardt im ARD-Nachtkonzert, gespielt vom Trio Sono. Nach Frankreich führt uns das nächste Stück von Joseph Haydn. Den anspruchsvollen Geschmack des Pariser Publikums hat er in seinen 6 raffinierten Pariser Sinfonien bedient. Darunter die A-Dur-Sinfonie aus dem Jahr 1785, in der Haydn im Adagio konzertante Solopartien für die Flöte geschrieben hat, die damals besonders beliebt in Frankreich war. Das ist Haydns Sinfonie Nummer 87 mit dem MDR-Sinfonieorchester unter der Leitung von Bruno Weil.

Die Sinfonie Nummer 87 in A-Dur von Joseph Haydn, gespielt vom MDR-Sinfonieorchester unter der Leitung von Bruno Weil. Weiter durchs ARD-Nachtkonzert geht es mit geistlicher Musik aus dem Barock. Die Vertonung des Psalms Dixit Dominus war Antonio Vivaldi offensichtlich ein besonderes Anliegen. Gleich drei verschiedene Ausführungen hat er dem Text gewidmet.

mit, die aus drei unterschiedlichen Schaffensphasen stammen. Und damit zeigt die Entwicklung innerhalb der Werke auch, wie sein Kompositionsstil über die Jahre gereift ist. Hier Vivaldis dritte Version, das lebensvolle und prägnante Dixit Dominus aus den 1730er Jahren, das man lange fälschlicherweise Baldassare Galuppi zugeschrieben hat. Jetzt mit den Sopranistinnen Roberta Invernizzi und Lucia Cirillo, der Altistin Sara Mingardo, den Tenören Paul Agnew und Thomas Cooley, dem Körnischen Singverein Dresden und dem Dresdner Instrumentalkonzert unter der Leitung von Peter Kopp.

Antonio Vivaldis drittes Dixit Dominus, Riumverzeichnis 807 im ARD-Nachtkonzert. Unter der Leitung von Peter Kopp sangen die Sopranistinnen Roberta Invernizzi und Lucia Cirillo, die Altistin Sara Mingardo, die Tenöre Paul Agnew und Thomas Cooley und der Körnische Singverein Dresden, begleitet vom Dresdner Instrumentalkonzert. Wir bleiben im Barock und hören als nächstes Musik von Christoph Willibald Gluck. Aus der Pariser Fassung seiner Oper Orpheus und Eurydike aus dem Jahr 1774 spielt das Kammerorchester Karl Philipp Emanuel Bach unter Hartmut Hähnchen Ballettmusiken.

Hartmut Hähnchen und das Kammerorchester Karl Philipp Emanuel Bach mit Ballettmusiken aus der Oper Orpheus und Eurydike von Christoph Willibald Gluck in der Pariser Fassung von 1774. Soweit die ersten beiden Stunden des ARD-Nachtkonzerts, die wir im Sendegebiet des Mitteldeutschen Rundfunks verbracht haben. Hier jetzt die 2 Uhr Nachrichten und danach Wiener Klassik von Wolfgang Amadeus Mozart. Bis gleich.

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1: Um 2 Uhr mit Olaf Knapp. Hamburg hat sich erneut aus dem Rennen um eine deutsche Olympia-Bewerbung verabschiedet. Die Menschen in der Hansestadt sprachen sich klar gegen eine Kandidatur aus. Aus Hamburg Oliver Wuttke.
2: Das Nein zu einer Hamburger Olympia-Bewerbung fiel deutlicher aus als von vielen erwartet. Rund 55% sprachen sich gegen Spiele in der Stadt aus, mehr als beim Olympia-Referendum 2015. Nur 45% unterstützten das Projekt. Das Ergebnis sei für den Senat bindend, sagte der erste Bürgermeister Peter Tschentscher. Er habe dem DOSB und dem deutschen IOC-Vertreter die Absage der Hamburger Bewerbung bereits mitgeteilt. Ende September kann der DOSB nun zwischen Berlin, München und der Rhein-Ruhr-Region als deutschem Austragungsort entscheiden.
1: Schleswig-Holsteins Ministerpräsident Günther fordert die schwarz-rote Koalition auf, besser zusammenzuarbeiten. Den Bundeskanzler nahm der CDU-Politiker im ARD-Bericht aus Berlin gegen Kritik in Schutz. Aus Berlin Jim Bob Nikschas.
3: Die aktuellen Umfragewerte der Bundesregierung stellen auch Daniel Günther nicht zufrieden. Der CDU-Ministerpräsident aus Schleswig-Holstein glaubt, dass sie erst dann wieder steigen, wenn die Regierung Dinge vernünftig voranbringt. Das ist nicht nur die Aufgabe von Kanzler Friedrich Merz, betont Günther im ARD-Bericht aus Berlin. Alle seien in der Verantwortung und klug beraten, den Weg von Reformen mitzugehen. SPD, CSU